0: Ganz herzlich willkommen bei Radio Gloria, liebe Zuhörerinnen und Zuhörer. Am Mikrofon begrüßt Sie Peter Galliker. Heute sind wir im Gespräch mit Marco Cilio, dem Präsidenten von Helvetia Christiana in der Schweiz. Er war bereits einige Male auf Sendung bei Radio Gloria. In der heutigen Sendung reden wir über die Verehrung der drei Ave Maria, also ein Schlüssel zum Himmel oder zum Paradies. Die drei Ave Maria sind eine große Hilfe, um das ewige Heil und jegliche Gnade zu erlangen. Diese Gebetsübung verdient es, von allen gekannt, angenommen und weiter verbreitet zu werden. Denn bei ihrem göttlichen Sohn erreicht unsere himmlische Mutter mit ihren Bitten für ihre eifrigen Verehrer alles zum Heil unserer Seele. Unser Referent Marco Cilio stellt uns also die Verehrung der drei Ave Maria in dieser Sendung vor. Er ist bereits am Telefon mit uns verbunden. Grüß Gott, Herr Cilio.
1: Grüß Gott, Herr Galliker.
0: Herr Cilio, woher stammt die Verehrung der drei Ave Maria?
1: Diese besondere und eigentlich wunderschöne Verehrung wurde uns persönlich von der Mutter Gottes an die heilige Mathilde von Hackeborn bekannt gemacht und eben weitergegeben, um uns dann eben in diesem Tal der Tränen oder in diesem Leben des Mühsals eben auch zu unterstützen und emporzuheben.
0: Was hat die Mutter Gottes dann konkret im Zusammenhang mit dieser Verehrung versprochen?
1: Die Mutter Gottes hat eigentlich das schönste Geschenk damit in Verbindung gebracht, nämlich sie hat versprochen, alle Seelen zu retten, beziehungsweise das Seelenheil einem jeden zu schenken, welche diese wundersame Verehrung eben praktizieren. Natürlich ist hier die Ehrlichkeit dieser Verehrung auch vorausgesetzt. Also wenn jemand das Gefühl hat, man kann das als Spiel machen, wird er das entsprechende Geschenk so nicht erhalten können, beziehungsweise wird es auch nicht das Leben lang oder ein Leben lang dann auch praktizieren.
0: Gibt es denn ein weiteres Versprechen im Zusammenhang mit dieser Versprechung oder mit dieser Verehrung?
1: Die Mutter Gottes kennt natürlich als Geschöpf, als Mensch auch gewisse Ängste, die Mensch haben. Und so ist vermutlich das größte Geschenk darin auch, nebst dem Seelenheil, dass sie eben die Todesangst durch diese drei Ave-Maria-Verehrung dann auch entfernt, beziehungsweise eben dann die Überwindungskraft schenkt, die Gnade gibt, eben nicht eine Todesangst zu verharren, erzittern, sondern eben dann in einer gewissen Ruhe, in einer Liebe, einer Vorfreude eigentlich sogar auf den Tod einzugehen. Und das ist eben ein wunderschönes Geschenk, welches eben auch sich verdient werden muss durch diese besondere Verehrung.
0: Wir sind in der Sendung mit Marco Cilio, dem Präsidenten von Helvetia Christiana, und reden also über die Verehrung der drei Ave Maria. Wie ich eingangs der Sendung bereits erwähnt habe, sind die drei Ave Maria eine große Hilfe, um das ewige Heil und jegliche Gnade zu erlangen. Und darum verdient es auch diese Gebetsübung von allen gekannt, angenommen und weiter verbreitet zu werden. Herr Cilio, ganz konkret jetzt, wie betet man die drei Ave Maria? Ist eine besondere Anrufung notwendig oder sogar ein Zusatz im Gebet?

0: Es steht natürlich einem jeden frei, einen gewissen Zusatz hinzuzufügen. Aus dem Lateinischen gibt es einen traditionell überlieferten Gruß vor jedes einzelne dieser Ave Maria. Zum ersten zum Beispiel die bevorzugte Braut des Heiligen Geistes und so weiter. Die sind aber nicht eine Notwendigkeit und ich glaube, in der heutigen Zeit ist es per se schon gut genug eigentlich, wenn man sich überhaupt noch an das normale Ave Maria, ans klassische Ave Maria erinnert und dies auch praktiziert. Dies reicht nämlich auch für diese Erfüllung, dieser Verehrung und somit würde ich wirklich darauf achten, dass den klassischen Ave Maria Ruf beziehungsweise das klassische Ave Maria Gebet auch auswendig zu können. Und ich würde dann nicht nur sagen, diese dreimal pro Tag, sondern ich würde schon auch empfehlen, was die Mutter Gottes natürlich auch begrüßt, eine regelmäßige Anrufung in Problemen, in Sorgen, in Krankheit und so weiter, eben sie mit diesem marianischen Gebet dann auch um Hilfe zu suchen. Aber wie gesagt, für die Erfüllung dieser drei Ave Maria Verehrungen reicht eigentlich eben, wie gesagt, das klassische Ave Maria, gegrüßt seist du Maria, und das dreimal am Tag.
1: Wo soll nun, Herr Giglio, unsere Gedanken oder unsere Betrachtung liegen beim Beten dieser drei Ave Maria? In welcher Intention muss diese Verehrung praktiziert werden?
0: Hier entspricht ein jedes Ave Maria einer gezielten Intention, dass eben die Mutter Gottes der heiligen Mathilde von Ackerborn weitergegeben hat. Die erste Intention beziehungsweise das erste Ave Maria gilt als Danksagung für die Erhebung der Mutter Gottes über alle Geschöpfe, obwohl sie eben ein Geschöpf bleibt. Sie ist einfach das perfekteste Geschöpf, weil das eben so die Dreifaltigkeit, der einzig wahre Gott auch so vorgesehen hat. Das zweite Ave Maria Gebet gilt als Danksagung für die höchste Wissenschaft der Jungfrau über alle Geschöpfe, denn durch die Erhebung über alle Geschöpfe hat sie natürlich auch die höchste Wissenschaft, und das ist nicht nur das Wissen, sondern es ist auch eben eine Weisheit, die Tugend auch, der Fülle der Tugend, dass die Jungfrau die Mutter Gottes auch beherrscht. Und die dritte Ave Maria ist eine Danksagung für die Erhebung der Jungfrau zur Truhe und zur Schatzhüterin der Barmherzigkeit über alle Geschöpfe. Also sie ist die Mittlerin aller Gnaden, nicht weil Gott sie unbedingt bräuchte, im Gegenteil. Gott kann alles oder könnte alles auch ohne die Mutter Gottes. Hier ist es aber wichtig, Gott wollte die Mutter Gottes und er will auch alle Gnaden den Menschen zukommen lassen durch die Mutter Gottes. Und das ist eben der dritte Teil oder das dritte Ave Maria, in welcher Intention man auch dies dann beten sollte.

0: Sie haben eingeschaltet bei Radio Gloria, liebe Zuhörerinnen und Zuhörer. Das Thema dieser Sendung lautet die Verehrung der drei Ave Maria. Und zugeschaltet dazu am Telefon ist unser Referent Marco Cilio. Er ist Präsident von Helvetia Christiana in der Schweiz. Bei ihrem göttlichen Sohn erreicht unsere himmlische Mutter mit ihren Bitten für ihre eifrigen Verehrer alles zum Heil unserer Seele. Deswegen gibt es auch unter anderem eben diese Andachtsübung, die Verehrung der drei Ave Maria. Und Herr Cilio hat uns vorhin bereits der Zusammenhang mit dieser Verehrung vorgestellt, auch die damit verbundenen Versprechungen. Herr Cilio, gibt es noch weiteres dazu zu fügen, was die Zuhörer wissen müssen, wenn sie diese Verehrung der drei Ave Maria praktizieren wollen?
1: Nun, also ein wichtiger Punkt meines Erachtens ist auch noch das Versprechen, das für viele möglicherweise zweit- oder drittrangig oder sogar inexistent sein mag, weil eben hier leider unser Glauben vor allem in der westlichen Welt verloren gegangen ist. Die Mutter Gottes verspricht den Verehren dieser drei Ave Maria zudem eben auch noch zu Lebzeiten und auch eben insbesondere am Todespunkt die Dämonen und Teufel auch eben abzuwehren beziehungsweise uns davor zu schützen. Es ist eine Realität, dass eben auch im Todespunkt, in der Todeszeit eben die Dämonen einen letzten Großangriff gegen die Seele starten und eben versuchen, jene, die sie nicht schon bereits haben, in die Hölle bzw. in die künftige ewige Verdammnis zu zerren. Viele auch noch so reine, noch so große Heiligen berichteten eigentlich beim Tod selbst eben solche Angriffe erhalten zu haben. Ein Beispiel mag der Heilige Alfons Maria von Liguori sein, der Pater Pio selbst sogar, der, wie gesagt, obwohl sie unbestreitbar Heilige und große Heilige waren, sogar dann noch gewisse Angriffe der Dämonen erhielten bzw. über sich ergehen lassen mussten, mit dem entsprechenden Schutz der Mutter Gottes. Und dieser Schutz wird eben auch uns versichert, wenn wir eben diese drei Ave Maria pro Tag beziehungsweise diese drei Liebeserklärungen zu Maria, zur Mutter Gottes, bezeugen und insofern auch praktizieren mit Aufrichtigkeit, Ehrlichkeit und natürlich Gottvertrauen, beziehungsweise in diesem Fall auch Maria-Vertrauen, denn das ist ein Instrument, das, wie gesagt, Gott via unsere Heilige Mutter auch eben übergeben hat.

0: Sie haben eingeschaltet bei Radio Gloria, liebe Zuhörerinnen und Zuhörer. Das Thema dieser Sendung lautet die Verehrung der drei Ave Maria. Und zugeschaltet dazu am Telefon ist unser Referent Marco Cilio. Er ist Präsident von Helvetia Christiana in der Schweiz. Herr Cilio, abschließend zu diesem Thema die Frage, wo kann man sich näher darüber informieren? Gibt es über diese Verehrung der drei Ave Maria Lektüren?
1: Es gibt wie zu viele solcher Themen der Kirche viele Lektüren. Hier könnte ich vermutlich hunderte, wenn nicht sogar mehr Bücher aufzählen. Ich beschränke mich jetzt mal auf Quellen beziehungsweise auf zwei, drei Auswahlen. Zum ersten natürlich die Sendungen zu diesem Thema von Radio Gloria, die beziehungsweise alle marianischen Aspekte beziehungsweise alle marianischen Sendungen sind eigentlich immer wieder auf die gleichen Prinzipien der Mutter Gottes zu führen. Das gilt auch für den Rosenkranz und für weitere Verehrungen der Mutter Gottes. Zudem gilt es natürlich, katholische Bücherverlege, wo solche Bücher über solche Themen beziehungsweise über diese Verehrung dann auch erhältlich sind. Zum Beispiel in der Schweiz kennen wir das Theresia Verlag oder eben dann Bücher und Schriften von Heiligen, Biografien von den Heiligen oder Texte der Kirche, päpstliche Enzykliken und so weiter, eben zu dieser Frage, wo auch immer ziemlich schnell im Internet dann auch gefunden werden können. Und wichtig ist hier einfach noch zum Abschluss, man darf nicht das als Automatismus nehmen, also wie gesagt, man kann weder Gott noch die Mutter Gottes austricksen, man kann sich selbst höchstens austricksen oder den Nächsten, aber Gott und die Mutter Gottes kann man nicht hinters Licht führen. Das heißt, es ist eine wirklich zu empfehlende Verehrung, eine Empfehlung, dass viele Seelen gerettet hat bereits, die eigentlich schon verloren gewesen wären. Und insofern gilt es sicherlich mit Ernsthaftigkeit anzugehen und mit Gottvertrauen, wie gesagt, sich auch damit auseinanderzusetzen, zu informieren, aber mit Liebe zur Heiligen Mutter, mit Zuversicht, mit Vertrauen in die Mutter Gottes, der Jungfrau Maria.
0: Ja, in der heutigen Sendung sprachen wir über die Verehrung der drei Ave Maria, ein Schlüssel zum Himmel oder zum Paradies. Die drei Ave Maria sind, wie wir es jetzt von unserem Referenten gehört haben, eine große, wenn nicht eine sehr große Hilfe, um das ewige Heil und jegliche Gnade zu erlangen. Und diese Gebetsübung verdient es darum, von allen gekannt, angenommen und weiter verbreitet zu werden. Herr Marco Cilio, herzlichen Dank für das Gespräch über die Verehrung der drei Ave Maria.
1: Danke Ihnen, Herr Galliker.
0: 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Ich verabschiede mich sehr herzlich von der Zuhörerschaft von Radio Gloria. Durch diese Sendung hat Sie am Mikrofon begleitet Peter Galliker.

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beten wir heute so von ganzem Herzen. Zeige uns Jesus. Wir wissen, dass Maria unsere Bitte erhört. Ja, wann immer wir zu Maria hinschauen, zeigt sie uns Jesus. So können wir den rechten Weg finden, ihn Stück um Stück gehen, der getrosten Freude voll, dass der Weg ins Licht führt, in die Freude der ewigen Liebe hinein.

Nie wieder Krieg. Dieses Gebet betete Papst Johannes Paul II. 1991 direkt vor dem Kriegsbeginn gegen den Irak. Wir beten mit ihm. Gott unserer Väter, groß und voll Erbarmen, Herr des Friedens und des Lebens, du Vater aller Menschen, du hegst Pläne des Friedens und nicht des Leides. Du verdammst die Kriege und brichst den Stolz der Gewalttäter. Du hast deinen Sohn Jesus gesandt, um den Menschen in nah und fern den Frieden zu verkünden, um die Menschen aller Rassen und Völker in einer einzigen Familie zu vereinen. Höre den einmütigen Aufschrei deiner Kinder. Höre auf die dringende Bitte der ganzen Menschheit. Nie wieder Krieg. Dieses Abenteuer, aus dem es kein Zurück mehr gibt. Nie wieder Krieg. Diese Spirale von Trauer und Gewalt. Eine Bedrohung für alle Geschöpfe. Im Himmel, zu Wasser und zu Land. In Gemeinschaft mit Maria, der Mutter Jesu, bitten wir dich nun, sprich zu den Herzen derer, die Verantwortung tragen für das Schicksal der Völker. Halt auf die Logik der Rache und Vergeltung. Ermögliche durch deinen Heiligen Geist neue Lösungen, großmütige und ehrenvolle Gesten des Friedens. Eröffne Räume des Dialogs und geduldigen Wartens, die fruchtbarer sind als überstürzte Kriegstermine. Gib unserer Zeit Tage des Friedens. Nie wieder Krieg. Gebet des heiligen Papstes Johannes Paul II.

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1: Wir beten den Barmherzigkeitsrosenkranz. Im Namen des Vaters und des Sohnes und des Heiligen Geistes. Amen. Vater unser im Himmel, geheiligt werde dein Name, dein Reich komme, dein Wille geschehe, wie im Himmel, so auf Erden. Unser tägliches Brot gib uns heute und vergib uns unsere Schuld, wie auch wir vergeben unseren Schuldigern. Und führe uns nicht in Versuchung, sondern erlöse uns von dem Bösen. Amen. Gegrüßet seist du, Maria, voll der Gnade, der Herr ist mit dir. Du bist gebenedeit unter den Frauen, und gebenedeit ist die Frucht deines Leibes, Jesus. Heilige Maria, Mutter Gottes, bitte für uns Sünder, jetzt und in der Stunde unseres Todes.

0: des allmächtigen Vaters. Von dort wird er kommen, zu richten die Lebenden und die Toten. Ich glaube an den Heiligen Geist, die heilige katholische Kirche, Gemeinschaft der Heiligen, Vergebung der Sünden, die Auferstehung der Toten und das ewige Leben. Amen. Ewiger Vater, ich opfere dir auf den Leib und das Blut, die Seele und die Gottheit deines über alles geliebten Sohnes, unseres Herrn Jesus Christus, zur Sühne für unsere Sünden und für die Sünden der ganzen Welt. Durch sein schmerzhaftes Leiden,
1: hab Erbarmen mit uns und mit der ganzen Welt.
0: Durch sein schmerzhaftes Leiden,
1: hab Erbarmen mit uns und mit der ganzen Welt.
0: Durch sein schmerzhaftes Leiden,
1: hab Erbarmen mit uns und mit der ganzen Welt.
0: Durch sein schmerzhaftes Leiden,
1: hab Erbarmen mit uns und mit der ganzen Welt.
0: Durch sein schmerzhaftes Leiden,
1: hab Erbarmen mit uns und mit der ganzen Welt.
0: Durch sein schmerzhaftes Leiden,
1: hab Erbarmen mit uns und mit der ganzen Welt.
0: Durch sein schmerzhaftes Leiden,
1: hab Erbarmen mit uns und mit der ganzen Welt.
0: Durch sein schmerzhaftes Leiden,
1: hab Erbarmen mit uns und mit der ganzen Welt.
0: Durch sein schmerzhaftes Leiden,
1: hab Erbarmen mit uns und mit der ganzen Welt.
0: Durch sein schmerzhaftes Leiden,
1: hab Erbarmen mit uns und mit der ganzen Welt.
0: Ewiger Vater, ich opfere dir auf den Leib und das Blut, die Seele und die Gottheit deines über alles geliebten Sohnes, unseres Herrn Jesus Christus, zur Sühne für unsere Sünden und für die Sünden der ganzen Welt. Durch sein schmerzhaftes Leiden,
1: hab Erbarmen mit uns und mit der ganzen Welt.
0: Durch sein schmerzhaftes Leiden,
1: hab Erbarmen mit uns und mit der ganzen Welt.
0: Durch sein schmerzhaftes Leiden,
1: hab Erbarmen mit uns und mit der ganzen Welt.
0: Durch sein schmerzhaftes Leiden,
1: hab Erbarmen mit uns und mit der ganzen Welt.
0: Durch sein schmerzhaftes Leiden,
1: hab Erbarmen mit uns und mit der ganzen Welt.
0: Durch sein schmerzhaftes Leiden,
1: hab Erbarmen mit uns und mit der ganzen Welt.
0: Durch sein schmerzhaftes Leiden,
1: hab Erbarmen mit uns und mit der ganzen Welt.
0: Durch sein schmerzhaftes Leiden,
1: hab Erbarmen mit uns und mit der ganzen Welt.
0: Durch sein schmerzhaftes Leiden,
1: hab Erbarmen mit uns und mit der ganzen Welt.
0: Durch sein schmerzhaftes Leiden,
1: hab Erbarmen mit uns und mit der ganzen Welt.
0: Ewiger Vater, ich opfere dir auf den Leib und das Blut, die Seele und die Gottheit deines über alles geliebten Sohnes, unseres Herrn Jesus Christus, zur Sühne für unsere Sünden und für die Sünden der ganzen Welt. Durch sein schmerzhaftes Leiden,
1: hab Erbarmen mit uns und mit der ganzen Welt.
0: Durch sein schmerzhaftes Leiden,
1: hab Erbarmen mit uns und mit der ganzen Welt.
0: Durch sein schmerzhaftes Leiden,
1: hab Erbarmen mit uns und mit der ganzen Welt.
0: Durch sein schmerzhaftes Leiden,
1: hab Erbarmen mit uns und mit der ganzen Welt.
0: Durch sein schmerzhaftes Leiden,
1: hab Erbarmen mit uns und mit der ganzen Welt.
0: Durch sein schmerzhaftes Leiden,
1: hab Erbarmen mit uns und mit der ganzen Welt.
0: Durch sein schmerzhaftes Leiden,
1: hab Erbarmen mit uns und mit der ganzen Welt.
0: Durch sein schmerzhaftes Leiden,
1: hab Erbarmen mit uns und mit der ganzen Welt.
0: Durch sein schmerzhaftes Leiden,
1: hab Erbarmen mit uns und mit der ganzen Welt.
0: Durch sein schmerzhaftes Leiden,
1: hab

0: Amen mit uns und mit der ganzen Welt.
1: Ewiger Vater, ich opfere dir auf den Leib und das Blut, die Seele und die Gottheit deines über alles geliebten Sohnes, unseres Herrn Jesus Christus, zur Sühne für unsere Sünden und für die Sünden der ganzen Welt. Durch sein schmerzhaftes Leiden,
0: erbarmen mit uns und mit der ganzen Welt.
1: Durch sein schmerzhaftes Leiden,
0: erbarmen mit uns und mit der ganzen Welt.
1: Durch sein schmerzhaftes Leiden,
0: erbarmen mit uns und mit der ganzen Welt.
1: Durch sein schmerzhaftes Leiden,
0: erbarmen mit uns und mit der ganzen Welt.
1: Durch sein schmerzhaftes Leiden,
0: erbarmen mit uns und mit der ganzen Welt.
1: Durch sein schmerzhaftes Leiden,
0: erbarmen mit uns und mit der ganzen Welt.
1: Durch sein schmerzhaftes Leiden,
0: erbarmen mit uns und mit der ganzen Welt.
1: Durch sein schmerzhaftes Leiden,
0: erbarmen mit uns und mit der ganzen Welt.
1: Durch sein schmerzhaftes Leiden,
0: erbarmen mit uns und mit der ganzen Welt.
1: Durch sein schmerzhaftes Leiden,
0: erbarmen mit uns und mit der ganzen Welt.
1: Ewiger Vater, ich opfere dir auf den Leib und das Blut, die Seele und die Gottheit deines über alles geliebten Sohnes, unseres Herrn Jesus Christus, zur Sühne für unsere Sünden und für die Sünden der ganzen Welt. Durch sein schmerzhaftes Leiden,
0: erbarmen mit uns und mit der ganzen Welt.
1: Durch sein schmerzhaftes Leiden,
0: erbarmen mit uns und mit der ganzen Welt.
1: Durch sein schmerzhaftes Leiden,
0: erbarmen mit uns und mit der ganzen Welt.
1: Durch sein schmerzhaftes Leiden,
0: erbarmen mit uns und mit der ganzen Welt.
1: Durch sein schmerzhaftes Leiden,
0: erbarmen mit uns und mit der ganzen Welt.
1: Durch sein schmerzhaftes Leiden,
0: erbarmen mit uns und mit der ganzen Welt.
1: Durch sein schmerzhaftes Leiden,
0: erbarmen mit uns und mit der ganzen Welt.
1: Durch sein schmerzhaftes Leiden,
0: erbarmen mit uns und mit der ganzen Welt.
1: Durch sein schmerzhaftes Leiden,
0: erbarmen mit uns und mit der ganzen Welt.
1: Durch sein schmerzhaftes Leiden,
0: erbarmen mit uns und mit der ganzen Welt.
1: Durch sein schmerzhaftes Leiden,
0: erbarmen mit uns und mit der ganzen Welt.
1: Heiliger Gott, heiliger starker Gott, heiliger unsterblicher Gott, habe Erbarmen mit uns und mit der ganzen Welt. Heiliger Gott, heiliger starker Gott, heiliger unsterblicher Gott, habe Erbarmen mit uns und mit der ganzen Welt. Heiliger Gott, heiliger starker Gott, heiliger unsterblicher Gott, hab Erbarmen mit uns und mit der ganzen Welt. Amen. O Blut und Wasser aus dem Herzen Jesu als Quelle der Barmherzigkeit für uns entströmt, Jesus, ich vertraue auf dich. O Blut und Wasser aus dem Herzen Jesu als Quelle der Barmherzigkeit für uns entströmt, Jesus, ich vertraue auf dich. O Blut und Wasser aus dem Herzen Jesu, als Quelle der Barmherzigkeit für uns entströmt, Jesus, ich vertraue auf dich.

0: Wir beten die sieben Vater unser. Es ist ein Gebet, das der göttliche Heiland, der heiligen Birgitta von Schweden offenbart hat. Papst Pius IX. Kannte diese Gebete und approbierte sie am 31. Mai 1862, indem er sie als der Wahrheit entsprechend und zum großen Nutzen für das Heil der Seelen erachtete. Nach dem Gebet hören Sie die Verheißungen von Jesus, die mit diesem Gebet verbunden sind. Wir beginnen unser Gebet im Zeichen des Kreuzes. Im Namen des Vaters und des Sohnes und des Heiligen Geistes. Amen. O Jesus, ich will jetzt siebenmal das Vaterunser beten, in Vereinigung mit jener Liebe, in welcher du dieses Gebet in deinem Herzen geheiligt und versüßt hast. Nimm es von meinen Lippen in dein göttliches Herz auf, verbessere und vervollkommene es so sehr, dass es der allerheiligsten Dreifaltigkeit so viel Ehre und Freude bereite, wie du ihr auf Erden mit diesem Gebet erwiesen hast. Und diese mögen überströmen auf deine heiligste Menschwerdung, zur Verherrlichung deiner heiligen Wunden und des kostbaren Blutes, das du daraus vergossen hast. Erstens, Beschneidung. Vater unser im Himmel, geheiligt werde dein Name, dein Reich komme, dein Wille geschehe, wie im Himmel, so auf Erden. Unser tägliches Brot gib uns heute und vergib uns unsere Schuld, wie auch wir vergeben unseren Schuldigern. Und führe uns nicht in Versuchung, sondern erlöse uns von dem Bösen. Gegrüßt seist du, Maria, voll der Gnade, der Herr ist mit dir, du bist gebenedeit unter den Frauen, und gebenedeit ist die Frucht deines Leibes, Jesus. Heilige Maria, Mutter Gottes, bitte für uns Sünder, jetzt und in der Stunde unseres Todes. Amen. Ewiger Vater, durch die unbefleckten Hände Mariens und das göttliche Herz Jesu opfere ich dir die ersten Wunden, die ersten Schmerzen und die erste Blutvergießung Jesu auf, zur Sühne für meine und aller Menschen Jugendsünden und zur Verhütung erster Todsünden, besonders in meiner Verwandtschaft.
1: Zweitens, Blutschweiß. Vater unser im Himmel, geheiligt werde dein Name, dein Reich komme, dein Wille geschehe, wie im Himmel so auf Erden. Unser tägliches Brot gib uns heute und vergib uns unsere Schuld, wie auch wir vergeben unseren Schuldigern, und führe uns nicht in Versuchung, sondern erlöse uns von dem Bösen. Gegrüßt seist du, Maria, voll der Gnade, der Herr ist mit dir, du bist gebenedeit unter den Frauen, und gebenedeit ist die Frucht deines Leibes, Jesus. Heilige Maria, Mutter Gottes, bitte für uns Sünder, jetzt und in der Stunde unseres Todes. Amen. Ewiger Vater, durch die unbefleckten Hände Mariens und das göttliche Herz Jesu opfere ich dir die furchtbaren Leiden des Herzens Jesu am Ölberg auf und jeden Tropfen seines Blutschweißes zur Sühne für meine und aller Menschen Sünden des Herzens, zur Verhütung solcher Sünden und für die Vermehrung der Gottes- und Nächstenliebe.
0: Drittens, Geißelung. Vater unser im Himmel, geheiligt werde dein Name, dein Reich komme, dein Wille geschehe, wie im Himmel, so auf Erden. Unser tägliches Brot gib uns heute und vergib uns unsere Schuld, wie auch wir vergeben unseren Schuldigern. Und führe uns nicht in Versuchung, sondern erlöse uns von dem Bösen. Gegrüßt seist du, Maria, voll der Gnade, der Herr ist mit dir, du bist gebenedeit unter den Frauen, und gebenedeit ist die Frucht deines Leibes, Jesus. Heilige Maria, Mutter Gottes, bitte für uns Sünder, jetzt und in der Stunde unseres Todes. Amen. Ewiger Vater, durch die unbefleckten Hände Mariens und das göttliche Herz Jesu opfere ich dir die vielen tausend Wunden, die grausamen Schmerzen und das kostbare Blut Jesu von der Geißelung auf, zur Sühne für meine und aller Menschen Sünden des Fleisches, zur Verhütung solcher Sünden und für die Bewahrung der Unschuld, besonders in meiner Verwandtschaft.
1: Viertens, Dornenkrönung. Vater unser im Himmel, geheiligt werde dein Name, dein Reich komme, dein Wille geschehe, wie im Himmel, so auf Erden. Unser tägliches Brot gib uns heute und vergib uns unsere Schuld, wie auch wir vergeben unseren Schuldigern, und führe uns nicht in Versuchung, sondern erlöse uns von dem Bösen. Gegrüßt seist du, Maria, voll der Gnade, der Herr ist mit dir. Du bist gebenedeit unter den Frauen, und gebenedeit ist die Frucht deines Leibes, Jesus. Heilige Maria, Mutter Gottes, bitte für uns Sünder, jetzt und in der Stunde unseres Todes. Amen. Ewiger Vater, durch die unbefleckten Hände Mariens und das göttliche Herz Jesu, opfere ich dir die Wunden, die Schmerzen und das kostbare Blut des heiligen Hauptes Jesu von der Dornenkrönung auf, zur Sühne für meine und aller Menschen Sünden des Geistes, zur Verhütung solcher Sünden und für die Ausbreitung des Königtums Christi auf Erden.
0: Fünftens, Kreuztragung. Vater unser im Himmel, geheiligt werde dein Name, dein Reich komme, dein Wille geschehe wie im Himmel, so auf Erden. Unser tägliches Brot gib uns heute und vergib uns unsere Schuld, wie auch wir vergeben unseren Schuldigern. Und führe uns nicht in Versuchung, sondern erlöse uns von dem Bösen. Gegrüßt seist du, Maria, voll der Gnade, der Herr ist mit dir, du bist gebenedeit unter den Frauen, und gebenedeit ist die Frucht deines Leibes, Jesus. Heilige Maria, Mutter Gottes, bitte für uns Sünder, jetzt und in der Stunde unseres Todes. Amen. Ewiger Vater, durch die unbefleckten Hände Mariens und das göttliche Herz Jesu, opfere ich dir die Leiden Jesu auf seinem Kreuzweg auf, besonders seine heilige Schulterwunde und deren kostbares Blut, zur Sühne für meine und aller Menschen Auflehnung gegen das Kreuz und Murren gegen deine heiligen Anordnungen und alle anderen Zungensünden, zur Verhütung solcher Sünden und für wahre Kreuzesliebe.
1: Sechstens, Kreuzigung Jesu. Vater unser im Himmel, geheiligt werde dein Name, dein Reich komme, dein Wille geschehe, wie im Himmel, so auf Erden. Unser tägliches Brot gib uns heute und vergib uns unsere Schuld, wie auch wir vergeben unseren Schuldigern, und führe uns nicht in Versuchung, sondern erlöse uns von dem Bösen. Gegrüßt seist du, Maria, voll der Gnade, der Herr ist mit dir, du bist gebenedeit unter den Frauen, und gebenedeit ist die Frucht deines Leibes, Jesus. Heilige Maria, Mutter Gottes, bitte für uns Sünder, jetzt und in der Stunde unseres Todes. Amen. Ewiger Vater, durch die unbefleckten Hände Mariens und das göttliche Herz Jesu, opfere ich dir deinen göttlichen Sohn am Kreuze auf, seine Annagelung und seine Erhöhung, seine Wunden an Händen und Füßen und die drei Ströme seines heiligen Blutes, die sich daraus für uns ergossen, seine äußerste Armut, seinen vollkommenen Gehorsam, alle seine Körper- und Seelenqualen, seinen kostbaren Tod und dessen unblutige Erneuerung in allen heiligen Messen der Erde, zur Sühne aller Verletzungen der heiligen Ordensgelübde und Ordensregeln, zur Genugtuung für meine und der Welt Sünden, für die Kranken und Sterbenden, für heiligmäßige Priester und Laien, für die Anliegen des Heiligen Vaters zur Wiederherstellung der christlichen Familie, für Starkmut im Glauben, für unser Vaterland und die Einheit der Völker in Christus und seiner Kirche, sowie für die Diaspora.
0: Siebtens, Öffnung der heiligen Seite. Vater unser im Himmel, geheiligt werde dein Name, dein Reich komme, dein Wille geschehe wie im Himmel so auf Erden. Unser tägliches Brot gib uns heute und vergib uns unsere Schuld, wie auch wir vergeben unseren Schuldigern. Und führe uns nicht in Versuchung, sondern erlöse uns von dem Bösen. Gegrüßt seist du, Maria, voll der Gnade, der Herr ist mit dir. Du bist gebenedeit unter den Frauen, und gebenedeit ist die Frucht deines Leibes, Jesus. Heilige Maria, Mutter Gottes, bitte für uns Sünder, jetzt und in der Stunde unseres Todes. Amen. Ewiger Vater, würdige dich, für die Bedürfnisse der heiligen Kirche und zur Sühne der Sünden aller Menschen, das kostbare Blut und Wasser anzunehmen, welches aus der Wunde des göttlichen Herzens Jesu geflossen ist, und sei uns allen gnädig und barmherzig. Blut Christi, letzter, kostbarer Inhalt deines heiligen Herzens, wasche mich rein von allen eigenen und fremden Sündenschulden. Wasser der Seite Christi, wasche mich rein von allen Sündenstrafen und lösche mir und allen armen Seelen die Flammen des Fegfeuers aus. Amen. Im Namen des Vaters und des Sohnes und des Heiligen Geistes. Amen. Der göttliche Heiland offenbarte der heiligen Birgitta noch zusätzliche folgende Verheißung. Wisset, dass ich denjenigen, welche 12 Jahre lang täglich 7 Vater Unser und Ave Maria zu Ehren meines kostbaren Blutes beten, große Gnaden erweisen werde. Erstens, sie kommen nicht ins Fegefeuer. Zweitens, ich werde sie in die Zahl der Märtyrer aufnehmen, wie wenn sie ihr Blut für den Glauben vergossen hätten. Drittens, ich werde 3 Seelen ihrer Anverwandten in der heiligmachenden Gnade erhalten, je nach ihrer Wahl. Viertens, die Seelen ihrer Verwandten bis ins 4. Glied werden der Hölle entgehen. Fünftens, sie werden einen Monat vor ihrem Tod davon in Kenntnis gesetzt. Sollten sie vor dieser Zeit sterben, so betrachte ich es als geschehen. Das heißt, wie wenn sie diese Bedingungen erfüllt hätten. Papst Innozenz, der 10., bestätigte diese Offenbarung und fügte bei, dass die Seelen, die sie erfüllen, jeden Karfreitag eine Seele aus dem Fegefeuer befreien. 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
2: 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Der selige Riccardo Filippo Pampuri, barmherziger Bruder, geboren am 2. August 1897 in Trivozio, gestorben am 1. Mai 1930 in Mailand. Die Seligsprechung erfolgte am 4. Oktober 1981. Dass in unserer Zeit auch im Orden der barmherzigen Brüder des heiligen Johannes von Gott mitten in anstrengender Pflege und Sorge um die Kranken echte Heiligkeit heranreift, hat Papst Johannes Paul II. Bestätigt, als er 2 Mitglieder dieses Ordens selig sprach, nämlich Riccardo Erminio Filippo Pampuri am 4. Oktober 1981 und Benedetto Angelo Menni am 23. Juni 1985. Der Erstgenannte, für den inzwischen auch schon am 1. November 1989 die Heiligsprechung erfolgte, wurde am 2. August 1897 als 10. von 11 Kindern der Eltern Innocente und Angelo Campari in Trivulzio bei Pavia geboren und tags darauf auf den Namen Erminio Filippo getauft. Mit 3 Jahren verlor das Kind seine Mutter und wurde dem Großvater und den Schwestern der Mutter in Torino bei Trivulzio zur Erziehung anvertraut. Mit 11 Jahren verlor der Bub durch einen Verkehrsunfall auch den Vater. Er besuchte das Gymnasium und Lyzeum in Pavia und begann nach der Reifeprüfung das Medizinstudium in derselben Stadt. 1921 promovierte er mit Auszeichnung zum Doktor der gesamten Heilkunde. Bald darauf wurde er Gemeindearzt in Morimondo bei Mailand und war als solcher dann ein barmherziger Samaritan für die Bevölkerung und darüber hinaus ein seeleneifriger Apostel, der in der Pfarrei die Jugendgruppe der katholischen Aktion und einen Bund zu Ehren des heiligen Pius X. gründete. Immer zu jeder Tages- und Nachtzeit war er für alle Kranken im Ort da und stellte den armen Kranken nicht bloß seine ärztliche Kunst zur Verfügung, sondern gab ihnen darüber hinaus gratis auch Medikamente, Nahrungsmittel, Decken, Kleider und Geld, vor allem aber auch seelischen Trost und Stärkung im Glauben durch sein Wort und Beispiel. Im Jahre 1927 trat Dr. Erminio Filippo Pampuri in Brescia in den Hospitalorden der barmherzigen Brüder des heiligen Johannes von Gott ein und erhielt den Ordensnamen Ricardo. Nach Ablegung der Ordensgelübde wurde Bruder Ricardo bald schon Direktor des Instituts für Zahnheilkunde am St. Ursula Hospital in Brescia. Nach kurzer Zeit schlug dem kleinen Doktor bereits solche Hochschätzung und Verehrung von Seiten der Patienten entgegen, dass beispielsweise Mütter mit ihren Kindern zu ihm kamen und ihn baten, er möge den Kleinen seine heilenden Hände auflegen und sie segnen. Mit 33 Jahren erkrankte Bruder Ricardo an einer ganz eigenartigen Lungenentzündung, die die Folge einer Rippenfellentzündung war, die er sich während der Ableistung des Militärdienstes zugezogen hatte. Er starb im St. Joseph Hospital seines Ordens zu Mailand am 1. Mai 1930 im Ruf der Heiligkeit, der schon bald durch auffallende Gebetserhörung und wunderbare Heilungen, die auf seine Anrufung hin erfolgten, bestätigt wurde. Papst Johannes Paul II. Hat diesen mit 33 Jahren, also im Alter unseres Herrn Jesus Christus, verstorbenen heiligmäßigen Arzt am 4. Oktober 1981 selig gesprochen. Er sagte dabei unter anderem Folgendes: Dieser junge Mann, der mit 24 Jahren Gemeindearzt geworden war und mit 30 Jahren in den vom heiligen Johannes von Gott gegründeten Orden der barmherzigen Brüder eingetreten und nach nur 3 Jahren des Ordenslebens heiligmäßig gestorben ist, ist eine außergewöhnliche Gestalt, die uns zeitlich noch besonders nahe steht, noch näher aber unseren Problemen und unseren Empfindungen ist. In Erminio Filippo, der im Orden der barmherzigen Brüder Bruder Richard, Fra Ricardo wurde, bewundern wir den jungen christlichen Laien, der sich als aktives Mitglied des Universitätszirkels Severine Boezio und Angehöriger des Vinzenzvereins engagiert bemüht hat, im Hochschulbereich Zeugnis zu geben. Wir bewundern weiter in ihm den dynamischen Arzt, der von einer intensiven, greifbaren Liebe für die Kranken und Armen beseelt war. Er hat in diesen immer das Antlitz des leidenden Christus erblickt. Er hat die Worte, die er noch als junger Gemeindearzt an seine Schwester, die Ordensfrau war, geschrieben hat, wortgetreu in die Tat umgesetzt. Bete, damit der Hochmut, der Egoismus oder irgendeine andere üble Leidenschaft mich nicht daran hindern, in meinen Kranken stets den leidenden Jesus zu sehen, ihn zu pflegen und ihn zu trösten. Wenn dieser Gedanke in mir immer lebendig ist, wie schön und fruchtbar müsste für mich dann die Ausübung meines Berufes werden? Wir bewundern in Fra Riccardo Pampuri aber auch den tadellosen Ordensmann und Angehörigen eines hochverdienten Ordens, der im Sinne seines Gründers, des heiligen Johannes von Gott, die Gottesliebe und die Liebe zu den leidenden Brüdern, zu seiner besonderen Sendung und zu seinem ursprünglichen Charisma gemacht hat. Ich will dir, mein Gott, künftig mit Ausdauer und mit größter Liebe dienen. Schenke mir die Gnade, den Kranken immer so zu dienen, als diente ich dir. So lautet einer seiner Vorsätze, die er bei der Vorbereitung auf die Profess niederschrieb. Das kurze, aber intensive Leben von Fra Riccardo Pampuri ist ein Ansporn für das ganze Volk Gottes, besonders aber für die Jugend, für die Ärzte und Ordensleute. An die heutige Jugend richtet dieser Selige die Aufforderung, durch ständiges Hören auf das Wort Gottes, durch hochherzige Erfüllung der Forderungen Jesu Christi und durch die Hingabe an die Brüder voll Freude und Mut, den christlichen Glauben zu leben. An seine Fachkollegen, die Ärzte, richtet Fra Riccardo den Appell, ihre schwierige Kunst immer mit großem Eifer auszuüben und sie mit christlichen, menschlichen und beruflichen Idealen zu erfüllen, damit sie zu einer echten Sendung im Sozialdienst, in der Bruderliebe und in der wahren Förderung des Humanen werden. Den Ordensmännern und Ordensfrauen aber, besonders jenen, die demütig und verborgen in den Gängen und Sälen der Krankenhäuser und Kliniken ihre Ordensweihe in die Tat umsetzen, empfiehlt Fra Riccardo, immer den ursprünglichen Geist ihres Ordensinstituts in der Liebe zu Gott und zu den bedürftigen Brüdern und Schwestern zu leben. Der im Alter von fast 33 Jahren verstorbene Arzt und barmherzige Bruder Riccardo Pampuri ist 8 Jahre nach seiner Seligsprechung am Allerheiligenfest 1989 aufgrund eines neuen Wunders, das Gott auf die Fürsprache des Seligen gewirkt hat, von Papst Johannes Paul II. Heilig gesprochen worden. Bei dieser Gelegenheit sagte der Papst Folgendes über den neuen Heiligen. Selig die Barmherzigen, selig, die ein reines Herz haben. In knapp 33 Jahren, ebenso lang wie Christus, der von ihm über alles geliebt wurde, war das Leben des heiligen Riccardo Pampuri ein Geschenk an Gott und die Brüder. Als junger Apostel unter den Universitätsstudenten, unter den Soldaten an der Front während des schrecklichen Ersten Weltkriegs, unter den Gläubigen der Pfarrei, in der er Gemeindearzt war. Seiner persönlichen Berufung folgend trat er in den Orden der barmherzigen Brüder ein, weil er angezogen wurde von dem besonderen Dienst dieser laikalen Ordensfamilie, die für einen heroischen Dienst an den Kranken und Notleidenden entstanden war. In dieser Gemeinschaft, die die Barmherzigkeit zum Leitmotiv ihres Dienstes machen wollte, fühlte sich der heilige Riccardo zu einer Antwort durch ein neues Zeichen und eine neue Verfügbarkeit für Christus gedrängt, zu einer noch hochherzigeren und bereiteren Antwort, zu einer noch vollständigeren, noch vollkommeneren Hingabe an das heiligste Herz Jesu, wie er im Brief an seine Schwester vom 6. Oktober 1923 geschrieben hat. Zu erwähnen ist jedoch, dass der heilige Riccardo seinen Weg der Heiligung in dem von der katholischen Aktion angebotenen Kontext der tiefen Spiritualität für Laien begonnen hat. Deshalb bemühte er sich als Heranwachsender, als junger Student und Arzt, um die innere Formung mit Hilfe einer aufmerksamen geistlichen Führung, indem er sich häufig geistliche Exerzitien zur Pflicht machte und aus tiefer eucharistischer Frömmigkeit die notwendige Kraft schöpfte, um trotz allen Schwierigkeiten tapfer voranzuschreiten. Er vertiefte sich durch Betrachtung und Gebet vor allem in die evangelische Botschaft von der Nächstenliebe. Er meditierte oft längere Zeit vor dem Allerheiligsten und widmete sich dann mit besonders geschärfter Sensibilität den Leidenden in jeder Situation. Wer kann gleichgültig bleiben angesichts der Worte, die der heilige Ricardo bei einem letzten Gespräch an seinen geistlichen Führer gerichtet hat? Pater, wie wird Gott mich wohl aufnehmen? Ich habe ihn so sehr geliebt und liebe ihn so sehr. In dieser starken Liebe liegt der höchste Wert des Charismas eines wahren Bruders im Orden des heiligen Johannes von Gott, dessen Berufung eben darin besteht, das Bild Christi jedem Menschen, dem man begegnet, vor Augen zu führen, in einer Beziehung selbstloser, aus der Quelle eines reinen Herzens genährten Liebe. Wer darf hinaufsteigen auf den Berg des Herrn? Wer darf stehen an seiner heiligen Stätte? So fragt die Kirche mit den Worten des Psalmisten am heutigen Fest, und sie antwortet: Wer reine Hände hat und ein lauteres Herz, ein solcher Mensch war der heilige Ricardo Pampuri.

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In Klammer, es handelt sich um eine originale Nachbildung des Mantels unserer lieben Frau von Guadeloupe, wie wir vom heiligen Juan Diego überliefert bekamen. 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

Wir beten um Ehrfurcht vor der Schöpfung und besonders jetzt um Regen. Im Namen des Vaters und des Sohnes und des Heiligen Geistes. Amen. Gütiger Vater im Himmel, du hast die Erde geschaffen und sie uns anvertraut. Wir bitten dich in diesen Tagen der Trockenheit um deinen lebensspendenden Regen. Lass die Wolken sich öffnen, damit Felder, Wälder und Wiesen neue Kraft schöpfen. Segne alle Pflanzen, Tiere und Menschen, die unter der Hitze leiden. Erneuere die Natur durch deinen Geist, damit sie wieder aufatmen kann. Heilige Maria, Mutter der Kirche, nimm unsere Bitte mit deinem mütterlichen Herzen auf und lege sie deinem Sohn vor. Herr, schenke uns Regen, Frieden und eine erneuerte Ehrfurcht vor deiner Schöpfung. Amen. Im Namen des Vaters und des Sohnes und des Heiligen Geistes. Amen.

Liebe Zuhörerinnen und Zuhörer in dieser heutigen Nacht, ich grüße Sie herzlich an den Lautsprechern oder Kopfhörern. Am Mikrofon ist Simon Dach.

In zurückliegenden Sendungen haben wir uns schon mit biblischen Kantika befasst, christlichen Texten also, die vor allem der Evangelist Lukas wohl bereits in einer liturgisch gefassten Form überliefert hat, denen aber durchaus ein konkretes historisches Geschehen zugrunde liegt. Die Texte gehören mit dem in der Kindheitsgeschichte Jesu von Lukas festgehaltenen Kantikum des Zacharias, des Simeon und der Maria zum Gebetsschatz der frühesten judenchristlichen Kirche, in deren geisterfülltes liturgisches Leben wir hier ein Stück weit hineinschauen dürfen. Wir hatten gesehen, wie Papst Benedikt die Worte, aus denen der Lobgesang Mariens, das Magnificat, gebildet ist, einmal mit der Formulierung charakterisiert hat: Wir wissen, dass Maria die heiligen Schriften gut kannte. Ihr Magnificat ist ein Webstück aus Fäden des Alten Testaments. Der in der abendlichen Komplett im Stundengebet der Kirche täglich verwendete Lobgesang des Simeon, jener biblische Hymnus, der uns von dem greisen Simeon bei der Begegnung mit seinem Erlöser überliefert ist, hat seinen Ursprung in dem Geschehen in Jerusalem, welches wir im Gesetz des freudenreichen Rosenkranzes bedenken. Jesus, den du, Jungfrau, im Tempel aufgeopfert hast, und dass die Kirche am 2. Februar als Herrenfest

der Darstellung begeht. Das Kind Jesus wird in der Anrede dieses Kantikums an Gott als dein Heil bezeichnet. Zwei christologische Aussagen werden in diesem Lied gemacht. Jesus ist Licht zur Erleuchtung der Heiden und ist da zur Herrlichkeit deines Volkes Israel. Beide Worte sind dem Propheten Jesaja entnommen. Das Wort vom Licht zur Erleuchtung für die Heiden, dem ersten und zweiten Lied vom Gottesknecht. So wird Jesus als der Gottesknecht identifiziert, der beim Propheten als eine geheimnisvolle, in die Zukunft weisende Gestalt dasteht. Wir wollen im Folgenden diesen inhaltlichen Linien im Einzelnen nachgehen. Der Lobgesang Mariens, das Canticum Mariae aus dem Lukasevangelium, ist den Katholiken als Magnificat vertraut. Der Lobgesang des Simeon, das Nunc Dimittis, ist es wohl vor allem in landessprachlicher Fassung. Martin Luther hat dieses damals nur in lateinischer Sprache vorliegende Canticum für seine Zeit zu einem Lied umgeformt mit dem Titel »Mit Fried und Freud fahr ich dahin«. Wir hörten zu Beginn schon im Eingangschor der gleichnamigen Kantate von Johann Sebastian Bach Text und Melodie dieses Chorals.

Der Lobgesang des Simeon hat in dieser lutherischen Tradition einen spezifischen Akzent und der liegt auf dem Gedanken des Abschiednehmens. In der protestantischen Gottesdienstpraxis wird der Gesang des Simeon auch zur Ausgestaltung von Trauergottesdiensten verwendet, ein naheliegender Bezug bei diesem Text. Johann Sebastian Bach verwendete in seiner Kantate Bachwerkeverzeichnis 82 eine Arie, die mit den Worten beginnt: Ich habe genug. Ist es ein Zufall, dass die expressiven Oboen-Soli in dieser Arie mit ihrem Anfangsmotiv unwillkürlich die Erinnerung an das Erbarme dich aus der Matthäus-Passion heraufbeschwören? Oder ist dies der musikalische Ausdruck dafür, dass Simeon nicht nur die Ankunft des Erlösers preist, sondern auch der Gottesmutter weissagt: Dir aber wird ein Schwert durch die Seele dringen?

Der Lobgesang des Simeon wurde in der Kirchenmusik vielhundertmal vertont, weil es sich um einen der wenigen biblisch überlieferten Kantikumstexte handelt und er daher einen hohen Rang einnimmt. Diese Vertonungen verwendeten natürlich vornehmlich den lateinischen Text Nunc Dimittis, wie er in der Liturgie in Gebrauch war. Durch den Einfluss der ökumenischen Kommunität von Thésée hat in der katholischen Kirche nach einer fast völligen Zurückdrängung der Liturgiesprache Latein durch die jeweiligen Volkssprachen in den letzten Jahren eine Rückkehr des Lateinischen in die Lieder und Gesänge stattgefunden. Wohl aufgrund der Erfahrung, die man in Thésée mit dem verbindenden Charakter eines lateinischen Grundwortschatzes in den Gesängen so vieler internationaler Jugendlicher machte, wurden dort die Refrains und Kehrverse der Gesänge oft in lateinischer Sprache formuliert. In den Solistenversen, die ähnlich der Psalmodie in unserer Liturgie dazwischen erklingen, werden dann die jeweiligen Muttersprachen verwendet. Der folgende, nicht aus der See stammende Gesang verfährt genauso. Der Kehrvers, man könnte auch das liturgische Wort Antiphon verwenden, zitiert das lateinische Kantikum Nunc Dimittis mit den Worten Nunc Dimittis verbum Domine, secundum verbum tuum in pace Domine. Der Vorsänger singt dazu die Verse des Psalms 122, die im freigestalteten Nachtgebet der Kirche durchaus einen sinnvollen Platz einnehmen können.

Die Tradition dieses gesungenen Gebets hat sich, wie in den alten Kirchen des Ostens und in unserer lateinischen Kirche, auch genauso bei den Anglikanern erhalten, die die festliche Feier des Evening Prayer bzw. Evensong eher noch getreuer als die Lateiner in ihrer liturgischen Tradition bewahrt haben, sowohl in landessprachlicher wie in lateinischer Fassung.

Man kann allerdings diesen Bibeltext, wie auch seine musikalischen Umsetzungen, nicht ganz verstehen, wenn man sich nicht im Klaren darüber ist, dass wir es hier nicht mit einem Nachtgebet von gewissermaßen biblischem Rang zu tun haben, was ja die Verwendung im kirchlichen Gebet zur Nacht nahelegen könnte, vielmehr mit einem aufs engste mit dem Fest der Darstellung des Herrn verbundenen Lobgesang, der aus dem Munde des vom Heiligen Geist in den Tempel geführten Propheten Simeon in der Schrift überliefert wird. Als die Eltern Jesu zur Erfüllung des Gebots der Reinigung der Mutter und Auslösung des Erstgeborenen in den Tempel kamen, begegneten sie dem betagten Simeon und der Prophetin Hanna, die erkannten, dass Jesus kein gewöhnliches Kind ist und ihn als den Erlöser Israels priesen. Durch die Treue der heiligen Familie zu den Überlieferungen des jüdischen Gesetzes konnten Josef und Maria im Tempel das inspirierte Wort der beiden Vertreter des alten Bundes, Simeon und Hanna, vernehmen. Zu allen, die auf die Erlösung Israels warteten, sprachen sie von der Erfüllung der Verheißung Gottes an alle Völker.

Die Liturgie des erwähnten Festes der Darstellung des Herrn hat aus der von Lukas geschilderten Szene vor allem eines herausgestellt: die Begegnung zwischen dem Kind Jesus und dem Greisen Simeon. So erhielt das Hauptmotiv der Festfeier im griechischen Raum den Namen Hypapanti, Begegnung. In diesem Miteinander von Kind und Greis sieht die Kirche des Altertums das Zusammentreffen zwischen der vergehenden heidnischen Welt und dem neuen Beginn in Christus dargestellt. Zwischen der versinkenden Zeit des alten Bundes und der neuen Zeit der Kirche der Völker. In der Ostkirche versteht man den Festanlass noch immer als Fest der Begegnung des Herrn. Der Messias kommt in seinen Tempel und begegnet symbolisch dem Gottesvolk des alten Bundes.

Der Erlöser begegnet aber auch dem Dunkel des Heidentums, der Gottlosigkeit, können wir das heute nennen, denn er ist gesandt als Licht der Völker zur Erleuchtung derer, die in Finsternis sitzen und im Schatten des Todes, wie es Jesaja voraussagt. Wir erinnern uns an die adventliche Vision des Jesaja, der auch geschaut hatte, das Volk, das im Finstern wandelt, hat ein großes Licht gesehen, und die im Land des Todesschattens wohnen, über ihnen ist das Licht erschienen.

Der biblische und liturgische Bericht zur Darstellung Jesu im Tempel, 40 Tage nach seiner Geburt, stellt uns einen besonderen Augenblick aus dem Leben der heiligen Familie vor Augen. Wie es dem Gesetz des Mose entspricht, wird der kleine Jesus von Maria und Josef in den Tempel von Jerusalem gebracht, um dem Herrn geweiht zu werden. Wir wohnen hier einem schlichten und zugleich feierlichen Geheimnis bei, in dem die Kirche Christus, den Gesalten des Vaters, den Erstgeborenen der neuen Menschheit, feiert. Aber die Szene hat auch viel mit Maria, der Mutter Jesu, zu tun. Sie unterwirft sich, wie es später auch Jesus bei seiner Taufe tut, der Gerechtigkeit Gottes, wie sie im Alten Bund im Gesetz zum Ausdruck kommt. Im Buch Levitikus ist festgelegt, dass eine Frau nach der Geburt eines Knaben 7 Tage unrein, das heißt ausgeschlossen von gottesdienstlichen Verrichtungen ist, dass der Knabe am 8. Tage beschnitten werden muss und dass die Frau dann noch 33 Tage wegen ihrer Reinigungsblutung zu Hause bleiben muss. Anschließend hat sie ein Reinigungsopfer darzubringen, ein Lamm zum Brandopfer und eine junge Taube oder Turteltaube als Sündopfer. Arme brauchen nur 2 Turteltauben oder 2 junge Tauben zu geben. Papst Emeritus Benedikt wie auch Papst Franziskus haben im gleichlautenden Sinne darauf hingewiesen, dass Maria mit der heiligen Familie im Tempel das Opfer der Armen dargebracht hat. Lukas, dessen ganzes Evangelium von einer Theologie der Armen und der Armut durchzogen ist, lässt hier noch einmal unmissverständlich wissen, dass die Familie Jesu zu den Armen Israels, zu den Anavim, wie wir beim Magnificat betrachtet haben, zählte, dass gerade unter diesen die Erfüllung der Verheißung reifen konnte. Auch hier vernehmen wir wieder, was das heißt, dem Gesetz unterstellt, was es bedeutet, wenn Jesus dem Täufer sagt, alle Gerechtigkeit müsse erfüllt werden. Maria braucht von der Geburt Jesu nicht gereinigt zu werden. Diese Geburt bringt die Reinigung der Welt. Aber sie gehorcht dem Gesetz und dient gerade so der Erfüllung der Verheißung, wie Gott sie dem Abraham gegeben hat.

Die erste Person, die sich Christus auf dem Weg des Gehorsams, des bewährten Glaubens und des geteilten Schmerzes anschließt, ist also seine Mutter Maria. Der Text des Evangeliums zeigt sie uns bei der Darbringung, der Aufopferung des Sohnes. Ein bedingungsloses Opfer, das sie ganz persönlich mit einschließt. Maria ist die Mutter dessen, der Herrlichkeit für sein Volk Israel ist und ein Licht, das die Heiden erleuchtet, aber auch ein Zeichen, dem widersprochen wird. Und ihr selbst wird das Schwert des Schmerzes durch ihre unbefleckte Seele dringen. So wird sie zeigen, dass sich ihre Rolle in der Heilsgeschichte nicht im Geheimnis der Menschwerdung erschöpft, sondern sich in der liebevollen und schmerzensreichen Teilnahme am Tod und an der Auferstehung ihres Sohnes erfüllt.

Unser Vater und Kirchenlehrer Benedikt hat in diesem Zusammenhang einen Gedanken herausgearbeitet. Er passt in die Verkündigung dieser Kirchenjahreszeit. Als die jungfräuliche Mutter den Sohn nach Jerusalem bringt, weiht sie ihn Gott als wahres Lamm, das die Sünden der Welt hinwegnimmt. Sie reicht ihn Simeon und Hanna als Ankündigung der Erlösung. Sie zeigt ihnen allen als Licht für einen sicheren Gang auf dem Weg der Wahrheit und des Lichts. Nachdem Simeon mit dem Kind in den Armen Gott gepriesen hat, wendet er sich mit einem prophetischen Wort an Maria, der er nach den Freudenworten über das Kind eine Art von Kreuzesprophetie zuspricht. Jesus ist dazu bestimmt, dass in Israel viele durch ihn zu Fall kommen und viele auferstehen, zum Zeichen, dem widersprochen wird. Schließlich wird der Mutter eine ganz persönliche Vorhersage gemacht. Deine Seele wird ein Schwert durchdringen. Wir dürfen annehmen, dass dieser Satz in der frühen judenchristlichen Gemeinde als Wort aus der persönlichen Erinnerung Marias festgehalten worden ist. Dort wüsste man auch aus solcher Erinnerung, was dieser Satz konkret bedeutet hatte. Aber auch wir können es mit der glaubenden und betenden Kirche wissen. Der Widerspruch gegen den Sohn trifft auch die Mutter und schneidet sie ins Herz. Das Kreuz des radikal gewordenen Widerspruchs wird für sie zum Schwert, das die Seele durchbohrt. Von Maria können wir das wahre Mitleiden lernen, ganz unsentimental im Annehmen fremden Leidens als eigenes Leid. Die Mater Dolorosa, die Mutter mit dem Schwert im Herzen, ist Urbild für diese Grundgesinnung christlichen Glaubens.

Das zweite Ereignis, um das es bei dem Geschehen im Tempel geht, ist die Auslösung des Erstgeborenen, der eigentlich Gottes vorbehaltloses Eigentum ist. Der Preis der Auslösung betrug 5 Schekel und konnte im ganzen Land jeden beliebigen Priester gezahlt werden. Über den vom Gesetz vorgeschriebenen Auslösungsakt berichtet Lukas nicht. An seine Stelle tritt das Gegenteil, ein dritter Vorgang. Jesu Darbringung, Darstellung, die Übergabe des Kindes an Gott, dem es ganz gehören soll. Für keinen der erwähnten, vom Gesetz vorgeschriebenen Akte war das Erscheinen im Tempel nötig. Für Lukas aber ist gerade hier diese erste Einführung Jesu in den Tempel als Ort des Geschehens wesentlich. Dort am Ort der Begegnung zwischen Gott und seinem Volk geschieht anstatt der Rücknahme des Erstgeborenen die öffentliche Zueignung Jesu an Gott, seinen Vater. Und Lukas will offensichtlich sagen, dieses Kind ist nicht ausgelöst und nicht an die Eltern zurückgegeben, sondern ganz im Gegenteil im Tempel Gott persönlich übergeben, ihm ganz und gar zugeeignet worden. Das Wort, das hier mit darstellen übersetzt ist, bedeutet auch darbringen, wie es mit den Opfern im Tempel geschieht. Das Moment des Opfers und des Priestertums klingt darin an.

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1: Die folgende Sendereihe trägt den Titel Die Liebe heilt Wunden. Liebe Zuhörerinnen und Zuhörer von Radio Gloria, heute hören wir einen weiteren Teil aus der Sendereihe mit Pfarr Werner Fimm, Aufnahme von Exerzitien zum Thema Die Liebe heilt Wunden mit Pfarrer Werner

Im Namen des Vaters und des Sohnes und des Heiligen Geistes. Amen. Allmächtiger, ewiger und barmherziger Gott, wir dürfen jetzt miteinander die Ursachen unserer Leiden, Probleme und Wunden betrachten, die du uns eröffnen willst. Wir ganz tief in jene Dinge kommen, die ganz tief liegen und die uns du in deiner unendlichen Barmherzigkeit ganz besonders durch deinen Heiligen Geist eröffnest, was ganz, ganz tief im Menschen liegt. Wo die Ursachen von all den Symptomen, die wir gehört haben, wo die Ursachen zu finden sind oder zumindest da, wo sie wahrscheinlich herkommen oder wo eben diese Kompassnadel hinzeigt, wo irgendwas ist. Und das kommt dann hervor und wir dürfen es einfach voller Liebe jetzt umarmen und auch die Wahrheit über das, über diese Zusammenhänge, wo es vielleicht herkommen kann, einfach umfangen, weil Gott hat es schon auf Golgotha umfangen, voller Liebe. Und er wusste alles. Und er hat es umarmt mit einer Liebe und dafür geblutet und geliebt und sich verwunden lassen, damit diese ganz tiefen Wunden wirklich geheilt werden. So bitten wir, allmächtiger Gott, dass du uns jetzt segnest. Im Namen des Vaters und des Sohnes und des Heiligen Geistes. Amen. Also wir wissen ja aus

eine Liebe wie der heilige Franziskus zur Schöpfung, wo er sagt, der Bruder Sonne, die Schwester Mond und der Bruder Tod und jeder ist ein Bruder von all dem, was Gott irgendwie erschaffen hat, eine Schwester und ein Bruder. Und du findest es letztlich in der Schöpfung. Weil die Schöpfung ist ein Ausfluss dessen, was Gott von Ewigkeit in sich hat. Das ist auch eine Wirkung. Die ganze Schöpfung, die ihr seht, alles sind einzigartige Ideen, die Gott ins Leben gerufen hat. Die Krone der Schöpfung seid ihr selbst. Und dieser hat er von Ewigkeit schon in seinem Schoß. Thomas von Aquin sagt, Gott schafft, insofern er sich selbst denkt. Gott schafft also all das da draußen, wo ihn widerspiegelt, indem er das denkt, was er schon von Ewigkeit in sich hat, die Fülle. So wie eine Mama eben das, was sie in sich hat. Wenn du in ein Haus kommst, dann siehst du, das macht sie so und da macht sie Blümchen hin, da dekoriert sie so und da macht sie so Vorhänge und das wird so gemacht, die Männer würden voll auf der Leitung stehen, die könnten das nicht. Warum machen sie das? Weil ihr das in euch habt, weil Gott es hineingelegt hat, diese Fähigkeiten. Es ist genauso, wenn ein Handwerker, vielleicht ein Mann auf der Baustelle ist, der hat die Fähigkeit in sich und macht ein Schränkchen, dann steht's vor dir. Er hat die Fähigkeit in sich. Er hat die Idee, wie er es umsetzt und die Talente dazu, das zu machen. Und dann geht er um diese Schränkchen herum, vielleicht sind oben noch Intarsien drauf, wo er ganz schön gemacht hat und sagt, ja, schau dir mal an, wie ich es gemacht habe. Das hat das mein Papa gemacht, der ist Schreiner, oder? Hat er uns am Sonntag ganz gezeigt, was er die Woche über gemacht hat. Ganz schön, da mussten wir zuschauen, wir Kinder, wir sind 7 Kinder. Schau, und das habe ich so gelöst und die Schublade so und dieses Detail so. Und das ist mir in der Kirche eingefallen beim Sonntagsgottesdienst. Das hat mir der Heilige Geist gegeben. Der Heilige Geist gegeben. Oder ich habe geschlafen, bin mit dem Problem ins Bett und morgens habe ich die Lösung gehabt und Gott hat sie mir geschenkt. Merkt ihr? Da wirkt Gott, aber Gott hat all den Reichtum schon in sich und schafft ihn. Das sind die Wirkungen. Aber du kannst schließen, so wie es die Philosophen gemacht haben, ja, wie können wir jetzt schließen, wie unser Gott ist? Das sind Wirkungen. Wisst ihr, was die Philosophen gesagt haben? Von dem, was ist, können wir sagen, von dem, der es gemacht hat? Weil er schafft ja, insofern er selbst an sich denkt, das, was du in dir hast. Wie ein guter Arbeiter es macht, was er in sich hat, die Fähigkeiten, die er gelernt hat, was er in sich hat, bringt er hervor. So wie eine Mutter vielleicht beim Nähen oder beim Kochen oder irgendwelchen einer anderen Tätigkeit es hervorbringt, was du in dir hast, die Fähigkeiten, die Talente. Du staunst nur, wie sie alles so schön dekorieren können. Das haben Männer jetzt vielleicht nicht. Es ist wunderbar, wie sie es machen. Die Fähigkeit, dass wir auch mal staunen, was der liebe Gott in die Männer und die Frauen hineingelegt hat, für Fähigkeiten, abbildlich zu sich. Und du erkennst an dem, wie er selbst sein muss. Und die Philosophen sagen, es ist das Schöne, das Wahre, das Gute, und das eine. So muss der da oben sein. Er muss schön sein, er muss wahr sein, er muss gut sein, weil alles ist gut. Und es muss der eine sein, dass alles von ihm ausgeht. Das sagen die Philosophen, nicht die Evolutionstheorie. Dass aus Zufall alles kommt. Nein, hinter all dem steht ein Schöpfer, der alles gemacht hat. Der souverän ist, Platon sagt, der die wunderbaren Ideen in sich hat. Von dieser Rose, von diesem Veilchen, von dieser Antilope, von diesem Elefant, von diesem Fischchen, von dieser Katze, von diesem Zebra oder sonst von einem Tier. Von all dem, was keucht und fleucht auf dieser Erde, alles hat er bei sich gehabt und hat es gemacht. Was für ein Reichtum. Schau doch mal in die Tiefen des Meeres, der Reichtum bei den Korallen. Es ist ein Kosmos, der aufgeht. Sogar im Mikrokosmos, was für eine Ordnung ist. Was für eine Schönheit ist.

wenn du in das Mikroskop gehst und schaust da hinein oder in den Makrokosmos, in die Weite. Das ist die Wirkung. Du kannst schließen, wie muss der sein? Er ist die Ursache. Seht ihr? Und das kannst du, dieses Prinzip kannst du immer anwenden, auch auf dich. Das sind Symptome, Wirkungen. Und jetzt musst du schauen, wo ist die Ursache? Da müssen wir ganz früh beginnen, schon vielleicht in der vorgeburtlichen, in der pränatalen Phase, was das sein kann. Denn es ist so, dass nur ein bisschen herausscheint, was du weißt. Das meiste ist verborgen, wie bei einem Eisberg. Ich glaube, ein Zehntel schaut heraus. Und 90% ist verborgen. So tief bist du. Da können immer wieder Dinge hochkommen, die du schon in der vorgeburtlichen Phase mitbekommen hast, an Belastungen, wo du aber merkst, die Symptome. Und da können jetzt die Ursachen sein. Wo können die Ursachen sein? Also aus der Forschung wissen wir, dass alles, was die Mutter mitbekommt, auch eins zu eins zum Kind geht. Alles, was sie jetzt mitgemacht hat, da müsst ihr euch wirklich fragen, was hat meine Mutter für eine Befindlichkeit gehabt, als sie mit mir schwanger war? Jeder weiß es, vielleicht beim Kaffeeplausch, bei einem Geburtstag hat sie es erzählt, was sie für Schwierigkeiten hatte, vielleicht in der Geburt oder dass sie dich gar nicht wollte. Dann wirklich mal herausrückte, ich war eigentlich gar nicht geplant. Das ist ein großes Problem. Wichtig ist, wir wissen, dass so alles eins zu eins ankommt und viele Dinge hochkommen, die ganz tief verborgen sind, schon im Mutterschoß. Da gibt es wirklich Angstschwangerschaften, wo zum Beispiel man weiß, dass Mütter, die jetzt zum Beispiel im Geburtskanal stecken geblieben sind, also kleine Kinder, eine folgende Ursache haben, wo sich dann zeigt in einer Wirkung, in einem Symptom, in einer Wirkung, wo man dann genau schließen kann, woher kommt es denn? Und so müsst ihr ein bisschen nachdenken über euch. Und zwar folgendes. Dieses Symptom sah so aus, wo man dann schließen konnte auf die Ursache. Sie wollte in eine Tiefgarage fahren, eine gestandene bayerische Frau, richtig bodenständig im Leben stehend. Und sie haben immer auf dem Land gelebt, vorher hat man dann aber ein Haus gebaut. Und da war es dann so, dass sie die Garage unterirdisch gehabt haben. Dann ist sie hineingefahren. Und wollte in die Garage hinein und da kam das Dunkle, wo man hineinfährt, konnte nicht mehr weiterfahren. Angstzustände, Schweißausbrüche, alles möglich kam hoch. Und dann ging sie zum Priester und sagte, was ist denn da los? Warum kann ich da nicht reinfahren? Seht ihr, und da müssen wir ein bisschen Erfahrung haben, wir Priester, dass wir sofort sagen, hey, an was wird sie jetzt erinnert? Etwas, was sie mitgemacht hat im Mutterschoß, wo sie erinnert wird, genau an dieses Dunkle, wo es nicht reingeht, wo man nicht rauskommt, wo man stecken bleibt, wo man Angst hat und Zustände bekommt. Und dann fragte wirklich der Seelsorger, und das ist die Ursache. Könnte es sein, dass ihre Mutter Schwierigkeiten in der Geburt hatte? Ja, das hat sie mal erzählt. Ich bin stecken geblieben im Geburtsgang und fast zu Tode gegangen. Und bin nicht mehr vor, nicht mehr zurück. Und immer dachte, ich komm nicht zum Leben. Und das war die Erinnerung. Das war die Ursache. Und man betete genau für diesen Moment, wo dieses Kind im Geburtskanal stecken geblieben ist. Und es ist nie mehr gekommen. Die Frau konnte ohne Probleme in die Tiefgarage. Die musste das erste Mal wirklich zurück. Und musste das Auto oben hinstellen. Sie konnte nicht hineinfahren. So kommt das an. Man muss wirklich so sehen, das ist die Ursache. Und man weiß auch aus dem Krieg zum Beispiel, wenn Mütter schwanger waren und waren in Luftschutzbunkern und dieses Brausen kam von den Fliegern, da ist die Angst und es kommt sofort aufs Kind. Und die
Leute, die dann später vielleicht mal irgendwo hingeflogen sind, dann kamen sie zum Flugzeug und hörten diese Turbinengeräusche. Und dann wurden sie wieder erinnert, fingen an zu zittern und kriegen Schweißausbrüche und wurden wieder genau erinnert. Und genau dieser Bereich kommt hoch. Der hält sich so lang im Menschen und die Verletzung war da. Ist wirklich so. Ist ganz, ganz auffallend. Und dann hat man gebetet, muss man für diesen Bereich extra beten. Das müssen die machen. Für diesen Bereich, den legen wir jetzt hin. Ganz besonders auch wichtig, dass wir das hineinlegen in den Mutterschoß Mariens. Weil da gibt es die Heilung. Da ist der Herr. Und dann verschwindet das. Das ist ganz, ganz interessant. Also es gibt auch Situationen, wo man wirklich das Angst hat, das Kind zu verlieren, Angst, die einfach hochkommt in diesen ähnlichen Situationen. Dann kann man schon ein bisschen schließen, was ist da dahinter? Wo kommt das her? Oder zum Beispiel eins, dass zum Beispiel die Schwiegermutter oder der Schwiegervater eben diejenige junge Frau, die eingeheiratet hat, unterdrückt, unterjocht und nichts mehr Gutes an ihr lässt. Wie oft passiert das in der Geschichte? Und du kriegst immer Probleme und sie war schwanger. Und der Druck, der auf sie kam, immer unterdrückt zu werden, bevormundet, eingeschüchtert, ist manchmal so, dass du das hast. Manche kommen in Probleme hinein oder in Situationen, wo sie dann erwachsen sind und Autoritäten haben. Wisst ihr, was dann passiert? Dass die Leute zum Beispiel kommen, vielleicht in die Seelsorge und sagen, ich kann mir es nicht vorstellen, ich weiß nicht, was mir passiert, wenn ein Vorgesetzter vor mir steht und der geht ein bisschen schärfer ran an mich oder sagt mir etwas, ich fange schon an zu zittern. Ich krieg schon Angst. Und da kann die Ursache sein. Da muss man gebetet werden in den Mutterschoß, dass diese Angst, wo die Mama ständig hatte, vielleicht vor den Schwiegereltern, vielleicht vor dem eigenen Mann, auf das Kind kam. Und wenn du in diese Autorität kommst, in der Autoritätspersonen, da kommt das Gleiche hoch. Und da kannst du es wirklich verstehen, warum. Weil diese Verletzung ganz tief drin steckt. Und das wirkt sich auf alle Autoritäten aus. Das muss ganz langsam verschwinden, dass es weggeht. Aber es muss mal reingebetet werden. Wenn das so ist, manche sind wirklich ohne Probleme, die stehen vor dem Vorgesetzten und da redet man miteinander und man tut wirklich sich austauschen. Und sagen, ja, so machen wir es. Und man kann da bestehen, man kann in die Augen schauen. Und vielleicht der andere, der kann nicht mal in die Augen schauen, der vergeht schon vor Angst vor dem Vorgesetzten. Das steckt ganz, ganz tief drin. Ja? Ganz, ganz wichtig. Ein wichtiger Bereich ist auch, wo die Ursachen herkommen können, die Ablehnung im Mutterschoß. Wir sind von Gott geschaffen, angenommen zu werden, ins Leben gehen zu können, das Leben anzunehmen, eine Würde, das Leben als Geschenk anzunehmen und vor allen Dingen willkommen zu sein. Das ist ja furchtbar, das merkt, das wisst ihr selbst, wenn wir Menschen nicht willkommen sind, irgendwo in einer Gesellschaft, aus was für Gründen auch immer. Manchmal berechtigt, manchmal nicht berechtigt, aber das ist immer belastend, dass man nicht angenommen ist und eher ein Nein auf dem einen liegt und nicht ein Ja. Und wenn da die Mutter oder der Vater ein Nein auf dich gelegt hat im Mutterschoß, hat es fatale Auswirkungen in die Realität und zwar in dein Jetztsein, wo du jetzt bist. Das weiß man. Das sind gewaltige Dinge. Das sind auch zum Beispiel Dinge passiert, wo zum Beispiel Schreikinder waren. Ich habe selbst einmal erlebt, wo ich für jemanden gebetet habe, einfach nur so und sage, ja, ich bin nicht mehr weitergekommen in der Seelsorge.
Ich habe nicht mehr gewusst, was los ist. Dann habe ich mal gedacht, jetzt betest du mal in den Mutterschoß. Und ich betete, Jesus, ich schenke dir jetzt einfach den ersten Monat schon die Zeugung, da wo die Eizelle, der Same sich mit der Eizelle befruchtet hat, Zeugung. Ich schenke dir den ersten Monat, den zweiten Monat, segne du, den dritten Monat. Und dann ging die Frau schon in embryonale Stellung. Es war eine Frau, die Mutter war von Kindern. Ging sie in eine embryonale Stellung und fing an zu zittern wie Espenlaub. Einfach so. Ich bin wirklich erschrocken. Wie nur was? Was ist jetzt los? Aber ich habe dann immer mehr gemerkt, von der Stellung hat sie sich gekrümmt wie ein Embryo. Und da kam genau das hoch, wo die Mama vielleicht Nein sagte. Und dann zittert das kleine Kind. Und das kommt hoch. Das ist genau dort hochgekommen und heil geworden. Und da können sogar wirklich Beziehungsunfähigkeiten daraus entstehen und Eheunfähigkeiten. Weil sie rufte mir dann später an und sagte, sie können es sich nicht vorstellen, wie gut es mir geht. Jetzt haben wir wieder eine Ehe. Nur durch das. Aber da war die Ablehnung, genau dort, meistens ist es ja so, zweiter Monat, dritter Monat, da weiß die Mama, sie ist schwanger und sie spürt schon, vielleicht manche schon vorher, die ganz sensibel sind. Und vielleicht kam da das Nein. Wisst ihr, was das Nein bewirkt? Dass du zusammenzuckst und zitterst, warum werde ich nicht angenommen? Ich bin doch geliebt, ich will doch leben. Und dann zittert man und hat Angst, weggemacht zu werden, nicht leben zu können. Was ist das furchtbar? Und das kommt hoch. Und das zieht sich bis in das Eheleben hinein, in die Kindheit, in die Jugendzeit, in die Ehezeit. Du kriegst es nicht weg. Und erst dann, wenn die Heilung hineinkommt, dann verändert sich das ganze Beziehungsgeflecht. Sogar zum eigenen Mann und zu den Kindern. Also man darf das nicht unterschätzen. Vielleicht sagte deine Mutter mal, ja, wir wollten dich nicht, du bist aus Zufall gekommen oder du warst nicht geplant oder sonst was. Was da alles so sein kann, denkt einmal nach, was die Mama gesagt hat. Und wenn das so auf euch liegt, ist es wirklich eine Ursache, wenn so, ich gehöre nicht dazu, ich darf nicht leben, ich darf nicht hier sein, ich habe keine Daseinsberechtigung. Das ist die Ursache genau in diesem Nein. Wenn du es nicht findest, wo du abgelehnt wurdest. Nämlich wenn du angenommen wirst, will jeder Mensch leben. Wir sind Freunde des Lebens. Wir sind jene, die das Leben annehmen. Und sagen, ja. Das sind auch Menschen, die sagen, ja, wenn es Probleme gibt, die gehen wir an. Das wird schon irgendwie da sein. Und der andere Mensch, der kommt nie ins Leben. Und da können wirklich diese Ursachen sein, diese Ablehnung, was das bewirkt. Aber das kann Gott wegmachen. Genau da muss gebetet werden. Deswegen ist ein Heilungsgebet das erste für den Mutterschoß, extra für den Mutterschoß. Was da sein kann und was alles sein kann, dass das mal weggeht und in eine Heilung kommt. Können Menschen wirklich weinen. Darf rauskommen. Man muss auch wissen, meine Lieben, das ist ganz, ganz wichtig. Überlegt euch mal die ganze Mentalität der Abtreibung. Also wenn Kinder dann nachher, vielleicht wenn abgetrieben wird und nachher muss ein Kind aufwachsen an einem Ort, wo Tod passiert ist. Oder auch die Mentalität, die wir haben, der Verhütungsmittel. Das heißt Pille, wie Spirale, es ist wirklich so, dass es früh abtreibend ist. Und da geschieht ständig Tod. Ich habe eine Frau gehabt, das erzähle ich immer wieder, ich darf es auch erzählen. Ich sage, erzählen Sie es als Beispiel und als Zeugnis. Weil es war so, dass sie irgendwann mal ein Prospekt in die Hand bekommen hat von einem Priester, was die Pille eigentlich hervorruft. Und dann sagte sie, ja,
Ich habe das 15 Jahre genommen. Und das heißt, da sind Kinder weggegangen. Etwa alle 3 Monate geht eine befruchtete Eizelle weg. Bei der Spirale ist das Gleiche. Auch bei der Sterilisation. Man darf nicht seine Fruchtbarkeit weggeben. Das ist eine schwere Sünde. Pille danach, was jetzt gang und gäbe ist, oder? Die hat sprunghaft zugenommen, wie wir gehört haben. Oder auch Bänder um den Arm, wo dann, aber es bewirkt immer, es ist früh abtreibend. Und was war bei dieser Frau? Der Mann kam als zu mir und sagte, riechst du das nicht? Sie riecht intim. Und dann sagte ich, ja, das stimmt, aber ich habe gedacht, ja, vielleicht hat sie sich nicht gut gewaschen. Dann sagte er zu mir, nein, nein, sie wäscht sich, sie ist sehr gründlich. Warum riecht das immer so? Und dann hat sie dieses Prospekt in die Hand bekommen. Und dann sagte sie, das will ich von Gott wissen, wie viele Kinder das da nicht zum Leben gekommen sind. Es war eine couragierte Frau. Und dann sagte, ich bete. Sie sah eine ganze Schar von Kindern. Gott hat es ihr gezeigt im Traum. Und dann sagte sie, ich will das in Ordnung bringen. Und wir beteten. Und der Intimgeruch verschwand auf den Tag. Versteht ihr? Da ist Tod und das riecht. Da geschieht Tod. Könnt ihr auch merken jetzt, was diese Belastung in der ganzen Gesellschaft ist? Fast alle tun es, über 90%. Das sagen viele, viele Seelsorger. Das ist das, was die Kirche leergefegt hat. Das sind die Ursachen. Das sind die Ursachen für Tätowierungen. Dann schreibst du den Tod auf dich drauf, weil du den Tod schon im Mutterschoß mitbekommen hast. Daraus entstehen Depressionen. Daraus entstehen Belastungen. Da entsteht Anhänglichkeit in Okkultes sogar, weil du die Kinder vordisponierst, weil sie an einem Ort aufwachsen müssen, wo Tod geschieht. Ich weiß noch, wo ich ein Restaurant eingesegnet hat, dann haben wir von unten, vom Keller bis oben gesegnet, dann war ich oben im Dachgeschoss und dann sagte sie mir, hier müssen Sie besonders segnen. Ja, warum denn? Hier hat sich einer aufgehängt. Und ich wolltest du in einem solchen Raum sein, wo jemand sich umgebracht hat oder jemand getötet wurde? Da hätte ich Angst. Seht ihr, und so ist der Mutterschoß heute belastet bis zum geht nicht mehr. Und niemand erzählt. Es ist ein Verbrechen von den Ärzten, dass sie den Frauen und den Männern nichts erzählen. Und vor allen Dingen, der Katechismus spricht ganz klar, es ist eine schwere Sünde, die gebeichtet werden muss. Es sind Altlasten, es sind die Ursachen von vielem. Und dann schreibst du den Tod drauf. Ich habe mich oft gefragt, wo? Es ist eine Wirkung. Sie lieben den Totenkopf, meine Kinder in der Schule. Totenkopf auf den Schuhen, Totenkopf auf den Mützen, Totenkopf auf dem T-Shirt. Fratzen darauf, warum liebt ihr den Tod? Ich liebe das Leben. Seht ihr, da kommt das her und das hat mir Gott mal ganz tief gezeigt, diese Zusammenhänge. Das geht bis in die Tätowierung, dann machst du alles auf deine Haut, wo du selber belastet wurdest, schon im Mutterschoß. Da kannst du jetzt vielleicht viele Dinge, wo vielleicht deine Kinder Probleme haben. Vielleicht geht's auf. Und dann musst du das in Ordnung bringen und sagen, Jesus, heil mein Kind. Wenn da auch Belastungen hingekommen sind. Es wird nicht mehr verkündet. Wisst ihr, nach der Königsteiner Erklärung ist dieses Thema Tabuthema in Deutschland. Man verschweigt diese Enzyklika Humane Vitae von Paul VI., die Pillenenzyklika, verschweigt man.
Aber was ist da für eine Belastung auf dem deutschen Volk? Noch neben den Kriegsfolgen, oder? Und es wird immer mehr. Und die Kinder sind belastet, sind krank, sind hyperaktiv und alles Mögliche. Wundern wir uns, wenn ein Kind an diesem Ort aufwachsen muss, wo so viel geschieht? 10, 20, 30 Jahre Pille, Spirale oder sonst noch was? Es muss wieder ganz klar ausgesprochen werden, nicht um zu verurteilen, sondern dass wir helfen. Jesus will helfen, dass diese Altlast weggeht. Das sind viele Ursachen von vielen Dingen, wo die Gesellschaft krank wird, krank und nicht mehr gesund ist. Das ist ganz, ganz wichtig. Oder ein Beispiel von einem Kind, gerade wo auch gebetet wurde. Es ist eine Frau mit dem Mann gekommen, mit einem Kind, das war ein Schreikind. Und man dachte sich, wie kriege ich das wieder ruhig? Und die Mama ist fast kaputt gewesen. Nerven sind unten, total K.O. Und manchmal könntest du das Kind selber schütteln, oder? Ich sage, Herr Pfarrer, wissen Sie was? Das schreit ständig und jetzt kriege ich schon Aggressionen gegen mein eigenes Kind. Ich schaffe das ja fast nicht mehr. Das ist ja furchtbar. Es tut mir noch am meisten weh, dass ich Aggressionen gegen mein eigenes Kind habe, weil es nicht aufhört zu schreien. Was können wir denn noch machen? Die Ärzte wissen sich keine Lösung mehr und keine Antwort. Und dann kam auch mal irgendwo so ein kleiner Hinweis. Manchmal wirkt der Heilige Geist sehr, sehr gut. Da kam das Wort bei einer Person Abtreibung. Aber es war eine gläubige Familie. Wirklich Leute, die am Sonntag in die Kirche gegangen sind, die gebetet haben, eigentlich wirklich das Glaubensleben aktiv zu Hause vollzogen haben. Aber es hörte nicht auf. Die Stimme kam immer wieder, Abtreibung, Abtreibung. Irgendwann traute sich dann mal jemand und sagte, könnte es sein, dass sie abtreiben wollten? Da kam es raus. Ja, aber wisst ihr, wir waren in einer Lage, frisch gebaut und jetzt ist ein Kind gekommen. Mein Mann hat den Arbeitsplatz noch gewechselt. Wir waren in einer schwierigen Situation. Wir haben beide darüber nachgedacht, dass wir das Kind abtreiben. Und das war die Verletzung für das Schreien. Das war die Ursache, versteht ihr? Und bei Kindern geht es ganz schnell durch. Wenn du betest, bei Kindern, sofort geht's weg. Weil sie ja noch so schuldlos sind, oder? Und es wurde gebetet und das Kind hat nie mehr geschrien. Also es war so ruhig, so auffallend, wie ein Schnitt. Und das war die Verletzung. Seht ihr, das kommt alles an und manchmal sind es echt tiefe Dinge, die wir nicht außer Acht lassen dürfen. In dieser pränatalen Phase, die sich ins ganze Leben hindurchziehen, weil das können furchtbare Auswirkungen sein. Du kommst nicht ins Leben, es liegt ständig ein Nein auf dir, es ist ein Deckel auf dir, so spüren sie. Manchmal sagen es die Leute, es ist ein Deckel auf mir, ich darf nicht leben, ich komme nicht ins Leben, ich meine immer nebendurch zu leben und alles Mögliche. Das sind die Auswirkungen, das sind die Symptome, aber die Ursache ist dann dort. Steht ihr? Ganz, ganz wichtig. Das ist sofort weg. Ich habe selber mal erlebt, auch von Kindern, wo man dann gebetet hat, da ist es ganz schnell verschwunden. Ganz schnell verschwunden. Und wir müssen auch für die Kinder beten, dass sie von diesen Belastungen weggehen. Das geht schnell weg. Bei den Kindern geht es schnell weg. Bei den Älteren leider nicht so. Manchmal will man es festhalten, gell? Und es ist schon so lang abgelagert. Und man hat schon so lang rumgetragen. Und da braucht es ein bisschen mehr. Bei den Kindern geht es sehr, sehr schnell weg. Auch wissen wir, dass wenn gerade im Alkohol gezeugt wurde, Gefahr zur Suchtverfall sehr, sehr stark ist. Also das ist die Ursache, im Alkohol gezeugt und dann die Suchtverfall sehr, sehr stark ist. Ich habe selber auch mal erlebt, wenn zum Beispiel die Mama Furchtbares mitmacht,
Die eigene Mutter hat sich vor den Zug geworfen. Aber dann ist die Tochter schwanger gewesen mit diesem Kind. Und was ist dann passiert? Dann ist sie in die Schule gekommen und auf einmal kommt sie nach Hause und denkt nur noch über Tod nach. Muss ich jetzt sterben? Komme ich in die Hölle? Bin ich gerettet? Und sie redet nur noch über den Tod. Und die Lehrerin sagt schon, was haben Sie mit Ihrem Kind gemacht? Und dann musst du denken, das ist nur eine Wirkung. Wo ist die Ursache? Und dann fragt man eben nach und dann kommt genau das heraus. Dann hat das Kind das aufgearbeitet und es kam jetzt quasi, wo das Bewusstsein wieder jetzt erwacht ist in der Schule, wo es sich entwickelt hat, hat sich mit dem, was abgelagert ist, was es im Mutterschoß mitbekommen hat durch den Tod. Hat es das wirklich aufgearbeitet. Und dann hat man gebetet wieder und es verschwindet. Ja, so können die Zusammenhänge sein. Jetzt könnt ihr mal nachdenken, was da alles war. Ist der Papa abgehauen? Hat Auswirkungen ohne Ende. Hat sich der Papa aus dem Staub gemacht, wo du schwanger warst? Also deine Mutter mit dir schwanger war? Hat er sich aus dem Staub gemacht? Was für Probleme? Ist deine Mutter gelegen? Hat sie Angst gehabt, dich zu verlieren? Dann ist die Ursache deine Ängste, die du in dir hast, die Ursache, dass deine Mutter es hatte. Sind pränatalen Bereich. Denkt einmal ein bisschen nach. Ich glaube, das reicht jetzt so, was da alles sein kann, auch wenn es okkulte Sachen sind und deine Mutter hat irgendwas gemacht und ist irgendwo Tischrücken oder was weiß ich, sie waren bei spiritistischen Sitzungen oder sonst was. Sind auch Dispositionen die Ursache zum Okkulten da, gerade wenn sie im Mutterschoß die Kinder schon disponiert sind. Da muss man auch beten dafür. Das sind die Ursachen. Jetzt gehen wir weiter. Und zwar, wichtig ist noch vielleicht dazu zu sagen, denkt einmal nach, was für ein Milieu war, ist viel gestritten worden. Es kommt manchmal so raus, wenn viel gestritten wurde und du warst im Mutterschoß, dass du auch, ich habe selber erlebt mal so Kinder, dann kommt die Mutter zu mir und sagt, stell dir mal vor, wenn wir beide streiten, dann haut meine Tochter immer ab ins Zimmer und sagt zu sich, ich bin schuld am Streit der Eltern. Die nächste Frage, die ich gestellt habe zu ihr, habt ihr auch gestritten, wo du schwanger mit ihr warst? Also ich, ja, sie ist so ein uneheliches Kind. Da war viel Streit. Seht ihr? Und da kommt das her, dann meint das Kind, wenn gestritten wird und die Disharmonie außerhalb ist, ich bin ständig an allem schuld. Und das ist die Ursache. Ganz, ganz entscheidend. Dann manchmal ist die Nabelschnur um den Hals, also die Halsbeschwerden, Schluckbeschwerden, Sprachstörungen, da kommt das Stottern her, wenn das da drum ist, ja. Und das sind vielleicht Dinge, die einfach passiert sind, Schockzustände oder Todesfälle, dass das alles passiert. Ja? Dann, was ist für eine Botschaft, trage ich in mir? Und da kommen wir zu dem Punkt der Festsetzung und Fixierung, wo das herkommt, wenn etwas in dir lebt, die Botschaften. Was ist die Ursache? Und jetzt können wir auf die Ursache. Wenn diese Dinge einfach gesagt wurden in deinem Leben, ich lese es einfach mal so ab, denk dir mal so, vielleicht ist es jetzt ganz, ganz tief bei dir da. Zum Beispiel, wenn dir gesagt wurde, sei nicht, komm mir nicht zu nahe. Das sind Ursachen. Nimm dich nicht so wichtig, zum Beispiel komm mir nicht zu nahe. Wenn das ständig in der Kindheit eingeträufelt wurde und du keine Zärtlichkeit bekommen hast, dann kannst du auch keine Zärtlichkeit deinem Ehepartner geben. Und dann bricht aus der Ehe aus. Und du weißt, ich kann es nicht, ich schaff's nicht. Und der Mann freute sich, wenn das geht und es geht nicht.
Da kannst du keine Ehe führen, versteht ihr? Und die Ursache ist da drin, wenn diese Botschaft ständig rein weiterwirkt in diesen Worten, die wie ein Fluch, eine Negativität wirken in dir und du kannst nicht in die Nähe vom anderen kommen, da fühlst du dich unwohl, da musst du weg, kannst du keine Ehe führen. Der Ehegatte wird dir ausbrechen, ganz besonders die Männer. Nimm dich nicht so wichtig, ja, wenn das in dir ist, was da alles vorkommen kann, wenn diese Festsetzung, die Botschaften sagen, schaff es nicht oder tu es nicht, fühle dich nicht zugehörig, denk nicht so viel. Dann kannst du wirklich nicht mehr denken. Ich habe viele Personen schon gehabt, wo genau diese Worte da waren und die Leute konnten sich in der Schule nicht öffnen, die sind nicht mitgekommen, denk nicht so viel, du kannst eh nicht richtig denken. Und die haben immer Schwierigkeiten in der Schule gehabt. Das sind die Ursachen. Vielerlei kann da die Ursache sein. Oder lass mich das machen. Wisst ihr, wenn diese Botschaften drin sind, die Leute haben immer Angst, etwas zu machen. Wenn sie eine Herausforderung haben, lieber mache ich es nicht, ich kann es ja nicht. Und da ist es drin. Das ist die Ursache. Und es wirkt. Ganz besonders von den Eltern. Das wirkt unheimlich. Das kann man sich nicht vorstellen. Oder du kannst nichts. Was das für Auswirkungen hat. Die trauen sich nichts, denn wir sind doch Leute, die einmal was wagen, die etwas Neues tun. Es geht mir also auch so, wenn ich dann wieder neue Kurse vorbereite, das kostet was, einfach dann hinzustehen und zu sagen, das geht gut. Lieber Gott, es geht gut mit dir zusammen. Oder du haust ab und sagst, nein, nein, ich mach's nicht. Dann landest du in einer Depression. Wisst ihr, was diese Menschen mitmachen? Wenn das reingeimpft wurde von Kindheit ab. Und das ist bei vielen. Ist gar nicht so ohne. Diese Sachen wirken und diese Worte wirken. Rühr mir diese Sachen nicht an. Aus dir wird nie etwas. Manchmal sind solche Dinge da. Sind manchmal furchtbare Dinge. Du taugst nichts, du bist eine Fehlkonstruktion. Gibt es wirklich diese Aufsprüche? Du bist ein schwarzes Schaf. Alles, was du anfasst, geht kaputt. Du kannst einfach nicht richtig denken. Du bist, manchmal ist es auch wirklich so, dass die Eltern gesagt haben, du Satan. Wer kennt das, dass mal das so gesagt wurde? Gell? Du Satan. Das sind Fixierungen, die ganz problematisch sind. Ja? Oder du bist ein kleiner Teufel. Das immer wieder. Du bist böse. Hätte ich dich doch nie bekommen. Manchmal sind diese Aussprüche da. Das hat furchtbare Auswirkungen. Kommst du nicht ins Leben. Wärest du nur bei der Geburt gestorben, hätte ich dich nur nicht geboren. Du hast das Böse in dir. Was das für Auswirkungen hat, meine Lieben, das ist furchtbar. Wenn diese Dinge wirken, vielleicht sind jetzt noch andere Dinge, die euch einfallen, wo auf dir lastet. Manchmal sagen sogar die Leute, das ist auf mir. Diese Worte wirken. Denkt mal darüber nach. Das sind die Ursachen. Das sind jetzt die Ursachen. Die haben vielfache Auswirkungen, dass du nicht ins Leben kommst. Und dass du wirklich blockiert, festgesetzt, fixiert, programmiert sogar nach etwas Bestimmtem. Und die Leute gehen auch von einem Negativen ins andere hinein, dass es ja nicht zustande kommt, weil das noch wirkt. Das ist wie ein Fluch. Ich sage, es sind Fluchmechanismen manchmal. Wirklich. Dann, welche Wegweiser haben meine Eltern mir mitgegeben? Also jetzt wieder die Ursachen, wo kommt etwas her? Manchmal das, sei stark, sei perfekt, beeile dich, strenge dich an, mache es mir recht, lass dich nicht hängen, du musst erfolgreich sein, du musst der Beste oder die Beste sein. Versteht ihr? Das war jetzt die Initialzündung, gell? Wieder aufzuwachen. Wieder aufzuwachen. Wirklich, da können wir wirklich, wenn das so reingebrannt ist,
ist es oft einmal schwierig, dann funktionierst du so. Du hast auf die Schiene gesetzt und dann muss dein Lebenswagen so fahren. Wie oft habe ich immer gebetet? Und jetzt nimmt Jesus dein Lebenswagen von diesem Gleis herab und macht es auf jenes Gleis, das er will, dass du so lebst. Nicht wie die anderen es wollen, sondern wie Gott es will. Das ist ganz, ganz wichtig. Also wie es wirkt, das Lebensmotto des Vaters, zum Beispiel eine Auswirkung, wie du selbst bist. Und da ist die Ursache jetzt. Da ist die Ursache. Arbeit, schaffe, schaffe, Häusle bauen. Die Herrschsucht zum Beispiel, die Unterdrückung oder die Botschaft, Wirtschaft, Alkohol, Erfolg, Macht, Egoismus. Und du funktionierst genauso. Bist ein Ableger. Manchmal haben es die Leute sehr, sehr gut beobachtet. Der Apfel fällt nicht weit vom Stamm. Es ist genauso. Da muss man aufpassen. Manchmal sagt man ja, man will nicht so wie die Mama und wie der Papa sein, aber doch bist du so. Und du erkennst dich wieder. Und das dürfen wir hinbringen. Das sind unheimliche, starke Sachen, die in den Leuten wirken. Manchmal muss man es wieder sagen. Ich widersag diesen Aussprüchen meiner Eltern. Und ich bringe sie ans Kreuz. Ich vergebe ihnen. So müsst ihr sagen in der Beichte. Ich vergebe ihnen. Jesus, mach diese Worte unwirksam. Zerstöre sie. Dass ich nach deinem Wort leben kann. Nicht nach den Worten der eigenen Eltern oder dem Umfeld. Versteht ihr? Das ist ganz, ganz wichtig. Oder das Motto, Lebensmotto der Mutter, wo reingebrannt, alles recht machen, ausgleichen. Vielleicht Geld, Kleider, Shopping, das zählt. Das ist das Lebensmotto. Oder Leiden, Krankheit und Traurigkeit ertragen. Und so bist du disponiert. Das sind riesige Ursachen, wo Zusammenhänge sind. Manchmal kommt es sogar vor in der Seelsorge, wenn die Mama krank ist, ist die Tochter krank. Und wenn die Tochter krank ist, ist die Mama krank. Das muss uns hellhörig machen. Das sind so tiefe Verbindungen, das ist zu viel. Das geht nicht, gell? Dann Minderwertigkeitskomplexe. Wo können die herkommen? Ja? Wo sind die Ursachen?

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0: Liebe Zuhörerinnen und Zuhörer von Radio Gloria, ich lade Sie ein, mit uns das Angelusgebet zu beten. Im Namen des Vaters und des Sohnes und des Heiligen Geistes. Amen. Der Engel des Herrn brachte Maria die Botschaft
1: und sie empfing vom Heiligen Geist.
0: Gegrüßt seist du, Maria, voll der Gnade, der Herr ist mit dir. Du bist gebenedeit unter den Frauen und gebenedeit ist die Frucht deines Leibes, Jesus.
1: Heilige Maria, Mutter Gottes, bitte für uns Sünder, jetzt und in der Stunde unseres Todes. Amen.
0: Maria sprach, siehe, ich bin die Magd des Herrn.
1: Mir geschehe nach deinem Wort.
0: Gegrüßt seist du, Maria, voll der Gnade, der Herr ist mit dir. Du bist gebenedeit unter den Frauen und gebenedeit ist die Frucht deines Leibes, Jesus.
1: Heilige Maria, Mutter Gottes, bitte für uns Sünder, jetzt und in der Stunde unseres Todes. Amen.
0: Und das Wort ist Fleisch geworden
1: und hat unter uns gewohnt.
0: Gegrüßt seist du, Maria, voll der Gnade, der Herr ist mit dir. Du bist gebenedeit unter den Frauen und gebenedeit ist die Frucht deines Leibes, Jesus.
1: Heilige Maria, Mutter Gottes, bitte für uns Sünder, jetzt und in der Stunde unseres Todes. Amen.
0: Bitte für uns, heilige Gottesmutter,
1: auf dass wir würdig werden der Verheißungen Christi.
0: Lasset uns beten. Allmächtiger Gott, gieße deine Gnade in unsere Herzen ein. Durch die Botschaft des Engels haben wir die Menschwerdung Christi, deines Sohnes, erkannt. Führe uns durch sein Leiden und Kreuz zur Herrlichkeit der Auferstehung. Darum bitten wir durch Christus, unseren Herrn.
1: Amen.
0: Wir beten in den Anliegen des Heiligen Vaters. Vater unser im Himmel, geheiligt werde dein Name, dein Reich komme, dein Wille geschehe, wie im Himmel, so auf Erden.
1: Unser tägliches Brot gib uns heute und vergib uns unsere Schuld, wie auch wir vergeben unseren Schuldigen. Und führe uns nicht in Versuchung, sondern erlöse uns von dem Bösen.
0: Gegrüßt seist du, Maria, voll der Gnade, der Herr ist mit dir. Du bist gebenedeit unter den Frauen und gebenedeit ist die Frucht deiner

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1: Liebe Brüder und Schwestern im Glauben, liebe Zuhörerinnen und Zuhörer von Radio Gloria, wir tauchen nun in die Geheimnisse des schmerzhaften Rosenkranzes ein. Wir beginnen mit dem Kreuzzeichen. Im Namen des Vaters und des Sohnes und des Heiligen Geistes. Amen. Ich glaube an Gott, den Vater, den Allmächtigen, den Schöpfer des Himmels und der Erde, und an Jesus Christus, seinen eingeborenen Sohn, unseren Herrn, empfangen durch den Heiligen Geist, geboren von der Jungfrau Maria, gelitten unter Pontius Pilatus, gekreuzigt, gestorben und begraben, hinabgestiegen in das Reich des Todes, am dritten Tage auferstanden von den Toten, aufgefahren in den Himmel, er sitzt zu Rechten Gottes, des allmächtigen Vaters. Von dort wird er kommen, zu richten die Lebenden und die Toten. Ich glaube an den Heiligen Geist, die heilige katholische Kirche, Gemeinschaft der Heiligen, Vergebung der Sünden, Auferstehung der Toten und das ewige Leben. Amen. Vater unser im Himmel, geheiligt werde dein Name, dein Reich komme, dein Wille geschehe, wie im Himmel so auf Erden.
2: Unser tägliches Brot gib uns heute und vergib uns unsere Schuld, wie auch wir vergeben unseren Schuldigern. Und führe uns nicht in Versuchung, sondern erlöse uns von dem Bösen. Amen.
1: Gegrüßet seist du, Maria, voller Gnade, der Herr ist mit dir. Du bist gebenedeit unter den Frauen, und gebenedeit ist die Frucht deines Leibes, Jesus. Erhalte uns im wahren Glauben.
2: Heilige Maria, Mutter Gottes, bitte für uns Sünder, jetzt und in der Stunde unseres Todes. Amen.
1: Gegrüßet seist du, Maria, voller Gnade, der Herr ist mit dir. Du bist gebenedeit unter den Frauen, und gebenedeit ist die Frucht deines Leibes, Jesus. Stärke uns in der christlichen Hoffnung.
2: Heilige Maria, Mutter Gottes, bitte für uns Sünder, jetzt und in der Stunde unseres Todes. Amen.
1: Gegrüßet seist du, Maria, voller Gnade, der Herr ist mit dir. Du bist gebenedeit unter den Frauen, und gebenedeit ist die Frucht deines Leibes, Jesus. Entzünde in uns die göttliche Liebe.
2: Heilige Maria, Mutter Gottes, bitte für uns Sünder, jetzt und in der Stunde unseres Todes. Amen.
1: Ehre sei dem Vater und dem Sohn und dem Heiligen Geist.
2: Wie im Anfang, so auch jetzt und alle Zeit und in Ewigkeit. Amen.
1: Erstes Geheimnis: Jesus, der für uns Blut geschwitzt hat. Vater unser im Himmel, geheiligt werde dein Name, dein Reich komme, dein Wille geschehe, wie im Himmel, so auf Erden.
2: Unser tägliches Brot gib uns heute und vergib uns unsere Schuld, wie auch wir vergeben unseren Schuldigern, und führe uns nicht in Versuchung, sondern erlöse uns von dem Bösen. Amen.
1: Gegrüßet seist du, Maria, voller Gnade, der Herr ist mit dir. Du bist gebenedeit unter den Frauen.

0: Vertrauen und gebenedeit ist die Frucht deines Leibes, Jesus, der für uns Blut geschwitzt hat. Heilige Maria, Mutter Gottes, bitte für uns Sünder, jetzt und in der Stunde unseres Todes. Amen. Gegrüßet seist du, Maria, voller Gnade, der Herr ist mit dir. Du bist gebenedeit unter den Frauen, und gebenedeit ist die Frucht deines Leibes, Jesus, der für uns Blut geschwitzt hat. Heilige Maria, Mutter Gottes, bitte für uns Sünder, jetzt und in der Stunde unseres Todes. Amen. Gegrüßet seist du, Maria, voller Gnade, der Herr ist mit dir. Du bist gebenedeit unter den Frauen, und gebenedeit ist die Frucht deines Leibes, Jesus, der für uns Blut geschwitzt hat. Heilige Maria, Mutter Gottes, bitte für uns Sünder, jetzt und in der Stunde unseres Todes. Amen. Gegrüßet seist du, Maria, voller Gnade, der Herr ist mit dir. Du bist gebenedeit unter den Frauen, und gebenedeit ist die Frucht deines Leibes, Jesus, der für uns Blut geschwitzt hat. Heilige Maria, Mutter Gottes, bitte für uns Sünder, jetzt und in der Stunde unseres Todes. Amen. Gegrüßet seist du, Maria, voller Gnade, der Herr ist mit dir. Du bist gebenedeit unter den Frauen, und gebenedeit ist die Frucht deines Leibes, Jesus, der für uns Blut geschwitzt hat. Heilige Maria, Mutter Gottes, bitte für uns Sünder, jetzt und in der Stunde unseres Todes. Amen. Gegrüßet seist du, Maria, voller Gnade, der Herr ist mit dir. Du bist gebenedeit unter den Frauen, und gebenedeit ist die Frucht deines Leibes, Jesus, der für uns Blut geschwitzt hat. Heilige Maria, Mutter Gottes, bitte für uns Sünder, jetzt und in der Stunde unseres Todes. Amen. Gegrüßet seist du, Maria, voller Gnade, der Herr ist mit dir. Du bist gebenedeit unter den Frauen, und gebenedeit ist die Frucht deines Leibes, Jesus, der für uns Blut geschwitzt hat. Heilige Maria, Mutter Gottes, bitte für uns Sünder, jetzt und in der Stunde unseres Todes. Amen. Gegrüßet seist du, Maria, voller Gnade, der Herr ist mit dir. Du bist gebenedeit unter den Frauen, und gebenedeit ist die Frucht deines Leibes, Jesus, der für uns Blut geschwitzt hat. Heilige Maria, Mutter Gottes, bitte für uns Sünder, jetzt und in der Stunde unseres Todes. Amen. Gegrüßet seist du, Maria, voller Gnade, der Herr ist mit dir. Du bist gebenedeit unter den Frauen, und gebenedeit ist die Frucht deines Leibes, Jesus, der für uns Blut geschwitzt hat. Heilige Maria, Mutter Gottes, bitte für uns Sünder, jetzt und in der Stunde unseres Todes. Amen. Gegrüßet seist du, Maria, voller Gnade, der Herr ist mit dir. Du bist gebenedeit unter den Frauen, und gebenedeit ist die Frucht deines Leibes, Jesus, der für uns Blut geschwitzt hat. Heilige Maria, Mutter Gottes, bitte für uns Sünder, jetzt und in der Stunde unseres Todes. Amen. Ehre sei dem Vater und dem Sohn und dem Heiligen Geist, wie im Anfang, so auch jetzt und alle Zeit und in Ewigkeit. Amen. O mein Jesus, verzeih uns unsere Sünden, bewahre uns vor dem Feuer der Hölle, führe alle Seelen in den Himmel, besonders jene, die deiner Barmherzigkeit am meisten bedürfen. Zweites Geheimnis: Jesus, der für uns gegeißelt worden ist. Vater unser im Himmel, geheiligt werde dein Name, dein Reich komme, dein Wille geschehe, wie im Himmel so auf Erden. Unser tägliches Brot gib uns heute und vergib uns unsere Schuld, wie auch wir vergeben unseren Schuldigen, und führe uns nicht in Versuchung, sondern erlöse uns von dem Bösen. Amen. Gegrüßet seist du, Maria, voll der Gnade, der Herr ist mit dir. Du bist gebenedeit unter den Frauen, und gebenedeit ist die Frucht deines Leibes, Jesus, der für uns gegeißelt worden ist.
1: Heilige Maria, Mutter Gottes, bitte für uns Sünder, jetzt und in der Stunde unseres Todes. Amen.
0: Gegrüßt seist du, Maria, voll der Gnade, der Herr ist mit dir. Du bist gebenedeit unter den Frauen, und gebenedeit ist die Frucht deines Leibes, Jesus, der für uns gegeißelt worden ist.
1: Heilige Maria, Mutter Gottes, bitte für uns Sünder, jetzt und in der Stunde unseres Todes. Amen.
0: Gegrüßt seist du, Maria, voll der Gnade, der Herr ist mit dir. Du bist gebenedeit unter den Frauen, und gebenedeit ist die Frucht deines Leibes, Jesus, der für uns gegeißelt worden ist.
1: Heilige Maria, Mutter Gottes, bitte für uns Sünder, jetzt und in der Stunde unseres Todes. Amen.
0: Gegrüßt seist du, Maria, voll der Gnade, der Herr ist mit dir. Du bist gebenedeit unter den Frauen, und gebenedeit ist die Frucht deines Leibes, Jesus, der für uns gegeißelt worden ist.
1: Heilige Maria, Mutter Gottes, bitte für uns Sünder, jetzt und in der Stunde unseres Todes. Amen.
0: Gegrüßt seist du, Maria, voll der Gnade, der Herr ist mit dir. Du bist gebenedeit unter den Frauen, und gebenedeit ist die Frucht deines Leibes, Jesus, der für uns gegeißelt worden ist.
1: Heilige Maria, Mutter Gottes, bitte für uns Sünder, jetzt und in der Stunde unseres Todes. Amen.
0: Gegrüßt seist du, Maria, voll der Gnade, der Herr ist mit dir. Du bist gebenedeit unter den Frauen, und gebenedeit ist die Frucht deines Leibes, Jesus, der für uns gegeißelt worden ist.
1: Heilige Maria, Mutter Gottes, bitte für uns Sünder, jetzt und in der Stunde unseres Todes. Amen.
0: Gegrüßt seist du, Maria, voll der Gnade, der Herr ist mit dir. Du bist gebenedeit unter den Frauen, und gebenedeit ist die Frucht deines Leibes, Jesus, der für uns gegeißelt worden ist.
1: Heilige Maria, Mutter Gottes, bitte für uns Sünder, jetzt und in der Stunde unseres Todes. Amen.
0: Gegrüßt seist du, Maria, voll der Gnade, der Herr ist mit dir. Du bist gebenedeit unter den Frauen, und gebenedeit ist die Frucht deines Leibes, Jesus, der für uns gegeißelt worden ist.
1: Heilige Maria, Mutter Gottes, bitte für uns Sünder, jetzt und in der Stunde unseres Todes. Amen.
0: Gegrüßt seist du, Maria, voll der Gnade, der Herr ist mit dir. Du bist gebenedeit unter den Frauen, und gebenedeit ist die Frucht deines Leibes, Jesus, der für uns gegeißelt worden ist.
1: Heilige Maria, Mutter Gottes, bitte für uns Sünder, jetzt und in der Stunde unseres Todes. Amen.
0: Gegrüßt seist du, Maria, voll der Gnade, der Herr ist mit dir. Du bist gebenedeit unter den Frauen, und gebenedeit ist die Frucht deines Leibes, Jesus, der für uns gegeißelt worden ist.
1: Heilige Maria, Mutter Gottes, bitte für uns Sünder, jetzt und in der Stunde unseres Todes. Amen.
0: Ehre sei dem Vater und dem Sohn und dem Heiligen Geist.
1: Wie es war im Anfang, so auch jetzt und alle Zeit und in Ewigkeit. Amen.
0: O mein Jesus,
2: verzeih uns unsere Sünden, bewahre uns vor dem Feuer der Hölle, führe alle Seelen in den Himmel, besonders jene, die deiner Barmherzigkeit am meisten bedürfen.
1: Drittes Geheimnis, Jesus, der für uns mit Dornen gekrönt worden ist. Vater unser im Himmel, geheiligt werde dein Name, dein Reich komme, dein Wille geschehe, wie im Himmel, so auf Erden.
0: Unser tägliches Brot gib uns heute und vergib uns unsere Schuld, wie auch wir vergeben unseren Schuldigern, und führe uns nicht in Versuchung, sondern erlöse uns von dem Bösen. Amen.
1: Gegrüßt seist du, Maria, voller Gnade, der Herr ist mit dir. Du bist gebenedeit unter den Frauen, und gebenedeit ist die Frucht deines Leibes, Jesus, der für uns mit Dornen gekrönt worden ist.
0: Heilige Maria, Mutter Gottes, bitte für uns Sünder, jetzt und in der Stunde unseres Todes. Amen.
1: Gegrüßt seist du, Maria, voller Gnade, der Herr ist mit dir. Du bist gebenedeit unter den Frauen, und gebenedeit ist die Frucht deines Leibes, Jesus, der für uns mit Dornen gekrönt worden ist.
0: Heilige Maria, Mutter Gottes, bitte für uns Sünder, jetzt und in der Stunde unseres Todes. Amen.
1: Gegrüßet seist du, Maria, voller Gnade, der Herr ist mit dir. Du bist gebenedeit unter den Frauen, und gebenedeit ist die Frucht deines Leibes, Jesus, der für uns mit Dornen gekrönt worden ist.
0: Heilige Maria, Mutter Gottes, bitte für uns Sünder, jetzt und in der Stunde unseres Todes. Amen.
1: Gegrüßet seist du, Maria, voller Gnade, der Herr ist mit dir. Du bist gebenedeit unter den Frauen, und gebenedeit ist die Frucht deines Leibes, Jesus, der für uns mit Dornen gekrönt worden ist.
0: Heilige Maria, Mutter Gottes, bitte für uns Sünder, jetzt und in der Stunde unseres Todes. Amen.
1: Gegrüßt seist du, Maria, voller Gnade, der Herr ist mit dir. Du bist gebenedeit unter den Frauen, und gebenedeit ist die Frucht deines Leibes, Jesus, der für uns mit Dornen gekrönt worden ist.
0: Heilige Maria, Mutter Gottes, bitte für uns Sünder, jetzt und in der Stunde unseres Todes. Amen.
1: Gegrüßt seist du, Maria, voller Gnade, der Herr ist mit dir. Du bist gebenedeit unter den Frauen, und gebenedeit ist die Frucht deines Leibes, Jesus, der für uns mit Dornen gekrönt worden ist.
0: Heilige Maria, Mutter Gottes, bitte für uns Sünder, jetzt und in der Stunde unseres Todes. Amen.
1: Gegrüßt seist du, Maria, voller Gnade, der Herr ist mit dir. Du bist gebenedeit unter den Frauen, und gebenedeit ist die Frucht deines Leibes, Jesus, der für uns mit Dornen gekrönt worden ist.
0: Heilige Maria, Mutter Gottes, bitte für uns Sünder, jetzt und in der Stunde unseres Todes. Amen.
1: Gegrüßt seist du, Maria, voller Gnade, der Herr ist mit dir. Du bist gebenedeit unter den Frauen, und gebenedeit ist die Frucht deines Leibes, Jesus, der für uns mit Dornen gekrönt worden ist.
0: Heilige Maria, Mutter Gottes, bitte für uns Sünder, jetzt und in der Stunde unseres Todes. Amen.
1: Gegrüßt seist du, Maria, voller Gnade, der Herr ist mit dir. Du bist gebenedeit unter den Frauen, und gebenedeit ist die Frucht deines Leibes, Jesus, der für uns mit Dornen gekrönt worden ist.
0: Heilige Maria, Mutter Gottes, bitte für uns Sünder, jetzt und in der Stunde unseres Todes. Amen.
1: Gegrüßt seist du, Maria, voller Gnade, der Herr ist mit dir. Du bist gebenedeit unter den Frauen, und gebenedeit ist die Frucht deines Leibes, Jesus, der für uns mit Dornen gekrönt worden ist.
0: Heilige Maria, Mutter Gottes, bitte für uns Sünder, jetzt und in der Stunde unseres Todes. Amen.
1: Ehre sei dem Vater und dem Sohn und dem Heiligen Geist.
0: Wie im Anfang, so auch jetzt und alle Zeit und in Ewigkeit. Amen.
2: O mein Jesus, verzeih uns unsere Sünden, bewahre uns vor dem Feuer der Hölle, führe alle Seelen in den Himmel, besonders jene, die deiner Barmherzigkeit am meisten bedürfen.
0: Viertes Geheimnis: Jesus, der für uns das schwere Kreuz getragen hat. Vater unser im Himmel, geheiligt werde dein Name. Dein Reich komme, dein Wille geschehe, wie im Himmel, so auf Erden.
1: Unser tägliches Brot gib uns heute und vergib uns unsere Schuld, wie auch wir vergeben unseren Schuldigern, und führe uns nicht in Versuchung, sondern erlöse uns von dem Bösen. Amen.
0: Gegrüßet seist du, Maria, voll der Gnade, der Herr ist mit dir. Du bist gebenedeit unter den Frauen, und gebenedeit ist die Frucht deines Leibes, Jesus, der für uns das schwere Kreuz getragen hat.
1: Heilige Maria, Mutter Gottes, bitte für uns Sünder, jetzt und in der Stunde unseres Todes. Amen.
0: Gegrüßt seist du, Maria, voll der Gnade, der Herr ist mit dir. Du bist gebenedeit unter den Frauen, und gebenedeit ist die Frucht deines Leibes, Jesus, der für uns das schwere Kreuz getragen hat.
1: Heilige Maria, Mutter Gottes, bitte für uns Sünder, jetzt und in der Stunde unseres Todes. Amen.
0: Gegrüßt seist du, Maria, voll der Gnade, der Herr ist mit dir. Du bist gebenedeit unter den Frauen, und gebenedeit ist die Frucht deines Leibes, Jesus, der für uns das schwere Kreuz getragen hat.
1: Heilige Maria, Mutter Gottes, bitte für uns Sünder, jetzt und in der Stunde unseres Todes. Amen.
0: Gegrüßt seist du, Maria, voll der Gnade, der Herr ist mit dir. Du bist gebenedeit unter den Frauen, und gebenedeit ist die Frucht deines Leibes, Jesus, der für uns das schwere Kreuz getragen hat.
1: Heilige Maria, Mutter Gottes, bitte für uns Sünder, jetzt und in der Stunde unseres Todes. Amen.
0: Gegrüßt seist du, Maria, voll der Gnade, der Herr ist mit dir. Du bist gebenedeit unter den Frauen, und gebenedeit ist die Frucht deines Leibes, Jesus, der für uns das schwere Kreuz getragen hat.
1: Heilige Maria, Mutter Gottes, bitte für uns Sünder, jetzt und in der Stunde unseres Todes. Amen.
0: Gegrüßt seist du, Maria, voll der Gnade, der Herr ist mit dir. Du bist gebenedeit unter den Frauen, und gebenedeit ist die Frucht deines Leibes, Jesus, der für uns das schwere Kreuz getragen hat.
1: Heilige Maria, Mutter Gottes, bitte für uns Sünder, jetzt und in der Stunde unseres Todes. Amen.
0: Gegrüßt seist du, Maria, voll der Gnade, der Herr ist mit dir. Du bist gebenedeit unter den Frauen, und gebenedeit ist die Frucht deines Leibes, Jesus, der für uns das schwere Kreuz getragen hat.
1: Heilige Maria, Mutter Gottes, bitte für uns Sünder, jetzt und in der Stunde unseres Todes. Amen.
0: Gegrüßt seist du, Maria, voll der Gnade, der Herr ist mit dir. Du bist gebenedeit unter den Frauen, und gebenedeit ist die Frucht deines Leibes, Jesus, der für uns das schwere Kreuz getragen hat.
1: Heilige Maria, Mutter Gottes, bitte für uns Sünder, jetzt und in der Stunde unseres Todes. Amen.
0: Gegrüßt seist du, Maria, voll der Gnade, der Herr ist mit dir. Du bist gebenedeit unter den Frauen, und gebenedeit ist die Frucht deines Leibes, Jesus, der für uns das schwere Kreuz getragen hat.
1: Heilige Maria, Mutter Gottes, bitte für uns Sünder, jetzt und in der Stunde unseres Todes. Amen.
0: Gegrüßt seist du, Maria, voll der Gnade, der Herr ist mit dir. Du bist gebenedeit unter den Frauen, und gebenedeit ist die Frucht deines Leibes, Jesus, der für uns das schwere Kreuz getragen hat.
1: Heilige Maria, Mutter Gottes, bitte für uns Sünder, jetzt und in der Stunde unseres Todes. Amen.
0: Ehre sei dem Vater und dem Sohn und dem Heiligen Geist.
1: Wie es war im Anfang, so auch jetzt und alle Zeit und in Ewigkeit. Amen.
0: O mein Jesus,
2: verzeih uns unsere Sünden, bewahre uns vor dem Feuer der Hölle, führe alle Seelen in den Himmel, besonders jene, die deiner Barmherzigkeit am meisten bedürfen.
1: Fünftes Geheimnis: Jesus, der für uns gekreuzigt worden ist. Vater unser im Himmel, geheiligt werde dein Name, dein Reich komme, dein Wille geschehe, wie im Himmel, so auf Erden.
0: Unser tägliches Brot gib uns heute und vergib uns unsere Schuld, wie auch wir vergeben unseren Schuldigern, und führe uns nicht in Versuchung, sondern erlöse uns von dem Bösen. Amen.
1: Gegrüßt seist du, Maria, voller Gnade, der Herr ist mit dir. Du bist gebenedeit unter den Frauen, und gebenedeit ist die Frucht deines Leibes, Jesus, der für uns gekreuzigt worden ist.
0: Heilige Maria, Mutter Gottes, bitte für uns Sünder, jetzt und in der Stunde unseres Todes. Amen.
1: Gegrüßt seist du, Maria, voller Gnade, der Herr ist mit dir. Du bist gebenedeit unter den Frauen, und gebenedeit ist die Frucht deines Leibes, Jesus, der für uns gekreuzigt worden ist.
0: Heilige Maria, Mutter Gottes, bitte für uns Sünder, jetzt und in der Stunde unseres Todes. Amen.
1: Gegrüßt seist du, Maria, voller Gnade, der Herr ist mit dir. Du bist gebenedeit unter den Frauen, und gebenedeit ist die Frucht deines Leibes, Jesus, der für uns gekreuzigt worden ist.
0: Heilige Maria, Mutter Gottes, bitte für uns Sünder, jetzt und in der Stunde unseres Todes. Amen.
1: Gegrüßt seist du, Maria, voller Gnade, der Herr ist mit dir. Du bist gebenedeit unter den Frauen, und gebenedeit ist die Frucht deines Leibes, Jesus, der für uns gekreuzigt worden ist.
0: Heilige Maria, Mutter Gottes, bitte für uns Sünder, jetzt und in der Stunde unseres Todes. Amen.
1: Gegrüßt seist du, Maria, voller Gnade, der Herr ist mit dir. Du bist gebenedeit unter den Frauen, und gebenedeit ist die Frucht deines Leibes, Jesus, der für uns gekreuzigt worden ist.
0: Heilige Maria, Mutter Gottes, bitte für uns Sünder, jetzt und in der Stunde unseres Todes. Amen.
1: Gegrüßt seist du, Maria, voller Gnade, der Herr ist mit dir. Du bist gebenedeit unter den Frauen, und gebenedeit ist die Frucht deines Leibes, Jesus, der für uns gekreuzigt worden ist.
0: Heilige Maria, Mutter Gottes, bitte für uns Sünder, jetzt und in der Stunde unseres Todes. Amen.
1: Gegrüßt seist du, Maria, voller Gnade, der Herr ist mit dir. Du bist gebenedeit unter den Frauen, und gebenedeit ist die Frucht deines Leibes, Jesus, der für uns gekreuzigt worden ist.
0: Heilige Maria, Mutter Gottes, bitte für uns Sünder, jetzt und in der Stunde unseres Todes. Amen.
1: Gegrüßt seist du, Maria, voller Gnade, der Herr ist mit dir. Du bist gebenedeit unter den Frauen, und gebenedeit ist die Frucht deines Leibes, Jesus, der für uns gekreuzigt worden ist.
0: Heilige Maria, Mutter Gottes, bitte für uns Sünder, jetzt und in der Stunde unseres Todes. Amen.
1: Gegrüßt seist du, Maria, voller Gnade, der Herr ist mit dir. Du bist gebenedeit unter den Frauen, und gebenedeit ist die Frucht deines Leibes, Jesus, der für uns gekreuzigt worden ist.
0: Heilige Maria, Mutter Gottes, bitte für uns Sünder, jetzt und in der Stunde unseres Todes. Amen.
1: Gegrüßt seist du, Maria, voller Gnade, der Herr ist mit dir. Du bist gebenedeit unter den Frauen, und gebenedeit ist die Frucht deines Leibes, Jesus, der für uns gekreuzigt worden ist.
0: Heilige Maria, Mutter Gottes, bitte für uns Sünder, jetzt und in der Stunde unseres Todes. Amen.
1: Ehre sei dem Vater und dem Sohn und dem Heiligen Geist.
0: Wie es war im Anfang, so auch jetzt und alle Zeit und in Ewigkeit. Amen.
1: O mein Jesus,
2: verzeih uns unsere Sünden, bewahre uns vor dem Feuer der Hölle, führe alle Seelen in den Himmel, besonders jene, die deiner Barmherzigkeit am meisten bedürfen. Sei gegrüßt, o Königin, Mutter der Barmherzigkeit, unser Leben, unsere Wonne und unsere Hoffnung sei gegrüßt. Zu dir rufen wir, verbannte Kinder Evas, zu dir seufzen wir, trauernd und weinend, in diesem Tal der Tränen. Wohlan denn, unsere Fürsprecherin, deine barmherzigen Augen, wende uns zu, und nach diesem Elend zeige uns Jesus, die gebenedeite Frucht deines Leibes. O gütige, o milde, o süße Jungfrau Maria.
1: Wir schließen nun mit dem Kreuzzeichen.
2: Im Namen des Vaters und des Sohnes und des Heiligen Geistes. Amen.
1: Wir danken Ihnen für das Mitbeten. Die Gebetsfamilie von Radio Gloria schließt ihre Anliegen weiterhin in den Gebeten, besonders auch in die Geheimnisse der Rosenkränze ein. Viel Erbauung und Gottes Segen. Peter und Michael Galliker.
3: Wir beten um Ehrfurcht vor der Schöpfung und besonders um Regen. Im Namen des Vaters und des Sohnes und des Heiligen Geistes. Amen. O Gott, die Erde dürstet nach Regen, und wir warten darauf, dass du das Land und all seine Geschöpfe, die Flüsse und Seen, die Felder und Gärten erfrischest. Sende reichlich Regen, wir bitten dich, und lehre uns, bessere Verwalter all der Segnungen zu sein, die du uns schenkst, durch Jesus Christus, unseren Herrn. Amen. Im Namen des Vaters und des Sohnes und des Heiligen Geistes. Amen.

so möchte ich jetzt Ihnen noch ein Sturmgebet für die Priester vorlesen. Im Namen des Vaters und des Sohnes und des Heiligen Geistes. Amen. Herr Jesus Christus, ewiger Hohepriester, bewahre deine Priester im Schutze deines heiligen Herzens, wo ihnen niemand schaden kann. Bewahre unbefleckt ihre gesalbten Hände, die täglich deinen heiligen Leib berühren. Bewahre rein die Lippen, die gerötet sind von deinem kostbaren Blute. Bewahre rein und unirdisch ihr Herz, das gesiegelt ist mit dem erhabenen Zeichen deines glorreichen Priestertums. O Jesus, lass sie wachsen in der Liebe und Treue zu dir und schütze sie vor der Ansteckung der Welt. Gib ihnen mit der Wandlungskraft über Brot und Wein auch die Wandlungskraft über die Herzen. Segne ihre Arbeit mit reichlicher Frucht und schenke ihnen dereinst die Krone des ewigen Lebens. Amen. Ein Sturmgebet für die Priester von der heiligen Theresia vom Kinde Jesu.

0: Sie hören jetzt aus dem Tagebuch von der Schweizer Heiligen, der Schwester Maria Bernarda Büttler. Das Buch hat herausgegeben der emeritierte Pfarrer Urs Keusch. Die Sprecherin ist Nicole Meru.
1: Ein Zwiegespräch mit meinem guten Jesus. Nach den vorausgehenden Gedanken, die nicht ohne gewisse Schwere waren, wird nun der Himmel etwas heiterer, wenn Maria Bernarda das folgende Zwiegespräch aufzeichnet. Ein Zwiegespräch mit meinem guten Jesus. In einer ruhigen Stunde, da mein Herz in großem Seelenfrieden war, sagte ich zum lieben Jesus, wie schon oft, »Sage mir doch, was ich tun soll, um dir jeden Tag mehr zu gefallen.« »Jesus, wenn du mich jeden Morgen in der heiligen Kommunion mit demütigem und sehnsuchtsvollem Herzen und mit glühender Liebe empfängst und im heiligen Messopfer mit aller möglichen Andacht beiwohnst, dann hast du Großes gewonnen für den ganzen Tag, für das Heil deiner Seele und für das Wohl der heiligen Mutterkirche und hast mir Ehre und Freude bereitet. Wenn du dich dann den Tag über besonders der kleinen Überwindungen aus reiner und treuer Liebe befleißigst und gegen alle eine aufrichtige, mitleidige und schonende Liebe erzeigst, dann verherrlichst du mich den ganzen Tag. Maria Bernarda, mein Jesus, ich habe eine große Furcht, Fragen an dich zu stellen, die auch nur im geringsten etwas von Vorwitz und Neugierde in sich enthalten könnten, weil solches gar sehr den Täuschungen ausgesetzt ist. So hätte ich dich gerne schon oft gefragt, wann wohl die Stunde meines Hinscheidens kommt und wie es wohl noch unserer Genossenschaft, der Kleinen, ergehen werde und Ähnliches, doch habe ich solches zu fragen unterlassen. Für andere etwas Zweckloses zu erfragen, hatte ich noch mehr Furcht. Jesus, das ist gut, dass du solche Fragen vermeidest. Die Stunde deines Todes und alles, was damit verbunden ist, das lass ganz meinem gütigsten Herzen anheimgestellt. Wer kann das besser und getreuer besorgen als meine Liebe? Was eure kleine Genossenschaft betrifft, so wisse, noch mancher Donner und manche Stürme werden über sie wegrollen, aber sie wird fortleben und bestehen, solange alle anderen Genossenschaften bestehen. Ein guter Kern wird immer in einigen bestehen. Daneben gibt es auch Schwache. Für das Wohl der heiligen Mutterkirche werden die Guten, die mehr Gefestigten, Großes wirken. Maria Bernarda, mein lieber Jesus, mache ich dir Freude damit, wenn ich beinahe alle Bitten für die armen Seelen, für die Bekehrung der Sünder, die Bitten um Gnaden und Gaben, um die Abwendung von Strafen, für das Wohl der heiligen Mutterkirche, für die Gesalbten Gottes, Priester, anfange und vollende in der Kraft und Macht aller heiligen Messen, welche jetzt und bis zum jüngsten Tag gefeiert werden? Erhöre meine Bitten. Jesus, diese wirkmächtige Weise zu bitten, um Schätze der Gnaden zu gewinnen, ist mir sehr wohlgefällig. Schon viele Gnaden habe ich dir dafür geschenkt, welche dir zwar verborgen bleiben. Was für Wirkungen solche Bitten haben, wirst du erst in der Ewigkeit erkennen. Sie sind voll Kraft und Macht. Fahre fort damit, solange du es noch mit einer stillen Herzensbegierde vermagst, auch wenn dies auszusprechen du aus Schwäche nicht mehr imstande bist. Maria Bernarda, mein Jesus, ich habe meinen Seelenführer gefragt, ob ich dich bitten dürfe, du möchtest mir, wenn ich in die Ewigkeit eingegangen bin, die Gnade schenken, nebst deiner ewigen Lobpreisung bis zum jüngsten Gerichte für die Bekehrung der Sünder zu bitten. Er erlaubte es mir, erklärte mir zugleich noch das Nötige dazu. O gütigster Jesus, gestatte es mir, es dient dies auch zu deiner Verherrlichung. Jesus, mehr als du es zu erhoffen wagst, werde ich dir diese mir wohlgefällige Bitte erhören. Maria Bernarda, mein Jesus, du weißt es, mir widersteht jeder Gedanke an irgendwelches Verdienst. Es würde eine Scham über mich kommen. Nichts will und wünsche ich, als dich zu verherrlichen, und dieses Verlangen steigert sich noch, ferner den armen Seelen zu helfen und zur Bekehrung der Sünder etwas beizutragen. Das habe ich auch bei allen Bitten und allem Flehen vor Augen, und so mache mit mir, was in deinen Augen wohlgefällig ist. Leben und Sterben, Fegfeuer und Himmel, alles stelle ich dir kindlich anheim. Nur dies eine bewirke für mich, dass ich nicht getrennt werde von dir, nicht im Leben, nicht in der Ewigkeit. Jesus, was du hier sagst und was so in deiner Seele lebt, das umhülle ich mit einer kleinen Wolke, dass dieses Mark in deiner Seele unbeschädigt fortlebe, frisch und gesund zu deinem ewigen Heile.

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Wunderschönen Tag bei Radio Gloria. Schön, dass Sie zuhören. Am Freitag, am 21. August, in der 20. Woche vom Jahreskreis. Heute feiert die Kirche den Gedanktag vom heiligen Papst Pius X. Mein Name ist Monika Neiger und ich nehme Sie heute mit durch den Tag. Mit spannenden Beiträgen, unterstützenden Gebetszeiten und richtig schöner Musik. Und jetzt schauen wir auf die nächsten Sendestunden. Am 7. lautet das Morgengebet von der Kirche. Das Morgengebet beten wir in den Anliegen von Radio Gloria am 7:30 mit der Novene zur Mutter von der immerwährenden Hilfe. Heute ist der 9. Tag. Das Tagesevangelium am 7:45 von heute. Wir übertragen Kurznachrichten aus Radio Vatikan am 8. Und unsere Schatzkiste tun wir auf am 7:45. Etwas Schönes zum Hören wartet auf uns. Das Kalenderblatt am 8:30 über den heiligen Papst Pius X. Am 9. feiern wir das Konventamt mit dem Benediktinerkloster Maria Stei Solothurn. Am 11. gehört sie die Sendung «Ihr sollt meine Zeugen sein». Gebet Jesu und der Glaube. Eine Ansprache von Papst Benedikt XVI. An einer Generalaudienz. Das Tagesevangelium von heute verkünden wir Ihnen am 11:45. Das Angelusgebet und Mittagsanspruch am 12. Wir übertragen aus dem Radio Vatikan die Kurznachrichten am 11:45. Mit den Heiligen unterwegs gehen wir am 12:30. Am 1 die Schatzkiste, etwas zum Schnäugen für Sie aus dem Schatz der Kirche. Im Kalenderblatt am 11:45 präsentieren wir Ihnen den heiligen Papst Pius X. Himmelwärts mit dem Simon Dach geht's am 11:30 mit geistlichen Sprossen für die Himmelsleiter. Maria Königin der Engel mit dem Pater Dr. Paul Zahner in der Sendung Glaubensspiegel am 2. Die Gebetsstunde am 3. Wir beten den Barmherzigkeitsrosenkranz und die sieben Vater Unser. Und um 3:30 der Kreuzweg mit Radio Gloria. Am 4 ist Radio Vatikan mit dem Nachrichtenmagazin. Am 4:30 der Glaubenskurs, Heiliger Papst Pius X. Weltrundschreiben über die unbefleckte Empfängnis. Über den Heiligen Papst Pius X. erzählen wir Ihnen im Kalenderblatt am 5:30. Etwas Besonderes aus dem Schatz von der Kirche gehören Sie am 6:15. Wir übertragen aus dem Radio Vatikan am 6. das Nachrichtenmagazin. Am 6:30 das Tagesevangelium von heute. Und am 6:45 beten wir das Angelusgebet. Die Heilige Messe werden wir am 7. feiern mit der Sühnenanbetung und Bekehrung vom Volk mit dem Pfarrer Guido Hangartner, Vordertal, Schweiz. Das Rosenkranzgebet am 9. Heute beten wir den schmerzhaften Rosenkranz. Das Nachtgebet der Kirche komplett beten wir am 9:45. 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Darum haben wir einen 24-Stunden-Radiobetrieb. Ab der 10 Uhr am Abend laufen also Wiederholungen von guten Sendungen vom Tag und andere spannende Beiträge. Studieren Sie unser Monatsprogramm, Sie werden sicher etwas Schönes finden. Viel Freude mit Radio Gloria. 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
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Vergelt's Gott fürs Zuhören. Ich wünsche Ihnen weiterhin schöne Sommertage. Fürs Radio Gloria Team, Ihre Monika Neiger.

O Gott, komm mir zu Hilfe. Herr, eile mir zu helfen. Ehre sei dem Vater, dem Sohn und dem Heiligen Geist. Im Anfang, so auch jetzt und alle Zeit und in Ewigkeit. Amen. Halleluja. Du Licht des Himmels, großer Gott, der ausgespannter Sternen zählt und der es hält mit starker Hand. Du sendest Licht in unsere Welt. Die Morgenröte zieht herauf und überstrahlt das Sternenheer. Der graue Nebel löst sich auf. Tau netzt die Erde segenschwer. Das Reich der Schatten weicht zurück. Das Tageslicht nimmt seinen Lauf. Und strahlend, gleich dem Morgenstern, weckt Christus uns vom Schlafe auf. Du, Christus, bist der helle Tag, das Licht, dem unser Licht entspringt, Gott, der mit seiner Allmachtkraft die tote Welt zum Leben bringt. Erlöser, der ins Licht uns führt und aller Finsternis entreißt, dich preisen wir im Morgenlied mit Gott, dem Vater und dem Geist. Amen. Ein reines Herz erschaffe mir, o Gott, und gib mir einen neuen, beständigen Geist. Gott, sei mir gnädig nach deiner Huld, tilge meine Frevel nach deinem reichen Erbarmen. Wasch meine Schuld von mir ab und mach mich rein von meiner Sünde. Denn ich erkenne meine bösen Taten, meine Sünde steht mir immer vor Augen. Gegen dich allein habe ich gesündigt, ich habe getan, was dir missfällt. So behältst du Recht mit deinem Urteil, rein stehst du da als Richter. Denn ich bin in Schuld geboren, in Sünde hat mich meine Mutter empfangen. Lauterer Sinn im Verborgenen gefällt dir, im Geheimen lehrst du mich Weisheit. Entzündige mich mit Isop, dann werde ich rein. Wasche mich, dann werde ich weißer als Schnee. Sättige mich mit Entzücken und Freude. Jubeln sollen die Glieder, die du zerschlagen hast. Verbirg dein Gesicht vor meinen Sünden. Tilge all meine Frevel. Erschaffe mir Gott ein reines Herz und gib mir einen neuen, beständigen Geist. Verwirf mich nicht vor deinem Angesicht und nimm deinen Heiligen Geist nicht von mir. Mach mich wieder froh mit deinem Heil, mit einem willigen Geist rüste mich aus. Dann lehre ich Abtrünnige deine Wege und die Sünder kehren um zu dir. Befreie mich von Blutschuld, Herr, du Gott meines Heiles, dann wird meine Zunge jubeln über deine Gerechtigkeit. Herr, öffne mir die Lippen, und mein Mund wird deinen Ruhm verkünden. Schlachtopfer willst du nicht, ich würde sie dir geben. An Brandopfern hast du kein Gefallen. Das Opfer, das Gott gefällt, ist ein zerknirschter Geist, ein zerbrochenes und zerschlagenes.

an und den Herrn lo preisen. Jerusalem, du heilige Stadt, der Herr bestraft die Taten deiner Kinder, doch er hat wieder Erbarmen mit den Gerechten. Bekenne dich zum Herrn in rechter Weise, preise den ewigen König, damit sein Zelt von Neuem errichtet wird, dir zur großen Freude. Er mache in dir die Gefangenen wieder froh. Er schenke denen, die im Elend leben, seine Liebe, für alle Zeiten bis in Ewigkeit. Von weit her werden die Völker kommen, um den Namen des Herrn, unseres Gottes, zu preisen. Sie tragen Geschenke herbei, Geschenke für den himmlischen König. Alle Menschen jubeln dir zu. Wohl denen, die dich lieben, sie werden sich freuen über den Frieden, den du schenkst. Meine Seele preise Gott, den großen König, denn Jerusalem wird wieder aufgebaut. Ehre sei dem Vater, dem Sohn und dem Heiligen Geist, wie im Anfang, so auch jetzt und alle Zeit und in Ewigkeit. Amen. Freue dich, Jerusalem, die Völker werden sich in dir versammeln und den Herrn lobpreisen. Zion, lob singe deinem Gott, er sendet sein Wort zur Erde. Jerusalem, preise den Herrn, lob singe Zion, deinem Gott. Denn er hat die Riegel deiner Tore festgemacht, die Kinder in deiner Mitte gesegnet. Er verschafft deinen Grenzen Frieden und sättigt dich mit bestem Weizen. Er sendet sein Wort zur Erde, rasch eilt sein Befehl dahin. Er spendet Schnee wie Wolle, streut den Reif aus wie Asche. Eis wirft er herab in Brocken, vor seiner Kälte erstarren die Wasser. Er sendet sein Wort aus und sie schmelzen. Er lässt den Wind wehen, dann rieseln die Wasser. Er verkündet Jakob sein Wort, Israel seine Gesetze und Rechte. An keinem anderen Volk hat er so gehandelt, keinem sonst seine Rechte verkündet. Ehre sei dem Vater, dem Sohn und dem Heiligen Geist, im Anfang, so auch jetzt und alle Zeit und in Ewigkeit. Amen. Zion, lob singe deinem Gott, er sendet sein Wort zur Erde. Kurzlesung Galater 2, 19b-20. Ich bin mit Christus gekreuzigt worden. Nicht mehr ich lebe, sondern Christus lebt in mir. Soweit ich aber jetzt noch in dieser Welt lebe, lebe ich im Glauben an den Sohn Gottes, der mich geliebt und sich für mich hingegeben hat. Ich rufe zu Gott, dem Höchsten, zu Gott, der mir beisteht. Er sendet mir Hilfe vom Himmel, zu ihm flüchte ich, zu Gott, der mir beisteht. Ehre sei dem Vater, dem Sohn und dem Heiligen Geist. Ich rufe zu Gott, dem Höchsten, zu Gott, der mir beisteht. Durch die barmherzige Liebe unseres Gottes hat uns besucht das aufstrahlende Licht aus der Höhe. Gepriesen sei der Herr, der Gott Israels, denn er hat sein Volk besucht und ihm Erlösung geschaffen. Er hat uns einen starken Ritter erweckt, im Hause seines Knechtes David. So hat er verheißen von alters her durch den Mund seiner heiligen Propheten. Er hat uns errettet vor unseren Feinden und aus der Hand aller, die uns hassen. Er hat das Erbarmen mit den Vätern an uns vollendet und an seinen heiligen Bund gedacht, an den Eid, den er unserem Vater Abraham geschworen hat. Er hat uns geschenkt, dass wir aus Feindeshand befreit, ihm furchtlos dienen, in Heiligkeit und Gerechtigkeit, vor seinem Angesicht all unsere Tage. Und du, Kind, wirst Prophet des Höchsten heißen, denn du wirst dem Herrn vorangehen und ihm den Weg bereiten. Du wirst sein Volk mit der Erfahrung des Heils beschenken, in der Vergebung der Sünden.
durch die barmherzige Liebe und

Des Gottes wird uns besuchen, das aufstrahlende Licht aus der Höhe, um allen zu leuchten, die in Finsternis sitzen und im Schatten des Todes, und unsere Schritte zu lenken auf den Weg des Friedens. Ehre sei dem Vater, dem Sohn und dem Heiligen Geist, im Anfang, so auch jetzt und alle Zeit und in Ewigkeit. Amen. Durch die barmherzige Liebe unseres Gottes hat uns besucht das aufstrahlende Licht aus der Höhe. Gepriesen sei Jesus Christus, unsere Freude und Hoffnung. Zu ihm lasst uns beten. Christus, höre uns. Herr, du hast uns in deine Kirche berufen. Lass uns dich loben mit allen, die glauben. Christus, höre uns. Wir vertrauen auf dich. Lass uns nicht zu Schanden werden. Christus, höre uns. Leite heute unsere Schritte. Gib, dass wir tun, was wahr und gerecht ist. Christus, höre uns. Bleibe bei uns, Herr, denn ohne dich können wir nichts tun. Christus, höre uns. Herr, erbarme dich. Christus, erbarme dich. Herr, erbarme dich. Vater unser im Himmel, geheiligt werde dein Name, dein Reich komme, dein Wille geschehe, wie im Himmel, so auf Erden. Unser tägliches Brot gib uns heute und vergib uns unsere Schuld, wie auch wir vergeben unseren Schuldigern. Und führe uns nicht in Versuchung, sondern erlöse uns von dem Bösen. Herr und Gott, schenk uns den Reichtum deiner Gnade und lenke unsere Schritte auf dem Weg deiner Gebote, damit wir schon in diesem Leben Trost und Frieden finden und einst die ewige Freude erlangen. Darum bitten wir durch Jesus Christus, unseren Herrn. Der Herr segne uns, er bewahre uns vor Unheil und führe uns zum ewigen Leben.

Guten Morgen, liebe Zuhörerinnen und Zuhörer von Radio Gloria. Wir haben gerade die Laudes, das Morgenlob von der Kirche gebetet. Als nächste Programmpunkt bei Radio Gloria haben wir um 7:30 unser Morgengebet. Am 7:45 das Tagesevangelium mit der Betrachtung und am 8. Kurznachrichten von Radio Vatikan. Am 7:45 unsere Schatzkiste. Am 8:30 schauen wir aufs Kalenderblatt und am 9 übertragen wir für Sie die Heiligmesse. Ich freue mich sehr, dass Sie bereits jetzt Ihren Sender Radio Gloria eingeschaltet haben. Ein gottgesegneter Tag mit dem Programm von Radio Gloria wünscht Ihnen heute Morgen am Mikrofon Peter Gallig.

der heilige Pate Pio. Im geistigen Leben muss man immer vorwärts gehen, nie zurück. Sonst ergeht es uns wie dem Boot, das stehen bleibt, anstatt vorwärts zu rudern und vom Wind ans Ufer zurückgetrieben wird. Nachzulesen in Pate Pio Guten Tag beim 26. Januar.

Liebe Zuhörerinnen und Zuhörer von Radio Gloria, ich lade Sie jetzt mit uns gemeinsam, auch zusammen mit der Hörerfamilie von Radio Gloria, das Novenengebet zu sprechen. Ein Novenen ist ein neuntägiges Gebet, immer das gleiche Gebet für das Anliegen. Und das Gebet beginnen wir jeweils am 13. von jedem Monat. Am 13. Mai im Jahr 2008 dürfen Radio Gloria einen 24-Stunden-Betrieb aufnehmen, den ganzen Tag auf Sendung zu sein. Aus Dank und auch für die Anliegen vom Radio, aber auch für die Anliegen unserer Zuhörerschaft, beten wir aus dem Grund immer am 13. von jedem Monat das Novenengebet. Die Novene ist zur Mutter von der immerwährenden Hilfe. Jetzt sind wir am 9. und letzten Tag in der Novene zur Mutter von der immerwährenden Hilfe. Im Namen des Vaters und des Sohnes und des Heiligen Geistes. Amen. Mutter von der immerwährenden Hilfe, unsere Mutter. Am Ende dieser neuntägigen Novene kommen wir zu dir mit Zuversicht und Vertrauen. Du bist als Mutter Gottes in ganz besonderer Weise von Gott geliebt. Durch deine Antwort, dein Ja auf die Erwählung als Mutter Gottes ist Gott verherrlicht. Dein Ja gibt Zeugnis. Ja, Gott wurde durch dich ohne Vorbehalt geliebt. Ja, Gott konnte durch dein Leben unterbruchslos wirken. Ja, Gott konnte in deinem Herzen uneingeschränkt wohnen. Ja, du hast Gott als König über dein ganzes Leben bejaht und geliebt. Wie könnte Gott nicht mit Freude und Liebe auf dich schauen und auf deine Bitten hören? Die Bitten aus deinem liebenden Herzen sind für Gott eine besondere Freude, weil du das lebendige Ja auf Gottes Liebe bist. Lass unsere Anliegen Platz finden in deinem Herzen, dass Gottes Wohnung der Freude ist. So kommen wir heute wiederum zu dir. Du bist die Mutter der immerwährenden Hilfe. Erlange uns in dieser neuntägigen Novene Gnaden für unser Radio. Du kannst uns helfen. Du bist unsere Mutter und die Patronin unseres Radios. Wir übergeben deiner mütterlichen Fürsprache die Arbeit, die Zuhörerschaft, besonders alle Wohltäter. Wir übergeben deiner mächtigen Fürbitte die Zukunft unseres Radios. Erwirke uns den beständigen Schutz und die weitere Existenz von Radio Gloria. Alles zur größeren Ehre Gottes. Vater unser im Himmel, geheiligt werde dein Name. Dein Reich komme, dein Wille geschehe, wie im Himmel so auf Erden. Unser tägliches Brot gib uns heute und vergib uns unsere Schuld. Wie auch wir vergeben unseren Schuldigern und führe uns nicht in Versuchung, sondern erlöse uns von dem Bösen. Amen. Gegrüßt seist du, Maria, voll der Gnade, der Herr ist mit dir. Du bist gebenedeit unter den Frauen, und gebenedeit ist die Frucht deines Leibes, Jesus. Heilige Maria, Mutter Gottes, bitte für uns Sünder, jetzt und in der Stunde unseres Todes. Amen. Ehre sei dem Vater und dem Sohn und dem Heiligen Geist, wie im Anfang, so auch jetzt und alle Zeit und in Ewigkeit. Amen. Im Namen des Vaters und des Sohnes und des Heiligen Geistes. Amen. Gelobt sei Jesus Christus in Ewigkeit. Amen. Ich danke Ihnen herzlich fürs Mitbeten die Novene zur Mutter von der immerwährenden Hilfe im Anliegen von Radio Gloria, aber auch im Anliegen von der Zuhörerschaft und besonders für alle Wohltäter.

Johannes schreibt bei 737. Am letzten Tag des Festes, dem großen Tag, stellte sich Jesus hin und rief: Wer Durst hat, komme zu mir, und es trinke, wer an mich glaubt. Wie die Schrift sagt, aus seinem Inneren werden Ströme von lebendigem Wasser fließen. Der Kolumban von Luxeu schreibt: Lasst uns dem Ruf folgen. Das Leben ruft uns zum Quell des Lebens. Nicht nur zu einer Quelle fließenden Wassers, sondern zum Quell des ewigen Lebens, zum Quell des Lichtes und der Erleuchtung. Denn von ihm kommt alles, Weisheit und Leben, ewiges Licht. Der Urheber des Lebens ist der Quell des Lebens. Der Schöpfer des Lichts ist der Quell des Lichtes. Lasst uns darum geringschätzen, was wir mit unseren Augen sehen und uns erheben bis zu den Höhen des Himmels. Dort lasst uns gleichsam wie geistbegabte, kluge Fische den Quell des Lichtes und des Lebens, den Quell des lebendigen Wassers suchen und jenes lebendige Wasser trinken, das für das ewige Leben strömt. Barmherziger Gott, gütiger Gott, hole mich gnädig herauf zu diesem Quell, damit auch ich mich dort aus dem lebendigen Brunnen, lebendigen Wassers, mit lebendigem Trank labe, zugleich mit allen denen, die nach dir dürsten. Durch den Wohlgeschmack des Quells erfreut, möchte ich immer bei ihm weilen und sprechen. Wie süß ist der Quell lebendigen Wassers, der nicht aufhört, Wasser für das ewige Leben auszuströmen. Herr, du selbst bist dieser Quell. Immerfort müssen wir nach dir verlangen. Aus dir dürfen und müssen wir immer schöpfen. Herr Jesus Christus, gib uns immer dieses Wasser, damit es auch uns Quell des lebendigen Wassers wird, der Wasser ausströmt für das ewige Leben. Großes erbitte ich, wer wüsste es nicht. Aber du, König der Herrlichkeit, weißt Großes zu schenken und Großes versprachst du. Nichts ist größer als du, und du hast uns dich selbst geschenkt, dich hingegeben für uns. Du bist unser Alles, unser Leben, unser Licht, unser Heil, unsere Speise, unser Trank, unser Gott. Jesus, ich bitte dich, erfülle unser Herz mit dem Hauch deines Geistes. Das sind Worte zum Johannes 7,37.

Liebe Mitchristen, ganz herzlich willkommen zur Evangeliumsbetrachtung aus dem Matthäusevangelium, das 22. Kapitel, der Vers 34 bis 40. In jener Zeit, als die Pharisäer hörten, dass Jesus die Sadduzäer zum Schweigen gebracht hatte, kamen sie bei ihm zusammen. Einer von ihnen, ein Gesetzeslehrer, wollte ihn auf die Probe stellen und fragte ihn: Meister, welches Gebot im Gesetz ist das Wichtigste? Er antwortete ihm: Du sollst den Herrn, deinen Gott, lieben, mit ganzem Herzen, mit ganzer Seele und mit all deinen Gedanken. Das ist das Wichtigste und erste Gebot. Ebenso wichtig ist das zweite: Du sollst deinen Nächsten lieben wie dich selbst. An diesen beiden Geboten hängt das ganze Gesetz samt den Propheten. Evangelium unseres Herrn Jesus Christus. Lob sei dir, Christus.

Liebe Mitchristen, wir haben es gehört von Jesus aus seinem Munde, das Hauptgebot der Gottes- und Nächstenliebe. Das tönt für uns eigentlich so schön, so wichtig auch, und doch ist es so, dass wir Menschen, geprägt oder geschwächt durch die Erbsünde, oft genau hier so große Mühe haben. Gott aus ganzem Herzen, mit ganzer Seele und mit allen Gedanken lieben, denke, das möchten wir oft alle, und doch wissen wir auch, wie schwer es uns fällt. Denken wir hier nur an unsere Gedanken. Wie oft sind unsere Gedanken nicht die Gedanken Gottes? Oder wie oft ist in unserem Herzen nicht nur das, was Gott will, sondern eben auch noch vieles andere, oft auch Neigungen zum Schlechten, zum Bösen, vielleicht schon gar zum Sündhaften. Und wenn wir auch an das zweite Gebot denken, wir sollen den Nächsten lieben wie uns selbst, das tönt zwar schön und es wäre auch sehr wichtig für unsere Welt, dass wir so denken, aber davon sind wir oft weit entfernt, indem wir doch für uns selber ein bisschen mehr wollen, als wir es für die anderen wollen, dass wir doch so oft eben auch wieder unseren eigenen Vorteil suchen, im Stolz uns über den anderen stellen wollen oder auch in der Gier andere Menschen ausnutzen wollen zu unserem eigenen Genuss. Ich denke, das sind alle Schwachheiten, die wir oft auf unserem Weg entdecken. Und heute wollen wir dich bitten, Herr Jesus Christus, dass du uns hilfst, dieses Hauptgebot zu leben, Tag für Tag, Minute für Minute, damit wir wirklich deine Kinder sind, Kinder Gottes und wirklich auch Brüder und Schwestern von unseren Mitmenschen. Der Herr sei mit euch und mit deinem Geiste. Es segne und behüte euch der allmächtige und barmherzige Gott, der Vater und der Sohn und der Heilige Geist. Amen.

0: Wir beten um Ehrfurcht vor der Schöpfung und jetzt besonders um Regen. Wir beten zum heiligen Isidor, der Bauer war. Im Namen des Vaters und des Sohnes und des Heiligen Geistes. Amen. Durch die Fürsprache des heiligen Isidor bitten wir unseren Herrn um ausreichenden Regen und günstiges Wetter für unsere Ernten, Weiden und Gärten, sowie für unsere Bäche und Stauseen zur Versorgung unserer landwirtschaftlichen Bedürfnisse. Guter heiliger Isidor, bitte für uns. O Gott, indem wir leben, uns bewegen und unser Wesen haben, schenke uns genug Regen, damit wir, wenn wir mit dem versorgt werden, was uns in diesem jetzigen Leben trägt, mit größerer Zuversicht suchen können, was uns für die Ewigkeit erhält. Durch Jesus Christus, unseren Herrn. Amen. Im Namen des Vaters und des Sohnes und des Heiligen Geistes. Amen.
1: Zeige uns Jesus. Bitten wir heute so von ganzem Herzen, zeige uns Jesus. Wir wissen, dass Maria unsere Bitte erhört. Ja, wann immer wir zu Maria hinschauen, zeigt sie uns Jesus. So können wir den rechten Weg finden, ihn Stück um Stück gehen, der getrosten Freude voll, dass der Weg ins Licht führt, in die Freude der ewigen Liebe hinein.

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1: Donnerstag, 20. August 2026, war der libanesische Präsident Joseph Aoun im Vatikan zu einer Audienz bei Papst Leo XIV. Bei den Gesprächen mit dem katholischen Kirchenoberhaupt ging es um die Lage im Land und im Nahen Osten. Mehr von Anne Preckel.
2: Leo XIV. Hat sich an diesem Donnerstag mit dem Präsidenten des Libanon, Joseph Aoun, ausgetauscht. Aufnahmen der Vatikanmedien zeigten den libanesischen Politiker im Gespräch mit dem Papst im Apostolischen Palast sowie auch bei einer Begegnung mit Kardinalstaatssekretär Pietro Parolin. Ebenso traf Aoun den vatikanischen Außenbeauftragten Erzbischof Paul Richard Gallagher. Eine Vatikannote informierte nach dem Treffen am Donnerstag, der Austausch im Staatssekretariat habe sich im Wesentlichen auf das Trilateral Framework Agreement konzentriert, das von den Vereinigten Staaten, Israel und dem Libanon unterzeichnet wurde und darauf abzielt, die Südgrenzen der libanesischen Republik zu stabilisieren sowie einen gerechten und dauerhaften Frieden zu erreichen. Der Heilige Stuhl habe die Unterzeichnung des Dokumentes begrüßt, äußerte jedoch ernste Besorgnis angesichts der Schwierigkeiten bei dessen Umsetzung und sicherte seine Unterstützung für die diesbezüglichen Bemühungen zu, hieß es in der Vatikannote weiter. Leo XIV. War im November-Dezember 2025 erstmals als Papst im Libanon gewesen. Dabei setzte er sich für die Präsenz der Christen in dem Land ein und rief Politik und Gesellschaft zu Versöhnung und Anstrengungen für den Frieden auf. Das Problem der Auswanderung von Christen aus dem Libanon sprach er bei seiner Reise mehrfach an. In dem Land befindet sich die größte christliche Gemeinschaft im Nahen Osten. Libanons Außenminister Youssef Rachi wandte sich im März 2026 an den Heiligen Stuhl mit der Bitte um Hilfe für die Christen im Süden des Libanon an der Grenze zu Israel. Die christlichen Gemeinschaften dort waren von Gewalt, Bombardierungen, Evakuierungsbefehlen und einer humanitären Krise betroffen. Die Sicherheitslage im Süden ist weiter prekär und das Leben der christlichen Gemeinschaften dort stark beeinträchtigt.
1: Anne Preckel war das mit Hintergründen. Papst Leo war 2025 im Libanon und heute am Donnerstag, 20. August, hat er den libanesischen Präsidenten Joseph Aoun im Vatikan in Audienz empfangen. Nach den militärischen Auseinandersetzungen zwischen der Hisbollah und Israel im Südlibanon sind Hunderttausende Menschen im Land noch immer vertrieben. Die Flüchtlingskrise infolge des Konflikts mit Israel ist nach UN-Einschätzung noch lange nicht vorbei. Rund 860.000 Menschen seien nach den Vertreibungen in ihre Heimat zurückgekehrt, teilte das Flüchtlingshilfswerk der Vereinten Nationen, UNHCR, erst zu Wochenbeginn am Dienstag in Genf mit. Die Sicherheitslage im Libanon sei nach wie vor instabil, hieß es. Im Zuge des israelischen Vorgehens gegen die Hisbollah-Miliz im Südlibanon waren zeitweise mehr als 1 Million Menschen vertrieben. Neue israelische Luftangriffe vom vergangenen Wochenende haben laut dem UNHCR erneut Hunderte von Familien in die Flucht getrieben. Rückkehrer finden oft beschädigte Häuser vor. Die Zerstörung im Land ist groß, es mangelt an Grundversorgung, so das Flüchtlingshilfswerk der Vereinten Nationen. Diesen Donnerstag hat der Vatikan die Papstbotschaft zum Weltgebetstag für die Bewahrung der Schöpfung veröffentlicht. Der Tag wird am 1. September begangen. In der Botschaft bringt Papst Leo XIV. Den Einsatz für die Umwelt in einen engen Zusammenhang mit dem Engagement für Frieden, das auch einen Hauptakzent seines Pontifikats bildet.
3: Kriege, Krisen und Umweltzerstörung seien nicht ohne Zusammenhang, schreibt der Papst in seiner Botschaft zum Weltgebetstag für die Bewahrung der Schöpfung vom kommenden 1. September. Und wörtlich, sie sind ein einziger Ruf nach Heilung und Frieden, der von einer verwundeten Welt ausgeht. Die Botschaft wurde an diesem Donnerstag vom Vatikan veröffentlicht. Krieg hinterlasse nicht nur Wunden, die weit über das Schlachtfeld hinausreichen, sondern auch soziale und ökologische Zerstörungen, die mehrere Generationen lang anhalten. Das Zusammenspiel von bewaffneten Konflikten und Umweltzerstörung führt, wie Leo erklärt, oft zu einem Teufelskreis, der Ökosysteme zerstört, lebenswichtige Ressourcen wie Luft und Wasser verschmutzt und die Lebensmittelversorgung gefährdet. Das verschlimmere wiederum Armut, Ungleichheit, soziale

0: und die Strukturen, die wir bildeten, begannen diese Unordnung zu spiegeln. Eine tiefere persönliche und gemeinschaftliche Bekehrung bedeutet für Leo XIV. Eine Rückkehr zu Gott. Wörtlich schreibt er, ohne diese innere Wandlung wird Friede nur brüchig und von kurzer Dauer sein. Doch wo Herzen erneuert werden, eröffnen sich neue Möglichkeiten.
1: Stefan von Kempis war das zur Botschaft von Papst Leo XIV. Zum Weltgebetstag für die Bewahrung der Schöpfung. Der Tag wird am 1. September begangen, aber die Botschaft dazu gibt's immer schon früher. Heute wurde sie veröffentlicht. Den ganzen Text auf Deutsch zum Nachlesen bei uns im Internet www.radiovatikan.de.

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2: Sie hören aus dem goldenen Buch vom heiligen Ludwig Maria Grignion von Montfort. Fünftes Kapitel: Beweggründe zur Ganzhingabe. Durch die Ganzhingabe tun wir alles zur größeren Ehre Gottes. Üben wir diese Hingabe treu, dann gereichen all unsere guten Werke durch sie zur größeren Ehre Gottes. Wenn man auch verpflichtet ist, alles zur größeren Ehre Gottes zu tun, so handelt doch nur selten einer aus dieser edlen Absicht. Entweder, weil er es nicht weiß, wo die größere Ehre Gottes liegt, oder weil er sie nicht will. Maria aber, der wir all unsere guten Werke geschenkt haben, weiß ganz genau, wo die größere Ehre Gottes liegt und tut nichts, das nicht dieser Ehre dient. Darum darf ein vollkommener Diener Mariens, der sich dieser guten Herrin gänzlich geweiht hat, freimütig behaupten, dass alle seine Handlungen, Gedanken und Worte der größeren Ehre Gottes dienen, solange er diese Hingabe nicht ausdrücklich widerruft. Gibt es etwas Tröstlicheres für die Seele, die Gott mit reiner und selbstloser Liebe liebt und die Gottes Ehre und Anliegen über ihre eigenen stellt? Die Ganzhingabe vereinigt uns mit Christus. Die Ganzhingabe ist ein leichter, kurzer, vollkommener und sicherer Weg zu jener Vereinigung mit Christus, in der die christliche Vollkommenheit besteht. Ein leichter Weg. Die Ganzhingabe ist ein leichter Weg, denn Jesus Christus ist diesen Weg gegangen, um zu uns zu kommen. Sie ist ein Weg zu ihm, auf dem es keine Hindernisse gibt. Man kann zwar auch auf anderen Wegen zur Vereinigung mit Gott gelangen, aber da muss man durch viel mehr Leiden hindurch und durch manch geheimnisvolles Sterben. Die Schwierigkeiten, die es da gibt, sind schwer zu überwinden. Durch manch dunkle Nacht, durch unheimliche Kämpfe und Todesängste muss man hindurch, über steile Berge, über spitze Dornen und durch furchtbare Wüsten. Aber auf dem Weg, der Maria ist, kommt man leichter und müheloser voran. Gewiss gibt es auch auf diesem Weg harte Kämpfe zu bestehen und große Schwierigkeiten zu überwinden. Aber Maria ist ihren treuen Dienern stets ganz nahe und gegenwärtig. Sie erhellt ihr Dunkel und erleuchtet sie in ihren Zweifeln. Sie ermutigt sie in ihren Ängsten und stützt sie in ihren Kämpfen und Schwierigkeiten. Und so ist in Wahrheit dieser jungfräuliche Weg zu Jesus Christus, verglichen mit anderen Wegen, ein Pfad der Rosen und des Honigs. Es hat einige wenige Heilige gegeben, wie Ephrem, Johannes von Damaskus, Bernhard, Bernhardin, Bonaventura, Franz von Sales und andere, die auf diesem lieblichen Pfade zum Heiland gewandelt sind, weil der Heilige Geist, der Bräutigam der Gottesmutter, ihnen diesen Weg durch eine besondere Gnade geoffenbart hat. Die Mehrzahl der Heiligen aber hat diesen Weg nicht oder nur wenig beschritten, obwohl alle die heiligste Jungfrau verehrt haben. Darum mussten sie durch viel härtere und gefährlichere Prüfungen hindurch. Woher kommt es dann, so mag mancher treue Diener Mariens fragen, dass die ergebenen Diener dieser guten Mutter trotzdem so viel leiden müssen, sogar mehr als andere, die sie nicht verehren? Man widerspricht ihnen, man verfolgt sie, man verleumdet sie, man kann sie nicht leiden, oder aber sie wandeln im Inneren dunkel und durch Wüsten, in denen nicht der kleinste Tropfen Himmelstau sie labt. Wenn die Hingabe an die Gottesmutter den Weg zu Jesus Christus leichter macht, woher kommt es dann, dass die Marienverehrer die schwersten Kreuze tragen müssen? Darauf antworte ich: Es ist richtig, dass die treuesten Diener der Gottesmutter, die ja auch ihre Lieblinge sind, von ihr größere Himmelsgnaden und Gaben empfangen, denn das sind die Kreuze. Ich behaupte aber auch, dass die Diener Mariens dafür ihre Kreuze mit größerer Leichtigkeit, mit mehr Verdienst und Ehre tragen. Was einen anderen tausendmal zum Stillstand oder gar zu Fall brächte, das hält sie kein bisschen auf, sondern bringt sie nur noch schneller vorwärts. Denn diese gute Mutter, die ganz voll der Gnaden und der Salbung des Heiligen Geistes ist, versüßt all die Kreuze, die sie ihnen zumisst, mit der Süßigkeit ihrer mütterlichen Milde und mit der Salbung der reinen Liebe. So schlucken sie die Bitterkeit freudig, wie verzuckerte Nüsse. Und wenn jemand fromm und gottgefällig in Jesus Christus leben und daher Verfolgung leiden und täglich sein Kreuz tragen will, so glaube ich nicht, dass er ohne liebende Marienverehrung imstande ist, große Kreuze freudig und bis zum Ende zu tragen. Denn sie ist es, die die Kreuze versüßt. Sie hörten aus dem Goldenen Buch vom heiligen Ludwig Maria Grignion von Montfort.

24. August, Papst Pius XI. Giuseppe Sarto kam als Sohn eines Bergbauern und Briefträgers zur Welt. Als Kind war er ein lieber Junge und begeisterter Messdiener. Der Ortspfarrer sah die Begabung und den Fleiß des Jungen und verschaffte ihm einen Freiplatz im Seminar in Padua, wo er Gymnasium und Theologiestudium absolvierte und 1858 zum Priester geweiht wurde. Schon auf seiner ersten Stelle als Kaplan in Tombolo war er sehr gefordert, musste den kränklichen Pfarrer oft vertreten und war bald äußerst populär. Im Jahre 1867 wurde er Pfarrer von Salzano, wo er die Menschen durch sein offenes Wesen beeindruckte. Er bemühte sich um gesicherte Einkommen für die einfachen Menschen und half, oft wieder alle Vernunft, denn er hatte ein Herz für Menschen in Not. Seine pfarrlichen und später bischöflichen Einkünfte gab er an die Armen weiter. Im Jahre 1875 wurde er gegen sein Wollen nach Treviso als Domherr, Kanzler und Spiritual des Priesterseminars berufen. Im Jahre 1884 erfolgte die Ernennung zum Bischof von Mantua. Die Last ist zu schwer, sie übersteigt meine Kräfte und Fähigkeiten, meinte er und schrieb vergeblich nach Rom, von der Ernennung abzusehen. Die Erziehung des Klerus als der Grundlage der Diözese durch eine solide wissenschaftliche Ausbildung war ihm wichtig als Antwort auf die glaubensfeindlichen Zeitströmungen. Sie sollten wachsam gegen den katholischen Liberalismus sein, dessen Repräsentanten er als Wölfe im Schafspelz bezeichnete. 1893 wurde er zum Kardinal, drei Tage später zum Patriarchen von Venedig ernannt. Anliegen war ihm auch hier, nichts anderes als die Wahrheit schützen und verteidigen und Gutes tun. Deshalb kümmerte er sich weiter um die Armen, gründete Sparkassen für Arbeiter und setzte sich für eine gerechte Entlohnung ein. Im Jahre 1903 wurde er schließlich als Papst gewählt. Unter Tränen soll er damals die Kardinäle gebeten haben, von seiner Wahl abzusehen, da er dem Amt nicht gewachsen sei, aber er nahm die Wahl schließlich doch an. Pius gilt als Reformer und wurde vor allem bekannt als Seelsorger, ein innerlicher und frommer Mann, einfach und verständlich in seiner Rede, der die Nähe einfacher Menschen suchte. Sein eigenes Bistum Rom sollte Vorbild sein für andere. Alles in Christus erneuern, lautete sein Leitmotiv. Die Erneuerung des Gottesdienstes war ihm ein Anliegen. Er setzte die gregorianischen Gesänge in der Liturgie wieder ein, stellte ein neues Brevier als Standard für die ganze Kirche auf, befürwortete eine frühe Erstkommunion schon im Alter von 7 Jahren und die regelmäßigen Eucharistiefeiern, förderte die Bildung seiner Priester, führte regelmäßig Visitationen durch und nutzte, wo immer möglich, die Gelegenheit, als Beichtvater den Menschen im Beichtstuhl nahe zu sein. Er rief auch die Laien zur Durchführung sozialer Aktionsprogramme unter Aufsicht der Kirche auf, womit er die römisch-katholische Aktionsbewegung vorwegnahm. Pius XI. Hatte eine Seele, die alle rührte, die mit ihm zusammenlebten, schrieb ein Biograf. Der Krieg von 1914, den er schon Jahre zuvor vorausgesehen hatte, brach ihm schließlich das Herz. »Ich spüre es, der Krieg ist mein Tod«, schrieb er und starb gut 3 Wochen nach dessen Beginn. Pius wurde im Petersdom beigesetzt, an seinem Grab sollen sich zahlreiche Wunder ereignet haben. Er ist Patron des Esperantisten, des päpstlichen Werkes der Heiligen Kindheit. Pius wurde im Jahre 1951 selig und 1954 heilig gesprochen. Pius XI. Wird dargestellt im weißen Papsttalar
und Brustkreuz, selten als Bischof oder Kardinal. Sein Name ist lateinisch und bedeutet der Fromme.

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0: Im Namen des Vaters und des Sohnes und des Heiligen Geistes.
1: Amen.
0: Wir singen den Hymnus zur Terz auf der Seite 4.

0: Alle, die deine Weisung lieben, empfangen Heil in Fülle. Es trifft sie kein Unheil.
1: Herr, ich hoffe auf deine Hilfe und befolge deine Gebote.
0: Meine Seele beachtet, was du gebietest, und liebt es von Herzen.
1: Ich folge deinen Vorschriften und Befehlen, denn alle meine Wege liegen offen vor dir.
0: Ehre sei dem Vater und dem Sohn und dem Heiligen Geist.
1: Wie im Anfang, so auch jetzt und alle Zeiten.

0: Herr, zu dir dringe mein Rufen. Gib mir Einsicht, getreu deinem Wort.
1: Mein Knie komme vor dein Gesicht. Reiß mich heraus, getreu deiner Verheißung.
0: Meine Lippen sollen überströmen von Lobpreis. Denn du lehrst mich deine Gesetze.
1: Meine Zunge soll deine Verheißung besingen. Denn deine Gebote.

0: Dein Name sei bereit, mir zu helfen. Ich habe mir deine Befehle erhört.
1: Der Herr sei mit euch. Liebe Schwestern und Brüder, Papst Pius X., dessen Gedenktag wir heute begehen, er war von 1903 bis 1914 Bischof von Rom und gilt als sehr konservativer Papst, der mit aller Macht den Einfluss modernen Denkens in der Welt und auch in der Theologie zurückdrängen suchte. Andererseits ist er innerhalb der Kirche wesentliche Modernisierungsschritte angegangen. Mit seiner Forderung nach einer Participatio Actuosa, nach einer aktiven Einbindung und Teilnahme der Gläubigen in der Liturgie, damit ebnete er der Erneuerung der Liturgie durch das Zweite Vatikanische Konzil den Weg. Jenes Konzil, das die Liturgie nicht mehr als dem Volk fernen, unverständlichen Ritus des Klerus verstehen wollte, sondern wieder zu dem machen wollte, was sie eigentlich von ihrem Ursprung her war, eine von den Gläubigen in der Gemeinde mitgetragene und mitvollzogene Feier. Darum müssen wir auch heute kämpfen in unserer Kirche. Das beginnt bei der regelmäßigen Teilnahme und dem Mitbeten und Mitsingen und bleibt dort nicht stehen. Im Gottesdienst hat jeder und jede seinen eigenen Platz und seine Aufgabe und Rolle, und diese lässt sich nicht am Bildschirm oder im Internet erfüllen, sondern lebt nur im gemeinsamen Feiern mit Leib und Seele. Mit Leib und Seele stehen wir hier und wollen uns als Menschen mit hineinnehmen lassen in das heilige Geheimnis, für das wir uns innerlich bereiten. Ich bekenne
0: Gott aus dem Allmächtigen und allen Brüdern und Schwestern, dass ich Gutes unterlassen und Böses getan habe. Ich habe gesündigt in Gedanken, Worten und Werken, durch meine bewusste Schuld. Darum bitte ich dich, selige Jungfrau Maria, alle Engel und Heiligen und euch, Brüder und Schwestern, für mich zu beten bei Gott, unserem Herrn.
1: Der mächtige Gott, erbarme sich unser, ernehme von uns Sünde und Schuld und führe uns zum ewigen Leben.
0: Amen.

0: Lasset uns beten. Herr unser Gott, du hast dem heiligen Papst Pius XI. Wahre Frömmigkeit und apostolischen Eifer geschenkt, um den Glauben der Kirche zu schützen und alles in Christus zu erneuern. Hilf uns, seiner Weisung und seinem Beispiel zu folgen und so den ewigen Lohn zu erlangen. Darum bitten wir durch Jesus Christus, deinen Sohn, unseren Herrn und Gott, der in der Einheit des Heiligen Geistes mit dir lebt und herrscht in alle Ewigkeit.
1: Amen. Amen.

0: Lesung aus dem Buch Ezechiel. In jenen Tagen legte sich die Hand des Herrn auf mich, und er brachte mich im Geist des Herrn hinaus und versetzte mich mitten in die Ebene. Sie war voll von Gebeinen. Er führte mich ringsum an ihnen vorüber, und siehe, es waren sehr viele über die Ebene hin. Und siehe, sie waren ganz ausgetrocknet. Er fragte mich: Menschensohn, können diese Gebeine wieder lebendig werden? Ich antwortete: Gott und Herr, du weißt es. Da sagte er zu mir: Sprich als Prophet über diese Gebeine und sagt zu ihnen: Ihr ausgetrockneten Gebeine, hört das Wort des Herrn. So spricht Gott der Herr zu diesen Gebeinen: Siehe, ich selbst bringe Geist in euch, dann werdet ihr lebendig. Ich gebe euch Seelen, umgebe euch mit Fleisch und überziehe euch mit Haut. Ich gebe Geist in euch, so dass ihr lebendig werdet. Dann werdet ihr erkennen, dass ich der Herr bin. Da sprach ich als Prophet, wie mir befohlen war. Und noch während ich prophetisch redete, da war ein Geräusch und siehe ein Beben. Die Gebeine rückten zusammen, Bein an Bein. Und als ich hinsah, siehe, da waren Sehnen auf ihnen, Fleisch umgab sie und Haut überzog sie von oben. Aber es war kein Geist in ihnen. Da sagte er zu mir: Rede als Prophet zum Geist, rede prophetisch, Menschensohn. Sag zum Geist: So spricht Gott der Herr. Geist, komm herbei von den vier Winden. Hauch diese Erschlagenen an, damit sie lebendig werden. Da sprach ich als Prophet, wie er mir befohlen hatte, und es kam der Geist in sie. Sie wurden lebendig und sie stellten sich auf ihre Füße, ein großes, gewaltiges Heer. Er sagte zu mir: Menschensohn, diese Gebeine sind das ganze Haus Israel. Siehe, sie sagen: Ausgetrocknet sind unsere Gebeine, unsere Hoffnung ist untergegangen, wir sind abgeschnitten. Deshalb tritt als Prophet auf und sagt zu ihnen: So spricht Gott der Herr. Siehe, ich öffne eure Gräber und hole euch, mein Volk, aus euren Gräbern herauf. Ich bringe euch zum Ackerboden Israels. Und ihr werdet erkennen, dass ich der Herr bin, wenn ich eure Gräber öffne und euch, mein Volk, aus euren Gräbern heraufhole. Ich gebe meinen Geist in euch, dann werdet ihr lebendig, und ich versetze euch wieder auf euren Ackerboden. Dann werdet ihr erkennen, dass ich der Herr bin. Ich habe gesprochen und ich führe es aus, Spruch des Herrn. Wort des lebendigen Gottes.
1: Das sei Gott.

0: Der Herr sei mit euch
1: und mit deinem Geist.
0: Aus dem Heiligen Evangelium nach Matthäus.
2: Ehre sei dir, o Herr.
0: In jener Zeit, als die Pharisäer hörten, dass Jesus die Sadduzäer zum Schweigen gebracht hatte, kamen sie am selben Ort zusammen. Einer von ihnen, ein Gesetzeslehrer, wollte ihn versuchen und fragte ihn: Meister, welches Gebot im Gesetz ist das Wichtigste? Er antwortete ihm: Du sollst den Herrn, deinen Gott, lieben, mit ganzem Herzen, mit ganzer Seele und mit deinem ganzen Denken. Das ist das wichtigste und erste Gebot. Ebenso wichtig ist das zweite. Du sollst deinen Nächsten lieben wie dich selbst. An diesen beiden Geboten hängt das ganze Gesetz und die Propheten. Evangelium unseres Herrn Jesus Christus.
2: Lob sei dir,

0: Wir beten zu unserem Herrn Jesus Christus, der uns an seinen Tisch lädt.
1: Für Papst Leo und unsere Bischöfe, hilf ihnen, die Kirche in deinem Geist zu erneuern. Herr, erbarme dich.
0: Herr, erbarme dich.
1: Für die Christen, bewege sie, dass sie bewusst und andächtig deinen Leib empfangen. Herr, erbarme dich.
0: Herr, erbarme dich.
1: Für die Menschen im Gazastreifen, die ohne das Nötigste zur Bewältigung des Alltags und ohne Perspektive in Krieg und Gewalt leben müssen. Herr, erbarme dich.
0: Herr, erbarme dich.
1: Für die Kranken, die auf Nähe und Trost und Stärkung hoffen. Herr, erbarme dich.
0: Herr, erbarme dich.
1: Für unsere Verstorbenen, lass sie in deiner Liebe die Erfüllung und Vollendung finden. Herr, erbarme dich.
0: Herr Jesus, durch dich hat Gott uns seine Liebe geschenkt. Lass uns dir immer ähnlicher werden. Sei gelobt dem Vater und dem Heiligen Geist, jetzt und in Ewigkeit. Amen. Zur Gabenbereitung singen wir Nummer 102. 102.

0: Herr, nimm unsere Gaben an. Lass uns nach den Weisungen des heiligen Papstes Pius die göttlichen Geheimnisse würdig feiern und mit gläubigem Herzen empfangen. Darum bitten wir durch Jesus Christus, unseren Herrn.
1: Amen.
0: Zum Sanctus singen wir Nummer 107. 107.

Wir preisen dich, heiliger Vater, du bist immer mit uns auf dem Weg, besonders wenn Jesus, dein Sohn, uns versammelt zum Mahl der Liebe. Mit den Jüngern deutet er uns die Schrift und bricht uns das Brot. Darum bitten wir dich, allmächtiger Gott, sende deinen Geist über Brot und Wein, damit Jesus Christus mit Leib und Blut in unserer Mitte gegenwärtig wird. Denn am Abend vor seinem Leiden nahm er beim Mahl das Brot und sagte dir Dank, brach das Brot, reichte es seinen Jüngern und sprach, nehmet und esset alle davon, das ist mein Leib, der für euch hingegeben wird.

Ebenso nahm er den Kelch mit Wein, dankte wiederum, reichte den Kelch seinen Jüngern und sprach: Nehmet und trinket alle daraus, das ist der Kelch des neuen und ewigen Bundes, mein Blut, das für euch und für alle vergossen wird zur Vergebung der Sünden. Tut dies zu meinem Gedächtnis.

0: Gütiger Vater, wir feiern das Gedächtnis unserer Versöhnung und verkünden das Werk deiner Liebe. Dein Sohn ist durch Leiden und Tod hinübergegangen in das neue Leben und ist auferstanden zu deiner Herrlichkeit. Schau herab auf dieses Opfer, auf Christus, der sich mit Leib und Blut hingibt und uns in seiner Hingabe den Weg öffnet zu dir, unserem Vater.
1: Barmherziger Gott, schenke uns den Geist der Liebe, den Geist deines Sohnes, damit die Kirche in unserem Land zu neuerem Leben erstarke. Festige das Band der Einheit zwischen Laien und Priestern, zwischen den Priestern und unserem Bischof Felix, zwischen den Bischöfen und unserem Papst Leo. Gib, dass die Kirche inmitten einer zerrissenen Welt ein Werkzeug im Dienst der Einheit werde.
2: Vater, erbarme dich unserer Brüder und Schwestern, die im Frieden Christi heimgegangen sind, und aller Verstorbenen, deren Glauben niemand so kennt wie du, und führe sie zur Auferstehung. Wenn unser eigener Weg zu Ende geht, nimm auch uns auf in dein Reich, wo wir für immer die Fülle des Lebens und der Herrlichkeit erwarten. Lass uns in Gemeinschaft mit der seligen Jungfrau und Gottesmutter Maria, mit dem Apostel und Blutzeugen und heute besonders mit heiligen Papst Pius dem Zehnten und mit allen Heiligen dich loben und preisen durch unseren Herrn Jesus Christus.

0: Erlöse uns, Herr allmächtiger Vater, von allem Bösen und gib Frieden in unseren Tagen. Komm uns zu Hilfe mit deinem Erbarmen und bewahre uns vor Verwirrung und Sünde, damit wir voll Zuversicht das Kommen unseres Erlösers, Jesus Christus, erwarten.
1: Denn dein ist das Reich und die Kraft und die Herrlichkeit in Ewigkeit. Amen.
0: Jesus hat zu seinen Aposteln gesagt, Frieden hinterlasse ich euch, meinen Frieden gebe ich euch. Deshalb bitten wir, Herr Jesus Christus, schau nicht auf unsere Sünden, sondern auf den Glauben deiner Kirche und schenk ihr nach deinem Willen Einheit und Frieden. Der Friede des Herrn sei allezeit mit euch
1: und mit deinem.

Lamm Gottes, du nimmst hin, denk die Sünde der Welt. Lamm Gottes, du nimmst hin, denk die Sünde der Welt. Erbarm dich, Jesus. Lamm Gottes, du nimmst hin, denk die Sünde der Welt. Gib uns

Seht das Lamm Gottes, das hinwegnimmt die Sünde der Welt. So spricht er, ich bin das lebendige Brot, das vom Himmel herabgekommen ist. Wer von diesem Brot isst, wird leben in Ewigkeit.

Mein Jesus, mein Heiland, mein Erlöser, ich glaube fest, dass du hier im Heiligsten Sakrament gegenwärtig bist. Ich bete dich in tiefster Ehrfurcht an. Ich liebe dich über alles und wünsche sehnlichst, dich in mein Herz aufzunehmen, da ich dich jetzt nicht wirklich und wesentlich im Allerheiligsten Sakrament empfangen kann. So bitte ich dich, komme geistigerweise zu mir. Komme zu mir mit deiner heiligmachenden Gnade. Ich umarme dich. Ich vereinige mich mit dir. O Jesus, lass nicht zu, dass ich mich jemals von dir trenne. Amen.

0: Lasset uns beten. Barmherziger Gott, höre auf die Fürsprache des heiligen Papstes Pius, dessen Gedenktag wir feiern. Er hat deine Gläubigen eindringlich zum heiligen Mahl eingeladen. Festige uns durch die Kraft dieser Speise im Glauben und einige uns in der Liebe. Darum bitten wir durch Jesus Christus, unseren Herrn.
1: Amen. Amen.
0: Wir singen Nummer 520. 520, die erste und die letzte Strophe.

0: Der Herr sei mit euch.
1: Und mit deinem Geist.
0: Gott, du bist unser Vater und weißt, was wir zum Leben brauchen. Du machst die Erde fruchtbar, sodass sie für uns Pflanzen und Früchte hervorbringt. Segne die Arbeit, mit der wir unsere Felder bestellen. Gib günstiges Wetter, Regen und Sonnenschein zur rechten Zeit. Bewahre die Felder vor anhaltender Dürre und Nässe, vor schädlichem Frost und vor Hagel. Gib uns unser tägliches Brot. Lass uns die Gaben deiner Vaterhand empfangen und deine Güte dankbar preisen. Darum bitten wir durch Jesus Christus, unseren Herrn.
1: Amen.
0: Der Segen des allmächtigen Gottes, des Vaters und des Sohnes und des Heiligen Geistes komme herab auf euch und auf unser Land, auf die Felder, Weiden, Weingärten und ihre Früchte und bleibe bei euch alle Zeit.
1: Amen.

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0: Zur nächsten Sendung begrüßt Sie ganz herzlich Ihre Andrea Marti. Knock ist ein Wallfahrtsort in County Mayo in Irland. Knock gilt neben Lourdes und Fatima als das bedeutendste Marienheiligtum Europas. Und wir sind heute im Gespräch mit Exzellenz Bischof Donald McKeon aus Irland. Exzellenz Bischof Donald McKeon empfing am 3. Juli 1977 die Priesterweihe und Papst Franziskus ernannte ihn nach 13 Jahren als Weihbischof in Down and Connor in Belfast am 25. Februar 2014 zum Bischof von Derry. Und so begrüße ich Sie, werte Exzellenz Bischof Donald McKeon, bei Radio Gloria ganz herzlich. Und wir freuen uns natürlich auf Ihre Gedanken. Guten Tag, Exzellenz Bischof Donald McKeon.
1: Ich freue mich, dass Sie mich angerufen haben.
0: Sehr
1: Hoffentlich
0: schön.
1: Verstehen Sie mich. Ich bin kein Deutscher, kein Schweizer. Tue ich mich normalerweise.
0: Exzellenz Bischof Donald, wie ist der Wallfahrtsort Knock in Irland entstanden?
1: Knock hat eine nicht allzu lange Geschichte, vielleicht ein bisschen kürzer die Geschichte von Knock als die Geschichte zum Beispiel von Lourdes, ein bisschen länger als Fatima, liegt zwischen den beiden. Die Geschichte von Knock, und Knock heißt auf Gälisch ein Berg, und heutzutage sagt man Crockwerre. Das heißt eigentlich, der Berg von Maria wäre eigentlich der Name von dem Dorf. Und Knock ist eigentlich immer noch ein Dorf im Westen Irlands. Die Erscheinungen fanden statt, wann war denn das? 1879. Und ich müsste sagen, Knock liegt in einem der ärmsten Teile des ganzen Landes, im Westen Irlands. Das war immer das sehr unfruchtbarer Boden. Die Engländer haben normalerweise die besten Teile des Landes genommen und die Iren wurden nach Westen, in den Sumpf, konnte man sagen, vertrieben in den 17., 18. Jahrhunderten. Also Knock liegt in Mayo, ein sehr armer Teil des Landes. Wie Sie wissen vielleicht, erst 1829 durften Katholiken in Irland Kirchen bauen. Es gab mehr als 100 Jahre von Verfolgung von den Katholiken. Und dann noch dazu kam der Hungersnot zwischen den Jahren 1846 und 1851, wo ungefähr 1 bis 1,5 Millionen Iren an Hunger gestorben sind. Und dann kam eine große Auswanderung, das Land wurde entvölkert. Also die Erscheinung fand in Knock in einem sehr armen Teil, in einem sehr leidenreichen Teil des Landes, arm und entvölkert und Leute, die eigentlich etwas Positives brauchten. Und am 21. August in dem Jahr 1879, gegen 20 Uhr, an einem nassen Sommerabend, und nasse Sommerabend, da gibt es auch in Irland ziemlich oft, im Laufe von fast 2 Stunden sagten ungefähr 15 Personen, Frauen und Männer, Kinder und auch Erwachsene, die sahen eine Erscheinung an der Giebelwand der Pfarrkirche. Und dann gleich danach gab es 2 Kommissionen von dem Bischof, vom Erzbischof von der Diözese. Und die haben die Augenzeugen gehört und untersucht und haben gesagt, ja, die Leute sind glaubenswert. Aber Knock ist eigentlich ziemlich klein geblieben und hat bis vor ungefähr 50 Jahren nur eine relativ kleine Pfarrkirche gehabt. Und erst in den 70er Jahren, also 1970, in den Jahren, wurde eine neue Basilika, eine neue Kirche gebaut, das ganze Gelände ausgebaut. Und dazu ein Flughafen wurde gebaut, nicht allzu weit weg von dem Wallfahrtsort. Eigentlich nicht für den Wallfahrtsort, sondern für die ökonomische Entwicklung des Gebietes. Und der Flughafen, der blüht noch. Also die Geschichte geht bis 1879 zurück und ist in Irland ziemlich beliebt. Es ist immer beliebt geblieben. Als Kinder sind wir jedes Jahr dorthin gefahren, um zu beten. Aber erst in den 70er Jahren, vor 50 Jahren, vor noch weniger Jahren, haben wir wichtige Besucher gehabt, zum Beispiel 2 Päpste und so weiter. Aber das ist die Geschichte von dem Wallfahrtsort von Nock, 1879.
0: Wie ist es dann dazu gekommen, dass es einen Schrein gibt und können Sie vielleicht etwas darüber berichten?
1: Gerne, gerne. Ja, wie gesagt, wurde in den 70er Jahren eine neue große Kirche gebaut, weil die Pfarrkirche viel zu klein war. Und dann zum 100-Jahre-Feier von der Erscheinungen im September von 1979 kam Papst Johannes Paul II. An einer seiner allerersten Auslandsreisen. Er kam nach Knock und nach ein paar Tagen in Irland ist am Sonntag nach Knock gekommen und hat gesagt, jetzt bin ich hier am Ziel meiner Reise nach Irland. Und im Laufe des Besuches in Knock im September 1979 hat er bekannt gemacht, die neue Kirche würde den Titel Basilika unserer lieben Frau Königin von Irland tragen. Und das war ein wichtiger Tag für die Entwicklung von Knock. Dann 14 Jahre später war Mutter Therese, die war da und dann 2008

0: von außerhalb von Irland jetzt wird noch zu einem internationalen Wallfahrtsort. Genau in einer Periode, wo wir an Neuevangelisierung denken und wo wir versuchen, was heißt denn eigentlich zu verstehen, was ist eigentlich die Theologie, die wir heute predigen, wie können wir wieder mal neue Jünger für Jesus Christus in Irland aufbauen, wie können wir zur Erneuerung der Kirche nicht nur in Irland, sondern auch in ganz Europa beitragen. Und NOC will das wahrnehmen.
1: Sie sprechen an die Theologie von Nock. Wie würden Sie das noch mehr umschreiben oder wie kann man das verstehen als in Anführungsschlusszeichen außenstehende Person?
0: Die Erscheinung von NOC war eine einzige Erscheinung an dem Augustabend vor 140 Jahren, war eine wortlose Erscheinung. In Lourdes gab es 18 Erscheinungen mit Botschaft, in Fatima gibt es Botschaften, wie auch in Medjugorje, aber in Nock gab es kein Wort. Typisch für die Erscheinung war, dass die Leute, die die Erscheinung gesehen haben, waren ganz arme Leute. Das ist typisch für die meisten, wie auch Bernadette von Lourdes, wie die Kinder in Fatima. Ich glaube, Nock hat eine sehr gesunde Theologie, marianisch und eucharistisch. Zum Beispiel, man sieht an der Giebelwand von der Pfarrkirche immer noch, wie es aussah an dem Abend. Die zentrale Rolle hat das Lamm Gottes mit dem Kreuz auf einem sehr einfachen Altarstich. Das steht eigentlich mitten auf der Wand, auf der Giebelwand von der Pfarrkirche. Das Lamm Gottes. Ein ganz einfaches Lamm mit einem Kreuz auf dem Altartisch. Und daneben drei Figuren. In der Mitte von den drei Figuren sehen wir die betende Mutter Gottes, die mit ihren Händen und Augen zum Himmel hinaufdeutet. Sie schaut hinauf und die Hände sind offen und schauen auch in die Richtung. Zu ihrer Seite steht der heilige Josef, demütig mit dem Kopf nieder. Und dann zwischen ihr und dem Lamm Gottes steht der heilige Johannes, der Evangelist, mit einem aufgeschlagenen Buch in seiner linken Hand. Und das deutet, vermute ich, obgleich kein Wort gesagt wurde, auf das erste Kapitel vom Evangelium vom Johannes, wo der sagt: Seht das Lamm Gottes, das hinwegnimmt die Sünden der Welt. Und das hat klar mit Eucharistie, mit Altar, mit Kalvarien zu tun. Ich glaube, das ist eine sehr gesunde Theologie für heutzutage. Die zentrale Rolle vom Lamm Gottes, von der Eucharistiefeier als Sakrament vom Tod Jesus auf dem Kreuz. Daran hängt unser ganzer Glauben, dass Jesus das Lamm Gottes, der ist, der hinwegnimmt die Sünden der Welt. Und Maria deutet auf das Lamm Gottes, nicht auf sich selber. Wieder mal im Johannesevangelium lesen. Maria in Kana in Galiläa hat gesagt, was er euch sagt, das tut. Sie deutet auf ihn. Der ist der Heiland der Welt. Und Maria, die ist die Trägerin des Lammes und sie ist auch die erste Jüngerin vom Gottessohn. Wir denken an die wichtige Rolle des treuen, gehorsamen Dieners Josef, der kein Wort sagt. Und dann denken wir auch an die Bibel. Die Bibel, die in der linken Hand vom Johannes, dem Evangelist, steht, die Bibel als Offenbarung vom Wort Gottes, wie in den ersten Worten von dem Evangelium steht, im Anfang war das Wort. Also es ist keine Überraschung, dass das Vatikan bestimmt hat, dass Nock eigentlich den Titel Eucharistischer und Marianischer Wallfahrtsort trägt. Eine Theologie von der Eucharistie, sehr wichtig für uns. Die Rolle von Maria, von der Mutter Gottes innerhalb der Kirche als die erste Jüngerin von Jesus, die Rolle von Josef, die Rolle von dem Wort Gottes in der Hand vom heiligen Johannes dem Evangelist sind auch sehr wichtig. Und ich glaube, wir haben eine sehr gesunde und eine sehr reiche Theologie, obgleich kein Wort gesprochen wurde im Laufe der Erscheinung an dem Abend im August 1879. Und man denkt heutzutage viel ans Betrachten. Wie können wir Jesus betrachten? Auf dem Kreuz, auf dem Altar, als er sich für uns hingibt. Eine Theologie der Stille, hat irgendjemand gesagt.

0: Die Stille ist die Muttersprache vom Gott. Alles andere Worte sind nur eine schlechte Übersetzung von seiner Stille. Und heutzutage, glaube ich, brauchen wir Stille, Orte, wo wir die Stille genießen können und irgendwie in der Stille die Stimme des Heiligen Geistes hören. Also ich glaube, noch hat viele Besucher, ist aber ein Ort der Stille. Die Leute laufen rings um die alte Pfarrkirche und die Giebelwand und beten in Stille. Und ich glaube, viele Leute kommen, weil sie Stille im Lärm des Lebens suchen. Und hoffentlich kann das Betrachten des Lammgottes, worauf Maria deutet mit ihrer Hand, das Betrachten des Lammgottes kann uns zu Jesus führen und zum Heil der Gnade, der Vergebung, der Versöhnung führen. Und ich glaube, Nock hat eine gesunde Theologie für heutzutage.
1: Jetzt hat Nock diese Anerkennung vom Vatikan erhalten. Was wird jetzt angeboten an Pilger, Gottesdienste, Anbetung etc.?
0: Ja, wie gesagt, ist Nock in Irland sehr beliebt und fast jeden Samstag und jeden Sonntag im Laufe der Hochsaison, sagen wir vom Mai bis Oktober in der Zeit, gibt es fast jeden Samstag und jeden Sonntag eine Pilgerfahrt von einer Diözese, von einer Bewegung, von irgendeine katholische Gruppe, die Verantwortung für die Liturgie übernimmt. Also jedes Wochenende gibt es normalerweise ziemlich viele Leute. Ja, im Laufe der Pandemie nicht so viel, schon klar. Aber normalerweise gibt es eine ziemlich andauernde Reihe von Leuten, die am Wochenende kommen mit anderen von der Diözese. Und wir haben 26 Diözese-Bistümer in Irland, ziemlich viel. Aber auch viele andere Bewegungen und Missionsbewegungen und so weiter. Und Nock versucht, besonders in den letzten Jahren, eine neue Rolle in der Glaubenserneuerung in Irland zu entwickeln. Die haben eine sehr, sehr reiche Beichtangelegenheit. Obgleich nicht sehr, sehr viele Leute in den Pfarreien beichten gehen, zur Beichte gehen, gibt es da viel jeden Tag Beichtgelegenheit und mir ist gesagt worden, in der Hochsaison gibt es bis 5000 Leute pro Woche, die beichten wollen. Also das spielt eine wichtige Rolle für das ganze Land und Irland ist ein sehr großes Land, keine sehr große Insel und Nock ist von allen Teilen Irlands leicht erreichbar innerhalb von einem Tag zum Beispiel. Also die Liturgien gibt es schon jeden Tag, aber besonders am Wochenende. Die Liturgie am Samstag und am Sonntag fängt mit der Krankensalbung an, dann die Messe um 15 Uhr und dann, wenn es nicht regnet, und ab und zu mal in Irland regnet schon, dann gibt es nachher das Rosenkranz draußen auf einem kleinen Hügel und endet dann mit der Segnung mit dem Heiligen Sakrament an der Giebelwand. Also es gibt keine sehr komplizierte Liturgie, bloß das am Samstag und Sonntag. Aber dann dazu haben sie eine Reihe von eintägigen Exerzitien und Workshops um das Gebet, die Vertiefung des Glaubens, die spirituelle Verjüngung. Die wollen das fördern. Die haben auch ein Jugendpastoral und die haben Beratungsstellen da. Die haben eine sehr große nationale Novene im August. Eine Anbetungskapelle nur für das Heilige Sakrament, wo Leute in Stille vom Heiligen Sakrament beten können. Es gibt ziemlich viel. Die wollen nicht nur die sehr engagierten Katholiken, nicht nur denen dienen. Die wollen auch anderen Leute hinziehen, die vielleicht etwas suchen oder die fast rein zufällig aufgetaucht sind in Nock. Die wollen jedem etwas anbieten. Stille, Beratung, Beichtgelegenheit, Gebet, Schönheit. Das Gelände ist sehr schön ausgelegt worden mit Blumen. Die Kirchen innerhalb und außerhalb sind schön. Die wollen irgendwie etwas Schönes anbieten, weil man eigentlich durch die Schönheit auch den lieben Gott erreichen kann. Dann gibt's auch eine Neuentdeckung in Irland von der Pilgerfahrt. Eine Wiederentdeckung von der Pilgerfahrt. Natürlich kennen wir alle den Camino, den Jakobsweg in Spanien und die Via Jacopea in Italien nach Pistoia, die Via Francigena von Canterbury nach Rom. Es gibt viele Wanderwege in Europa. Und zum Beispiel in Irland gibt es die Cossio-Bewegung. Cossio, ein kleiner Kurs in der Theologie. Ist ziemlich stark in Derry, muss ich sagen, in der Kirche hier, auch in Belfast und auch teilweise in Dublin. Und jedes Jahr, Mitte Juli, laufen wir, sage ich, eine Gruppe von Derry von ungefähr 150 Leute. Sie laufen 200 Kilometer in 5 Tagen von Derry. Und dann noch eine Gruppe von Belfast, von Dublin und von Cork. Sie schlafen in Fahrsälen und Turnhallen. Und dann kommen sie alle zusammen in Knock für die anschließende Messe an einem Sonntag Mitte Juli. Und normalerweise laufe ich die letzten 25 Kilometer mit denen. Also wir fangen an auch mit diesen Wanderwegen, mit diesen katholischen Wanderwegen, eine neue Entdeckung des Glaubens durch das Synodos, durch das Zusammenlaufen. Und hoffentlich können wir irgendwie Leute wieder mal zu Gott, durch Maria führen, indem wir zusammenlaufen, Sachen miteinander teilen, zusammen beten, weinen, wenn es nötig ist. Also es gibt eine neue Entdeckung dieser Wege und noch kann wichtig, ist schon wichtig geworden für die Cossio-Bewegung, aber hoffentlich auch für andere, die irgendwo hinlaufen wollen. Und dann im Westen des Landes gibt es nicht allzu weit weg von noch, gibt es dann noch unseren heiligen Berg, Kirkpatrick. Und Leute, die Knock besuchen wollen, wollen dann auch vielleicht Kirkpatrick besteigen. Also, es gibt Sachen, die zur Erneuerung des Glaubens in Irland beitragen können. Und Knock gehört zu diesem Angebot, was wir im Lande haben. Und junge Leute, einige junge Leute, nicht alle junge Leute, aber viele junge Leute wollen etwas Schwieriges, anstrengendes Unternehmen. Er sagt, ja, wir haben es geschafft. Wir sind 200 Kilometer gelaufen. Wir haben in Fahrsälen geschlafen. Die können eine neue Einsicht in die Liebe Gottes, in die Gemeinschaft, in das Gebet erfahren, indem sie zusammenlaufen. Und einige Bischöfe entwickeln in den eigenen Diözesen auch andere katholische Wanderwege für diejenigen, die sehr engagiert sind und für die Anliegen, die Suche sind. Also Knock hat viel anzubieten, aber nicht nur, indem sie schöne Sachen anbieten. Das gibt schon. Und Läden und Cafés und Restaurants gibt schon. Aber die wollen eigentlich eher zur Glaubenserneuerung in Irland beitragen. Und das haben sie gut gemacht in den letzten Jahren. Die haben die Basilika sehr viel saniert. Sie sieht sehr schön aus, eine schöne neue Fresko in der Basilika. Und die Besucher von den beiden Päpsten haben auch zum Ruhm von Knock beigetragen. Und hoffentlich können wir nicht nur für Irland, sondern auch für ganz Europa eine Rolle spielen in der Erneuerung des Glaubens, indem wir eigentlich Hoffnung anbieten wollen. Und wie die Botschaft von Knock ist, dass zu den Ärmsten kommt die gute Nachricht vom Lamm Gottes, von der Liebe Gottes, von der Vergebung, von der Ergebnis der Sünden, von die Liebe Maria und so weiter. Von Knock für arme Leute, für normale Leute kommt ein Zeichen der Hoffnung und hoffentlich können wir etwas anbieten, was nicht nur Irland, sondern auch ganz Europa dient.
1: Das klingt sehr einladend, werter Bischof Donald McKeown. Ich würde gerne einige Takte Musik einspielen. Hätten Sie einen Wunsch, Exzellenz Bischof Donald?
0: Eine der beliebtesten Kirchenlieder in Irland ist Lady of Knock. Ist von Dana, die war die Komponistin von dem Lied. Die hat Eurovision Song Contest gewonnen. Die stammt aus Derry, wo Leute gern singen. Die hat vor ungefähr 50 Jahren das Eurovision Song Contest gewonnen für Irland mit All Kinds of Everything. Die ist sehr katholisch, wurde Mitglied des Europäischen Parlaments, gewählte Vertreter von Westen Irlands. Und die hat Lady of Knock komponiert und es wird sehr gern gesungen in ganz Irland.

0: Nach diesen beschwingenden, schönen Klängen Lady of Knock führen wir das Interview mit Exzellenzbischof Donald McKeon von Irland weiter. Das Thema ist der Wallfahrtsort Knock und inzwischen hat auch Knock die Anerkennung eines offiziellen Wallfahrtsortes vom Vatikan bekommen und so ist natürlich ganz Knock in Aufbruchstimmung. Exzellenzbischof Donald McKeon, wieso kommen generell Pilger nach Knock? Mit welchen Anliegen kommen die Leute hierher?
1: Knock war ziemlich entlegen in der Vergangenheit, aber in den letzten Jahrzehnten ist Knock sehr viel erreichbarer, wenn man das sagen kann, geworden. Nicht nur mit dem Flughafen, was zur Entwicklung der Wirtschaft im ganzen Westen Irland sehr viel beigetragen hat. Das ist sehr wichtig. Der Pfarrer, der den Flughafen hat bauen lassen in den 70er Jahren, hat nicht nur an Theologie gedacht, sondern auch an die wirtschaftliche Entwicklung des entvölkerten Landes gedacht. Also mit dem Flughafen kann man nach Knock fliegen und das von verschiedenen Flughäfen in ganz Europa, nicht nur von innerhalb von diesen Inseln. Die Hauptstraße im Westen Irlands, von Donegal bis nach Cork, der führt durch Knock hindurch. Es gibt eine sehr gute Busverbindung. Es gibt eine Zugverbindung, dass man bis ungefähr 11 Kilometer von Knock dorthin bringt. Und dann gibt es wieder mal eine Busverbindung. Und auch natürlich mit dem Auto kann man hinfahren. Und es gibt, wie gesagt, Leute, die hinlaufen. Der aktuelle Erzbischof von Salzburg zum Beispiel hat vor einigen Jahren, bevor er zu Bischof ernannt worden ist, hat er eine lange Strecke bis nach Knock zu Fuß als Franziskaner gemacht und hat einfach mit den Leuten unterwegs, mit dem Franz Lackner, der ist gern gewandert und hat die Strecke gemacht. Also man kann zu Fuß kommen, mit dem Fahrrad hinfliegen, mit dem Bus, mit dem Auto. Es gibt verschiedene Möglichkeiten und Hotels gibt es natürlich in der Gegend. Und das ganze Westen Irlands mag wohl arm gewesen sein, ist aber auch sehr attraktiv von wegen der Landschaft. Die atlantische Küste von Irland nicht allzu weit weg. Aber wie gesagt, gibt es eigentlich nicht nur Knock in der Gegend. Wie gesagt, gibt es auch Kirkpatrick, gibt es auch diesen heiligen Berg vom heiligen Patricius, vom heiligen Patrick. Jedes Jahr am letzten Sonntag von Juli tausendweise, mengenweise wird von so vielen Leuten der Berg bestiegen. Einige sagen, die machen es aus katholischen Gründen, andere, und die machen es aus Gott weiß welchen Gründen, wird bestiegen und dann alle 30 Minuten oben auf dem Gipfel gibt's eine Messe da. Das liegt in der Gegend. Und nicht allzu weit weg gibt's auch Loch Derg, was wieder mal etwas ganz irisches, ganz eigenartig ist und hoffentlich wieder mal zur Glaubenserneuerung führen kann. Wir haben Loch Derg, das heißt der Rote See, eine Art Buseinsel, heißt auch in der Geschichte Fegerfeuer des heiligen Patricks, St. Patrick's Purgatory, und hat eine sehr lange Geschichte. War schon im Mittelalter in Italien bekannt. Es gibt in Todi, mitten Italiens, gibt es eine Fresko von diesem Purgatorium Sancti Patrizi. Vielleicht hat Dante auch etwas davon gelernt in seiner Divine Commedia. Loch Derg ist nicht einfach. Die Saison dauert vom 1. Juni bis zum 15. August. Und es gibt eine 3-Tage-Pilgerfahrt. Das ist für die Starken. Zum Beispiel, sagen wir mal, du kommst an einem Donnerstag, egal welcher Tag, du kannst an jeden Tag kommen. Sagen wir mal, du willst an einem Donnerstag ankommen. Von Mitternacht zwischen Mittwoch und Donnerstag fastest du. Du nimmst kein Frühstück, du kommst von zu Hause weg. Du kommst am ersten Morgen in Loch Derg an, auf dieser Insel, mitten in einem See. Du kommst dort an, Schuhe aus, Socken aus, 48 Stunden bleibst du barfuß. Du betest den ersten Tag hindurch. Es gibt eine Mahlzeit von trockenem Brot und schwarzen Tee und schwarzen Kaffee. Du betest die ganze Nacht hindurch, ohne zu schlafen. Du betest den zweiten Tag hindurch, wieder mal barfuß, wieder mal mit dieser einfachen Mahlzeit. Und dann am Freitagabend, sagen wir, wenn du am Donnerstag ankommst, am Freitagabend darfst du schlafen gehen, wieder mal um 5:30 aufstehen, Messe am dritten Tag. Und endlich mal mitten im Laufe des Tages kannst du die Insel verlassen, wieder mal die Schuhe anziehen und wieder mal nach Hause fahren und du nimmst wieder mal eine Mahlzeit an den dritten Tag. Also wirklich eine Bußinsel mit Fasten, wegbleiben und beten. Und ich hoffe, dass wir in Irland mit Knock und mit Kirkpatrick und mit Lough Derg einmalige Ressourcen haben für unseren synodalen Weg innerhalb des Landes, wo wir zusammen wieder mal entdecken, was es heißt, Pilger zusammen zu sein, dass wir zusammenlaufen, dass wir den Weg Gottes suchen, dass wir an den Weg nach Emmaus denken können, mit dem Stück aus der Bibel beten können, dass wir das diskutieren können. Und ich habe viel Hoffnung für die Zukunft der Kirche in Irland. Wir haben eine lange Tradition von Laien, Priestern und Schwesterreligiösen, die eigentlich in anderen Ländern missioniert haben. Und hoffentlich können wir wieder mal entdecken, was heißt es, eine Kirche in Mission zu sein innerhalb unserer Land, damit wir wieder mal zu einer Missionäre schickendes Land werden können. Und ich glaube doch, Knock und Kirkpatrick und Lough Derg können dazu beitragen. Wir haben wichtige Ressourcen zur Erneuerung des Glaubens in unserem Land. Und ich merke unter vielen oder etlichen, sagen wir auf jeden Fall, jungen Leuten, die haben einen Wunsch, die wollen etwas Außerordentliches tun für Christus. Und wie gesagt, ist die Kirche in allen Generationen, in allen Eltern, in allen Zeiten von jungen Leuten erneut worden. Nicht von Alten wie Bischöfe und Großeltern, sondern von jungen Leuten, junge Idealisten, wie zum Beispiel Franziskus und Santa Chiara und Dominikus und Mutter Teresa, ist eigentlich von jungen Leuten erneut worden. Und wir haben den Auftrag, für die jungen Leute, für die idealistischen jungen Leute Platz zu machen, damit sie die Kirche erneuern können. Und hoffentlich kann Knock dazu beitragen, kann auch die Bußinsel von Lough Derg dazu beitragen, wo wir sagen, Jesus fordert alles von uns. Er bietet uns alles an. Er will die Welt erneuern. Und besonders nach der Wirtschaftskrise, besonders nach der Pandemie, gibt es Leute, die sagen, was heißt denn das Leben? Was können wir machen? Was ist wertvoll? Was dauert an? Und ich habe große Hoffnung für die Zukunft. Und ich glaube, Irland, was eigentlich im 6., 7., 8. Jahrhundert zur Wiedererneuerung von Europa beigetragen hat, mit den vielen irischen Mönchen und so weiter, dass wir wieder mal auch in diesem Jahrhundert etwas Neues anbieten können zur Glaubenserneuerung in Europa. Und ich glaube, die Mutter Gottes ladet uns ein, Knock zu besuchen, das Lamm Gottes zu betrachten, dem Wort Gottes zuzuhören, mit dem heiligen Josef still zu stehen und eigentlich lassen, dass Gott die Welt erneuert durch die Kraft von dem Heiligen Geist. Ich habe große Hoffnung für die Zukunft und hoffentlich kann Irland einen kleinen Beitrag dazu machen.
0: Sehr schön. Exzellenzbischof Donald, es gibt das St. Josephs Triduum in Knock. Was kann man sich darunter vorstellen?
1: In Knock zurzeit gibt es keine großen Mengen, das ist ja klar. Aber wir haben im Laufe der Pandemie entdeckt, dass viele Leute eigentlich mit dem Computer, mit dem Fernsehen Liturgien mitbeten können. Und besonders im Jahre vom heiligen Josef, der eine der drei Figuren oder der vier Figuren mit dem Lamm Gottes in Knock ist, können wir auch von ihm lernen, von seiner Treue zur Mutter Gottes, genau was die Einzelheiten von diesem Triduum sind, das weiß ich eigentlich nicht, aber Knock bietet uns Josef an als einen Mann, der mit seiner Treue, mit seiner Liebe, mit seiner Suche, mit seinem Glauben in den Geheimnissen Gottes eigentlich uns einlädt, mit ihm zu laufen, mit dem Glauben, dass ja am Ende des Weges dass das Lamm Gottes dort steht und uns erwartet und uns retten wird. Also mit den drei Figuren, mit dem heiligen Josef, mit der Mutter Gottes und mit Johannes, dem Evangelist, haben wir drei Figuren, die eigentlich dem heutigen Tag etwas anzubieten haben und hoffentlich mit diesem Triduum von St. Josef, wo Leute eigentlich auch am Computer mitmachen können, können wir auch Europa etwas anbieten. Alles findet man natürlich auf dem Internet finden und unter knockshrine.ie Irland. Alles steht da in verschiedenen Sprachen, obgleich in der deutschen Übersetzung es ein paar Fehler gibt oder es ist nicht immer richtig gut geschrieben. Aber man kann da Informationen ausfinden, Auskunft finden und hoffentlich werden wir in der Zukunft viele Besucher aus dem deutschsprachigen Gebiet willkommen heißen. Hoffentlich können wir das machen in Nock im Laufe der nächsten Jahre, damit wir wieder mal die europäische Kirche erneuern können und unseren kleinen Beitrag dazu machen können.
0: Sehr schön. Ich war auch auf der Internetseite, also die lautet www.knockschrein.ie und da kann man sogar Kerzen anzünden und Gebetsanliegen platzieren.
1: Wir sind alle Körper im Leib Christus. Wir sind ein Volk im Leib Christi. Und nicht nur durch die Eucharistie, sondern auch im Gebet verbunden, zum Beispiel, wie Sie sagen, durch Gebetsanliegen am Internet. In Nock gibt es ziemlich viele Priester, die zum Beispiel pensioniert sind und die regelmäßig dort wohnen und Beichtgelegenheit anbieten. Und es gibt auch dann ein Kloster von Schwestern, von den Karmelitanern. Und die beten ständig jeden Tag für alle diejenigen, die um Gebet beten. Nock ist doch ein Hochburg vom Gebet in Irland und von der Stille und von einer sehr gesunden Theologie für die Zukunft.
0: Sehr schön. Exzellent Bischof Donald McKeon, möchten Sie ein Abschlusswort an die Zuhörerschaft richten?
1: Oh, gern hoffe ich, dass auch die Kirche in der Schweiz mit so einer langen Tradition von Glauben und von Klöstern und von Schönheit, dass die Kirche in der Schweiz wieder mal eine neue Rolle und eine neue Hoffnung für die Zukunft entdecken kann. Und zusammen, wenn wir zum Heiligen Geist das Leben aufmachen, kann er uns benutzen, sei es in der Schweiz, sei es in Italien, sei es in Irland, sei es in jedem Land. Es gibt auch in eurem Land wunderbare junge Leute, die eine neue Kirche sehen wollen, die eine neue Rolle für die Kirche entwickeln wollen und die eigentlich wollen, dass der Heilige Geist uns benutzt zur Erneuerung der Erde. Also ich bete, dass die Kirche auch in der Schweiz mit uns laufen können, dass wir von euch lernen können und dass ihr vielleicht von uns etwas lernen können. Wir sind ein Volk Gottes auf dem Weg zum Reich Gottes, zu dem Fest von unserem König Jesus Christus am Ende des Monates. Und hoffentlich, wenn wir beten, wenn wir das Beispiel von Maria und Josef und Johannes dem Evangelist folgen können, hoffentlich werden wir vom Herrn benutzt werden, um Freude, Versöhnung, Hoffnung und Barmherzigkeit in die Welt zu bringen.
0: Sehr schön. Herzlichen Dank, Exzellenz Bischof Donald McKeon. Würden Sie uns abschließend noch der priesterliche Segen spenden?
1: Der Herr sei mit euch.
0: Und mit deinem Geiste.
1: Er segne euch, der liebe Gottes, der Vater, der Sohn und der Heilige Geist. Und dann aber nachher, Augustin weg, Augustin Spirit Neve. Amen.
0: Amen.
1: Das war angelisch.
0: Sehr schön. Herzlichen Dank, Exzellenz Bischof Donald McKeon.
1: Ich bitte um Entschuldigung von wegen meiner Fehler, aber so oft kann ich nicht Deutsch sprechen und ich mache regelmäßig Fehler, aber hoffentlich habe ich mich verständigen können.
0: Sie haben sehr schön gesprochen, Exzellenz Bischof Donald. Herzlichen Dank und Radio Gloria wünscht Ihnen und der ganzen Gemeinde und vor allem Nock einfach reicher Gottes Segen und Möge der heilige Josef, der heilige Johannes und natürlich unsere Mutter Gottes treue Fürsprecher bei unserem Herrn sein und für die Anliegen der Pilger in Nock einstehen mögen. Herzlichen Dank und alles
1: Danke,
0: Gute und Gottes Segen.
1: Danke.
0: Das war die Sendung mit Exzellenzbischof Donald McKeon aus Irland über den Wallfahrtsort Nock. 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So verabschiede ich mich von Ihnen allen, wünsche Gottes Segen, Ihre Andrea Marti.

Wunderschönen Tag bei Radio Gloria. Schön, dass Sie zuhören. Am Freitag, am 21. August in der 20. Woche vom Jahreskreis. Heute feiert die Kirche den Gedanktag vom heiligen Papst Pius X. Mein Name ist Monika Neiger und ich nehme Sie heute mit durch den Tag. Mit spannenden Beiträgen, unterstützenden Gebetszeiten und richtig schöner Musik. Und jetzt schaue ich mir auf die nächsten Sendestunden. Mölfi gehört Sie die Sendung «Ihr sollt meine Zeugen sein». Gebet Jesu und der Glaube. Eine Ansprache vom Papst Benedikt XVI. An einer Generalaudienz. Das Tagesevangelium von heute verkünden wir Ihnen am 11:45 Uhr. Das Angelusgebet und Mittagsanspruch am 12 Uhr. Wir übertragen aus dem Radio Vatikan die Kurznachrichten am 11:45 Uhr. Mit den Heiligen unterwegs gehen wir am 12:30 Uhr. Am 1 Schatzkiste, etwas zum Schneuken für Sie aus dem Schatz der Kirche. Im Kalenderblatt am 11:45 Uhr präsentieren wir Ihnen den heiligen Papst Pius X. Himmelwärts mit dem Simon Dach geht es am 11:30 Uhr mit geistlichen Sprossen für die Himmelsleiter. Maria Königin der Engel mit dem Pater Dr. Paul Zahner in der Sendung Glaubensspiegel am 2. Die Gebetsstunde am 3. Wir beten den Barmherzigkeitsrosenkranz und die sieben Vater unser. Und am 3:30 Uhr den Kreuzweg mit Radio Gloria. Am 4 ist Radio Vatikan mit dem Nachrichtenmagazin. Am 4:30 Uhr der Glaubenskurs, Heiliger Papst Pius X. Weltrundschreiben über die unbefleckte Empfängnis. Über den Heiligen Papst Pius X. erzählen wir Ihnen im Kalenderblatt am 5:30 Uhr. Etwas Besonderes aus dem Schatz der Kirche gehören Sie am 5:45 Uhr. Wir übertragen aus dem Radio Vatikan am 6 Uhr das Nachrichtenmagazin. Am 6:30 Uhr das Tagesevangelium von heute. Und am 7:15 Uhr beten wir das Angelusgebet. Die Heilige Mess werden wir am 7. Uhr feiern mit der Sühnenanbetung und Bekehrung vom Volk mit dem Pfarrer Guido Hangartner, Vordertal, Schweiz. Das Rosenkranzgebet am 9. Uhr. Heute beten wir den schmerzhaften Rosenkranz. Das Nachtgebet der Kirche, komplett, beten wir am 9:45 Uhr. 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Vergelt's Gott fürs Zuhören. Ich wünsche Ihnen weiterhin schöne Sommertage.
Für das Radio Gloria Team, Ihre Monika Neiger.

0: Papst Benedikt XVI. Hat während der Generalaudienzen immer auch ein paar Worte an die deutschsprachigen Pilger gerichtet. Wir haben die Gedanken gesammelt und wir freuen uns, dass wir Ihnen jetzt ein paar vorlegen
1: können. Wir wollen damit zuhören.
2: Liebe Brüder und Schwestern, heute möchte ich gerne mit euch über das Gebet Jesu vor seinem Tod am Kreuz meditieren. Der Evangelist Markus berichtet, und in der neunten Stunde rief Jesus mit lauter Stimme, Eloi, Eloi, lema sabachthani. Das heißt übersetzt, mein Gott, warum hast du mich verlassen? Aus den Evangelien wissen, dass der Herr 6 Stunden von 9 Uhr Vormittag bis 3 Uhr nachmittags am Kreuz hing. Die ersten 3 Stunden waren begleitet vom Spott verschiedener Personengruppen, die damit ihren Unglauben bekundeten. Von den 3 darauffolgenden Stunden sagt der Evangelist, dass eine Finsternis über das ganze Land hereinbrach. Auch der Kosmos nimmt teil an dem Ereignis des herannahenden Todes des Gottessohnes. Die Finsternis erfasst Menschen und Dinge. Inmitten von all dem zeigt der Herr durch sein Gebet, dass er sich der Nähe des Vaters gewiss ist, der diesen höchsten Akt der Liebe annimmt, wenngleich seine Stimme nicht hörbar ist. Jesus stirbt betend. Und diese Gebetsworte Jesu sind nicht irgendwelche Worte, die er selbst erfunden hätte in diesem Augenblick. Sie sind der Anfang von Psalm 22, in dem der Psalmist die Spannung zwischen der Not der Gottverlassenheit Israels und die Gewissheit seiner Hoffnung, die Gewissheit der bleibenden Gegenwart und Güte Gottes ausdrückt. Er betet mit dem gesamten Leiden und betenden Israel. Indem er dieses Gebet spricht, nimmt er das Gebet Israels, seine Leiden, seine Nöte auf und trägt sie in die Gewissheit des Hoffens und Glaubens hinein. Und nicht nur das Leiden Israels, sondern das Leiden aller Menschen, die nach Gott suchen und ihn nicht finden können. Alle Not und Bedrängnis der Welt ist in dieses Gebet hineingenommen, das ein Gebet der Menschheit ist, das er zu seinem macht und damit an das Herz Gottes bringt. Die Evangelisten haben bewusst uns den Wortlaut, den Wortklang überliefern wollen im Aramäischen, sodass wir gleichsam direkt hören können, wie Jesus diese uralte Gebetsüberlieferung aufnimmt und in den Akt seiner Hingabe an den Vater umwandelt und uns hineinzieht. Das Gebet Jesu ist nicht der Schrei von jemand, der nicht mehr weiß, was er soll oder der verzweifelt auf den Tod zuginge. Es ist das Gebet Israels und der Menschheit, das Gebet von Menschen, die durch das Böse bedrängt werden und die doch alles zum Herzen Gottes bringen. Und er gibt ihm seine letzte Gewissheit, dass unser Schreien in der Auferstehung endlich seine Antwort finden wird. So drücken die Worte Jesu einerseits die ganze Not der Menschheit, unser aller Bedrängnis aus, zugleich aber durchdringen sie, durchtränken sie das mit Vertrauen und Hingabe und geben es in die Hände des nur scheinbar schweigenden Gottes und lassen uns gewiss werden, dass der schweigende Gott doch der nahe und rettende Gott ist. Einen herzlichen Gruß richte ich an alle deutschsprachigen Pilger und Besucher. Bringen auch wir Gott im Gebet unser tägliches Kreuz im Bewusstsein, dass er da ist und uns erhört, dass wir hineinbeten in das Beten Jesu, in das Beten der Menschheit und so in das Hören Gottes. Das Beispiel Jesu lehrt uns vor allem auch für die vielen zu beten, die die Last des täglichen Lebens spüren, die nur die Abwesenheit Gottes spüren, seine Anwesenheit nicht wahrnehmen und sie in unser Gebet hinein und so zu Gott hinaufzuziehen. Dies ist die Gewissheit, mit der uns das Beten Jesu erfüllt. Gott ist gegenwärtig. Seine Liebe ist größer als aller Hass und aller Schmerz dieser Welt.

Liebe Brüder und Schwestern, in den Katechesen über den Glauben möchte ich heute über die Vernünftigkeit des Glaubens an Gott sprechen. Gott ist nicht etwas Widersinniges, das der Vernunft entgegensteht. Er ist ein Geheimnis und in diesem Sinn dunkel, so wie in die Sonne zu schauen zunächst nur Dunkelheit zeigt. Aber ein Geheimnis, das nicht irrational ist, sondern Überfülle an Sinn und Wahrheit, die eigentliche Quelle des Lichts. Das Geheimnis Gottes mag also der Vernunft zunächst dunkel erscheinen, aber der Glaube gibt uns gleichsam sozusagen die Sehfähigkeit, sein Licht zu ertragen, es gebrochen in der Geschichte Gottes mit uns dann als das wahre Licht zu erkennen. Gott selbst ist dem Menschen nahe geworden, hat sich sozusagen auf ihm eingelassen, sich auf seine Maßstäbe und Maße gleichsam herunterbegeben, damit wir ihn von unseren Maßen her sehen können. Gott erleuchtet mit seiner Gnade die Vernunft und der Glaube lädt uns ein, auf den Weg zu machen, so immer mehr sehend zu werden und aus unseren Maßen auf die Maße Gottes zu kommen. Glaube, um überhaupt verstehen zu können, verstehe, um zu glauben, hat der heilige Augustinus aus der Erfahrung seines eigenen kurvenreichen Lebensweges gesagt. Er bezeugt einen Glauben, der die Vernunft öffnet und nicht tötet.

weiter die Vernunft hilft uns, die Welt zu erkennen, zu verstehen. Aber der Glaube gibt uns die Maßstäbe der Menschlichkeit, des Menschseins, die Maßstäbe dafür, was dem Menschen gut ist und was in sich gut ist. Und so die Pathologien der Wissenschaft überwindet, die ihrerseits die Pathologien der Religion überwinden kann. Beide gehören zusammen als gemeinsamer Weg zum Licht Gottes, das er uns in der Offenbarung aufgetan hat. An Gott zu glauben ist, wie gesagt, unserer Vernunft nicht entgegengesetzt, sie wartet darauf. Der Glaube hilft uns in Christus, den Sinn und die Fülle unseres Daseins und den Garant wahrer menschlicher Freiheit zu erkennen. Er ist Erfüllung unseres Strebens nach dem Wahren und nach dem Guten. Der Herr segne euch alle.

Liebe Brüder und Schwestern, die Betrachtungen über einige Aspekte des Betens Jesu, die ich in den vergangenen Wochen angestellt habe, möchte ich nicht beschließen, ohne auch eine kleine Erwägung über das Schweigen Jesu, über Beten und Schweigen, Wort und Schweigen vorgelegt zu haben. Bei Christus selber gehören Sprechen und Stille zusammen, bilden eine innere Dynamik, die für sein Beten charakteristisch ist. Das Wort Gottes können wir hören, nur wenn wir dafür offen sind, wenn wir gesammelt und schweigend sind. Das hat der heilige Augustinus gesagt, wenn das Wort Gottes wächst, werden die Menschenworte weniger, werden wir stiller. Ganz in diesem Sinne zieht sich Jesus selbst immer wieder in die Einsamkeit zurück, um einfach im Innern einsam mit dem Vater in der Stille, ohne viele Worte zu beten. Und auch in uns schafft echte die Stille einen tiefen inneren Raum, damit sich etwas für die Anwesenheit Gottes in uns auftut, damit das Wort Gottes in uns eindringen und uns langsam durchdringen kann. Neben dieser ersten Stille gibt es freilich noch eine zweite, dunklere und schwierigere, nämlich Gott kann auch uns gegenüber schweigen. Es gibt das Schweigen Gottes, der er selbst hat es dramatisch erfahren am Kreuz, warum hast du mich verlassen? Und im Menschenleben wiederholt es sich immer wieder, dass Gott schweigend ist, dass er uns nicht zu hören scheint. Und gerade da will uns Jesus lehren, dass hinter dem Schweigen Gottes seine größere Weisheit und Güte steht, dass wir dieses Schweigen aushalten und damit dann auch fähig werden, inwendig seine Antwort und seine Anwesenheit wahrzunehmen. Wahrzunehmen, dass er nicht schweigt, weil er nicht etwa da wäre, sondern weil er größer ist und uns über unsere Worte ins Größere hineinführen will. So wollen wir den Herrn darum bitten, dass wir selber still werden können und damit fähig, einen Raum für Gottes Wort in uns zu haben und dass wir das Schweigen Gottes ertragen können, dass es sich auch immer wieder öffnet, dass wir wieder wahrnehmen, ja, er ist da. Wie der Psalm sagt, der, der den Mund gemacht hat und die Zunge und die Redeorgane, sollte etwa nicht reden können. Der die Ohren gemacht hat, sollte nicht hören können. Er hat überhaupt Reden, Schweigen und Hören geschaffen. Und wir müssen immer wieder durch sein Schweigen hindurch ins Größere seines Wortes und seiner Wahrheit hinaufgezogen werden. Ganz herzlich grüße ich die deutschsprachigen Pilger und Besucher. Nehmen wir uns in dieser vorösterlichen Bußzeit wirklich Zeiten der Stille, um auf dem Weg des vertrauensvollen Gebetes voranzuschreiten und um es wirklich mit der Liebe Christi zu verbinden und in die Nähe von Gott Vater zu kommen.

Wir danken der Papst Emeritus Benedikt XVI. Für die Worte an die deutschen Pilger, die er immer während der Generalaudienzen an sie gerichtet hat.

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Nie wieder Krieg. Dieses Gebet betete Papst Johannes Paul II. 1991 direkt vor dem Kriegsbeginn gegen den Irak. Wir beten mit ihm. Gott unserer Väter, groß und voll Erbarmen, Herr des Friedens und des Lebens, du Vater aller Menschen, du hegst Pläne des Friedens und nicht des Leides. Du verdammst die Kriege und brichst den Stolz der Gewalttäter. Du hast deinen Sohn Jesus gesandt, um den Menschen in nah und fern den Frieden zu verkünden, um die Menschen aller Rassen und Völker in einer einzigen Familie zu vereinen. Höre den einmütigen Aufschrei deiner Kinder. Höre auf die dringende Bitte der ganzen Menschheit. Nie wieder Krieg. Dieses Abenteuer, aus dem es kein Zurück mehr gibt. Nie wieder Krieg. Diese Spirale von Trauer und Gewalt. Eine Bedrohung für alle Geschöpfe. Im Himmel, zu Wasser und zu Land. In Gemeinschaft mit Maria, der Mutter Jesu, bitten wir dich nun, sprich zu den Herzen derer, die Verantwortung tragen für das Schicksal der Völker. Halt auf die Logik der Rache und Vergeltung. Ermögliche durch deinen Heiligen Geist neue Lösungen, großmütige und ehrenvolle Gesten des Friedens. Eröffne Räume des Dialogs und geduldigen Wartens, die fruchtbarer sind als überstürzte Kriegstermine. Gib unserer Zeit Tage des Friedens. Nie wieder Krieg. Gebet des heiligen Papstes Johannes Paul II.

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Liebe Mitchristen, ganz herzlich willkommen zur Evangeliumsbetrachtung aus dem Matthäusevangelium, das 22. Kapitel, der Vers 34 bis 40. In jener Zeit, als die Pharisäer hörten, dass Jesus die Sadduzäer zum Schweigen gebracht hatte, kamen sie bei ihm zusammen. Einer von ihnen, ein Gesetzeslehrer, wollte ihn auf die Probe stellen und fragte ihn: Meister, welches Gebot im Gesetz ist das Wichtigste? Er antwortete ihm: Du sollst den Herrn, deinen Gott, lieben, mit ganzem Herzen, mit ganzer Seele und mit all deinen Gedanken. Das ist das Wichtigste und erste Gebot. Ebenso wichtig ist das zweite: Du sollst deinen Nächsten lieben wie dich selbst. An diesen beiden Geboten hängt das ganze Gesetz samt den Propheten. Evangelium unseres Herrn Jesus Christus. Lob sei dir, Christus.

Liebe Mitchristen, wir haben es gehört von Jesus aus seinem Munde, das Hauptgebot der Gottes- und Nächstenliebe. Das tönt für uns eigentlich so schön, so wichtig auch, und doch ist es so, dass wir Menschen, geprägt oder geschwächt durch die Erbsünde, oft genau hier so große Mühe haben. Gott aus ganzem Herzen, mit ganzer Seele und mit allen Gedanken lieben, denke, das möchten wir oft alle, und doch wissen wir auch, wie schwer es uns fällt. Denken wir hier nur an unsere Gedanken. Wie oft sind unsere Gedanken nicht die Gedanken Gottes? Oder wie oft ist in unserem Herzen nicht nur das, was Gott will, sondern eben auch noch vieles andere, oft auch Neigungen zum Schlechten, zum Bösen, vielleicht schon gar zum Sündhaften. Und wenn wir auch an das zweite Gebot denken, wir sollen den Nächsten lieben wie uns selbst. Das tönt zwar schön und es wäre auch sehr wichtig für unsere Welt, dass wir so denken, aber davon sind wir oft weit entfernt, indem wir doch für uns selber ein bisschen mehr wollen, als wir es für die anderen wollen, dass wir doch so oft eben auch wieder unseren eigenen Vorteil suchen, im Stolz uns über den anderen stellen wollen oder auch in der Gier andere Menschen ausnutzen wollen zu unserem eigenen Genuss. Ich denke, das sind alle Schwachheiten, die wir oft auf unserem Weg entdecken. Und heute wollen wir dich bitten, Herr Jesus Christus, dass du uns hilfst, dieses Hauptgebot zu leben, Tag für Tag, Minute für Minute, damit wir wirklich deine Kinder sind, Kinder Gottes und wirklich auch Brüder und Schwestern von unseren Mitmenschen. Der Herr sei mit euch und mit deinem Geiste. Es segne und behüte euch der allmächtige und barmherzige Gott, der Vater und der Sohn und der Heilige Geist. Amen.

Wir beten um Ehrfurcht vor der Schöpfung und besonders um Regen. Im Namen des Vaters und des Sohnes und des Heiligen Geistes. Amen. Allmächtiger, ewiger Gott, du bist der Ursprung allen Lebens und die Quelle jeden Segens. In deiner Weisheit führst du die Zeiten, in deiner Güte erhältst du die Welt. Wir treten vor dich in Ehrfurcht und Vertrauen und bitten dich in diesen Tagen der Trockenheit, sende deinen heiligen, erfrischenden Regen über Felder, Wälder und Wiesen, über unsere Heimat und alle Länder, damit die Erde wieder atmen kann. Stärke die Pflanzen, die verdorren, die Tiere, die nach Wasser suchen, und die Menschen, die unter Hitze und Dürre leiden. Heilige Maria, Mutter Gottes, du kennst die Sorgen deiner Kinder. Nimm unsere Bitte auf und lege sie deinem Sohn mit mütterlicher Liebe vor. Herr Jesus Christus, du hast den Sturm gestillt und das Meer beruhigt. Berühre auch jetzt die Himmel. Öffne die Wolken und schenke uns den Regen, der Leben bringt und Hoffnung erneuert. Gott, Heiliger Geist, erfülle die Schöpfung mit deiner Kraft. Erneuere die Erde und lehre uns, achtsam und dankbar mit ihr umzugehen. Denn dein ist die Macht und die Herrlichkeit, jetzt und in Ewigkeit. Amen. Im Namen des Vaters und des Sohnes und des Heiligen Geistes. Amen.

0: Liebe Hörerinnen und Hörer von Radio Gloria, am Telefon begrüßen wir jetzt ganz herzlich Dekan Matthias Rey. Und zusammen mit ihm grüßen wir unsere Mutter Gottes mit dem Angelusgebet.
1: Der Engel des Herrn brachte Maria die Botschaft.
0: Und sie empfing vom Heiligen Geist.
1: Gegrüßt seist du, Maria, voll der Gnade, der Herr ist mit dir. Du bist gebenedeit unter den Frauen und gebenedeit ist die Frucht deines Leibes, Jesus.
0: Heilige Maria, Mutter Gottes, bitte für uns Sünder, jetzt und in der Stunde unseres Todes. Amen.
1: Maria sprach, siehe, ich bin die Magd des Herrn.
0: Mir geschehe nach deinem Wort.
1: Gegrüßt seist du, Maria, voll der Gnade, der Herr ist mit dir. Du bist gebenedeit unter den Frauen und gebenedeit ist die Frucht deines Leibes, Jesus.
0: Heilige Maria, Mutter Gottes, bitte für uns Sünder, jetzt und in der Stunde unseres Todes. Amen.
1: Und das Wort ist Fleisch geworden.
0: Und hat unter uns gewohnt.
1: Gegrüßt seist du, Maria, voll der Gnade, der Herr ist mit dir. Du bist gebenedeit unter den Frauen und gebenedeit ist die Frucht deines Leibes, Jesus.
0: Heilige Maria, Mutter Gottes, bitte für uns Sünder, jetzt und in der Stunde unseres Todes. Amen.
1: Bitte für uns, o heilige Gottesgebärerin.
0: Auf dass wir würdig werden der Verheißungen Christi.
1: Wir bitten dich, o Herr, gieße deine Gnade in unsere Herzen ein. Durch die Botschaft des Engels haben wir die Menschwerdung Christi, deines Sohnes, erkannt. Führe uns durch sein Leiden und Kreuz zur glorreichen Auferstehung. Darum bitten wir durch ihn, Christus, unseren Herrn.
0: Amen.
1: Herr, gib den armen Seelen die ewige Ruhe.
0: Und das ewige Licht leuchte ihnen.
1: Lass sie ruhen in Frieden.
0: Amen.
1: Beten wir noch für unseren Papst. Vater unser im Himmel, geheiligt werde dein Name. Dein Reich komme, dein Wille geschehe, wie im Himmel so auf Erden.
0: Unser tägliches Brot gib uns heute und vergib uns unsere Schuld, wie auch wir vergeben unseren Schuldigern. Und führe uns nicht in Versuchung, sondern erlöse uns von dem Bösen.
1: Gegrüßt seist du, Maria, voll der Gnade, der Herr ist mit dir. Du bist gebenedeit unter den Frauen und gebenedeit ist die Frucht deines Leibes, Jesus.
0: Heilige Maria, Mutter Gottes, bitte für uns Sünder, jetzt und in der Stunde unseres Todes. Amen.
1: Ehre sei dem Vater und dem Sohn und dem Heiligen Geist.
0: Wie im Anfang, so auch jetzt und alle Zeit und in Ewigkeit. Amen.

Hörerinnen, liebe Hörer, wir reden ja von einem Geheimnis, wenn wir von der Menschwerdung von Jesus reden. Und man könnte ja sagen, es ist ja kein Geheimnis. Der Evangelist und Apostel Johannes schreibt ja in seinem Evangelium, das Wort war bei Gott und das Wort war Gott und das Wort ist Fleisch geworden und hat unter uns gewohnt. Oder Johannes, ein grosser Mystiker, der Apostel, der zusammen mit Maria gelebt hat, natürlich in dem Austausch mit Maria immer tiefer in das Geheimnis von der Menschwerdung von Jesus hineingekommen ist, tut das offenbaren. Also er sagt, das Wort ist Fleisch geworden und hat unter uns gewohnt. Also es ist kein Geheimnis, wir wissen es. Aber es bleibt ein Geheimnis, weil je länger wir das betrachten, desto mehr sehen wir, dass das nicht fassbar ist. Also das unendliche Wort, der Gott, der gleich ist wie der Vater, also gleich allmächtig, gleich allwissend, gleich allgegenwärtig, er wird ein kleiner Mensch, ein hilfloser Mensch, der von Maria und Josef in die Krippen hineingelegt wird, der abhängig ist, der nicht einmal reden kann, also wo die Sprache ja muss lernen muss, wo es heisst, er hätte gewachsen im Geist, also wo Fortschritt macht. Das sind ja alles eigentlich Eigenschaften, wo bei Gott unmöglich sind. Also Gott kann keinen Fortschritt machen, weil Gott ist ja die Fülle des Lebens. Er ist ja das, der Allwissende, er ist ja der Allmächtige. Also Gott ist vollkommen in sich und er wird Mensch. Und das ist ein Geheimnis. Und ich kann mir auch vorstellen, dass ein Aspekt von der Ewigkeit wird der sein, dass wir die Geheimnisse immer wieder betrachten, immer wieder tiefer reinkommen und nie werden ganz erfassen können. Weil eben Gott natürlich grösser ist als der Mensch und er steht über den Naturgesetz, er steht sogar über der Mathematik. Das ist sich vielen sich das nicht bewusst. Also das ganze Gebäude in Gedanken von Zahlen, das ist auch Schöpfung. Auch der Raum, es gibt keinen Raum, es gibt keine Zeit. Also alles ist Schöpfung und Gott steht über allem. Und er kommt in unsere Zeit hinein und er wird Mensch und ist bei uns. Also ganz ein grosses Geheimnis. Und das ist ja dann die Herausforderung vom Glauben. Also ich glaube das. Johannes schreibt, das Wort ist Fleisch geworden, hat unter uns gewohnt. Und weil das offenbart ist, glaube ich das. Auch wenn es mein Verstand nicht kann fassen kann. Also im Moment, wo ich es hinterfrage, muss ich ja menschlich sagen, das ist gar nicht möglich. Auch die Jungfrauengeburt, Maria als Jungfrau hat Jesus empfangen, als Jungfrau hat sie ihn geboren. Und da sagt jeder Naturwissenschaftler, ja, das ist gar nicht möglich. Aber wenn der Naturwissenschaftler wirklich ein Naturwissenschaftler ist, das heisst, dass er erkennt, dass die Naturgesetze ja selber geschaffen sind von dem, was über den Naturgesetz steht, dann muss er sagen, es ist außerhalb von den Naturgesetzen, aber es ist nicht unmöglich. Das heisst, der Glaube bringt uns einen Schritt weiter, einen Schritt über das raus, was wir als Menschen können erforschen, was wir als Menschen können erfassen. Und das hat eigentlich ganz einfache Logik. Also da so ein Mensch unterordnet.

0: Geheimnis und das bleibt das Geheimnis und wird auch in der Ewigkeit das Geheimnis bleiben. Das heisst, dass wir das können betrachten, dass wir uns daran können erbauen und auch eine Freude haben davor, vor dem Geheimnis. Aber wissen, das Geheimnis ist grösser als wir. Und wir dürfen uns da drin hineintauchen. So möchte ich Ihnen jetzt sagen geben, damit Sie auch immer tiefer in das Geheimnis von der Menschwerdung von Jesus, wo wahrhaft Gott ist, wahrhaft Mensch ist und zu uns gekommen ist, dass Sie da immer tiefer dürfen drin hineinwachsen. Der Herr sei mit euch.
1: Und mit deinem Geiste.
0: Es segne euch, der allmächtige Gott. Er führe und leite euch. In euren Gebeten, in euren Betrachtungen, in euren Gedanken, Worten und Werken. Der Vater und der Sohn und der Heilige Geist.
1: Amen. Herzlichen Dank an Dekan Matthias Rey für das Beten vom Angelus, sein priesterlicher Segen und die schönen Worte über das Geheimnis der Menschwerdung Gottes. Das können wir nicht genug betrachten, wir können uns nicht genug freuen und danken für die grosse Liebe Gottes zu uns Menschen.

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1: Donnerstag, 20. August 2026, war der libanesische Präsident Josef Aoun im Vatikan zu einer Audienz bei Papst Leo XIV. Bei den Gesprächen mit dem katholischen Kirchenoberhaupt ging es um die Lage im Land und im Nahen Osten. Mehr von Anne Preckel.
2: Leo XIV. Hat sich an diesem Donnerstag mit dem Präsidenten des Libanon, Josef Aoun, ausgetauscht. Aufnahmen der Vatikanmedien zeigten den libanesischen Politiker im Gespräch mit dem Papst im Apostolischen Palast sowie auch bei einer Begegnung mit Kardinalstaatssekretär Pietro Parolin. Ebenso traf Aoun den vatikanischen Außenbeauftragten Erzbischof Paul Richard Gallagher. Eine Vatikannote informierte nach dem Treffen am Donnerstag, der Austausch im Staatssekretariat habe sich im Wesentlichen auf das Trilateral Framework Agreement konzentriert, das von den Vereinigten Staaten, Israel und dem Libanon unterzeichnet wurde und darauf abzielt, die Südgrenzen der libanesischen Republik zu stabilisieren sowie einen gerechten und dauerhaften Frieden zu erreichen. Der Heilige Stuhl habe die Unterzeichnung des Dokumentes begrüßt, äußerte jedoch ernste Besorgnis angesichts der Schwierigkeiten bei dessen Umsetzung und sicherte seine Unterstützung für die diesbezüglichen Bemühungen zu, hieß es in der Vatikannote weiter. Leo XIV. War im November-Dezember 2025 erstmals als Papst im Libanon gewesen. Dabei setzte er sich für die Präsenz der Christen in dem Land ein und rief Politik und Gesellschaft zu Versöhnung und Anstrengungen für den Frieden auf. Das Problem der Auswanderung von Christen aus dem Libanon sprach er bei seiner Reise mehrfach an. In dem Land befindet sich die größte christliche Gemeinschaft im Nahen Osten. Libanons Außenminister Youssef Raci wandte sich im März 2026 an den Heiligen Stuhl mit der Bitte um Hilfe für die Christen im Süden des Libanon, an der Grenze zu Israel. Die christlichen Gemeinschaften dort waren von Gewalt, Bombardierungen, Evakuierungsbefehlen und einer humanitären Krise betroffen. Die Sicherheitslage im Süden ist weiter prekär und das Leben der christlichen Gemeinschaften dort stark beeinträchtigt.
1: Anne Preckel war das mit Hintergründen. Papst Leo war 2025 im Libanon und heute am Donnerstag, 20. August, hat er den libanesischen Präsidenten Josef Aoun im Vatikan in Audienz empfangen. Nach den militärischen Auseinandersetzungen zwischen der Hisbollah und Israel im Südlibanon sind Hunderttausende Menschen im Land noch immer vertrieben. Die Flüchtlingskrise infolge des Konflikts mit Israel ist nach UN-Einschätzung noch lange nicht vorbei. Rund 860.000 Menschen seien nach den Vertreibungen in ihre Heimat zurückgekehrt, teilte das Flüchtlingshilfswerk der Vereinten Nationen, UNHCR, erst zu Wochenbeginn am Dienstag in Genf mit. Die Sicherheitslage im Libanon sei nach wie vor instabil, hieß es. Im Zuge des israelischen Vorgehens gegen die Hisbollah-Miliz im Südlibanon waren zeitweise mehr als 1 Million Menschen vertrieben. Neue israelische Luftangriffe vom vergangenen Wochenende haben laut dem UNHCR erneut Hunderte von Familien in die Flucht getrieben. Rückkehrer finden oft beschädigte Häuser vor. Die Zerstörung im Land ist groß, es mangelt an Grundversorgung, so das Flüchtlingshilfswerk der Vereinten Nationen. Diesen Donnerstag hat der Vatikan die Papstbotschaft zum Weltgebetstag für die Bewahrung der Schöpfung veröffentlicht. Der Tag wird am 1. September begangen. In der Botschaft bringt Papst Leo XIV. Den Einsatz für die Umwelt in einen engen Zusammenhang mit dem Engagement für Frieden, das auch einen Hauptakzent seines Pontifikats bildet.
3: Kriege, Krisen und Umweltzerstörung seien nicht ohne Zusammenhang, schreibt der Papst in seiner Botschaft zum Weltgebetstag für die Bewahrung der Schöpfung vom kommenden 1. September. Und wörtlich, sie sind ein einziger Ruf nach Heilung und Frieden, der von einer verwundeten Welt ausgeht. Die Botschaft wurde an diesem Donnerstag vom Vatikan veröffentlicht. Krieg hinterlasse nicht nur Wunden, die weit über das Schlachtfeld hinausreichen, sondern auch soziale und ökologische Zerstörungen, die mehrere Generationen lang anhalten. Das Zusammenspiel von bewaffneten Konflikten und Umweltzerstörung führt, wie Leo erklärt, oft zu einem Teufelskreis, der Ökosysteme zerstört, lebenswichtige Ressourcen wie Luft und Wasser verschmutzt und die Lebensmittelversorgung gefährdet. Das verschlimmere wiederum Armut, Ungleichheit, soziale Spannungen. Letztlich zeigt Krieg nach der Analyse von Leo dem 14. ein tiefer gehendes Unvermögen, nach Gottes Bild und Gleichnis zu leben, das Leben zu achten und für die uns anvertraute Erde zu sorgen. Das bedeutet gleichzeitig ein politisches, moralisches und geistliches Versagen. Wörtlich schreibt der Papst, der Krieg, der in fehlgeleiteten Begierden und im Missbrauch menschlicher Freiheit und Macht wurzelt, ist ein Gegenzeugnis zum Evangelium des Friedens. Darum ruft der Papst zu einer Bekehrung des Herzens auf. Die Wunden des Kriegs und die Schädigung der Erde seien zutiefst mit dem Zustand des menschlichen Herzens verbunden. Wenn das Herz deformiert sei, litten die Beziehungen darunter. Und die Strukturen, die wir bildeten, begannen diese Unordnung zu spiegeln. Eine tiefere persönliche und gemeinschaftliche Bekehrung bedeutet für Leo den 14. eine Rückkehr zu Gott. Wörtlich schreibt er, ohne diese innere Wandlung wird Friede nur brüchig und von kurzer Dauer sein. Doch wo Herzen erneuert werden, eröffnen sich neue Möglichkeiten.
1: Stefan von Kempis war das zur Botschaft von Papst Leo dem 14. zum Weltgebetstag für die Bewahrung der Schöpfung. Der Tag wird am 1. September begangen, aber die Botschaft dazu gibt's immer schon früher. Heute wurde sie veröffentlicht. Den ganzen Text auf Deutsch zum Nachlesen bei uns im Internet www.radiovatikan.de.

0: Sie hören jetzt aus dem Tagebuch von der Schweizer Heiligen, der Schwester Maria Bernarda Büttler. Das Buch hat herausgegeben der emeritierte Pfarrer Urs Keusch. Die Sprecherin ist Nicole Meru.
1: Ich suche mir Opfer allerorts. Maria Bernarda werden nun Gnaden geschenkt, die sie immer mehr ihrer letzten Vollendung entgegenbringen sollen. Am heiligen Fronleichnamsfest vernahm ich geistigerweise während der Aussetzung des Allerheiligsten die Worte: Heute gebe ich dir den heiligen Liebesjünger Johannes zu deinem besonderen Schutzpatron. Darüber freute ich mich sehr, denn täglich danke ich ihm recht innig für alle Liebe und Dienste, welche er unserer himmlischen Mutter Maria im Leben erwiesen hat, für seine treue Fürsorge bei ihrem glückseligen Hinscheiden, sowie für den großen Eifer, womit er ihre Verehrung bei den Aposteln, den Jüngern und den ersten Gläubigen zu mehren suchte. Unmittelbar an diese Aufzeichnung fügt nun Maria Bernarda an: In letzter Zeit sagte Jesus auch: Ich suche mir Opfer allerorts. Diese Opfer müssen mich versöhnen, meine Gerechtigkeit fordert sie. Sühne, die für Maria Bernarda noch selbstverständlich war, ist dem heutigen Menschen weitgehend abhanden gekommen. Im Leben der seligen Mutter Teresa leuchtet sie wieder hell auf, wenn sie sagt: Sich selbst Gott vollkommen zu übergeben, heißt, sein Sühnopfer zu sein. Wir müssen das Dürsten eines unendlichen Gottes stillen, der vor Liebe stirbt. Diese Sehnsucht des Herrn nach dem Heil der Menschen bricht auch im Leben der heiligen Maria Bernarda immer wieder mächtig durch. 18. Juni 1922, Sonntag. In der Fronleichnamsoktav hörte ich wieder die Worte: Schon habe ich wieder einige Opfer gefunden, doch ich suche noch viel mehr. Wie gerne wollte ich alle deine Schwestern, ja gar alle mir geweihten Bräute dazu erwählen, aber wie viele sind es, die meinem Rufe nicht folgen? Sie wollen die Opfer der täglichen Selbstverleugnung nicht bringen. So gerne wollte ich ihnen alle nötigen, ja überfließenden Gnaden dazu schenken, wenn sie nur mit vollem Vertrauen darum bitten möchten. Nicht um übermenschliche Opfer bittet der Herr, sondern um Selbstüberwindung aus Liebe im alltäglichen Leben.

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Wir beten zum Erzengel Michael. Im Namen des Vaters und des Sohnes und des Heiligen Geistes. Amen. Heiliger Erzengel Michael, beschirme uns im Kampf. Schütze uns gegen die Bosheit und die Nachstellungen des bösen Feindes. Ihm möge Gott gebieten, so flehen wir inständig. Du aber, Fürst der himmlischen Heerscharen, wollest den Satan und alle anderen bösen Geister, welche zum Verderben der Seelen in der Welt umhergehen, mit Gottes Kraft in die Hölle hinabstoßen. Amen. Im Namen des Vaters und des Sohnes und des Heiligen Geistes. Amen.

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1: Frühlingsmorgen. Azurblaues Firmament. Die Sonne verstrahlt verschwenderisch goldenes Licht. Ich atme tief die Blütendüfte, dankbar für den Sonnentag. Im saftigen Gras leuchten hell Löwenzahnkerzen, Bienen tummeln darin. So ein Morgen, welch ein Segen, Gottes Schöpfung voll Leben und Pracht.

Wunderschönen Tag bei Radio Gloria. Schön, dass Sie zuhören. Am Freitag, am 21. August, in der 20. Woche vom Jahreskreis. Heute feiert die Kirche den Gedanktag vom Heiligen Papst Pius X. Mein Name ist Monika Neiger und ich nehme Sie heute mit durch den Tag. Mit spannenden Beiträgen, unterstützenden Gebetszeiten und richtig schöner Musik. Und jetzt schaue ich mir auf die nächsten Sendestunden. Am 1 Schatzkiste, etwas zum Schnäugen für Sie aus dem Schatz der Kirche. Im Kalenderblatt am 4. Ab 1 präsentieren wir Ihnen den Heilig Papst Pius X. Himmelwärts mit dem Simon Dach geht's am 13:30 mit geistlichen Sprossen für die Himmelsleiter. Maria Königin der Engel mit dem Pater Dr. Paul Zahner in der Sendung Glaubensspiegel am 2. Die Gebetsstunde am 3. Wir beten den Barmherzigkeitsrosenkranz und die sieben Vater unser. Und am 3:30 den Kreuzweg mit Radio Gloria. Am 4. das Radio Vatikan mit dem Nachrichtenmagazin. Am 4:30 der Glaubenskurs, Heiliger Papst Pius X. Weltrundschreiben über die unbefleckte Empfängnis. Über den Heiligen Papst Pius X. erzählen wir Ihnen im Kalenderblatt am 17:30. Etwas Besonderes aus dem Schatz von der Kirche hören Sie am 17:45. Wir übertragen aus dem Radio Vatikan am 6. das Nachrichtenmagazin. Am 6:30 das Tagesevangelium von heute. Und am 6:45 beten wir das Angelusgebet. Die Heilige Mess werdet wir am 7. feiern, mit der Sühnenanbetung und Bekehrung vom Volk mit dem Pfarrer Guido Hangartner, Vordertal, Schweiz. Das Rosenkranzgebet am 9. Heute beten wir den schmerzhaften Rosenkranz. Das Nachtgebet von der Kirche, komplett, beten wir am 9:45. 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Vergelt's Gott fürs Zuhören. Ich wünsche Ihnen weiterhin schöne Sommertage. Für das Radio Gloria Team, Ihre Monika Neiger.

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2: Sie hören aus dem goldenen Buch vom heiligen Ludwig Maria Grignion von Montfort. Kapitel 7, ihre wunderbaren Wirkungen. Mariens Seele und Geist strömt über auf ihre treuen Diener. Wenn du den Übungen der Ganzhingabe treu bleibst, wird die Seele der Gottesmutter zur deinen werden und den Herrn Lob preisen. Ihr Geist wird an die Stelle des Deinen treten und verlocken in Gott, ihrem Heiland. Möge in jedem von euch die Seele Mariens wohnen, sagt der heilige Ambrosius, um den Herrn zu preisen. In jedem von euch sei der Geist Mariens, um zu verlocken in Gott. Ein heiligmäßiger Mann, der ganz aufging in Maria, rief einstens aus, wann kommt doch die selige Zeit, da Maria Herrin und Herrscherin der Herzen sein wird, um sie gänzlich der Herrschaft ihres großen und einzigen Sohnes Jesus zu unterwerfen. Wann werden die Seelen Maria atmen, wie die Körper die Luft? Dann werden wunderbare Dinge hienieden geschehen. Der Heilige Geist wird in den Seelen gleichsam ein Abbild seiner geliebten Braut finden. Deshalb wird er mit seiner Fülle in sie eingehen und sie mit seinen Gaben überschütten. Besonders mit der Gabe der Weisheit, um Wunder der Gnade zu wirken. Ja, liebe Marienverehrer, wann bricht wohl diese glückliche Zeit an? Dieses Zeitalter Mariens, da viele Seelen, die Maria erwählt und auf ihr Bitten vom Allerhöchsten zum Geschenk erhielt, sich gänzlich im Abgrund ihres Herzens versenken und so zu lebendigen Abbilden Mariens werden, um Jesus Christus zu lieben und zu preisen. Diese Zeit wird nicht eher kommen, als bis man die Ganzhingabe kennen und üben wird. Auf dass dein Reich komme, Herr, lass das Reich Mariens kommen. Umgestaltung der Seelen in Maria nach dem Bilde Jesu Christi. Maria ist der Baum des Lebens. Wenn sie in unserer Seele gut gepflegt wird durch die Treue in der Übung der Ganzhingabe, dann trägt sie zur gegebenen Zeit Frucht. Und ihre Frucht ist Jesus Christus. Ich sehe so viele fromme Menschen, die Christus auf allen möglichen Wegen, durch alle möglichen Übungen suchen. Und wie oft müssen sie nach vieler nächtlicher Arbeit bekennen, wir haben uns die ganze Nacht gemüht und nichts gefangen. Und man kann ihnen erwidern, ihr habt viel gearbeitet und wenig gewonnen. Jesus Christus ist noch sehr schwach in euch. Auf dem unbefleckten Weg Mariens und durch die heilige Übung der Ganzhingabe arbeitet man jedoch bei Tag an einer heiligen Stätte und man arbeitet nicht schwer. In Maria gibt es keine Nacht, weil keine Sünde in ihr ist, ja nicht einmal der kleinste Schatten. Maria ist eine heilige Stätte. Sie ist das Heiligtum, in dem die Heiligen gebildet und geformt werden. Ein Vergleich. Bewusst gebrauche ich den Ausdruck, die Heiligen werden in Maria geformt. Es ist nämlich ein großer Unterschied, ob man eine Statue mit Hammer und Meißel aus dem Stein haut oder sie einfach in einer Form abgießt. Die Bildhauer haben viel Arbeit und brauchen lange, um eine Statue auf die erste Art herzustellen. Beim zweiten Verfahren aber haben sie nicht viel Arbeit damit und brauchen wenig Zeit. In einem kühnen Bild nennt der heilige Augustinus Maria die Gussform Gottes. Würdig bist du, Gottesform genannt zu werden. Wer in diese göttliche Gussform geworfen wird, ist bald in Jesus Christus gebildet und geformt und Jesus Christus in ihm. Mit wenig Kosten, in kurzer Zeit, wird er vergöttlicht, weil er in der gleichen Form gegossen wird, die einen Gott geformt hat. Jene Seelenführer und Frommen, die Jesus Christus in sich selbst oder in anderen durch andere Übungen als diese bilden wollen, möchte ich mit Bildhauern vergleichen, die auf ihre Technik, ihren Fleiß und ihre Kunst vertrauen und einem harten Stein unzählige Hammerschläge versetzen oder ein schlecht poliertes Stück Holz unzählige Male mit dem Schnitzmesser bearbeiten, um das Bild Jesu Christi daraus entstehen zu lassen. Oft gelingt es ihnen nicht, die Ähnlichkeit mit Jesus Christus herauszuarbeiten, sei es, weil sie nicht die Kenntnis und Erfahrung der Person Jesu Christi besitzen, sei es, weil ein schlecht geführter Schlag das Werk verdirbt. Aber wer sich das Geheimnis der Gnade zu eigen macht, dass ich Kunst tue, den vergleiche ich passend mit einem Gießer, der die schöne Form Mariens gefunden hat, in der Jesus Christus als Gottmensch gebildet wurde. Er verlässt sich nicht auf sein eigenes Können, sondern einzig auf die Güte der Gussform. Und so gießt und versenkt er sich in Maria, um in ihr ein treues Abbild Jesu Christi zu werden. Ist das nicht ein schöner und treffender Vergleich? Wer aber fasst ihn ganz? Ich möchte, dass du es seist, liebe Marienverehrer. Denke aber daran, dass man nur flüssiges Erz in eine Gussform schütten kann. Das heißt, wie Erz in Feuer flüssig wird, so muss der alte Adam in dir vergehen, um in Maria zum neuen Menschen geformt zu werden. Sie hörten aus dem Goldenen Buch vom heiligen Ludwig Maria Grignion von Montfort.

24. August, Papst Pius XI. Giuseppe Sarto kam als Sohn eines Bergbauern und Briefträgers zur Welt. Als Kind war er ein lieber Junge und begeisterter Messdiener. Der Ortspfarrer sah die Begabung und den Fleiß des Jungen und verschaffte ihm einen Freiplatz im Seminar in Padua, wo er Gymnasium und Theologiestudium absolvierte und 1858 zum Priester geweiht wurde. Schon auf seiner ersten Stelle als Kaplan in Tombolo war er sehr gefordert, musste den kränklichen Pfarrer oft vertreten und war bald äußerst populär. Im Jahre 1867 wurde er Pfarrer von Salzano, wo er die Menschen durch sein offenes Wesen beeindruckte. Er bemühte sich um gesicherte Einkommen für die einfachen Menschen und half, oft wieder alle Vernunft, denn er hatte ein Herz für Menschen in Not. Seine pfarrlichen und später bischöflichen Einkünfte gab er an die Armen weiter. Im Jahre 1875 wurde er gegen sein Wollen nach Treviso als Domherr, Kanzler und Spiritual des Priesterseminars berufen. Im Jahre 1884 erfolgte die Ernennung zum Bischof von Mantua. Die Last ist zu schwer, sie übersteigt meine Kräfte und Fähigkeiten, meinte er und schrieb vergeblich nach Rom, von der Ernennung abzusehen. Die Erziehung des Klerus als der Grundlage der Diözese durch eine solide wissenschaftliche Ausbildung war ihm wichtig als Antwort auf die glaubensfeindlichen Zeitströmungen. Sie sollten wachsam gegen den katholischen Liberalismus sein, dessen Repräsentanten er als Wölfe im Schafspelz bezeichnete. 1893 wurde er zum Kardinal, drei Tage später zum Patriarchen von Venedig ernannt. Anliegen war ihm auch hier, nichts anderes als die Wahrheit schützen und verteidigen und Gutes tun. Deshalb kümmerte er sich weiter um die Armen, gründete Sparkassen für Arbeiter und setzte sich für eine gerechte Entlohnung ein. Im Jahre 1903 wurde er schließlich als Papst gewählt. Unter Tränen soll er damals die Kardinäle gebeten haben, von seiner Wahl abzusehen, da er dem Amt nicht gewachsen sei, aber er nahm die Wahl schließlich doch an. Pius gilt als Reformer und wurde vor allem bekannt als Seelsorger, ein innerlicher und frommer Mann, einfach und verständlich in seiner Rede, der die Nähe einfacher Menschen suchte. Sein eigenes Bistum Rom sollte Vorbild sein für andere. Alles in Christus erneuern, lautete sein Leitmotiv. Die Erneuerung des Gottesdienstes war ihm ein Anliegen. Er setzte die gregorianischen Gesänge in der Liturgie wieder ein, stellte ein neues Brevier als Standard für die ganze Kirche auf, befürwortete eine frühe Erstkommunion schon im Alter von 7 Jahren und die regelmäßigen Eucharistiefeiern, förderte die Bildung seiner Priester, führte regelmäßig Visitationen durch und nutzte, wo immer möglich, die Gelegenheit, als Beichtvater den Menschen im Beichtstuhl nahe zu sein. Er rief auch die Laien zur Durchführung sozialer Aktionsprogramme unter Aufsicht der Kirche auf, womit er die römisch-katholische Aktionsbewegung vorwegnahm. Pius XI. Hatte eine Seele, die alle rührte, die mit ihm zusammenlebten, schrieb ein Biograf. Der Krieg von 1914, den er schon Jahre zuvor vorausgesehen hatte, brach ihm schließlich das Herz. »Ich spüre es, der Krieg ist mein Tod«, schrieb er, und starb gut 3 Wochen nach dessen Beginn. Pius wurde im Petersdom beigesetzt, an seinem Grab sollen sich zahlreiche Wunder ereignet haben. Er ist Patron des Esperantisten, des päpstlichen Werkes der Heiligen Kindheit. Pius wurde im Jahre 1951 selig und 1954 heilig gesprochen. Pius XI. Wird dargestellt im weißen Papsttalar
und Brustkreuz, selten als Bischof oder Kardinal. Sein Name ist lateinisch und bedeutet der Fromme.

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1: Maria, Mutter Jesu Christi und mütterliche Schutzfrau der Kirche, nimmt im Verständnis vom Geheimnis der Trinität einen bedeutsamen Platz ein. Nennt die Kirche sie doch Braut des Heiligen Geistes, Gottesmutter und Tochter des ewigen Vaters. Zugleich steht sie als Mutter der Kirche und Patronin der Christenheit in einer besonderen Beziehung zu den Menschen, die zu dieser gehören. Im Salve Regina beten oder singen wir Vita dulcedo et spes nostra, du unser Leben, unsere Wonne und unsere Hoffnung. Ein Fest, welches die Kirche stets feiert, trägt den Namen, welches auch die lauretanische Litanei der Gottesmutter zuruft. Maria, Hilfe der Christen. Und manchen weiteren Titel für die himmlische Mutter, die wir ja auch gerne als himmlische Patronin verehren oder Schutzmantel Madonna nennen. In dem Gedenktag drückt sich also das Vertrauen in die Schutzmacht Marias aus, die auch als immerwährende Hilfe angerufen und als Schutzmantel Madonna in der bildenden Kunst dargestellt wird.

Maria, Hilfe der Christen. Diese Gewissheit hat die Frömmigkeit der Gläubigen geprägt, seit um das Jahr 1500 in die marianische, sogenannte lauretanische Litanei, die Anrufung Heilige Maria, du Hilfe der Christen, aufgenommen wurde. Dieses Motiv ist in der Kunst durch zahlreiche Maria-Hilfbildnisse zu finden, ebenso wie in der Musik Sancta Maria, Auxilium Christianorum. Auch von Wolfgang Amadeus Mozart gibt es eine Vertonung der lauretanischen Litanei, deren Anfangsanrufungen zum dreifaltigen Gott wir jetzt hören wollen.

Vielleicht muss man heute auch einmal wieder erklären, was der Begriff Litanei eigentlich bedeutet und speziell auch der Name Lauretanische Litanei. Die Bezeichnung Litanei stammt aus dem griechischen Wort für Flehgebet und war anfangs auch das Wort für die volkstümlichen Bittprozessionen. Charakteristisch ist für jede Litanei der Wechsel von immer neuen Anrufungen und gleichbleibenden Antwortrufen, wie Bitte für uns, Ora pro nobis. Wechsel und Rhythmus, Wiederholung und Variation geben dieser Gebetsform ihre spezielle Eigenart und meditative Intensität.

Die lauretanische Litanei verdankt ihren Namen dem mittelitalienischen Marienwallfahrtsort Loreto. Wegen ihrer bildhaften Sprache und der zahlreichen, meist biblisch begründeten Anspielungen hat sie einen stark poetischen Charakter, der auch ihre Beliebtheit begründet. In einem Teil der Anrufungen wird Maria angesprochen als Heil der Kranken, Zuflucht der Sünder, Trost der Betrübten und schließlich mit der Anrufung Hilfe der Christen, Auxilium Christianorum, die wir gleich in der Vertonung von Wolfgang Amadeus Mozart hören werden. Der Inhalt dieser Litanei zeigt uns Maria als Zeichen der sicheren Hoffnung und des Trostes für das wandernde Gottesvolk, wie es das Konzil ausgedrückt hat, und stellt uns ihr Vorbild vor Augen, das eine große Hilfe auf dem Weg der Nachfolge Christi ist.

Die Anrufungen der Litanei leiten uns dazu an, wie Maria das Wort Gottes treu zu bewahren und weise zu erwägen. Das kostbare Wort auf der Hochzeit zu Kana, was er euch sagt, das tut, ist nicht nur eine Wegweisung, es ist gewissermaßen auch Marias Lebensprogramm, das vorgezeichnet war in ihrem Fiat: Mir geschehe, wie er will. Die Anrufungen motivieren uns, Gott jubelnd zu loben und ihm freudig zu danken, wie es Maria in ihrem Lobgesang getan hat. Sie weisen uns darauf hin, Gott und den Menschen treu zu dienen und das eigene Ich selbstlos darzubringen in diesem Dienst, den uns Maria vorgelebt hat. Dieses Vorbild einer sich wahrhaft Schenkenden hat Papst Benedikt bereits früher schon gedeutet, indem er sagte: Maria ist eine Liebende. Wie könnte es anders sein? Als Glaubende und im Glauben mit Gottes Gedanken denkend, mit Gottes Willen wollend, kann sie nur eine Liebende sein.

Maria ist von Gott erhoben wie kein anderer Mensch, außer ihrem Sohn Jesus. Trotz ihrer Aufnahme in den Himmel ist sie aber doch Schwester der Menschen geblieben. Sie weiß um die Nöte der Menschen und bittet Christus den Herrn um alles, was uns Not tut. In diesem Sinne ist sie Fürsprecherin, Helferin und Mittlerin der göttlichen Gnade, an die der Mensch sich vertrauensvoll wenden kann. Ihre Wirkmacht der Fürsprache vor Gottes Thron gilt unsere Hoffnung in unseren Nöten. Und weil sie schon im Vollbesitz dessen ist, was uns allen verheißen wurde, mit Leib und Seele auf ewig bei Gott zu sein, leuchtet uns die Gottesmutter als unübersehbares Hoffnungszeichen.

Wir haben es schon angesprochen. Maria ist unsere Fürsprecherin. Wir erinnern uns an die Begebenheit bei der Hochzeit zu Kana. Beim Festmahl war der Wein ausgegangen, der Bräutigam in großer Verlegenheit. Maria bat ihren Sohn, er möge helfen. Auf ihre Fürbitte verwandelte Jesus das Wasser in Wein. An diesem Beispiel lässt sich verstehen, was gemeint ist mit dem Titel Advocata Nostra. Man kann ihn so missverstehen, als ob Gottes Gericht dem Menschen gegenüber so streng und unbarmherzig wäre, dass der Mensch ihm gegenüber auf einen Rechtsbeistand angewiesen ist. Mit ihrer starken Fürbitte möge sie, die Jungfrau, mächtig zu helfen, wie in der Geschichte, so auch in unseren Tagen, dem Plan des Herrn mit seiner Kirche zum Durchbruch verhelfen, weil es, wie auch in unserem persönlichen Leben, ein Plan der Liebe ist, den nur die starrsinnige Eigenmächtigkeit der Menschen immer wieder zunichte zu machen sucht. Wenn wir ihr, unserer Verbündeten im Kampf, aber zurufen, wohlan denn, und unser Vertrauen auf ihre Wege setzen, dann kann sie durch ihre Fürbitte alles erlangen, weil ein solcher Sohn wie Christus das Gebet einer solchen Mutter stets erhört. Musik

Was aber ist es eigentlich, dass die Virgo Potens der Lauretanischen Litanei die mächtige Jungfrau bewirken soll? Ist es die Erfüllung unserer Wünsche, das Wegräumen all der Widrigkeit, die unsere Wege so beschwerlich machen? Alle spüren wir auf Schritt und Tritt unsere Unzulänglichkeiten und auch die Macht des Bösen. So rufen wir zu ihr und bitten, et Jesum nobis ostende. Zeige uns Jesus, der Mensch geworden ist, um uns aus der Not der Sünde zu befreien. Zeige uns Jesus, der Mensch geworden ist, um uns den Weg voranzugehen durch dieses Tal der Tränen zum Vater, wo er uns einen Platz bereitet. Zeige uns Jesum, benedictum fructum ventris tui. Diese Worte kommen uns aus dem Ave Maria bekannt vor, in dem die Jungfrau selig gepriesen wird wegen der gesegneten Frucht ihres Leibes. In den letzten Zeilen des Salve Regina bricht sich das Vertrauen auf die Zuwendung und Weggemeinschaft der Gottesmutter Bahn in jubelndem Lobpreis. Zeige uns Jesus, o gütige, o milde, o süße Jungfrau Maria. Es ist die Freude, die hier singt, die Freude darüber, dass dem suchenden Menschen von Gott her Hilfe geschenkt ist. Gerade den suchenden Menschen wird es immer wieder von selbst zur Bitte besonders an Maria, die uns ihn als ihr Kind geschenkt hat. Zeige uns Jesus. Et Jesum nobis post hoc exilium ostende.

0: bitten wir heute so von ganzem Herzen, zeige uns Jesus. Wir wissen, dass Maria unsere Bitte erhört. Ja, wann immer wir zu Maria hinschauen, zeigt sie uns Jesus. So können wir den rechten Weg finden, ihn Stück um Stück gehen, der getrosten Freude voll, dass der Weg ins Licht führt, in die Freude der ewigen Liebe hinein.
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2: Engel spielen im Leben Mariens eine nicht unbedeutende Rolle. Ein Erzengel war es, der ihr jene Botschaft brachte, die für ihr ganzes Leben und Wirken von entscheidender Bedeutung war. Wieso unsere Himmelsmutter, auch als Maria Königin der Engel genannt wird, erfahren wir heute im Rahmen eines Referates vom Franziskanerpater Paul Zahner. Am Mikrofon begleitet sie ihre Andrea Marti. Bevor wir ins Referat einsteigen, möchte ich Dr. Paul Zahner vorstellen. Geboren ist Paul Zahner in Kaltbrunn. Er hat Theologie studiert und trat in den Franziskanerorden ein. Erste Profess 1988 und schloss in Fribourg und München das Theologiestudium ab. Im Jahre 1992 wurde er zum Priester geweiht und begann in Fribourg ein Doktoratsstudium in dogmatischer Theologie zum Thema Bonaventura und franziskanischer Joachitismus, das er 1998 abgeschlossen hat. Daneben arbeitete er in der Haus- und Ausbildungsleitung der Franziskaner in der Schweiz, in der Seelsorge, gab Exerzitien und franziskanische Kurse und begleitete die junge franziskanische Gemeinschaft der Deutschschweiz. Von 1998 bis 2003 war er Seelsorger an der Katholischen Universitätsgemeinde in Fribourg und von 2006 bis 2009 Kustos der Franziskaner Kustodie in der Schweiz. Im Oktober 2009 wurde er in das Franziskanerkloster Graz versetzt und begann die jährlichen Symposien mit vorzubereiten. Gelegentlich eine Vorlesung an der Theologischen Fakultät zu halten, in der Seelsorge des Franziskanerklosters Graz mitzuarbeiten und in einer Teilzeitstelle Theologiestudierende zu begleiten. Seit Beginn seiner Gründung arbeitet er in der Werkstatt Franziskanische Forschung mit und unter anderem ist er auch Kommissar des Heiligen Landes und natürlich Guardian in der Marienburg in Nevels. Nun begrüße ich Pater Paul bei Radio Gloria ganz herzlich und wir freuen uns auf sein Referat. Bevor wir aber ins Referat einsteigen, möchte ich gerne noch eine Frage stellen. Der 2. August, wie wird das Fest Maria Königin der Engel bei den Franziskanern gefeiert?
3: Ja, der 2. August ist sozusagen unser Ordensfest, ist ein eigener Festtag, den wir feiern. Porziuncola ist ja der Ort, Maria in Porziuncola ist der Ort der Patronin sozusagen des Franziskanerordens, den Franziskus besonders verehrt hat. Und aus dem Grund wird am 2. August besonders Maria von den Engeln gefeiert. Dazu kommt dann der Ablass, der gesprochen worden ist für den 2. August, also zum Patrozinium der Kapelle von Porziuncola.
2: Nun freuen wir uns auf das Referat von Ihnen, Pater Paul.
3: Ja, man könnte vieles erzählen jetzt von der Marienverehrung von Franziskus. Er hat ein eigenes Mariengebet zum Beispiel geschrieben, hat eine eigene Verehrung selber entwickelt und hat besonders zur Porziuncola-Kapelle, die der heiligen Maria von den Engeln geweiht ist, eine große Beziehung gehabt. Der erste Erlebnis bei dieser Kapelle war, dass er das Evangelium hörte, er soll alles verlassen und ganz in Armut leben. Das war sozusagen die Weisung Jesu, die er für sein eigenes Leben gehört hat. Dann war Porziunkul eine der drei Kapellen, die er aufgebaut hat, vor allem neben San Damiano, auch die Porziunkula-Kapelle, also mit der er jetzt handfest sozusagen eine Beziehung gehabt hat. Und es war dann der Ort, wo die Brüder ihr Kapitel gefeiert haben, also bei der Porziunkula-Kapelle beziehungsweise rundherum um diese Kapelle. Da haben sich die Brüder einmal im Jahr versammelt, um darüber zu verhandeln, was sie tun sollen, wo sie jetzt gerade stehen, etc. etc. So wurde Porziunkula eigentlich zu einem Zentrum des Ordens und Maria von den Engeln zur besonderen Patronin auch des Ordens des heiligen Franziskus. Aber ich möchte mich jetzt nicht bei all dem aufhalten, sonst finden wir kein Ende mehr. Ich möchte mich jetzt nur auf das eine Erlebnis beziehen, nämlich wo Franziskus in Porziunkula durch die Hand Mariens, so könnten wir sagen, den Ablass für diesen Ort gewinnen konnte. Davon gibt es ein paar Texte, spätere Texte erst, die diesen Ablass beschreiben und darstellen. Und es ist ein Text aus dem 14. Jahrhundert, eigentlich der ausführlichste Text, den wir haben, aus dem ich gerne vorlesen will. Ist das ein Text bei der Niederlassung von Porziunkula, dass dort der Bruder Bernhard von Quinta Valle, Bruder Leo, Bruder Petrus Catanei, Bruder Masseus und Bruder Angelus von Rieti, Bruder Philippus Longus und Bruder Wilhelm sich getroffen haben und miteinander sprachen und einander erzählt haben, was sie erlebten, jetzt im Zusammenhang mit der Ablassgewährung am Festtag von der heiligen Maria von den Engeln. Es wird da zuerst von einem Problem berichtet, das Franziskus selber gehabt hat. Ich zitiere aus den Franziskusquellen, eigentlich der deutschsprachigen aktuellsten und umfassendsten Darstellung der Quellen zum Leben von Franziskus. Jenes Gespräch der Brüder fand in dem Garten statt, wo die Zelle des seligen Franziskus steht. Einer von ihnen, nämlich Bruder Petrus Catani, wandte sich mir zu und fing an, mit mir zu reden. Höre, Michael, was sich in diesen vergangenen Tagen zugetragen hat. Bruder Bernhard, der Gefährte des seligen Franziskus, erzählte es mir nämlich und zeigte mir den Platz in jener Hütte, wo es geschah. In diesem Jahr, im Monat Januar, der gerade vorüber ist und in dem es viele Regengüsse und Schnee gab, kam zur nächtlichen Zeit, ungefähr um Mitternacht, der Satan zum seligen Franziskus in die Nähe dieser Hütte, während er sich gerade im Gebet befand, und sprach zu ihm: »Franziskus, was machst du da? Willst du vorzeitig sterben? Warum bestehst du darauf, solches zu tun? Weißt du nicht, dass der Schlaf die wichtigste Nahrung des Körpers ist? Du bist ein junger Mann, für den Schlafen und Ruhen äußerst notwendig sind. Für jetzt habe ich dir gesagt, dass du ein junger Mann bist. Ein anderes Mal wirst du Buße tun können für deine Sünden. Wozu also quälst du dich so mit Nachtwachen und Beten?« Also die persönliche Situation von Franziskus: er wacht in der Nacht auf, oder er schaut, dass er in der Nacht aufwachen kann, um zu beten, um mit Gott zu ringen. Ist auch die Zeit, wo in anderen Texten beschrieben wird, dass er sich geißelt und sozusagen Buße tun will, und da kommt der Satan und fragt ihn: Wieso tust du das? Du machst etwas gegen deinen Körper, du zerstörst den Schlaf, und das ist sehr gefährlich, du musst da aufpassen. Das ist also die Situation von Franziskus. Es ist nicht eine Situation, die er erfunden hat, sozusagen, sondern er spürt diese Anfechtung durch den Bösen. Und in dieser Situation kommt er dann, wird er offener für das, was Gott tun will. Ich glaube, das ist in unserem Leben oftmals wichtig. Es sind oft Anfechtungen, die mich sozusagen angehen. Und ich muss dann in diesen Anfechtungen standhalten können und muss da eigentlich die Beziehung zu Gott neu entwickeln können. Der Text geht dann weiter, entfaltet sich weiter.

und betrat den rauen und dornenbewachsenen Wald, der dem Philipp Nurbi gehörte und nahe der Kirche Sancta Maria von Porziuncola stand. Als sich der selige Franziskus mitten im Wald befand und durch die Dornen sein Fleisch ganz und gar von Blut überströmt war, sagte er: »Es ist besser für mich, auf diese Weise das Leiden meines Herrn Jesus Christus zu erkennen, als den Lockungen des Verführers nachzugeben.« Da war plötzlich ein sehr großes Licht inmitten des Waldes und dort, wo am meisten Schnee war und wo sich der selige Franziskus befand, kamen Rosenblüten zum Vorschein. Und plötzlich erschien eine unzählbare Schar von Engeln, sowohl im Wald als auch in der Kirche, bei welcher der Wald stand, und sprachen mit vereinter Stimme: »Seliger Franziskus, geh eilends zum Heiland und zu seiner Mutter hin, die beide in der Kirche stehen.« Da erschien ein gerader Weg, wie mit Seide verziert, auf dem man zur genannten Kirche gelangte. Der selige Franziskus pflückte von jenem Rosengarten sogleich 12 rote Rosen und 12 weiße Rosen, ging zur Kirche, trat an den Altar und legte dorthin die Rosen, die er mit beiden Händen zusammengebracht hatte. Dort sah er Jesus Christus dastehen und zu seiner Rechten seine Mutter mit einer großen Menge von Engeln. In der Gegenwart des Heilands und seiner Mutter aber fand Franziskus sich selbst in ein wunderschönes Gewand gekleidet. Und der Heiland sprach zu ihm: »Franziskus, erbitte dir, was du willst, zur Erleuchtung der Völker, zum Trost der Seelen und zu Ehre und Ruhm der Gottheit, denn du bist als Licht für die Völker und zur Wiederherstellung der irdischen Kirche, nämlich der kämpfenden Kirche, geschenkt.« Also Franziskus tut jetzt Buße, er wird vom Teufel angefochten sozusagen und aus dem Grund will er noch mehr Buße tun. Er zieht sich aus, geht durch die Hecke hindurch, also durch die Dornen hindurch und will da Buße tun, mitten in den Dornen. Er will Jesus Christus sich hingeben und ihn in die Mitte nehmen, damit nicht der Satan sozusagen Christus ersetzen kann. Und so erlebt er dann mitten im Wald ein Licht, das ihm geschenkt wird, und er erlebt, dass Rosenblüten zum Vorschein kommen. Also er erlebt nicht, dass er sozusagen zugrunde geht, wie der Teufel ihm das gesagt hat, sondern dass er vom Licht Gottes erleuchtet wird und die Rosenblüten sozusagen ihn jetzt erfreuen können. Es ist im Januar, also nicht in der Zeit, wo die Rosen blühen, für die damalige Zeit. Wir heute bringen schon zu jeder Jahreszeit Rosen zum Blühen, aber damals war das nur in der Zeit der Wärme sozusagen, also die Blüten werden ihm so geschenkt. Und es ist jetzt die Situation, dass eine Schar von Engeln erscheint. Sie sind im Wald und in der Kirche und wollen sich ihm sozusagen jetzt schenken oder zeigen, wo die Wirklichkeit Gottes wirklich ist. Wird eingeladen in die Kapelle Santa Maria degli Angeli, der heiligen Maria von den Engeln hineinzugehen, und er bekommt einen Weg wie mit Seide verziert. Er kann dann 12 rote Rosen und 12 weiße Rosen pflücken und sie zum Altar bringen, in die Kirche hineinbringen. Das ist sehr typisch, dass es jeweils 12 Rosen sind, ist also in der Vision sozusagen eine klare Zahl an Rosen, also nicht unendlich viele Rosen, sondern klare Zahl an Rosen, und die erinnern höchstwahrscheinlich an die 12 Apostel, also an die Grundlage der Kirche. Er bekommt 2x12 rote und weiße Rosen dazu. Ist auch ganz typisch, dass hier Gott bzw. Maria
alle Fantasie walten lässt, die man sich denken kann.

dass eben Rosen im Winter überhaupt zu blühen beginnen und dass die Rosen sozusagen den Weg jetzt begleiten. Also es ist gerade das Gegenteil von dem, was der Satan sagte, dass er sich selber zugrunde richtet, sondern jetzt erhält er eigentlich alles und mehr, als wir uns ausdenken können. Also etwas, was man nicht erwartet hätte, erhält er jetzt. Er bekommt in den Rosen die Freude des Lebens geschenkt, so könnten wir sagen. Und diese Freude des Lebens führt ihn zu Christus und zu Maria hin. In der Kirche, das ist dann auf dem Bild auch so dargestellt worden, ist Christus und Maria zu seiner Seite und sie begrüßen ihn jetzt sozusagen. Und er merkt jetzt, dass er in ein wunderschönes Gewand gekleidet ist. Ist also nicht mehr nackt, wie als er Buße tun wollte, sondern er trägt das Gewand Gottes, könnten wir sagen. Er bekommt also die Schönheit des Gewandes jetzt geschenkt. Das ist bei Franziskus immer wichtig. Das Gewand, er war ja Tuchhändler ursprünglich und hat einen besonderen Bezug zum Gewand. Und das ist bei ihm ganz besonders wichtig. Also dieses Gewand ist das Zeichen der Gegenwart Gottes für ihn, das er jetzt geschenkt bekommt. Und er bekommt dann die Einladung, eben jetzt hier zu sein und er soll zur Erleuchtung der Völker werden. Also er erlebt ganz persönlich etwas, dass er herausgenommen wird aus dem Bußetun und die Freude der Gegenwart Gottes erlebt, auch in den Rosen, die er pflücken kann. Aber er soll nicht nur persönlich das jetzt erleben, sondern das soll zur Erleuchtung der Völker dienen. Das ist eigentlich die Verheißung, die Franziskus an der Stelle dann besonders bekommt. Also es ist nicht eine persönliche Freude, diese Begegnung mit Christus und Maria, sondern es ist eine Freude für alle und das wird jetzt weitergeführt werden. Wir wollen nach einer Musikpause den weiteren Text hören.

0: 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Bereits der heilige Franz von Assisi hat sehr schöne und tiefe Erfahrungen mit der Mutter Gottes und den Engeln gemacht. Und das heutige Thema lautet Maria, Königin der Engel. Pater Paul Zahner, Guardian von der Mariaburg in Nevels, bringt uns im zweiten Teil des Referates Maria, Königin der Engel, näher.
1: Franziskus ist Christus und Maria mit vielen Engeln begegnet. Das ist eine persönliche Erfahrung gewesen. Und jetzt soll diese Erfahrung ausgeweitet werden, letztlich auf alle Menschen der Welt. So erbittet er jetzt den vollkommenen Ablass. Ich lese weiter aus dem vorliegenden Text vor. Franziskus aber lag in Gegenwart des Heilands und seiner Mutter wie entrückt da. Als er wieder zu sich gekommen war, sagte er, »Unser heiliger Vater, ich Sünder flehe inständig, ihr möchtet mir diese Gnade erweisen, dass ihr nur für einen Tag allen, die an diesen Ort kommen und in diese Kirche eintreten, einen Nachlass all ihrer Sünden gewährt, die sie bereut und gebeichtet haben, und für die sie das Gebot zu Buße und Wiedergutmachung dankbar angenommen haben. Und ich flehe inständig zur Jungfrau Maria, deiner Mutter, der Fürsprecherin der Sünder, sie möge gnädig dafür eintreten, da ich selber unwürdig bin. Da neigte sich die Jungfrau Maria, die Königin des Himmels, seinen Bitten zu und flehte ihren Sohn Jesus Christus an mit den Worten. Höchster Gott, ich bitte dich inständig, gewähre doch, was dein Diener erbittet. Und der Heiland sprach, sehr groß ist das, was du da erbittest, aber du bist noch größerer Dinge würdig, Franziskus, und du wirst großen Lohn erhalten. Siehe, ich nehme deine Bitte und dein Gebet an, setze aber den Tag fest, an dem dies zu geschehen hat. Der selige Franziskus erwiderte und sprach, Heiligster Vater, Gebieter des Himmels und der Erde, mögest doch du mit deiner Mutter jenen Tag anordnen. Und der Heiland setzte die Zeit von der ersten Vesper des 1. August bis zur Vesper des 2. Tages desselben Monats fest. Wer immer an diesem Tag nach Reue und Beichte jener Sünden, an die er sich erinnert, komme, dem seien alle Sünden vergeben, die er von der Taufe an bis zu jenem Tag begangen hat, an dem er in die Kirche eintritt. Da fragte der selige Franziskus, Heiligster Vater, wie sollen das die Menschen erfahren und glauben können? Und der Herr, Jesus Christus, sagte, Franziskus, dies geschah durch meine Gnade. Du aber musst zu meinem Stellvertreter gehen, den ich über Völker und Reiche eingesetzt habe. Er möge selbst bekannt machen, wie immer es ihm günstig scheint. Darauf Franziskus, wie wird mir dein Stellvertreter glauben? Vielleicht glaubt er einem Sünder nicht. Der Heiland sagte, Franziskus, nimm mit dir drei deiner Gefährten, die zugehört haben, und die weißen und roten Rosen, welche du im Monat Januar im Wald gepflückt hast. Nimm dir so viele an Zahl mit, wie es dir besser nützlich erscheint. All das Gehörte hörten nämlich Bruder Petrus Catani, Bruder Ruffin Zipii, Bruder Bernhard von Quinta Valle, Bruder Masseus von Mariano und die Gefährten, die sich in ihren Hütten aufhielten, nämlich in ihren Zellen außerhalb der Kirche im Garten, wo auch die Zelle des seligen Franziskus steht. Da nahm der selige Franziskus in Gegenwart des Heilands und seiner Mutter Maria 3 von den roten Rosen und 3 von den weißen Rosen. Darauf erscholl der mächtige Gesang der Engel Te Deum Laudamus, großer Gott, wir loben dich. Also Franziskus erbittet jetzt einen Ablass, das scheint uns etwas speziell zu sein, denn der Ablass wurde damals nur in besonderen Situationen überhaupt gewährt und musste meistens sozusagen erkauft werden von einem Fürsten oder durch ein gutes Werk, das man tun musste, musste zum Beispiel ein Spital bauen, um einen Ablass überhaupt erwerben zu können. Und Franziskus erbittet jetzt einen Gratisablass. Also alle, die kommen und umkehren, sollen gratis bekommen, was sie gerne möchten. Und bis jetzt gab es noch nie einen Gratisablass und darum muss er Christus selber bitten, dass er diesen Ablass jetzt bekommen kann für alle Menschen. Hier sehr interessant, wie die Bitte geschieht. Sie geschieht durch die Jungfrau Maria. Sie ist die Königin des Himmels und fleht ihren Sohn Jesus jetzt an. Schau, das und das erbitte ich von dir. Und weil sie bittet, tut Jesus dann, was sie erbittet. Also er folgt ihrer Bitte und will eigentlich das umsetzen, was Franziskus gebeten hat, indem Maria es gesagt hat. Also Maria hat die Funktion der Mittlerin zwischen Jesus und Franziskus und das ist eigentlich eine Grundfunktion von ihr. Sie vermittelt uns sozusagen auf Christus hin und er muss sozusagen seiner Mutter zuhören und möglichst umsetzen, was die Mutter dann sagt, weil es eben seine eigene Mutter ist. Also es ist eigentlich die beste Methode sozusagen, von Christus erhört zu werden, wenn seine Mutter Maria ihn bittet. Er bekommt dann aber den Auftrag, dass es jetzt nicht genügt, dass er das bekommen hat, sondern er muss den Papst bitten. Also ein Ablass im kirchlichen Sinne konnte immer nur der Papst sprechen. Und er muss also zum Papst gehen und dem Papst sagen, ich habe diesen Ablass erbeten und Christus hat ihn mir schon gewährt, jetzt will ich ihn noch bestätigen lassen, sozusagen vom Papst. Und dafür nimmt er jetzt, interessant, 2x3 Rosen mit. Also es ist jetzt die Dreizahl von den Rosen, das verweist wahrscheinlich auf den drei einen Gott. Er nimmt eigentlich 2x3 Rosen mit und zeigt dem Papst dann diese Rosen, die Gott ihm sozusagen im Januar mitgegeben hat. Hier dann sehr interessant, darauf erschallt dann der mächtige Gesang der Engel, die singen das große Gott, wir loben dich. Also die sind sozusagen dabei bei all dem, was da geschieht und singen jetzt das Lob Gottes hinaus. Also Maria von den Engeln ist immer begleitet von einer großen Schar von Engeln und die loben Gott dann bei all dem, was geschieht. So geht Franziskus jetzt zum Papst und erbittet diesen, man könnte sagen, unverschämten Gratisablass für die Menschen. Ich lese weiter im Text. Danach, es war sehr früh am Morgen, zog der selige Franziskus seinen Habit wieder an und kam zu seinen drei Gefährten. Er rief sie und sagte, macht euch bereit, mit mir nach Rom zu gehen. Er erlegte ihnen, nämlich Bruder Petrus Catanei, Bruder Bernhard von Quinta Valle und Bruder Angelus von Rieti, bezüglich dessen, was sie gehört hatten, Schweigen auf. Nur diese gingen mit ihm nach Rom und traten vor den Herrn Papst Honorius, den Nachfolger Innozenz, den Stellvertreter Christi. Diesem erzählte Franziskus all das oben Berichtete, wofür die erwähnten 6 Rosen als Zeugen dienten. Als Honorius sah, dass die Rosenblüten so frisch, so farbenkräftig und so stark duftend waren, sagte er, das ist wunderbar und viel mehr ein göttliches Werk als ein menschliches. Also wissen wir jetzt, dass ihr Zeugnis wahr ist. Wir aber, sprach er, wollen mit unseren Brüdern im geheimen Konsistorium sprechen und uns darüber beraten. Und er befahl, dass sich eine Familie um Franziskus und seine Gefährten kümmern sollte. Dem seligen Franziskus trug er auf, am folgenden Morgen rechtzeitig vor ihm zu erscheinen. Als er am folgenden Morgen rechtzeitig vor dem Papst stand, sagte er: »O würdiger Stellvertreter Christi, mögest du hinsichtlich des gestern Gesagten meinen Wunsch und den Willen des himmlischen Königs und seiner Mutter, nach deren Namen die Kirche benannt wird, erfüllen.« Der Papst erwiderte: »Bruder Franziskus, versichere und sag, was der Wille des himmlischen Königs und seiner Mutter ist, auch wenn du und deine Brüder etwas anderes sagen würden.« Der selige Franziskus antwortete: »Es ist Wille Gottes und göttliche Verheißung, dass jedem, der von der Vesper des 1. August an bis zur Vesper des 2. Tages in die Kirche Sancta Maria von Porziuncola eintritt, alle seine Sünden vergeben werden, an die er sich vom Tag der Taufe an erinnert, die er bereut und gebeichtet hat und für die er vom Priester das Gebot der Buße und der Genugtuung dankbar angenommen hat.« Der Papst erwiderte: »Bruder Franziskus, das ist etwas Großes, was du da erbittest. Aber nachdem der himmlische König auf Drängen seiner Mutter dein Gebet gehört hat, wollen wir den Bischöfen von Assisi, Spoleto, Perugia, Todi, Foligno, Nocera und Gubbio schreiben, sie sollen am besagten Tag nach Porziuncola kommen und so viele Ablässe verkünden, wie dir gefallen.« Franziskus geht also zum Papst mit 3 seinen Brüdern nach Rom und erbittet vom Papst jetzt das, was er gehört hat. Er erzählt die ganze Geschichte, zeigt die Rosenblüten und erbittet vom Papst diesen Ablass. Der Papst stellt fest, hier sehr interessant, dass die Rosenblüten frisch, farbenkräftig und stark duftend sind. Also keine gedörrten Rosen sozusagen, die vom Sommer her noch kommen, sondern frische Rosen, die jetzt ganz frisch ihm vor Augen kommen. Und er anerkennt, das ist ein göttliches Werk, keine menschliche Erfindung. Er bespricht es also mit den Kardinälen, also mit der Leitung der Kirche, und diese bestimmen dann, dass dieser Ablass jetzt gesprochen werden kann. Es ist der Wille Gottes, dass der Ablass gesprochen wird, und zwar am 2. August. Das heißt, von der ersten Vesper, vom 1. August, so werden jeweils die Hochfeste gefeiert mit einer ersten Vesper. Bis zur 2. Vesper, bis am Ende des 2. August wird dieser Ablass allen Menschen gegeben, die in die Porziuncola-Kapelle kommen. Und das soll jetzt den Bischöfen vermittelt werden, der Papst wünscht das so, und die sollen den Ablass jetzt verkünden. Nach einer Musikpause hören wir dann, wie die Bischöfe diesen Ablass verkünden.

0: Bereits der heilige Franz von Assisi hat die Mutter Gottes wie auch die Engel immer wieder in seinem Leben erfahren dürfen. Im dritten Teil des Referates bringt uns Pater Paul Zahner die Thematik Maria, Königin der Engel, näher.
1: Franziskus erhält also vom Papst die Erlaubnis für diesen Ablass, aber vor Ort müssen die zuständigen Bischöfe das jetzt verkünden mit dem Auftrag des Papstes. Und das ist jetzt der letzte Teil dieses Textes, wo das berichtet wird. Der selige Franziskus und seine Gefährten nahmen die Briefe an die genannten Bischöfe in Empfang, kehrten zurück und ließen die Briefe verlautbaren. Und der selige Franziskus sorgte dafür, dass am 1. August alle genannten Bischöfe bei der genannten Kirche zusammenkämen, und so geschah es auch. Zuerst ließ er eine hölzerne Tribüne anfertigen, auf die all diese Bischöfe zusammen mit dem seligen Franziskus hinaufstiegen. Als sich dort eine große Menschenmenge versammelt hatte, etwa zur dritten Stunde des besagten Tages, predigte der selige Franziskus auf Wunsch der genannten Bischöfe als erster. Die päpstlichen Briefe nämlich sagten, die Bischöfe müssten dem Willen des seligen Franziskus Folge leisten. Der selige Franziskus stand auf und predigte so anmutig und starkmütig, dass er wie ein Engel schien, nicht wie ein Mensch. Als er die Predigt beendet hatte, verkündete er den oben genannten Ablass und sagte, er sei immerwährend, nämlich jedes Jahr am besagten Tag. Als aber die Bischöfe das hörten, waren sie empört und sagten, auch wenn uns der Herr Papst aufgetragen hat, dem Willen des Franziskus Folge zu leisten, war es doch nicht seine Absicht, dass wir ihm in einer Sache Folge leisten sollen, die sich nicht ziemt und nicht angemessen ist. Daher verlautbaren wir den Ablass auf folgende Weise. Und der Bischof von Assisi stand auf und wollte von 10 Jahren sprechen. Aber er sagte genau das, was der selige Franziskus gesagt hatte, und konnte nichts anderes sagen. Das Gleiche geschah mit den anderen Bischöfen, denn wer immer von ihnen das von den Vorgängern Gesagte korrigieren wollte, konnte nichts anderes sagen als das, was der selige Franziskus gesagt hatte. Bei dieser Gelegenheit waren viele Zeugen anwesend, sowohl aus Assisi als auch aus Bologna, Foligno oder Spoleto. Die genannten 7 Bischöfe waren also gegenwärtig, als der selige Franziskus den Ablass predigte und verkündigte. Dank sei Gott. Also die Bischöfe werden eingeladen auf den 1. August, also vor dem Patrozinium der heiligen Maria von den Engeln, damit sie verkünden, ihr könnt jetzt einen Ablass gewinnen, jedes Jahr. Und die päpstlichen Briefe sagen, die Bischöfe sollen tun, was Franziskus sagt, aber Franziskus will nicht von 10 Jahren Ablass reden, also 10 Jahre lang kann man am 2. August einen Ablass gewinnen, sondern er sagt, er sei immerwährend, also bis ans Ende der Zeiten, und da werden sie wütend, die Bischöfe, und wollen das einschränken auf 10 Jahre, aber sie können es nicht, sondern alle sagen dann trotzdem, der Ablass sei immerwährend, so dass er immerwährend eingesetzt worden ist. Das ist also das Erlebnis oder ein zentrales Erlebnis, das Franziskus gehabt hat bei der heiligen Maria von den Engeln. Es ist also diese Marienkapelle, können wir sagen, die der Ort geworden ist, wo die Gnade Jesu auf besondere Art und Weise vermittelt wird. Und diese Gnade wird von Maria vermittelt, indem sie Jesus bittet, er soll diesen Ablass jetzt sozusagen gewähren, und er soll den Papst überzeugen, dass das richtig ist. Also ohne die Vermittlung Mariens wäre der Ablass nicht möglich, und der Ablass ist am Fest Maria von den Engeln, das ursprünglich eigentlich ein Fest der Portiunkula-Kapelle gewesen ist, nicht ein allgemeines Fest, ein Ortsfest, könnten wir sagen. Und dieser Festtag wurde dann so ausgeweitet, dass der Ablass immer gültig ist. Interessant ist, dass der Ablass bis heute gültig ist. Also an dem Tag, am 2. August, kann man überall diesen Ablass gewinnen. Und zwar ist das dann später erweitert worden, ich meine zu Beginn des 20. Jahrhunderts, dass man nicht nur in Portiunkula den Ablass gewinnen kann, sondern in jeder Pfarrkirche und in jeder franziskanischen Kirche, also in jeder Kirche von Franziskanern, kann er gewonnen werden. Also der Ablass ist sozusagen geblieben, auch wenn die meisten Leute heute nicht mehr wissen, was die Gnade des Ablasses ist, wird er trotzdem geschenkt, als die Gnade einer besonderen Vergebung Gottes. Ja, soweit meine Gedanken zu dem, was Maria von den Engeln hier vermittelt sozusagen. Wichtig ist noch die Funktion der Engel. Sie tun eigentlich nichts anderes, als dass sie Gott loben und preisen. Also ist die Maria mit Hunderten von Gott lobenden Engeln, die da dargestellt wird. Und das ist eigentlich ein sehr schönes Bild. Ja. So danken wir dir, Gott, dass du durch Maria von den Engeln deine Barmherzigkeit uns zeigst. So möge sie auf die Fürsprache dieser Maria von den Engeln der Dreieine Gott segnen, der Vater, der Sohn und der Heilige Geist.
0: Amen. Das war die Sendung Maria Königin der Engel mit Pater Paul Zahner. Und nach diesem Referat können wir wie die Engel einfach Gott loben und preisen, was er uns geschenkt hat. Und so möchte ich ein großes Dankeschön an Pater Paul Zahner mit auf den Weg geben. Er hat eine sehr schöne Veranschaulichung gemacht mit dem heiligen Franziskus, welche Erfahrungen er gemacht hat mit Maria, Königin der Engel. Herzlichen Dank und Pater Paul, mögen Sie auch in Ihrem Priesteramt wie der Ordensgründer, der heilige Franziskus, allzeit mit vielen Engeln umgeben sein und dies an der Hand Marias. Gottes Segen und alles Gute Ihnen, Pater Paul.
1: Danke vielmals.
0: Das war die Sendung mit Pater Paul Zahner, Maria Königin der Engel. 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So verabschiede ich mich von Ihnen allen, wünsche Ihnen auch an der Hand Marias ganz viele Engel, die Sie schützen, leiten und führen mögen. Ihre Andrea Martin.

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Wir beten um Ehrfurcht vor der Schöpfung und besonders jetzt um Regen. Im Namen des Vaters und des Sohnes und des Heiligen Geistes. Amen. Gütiger Vater im Himmel, du hast die Erde geschaffen und sie uns anvertraut. Wir bitten dich in diesen Tagen der Trockenheit um deinen lebensspendenden Regen. Lass die Wolken sich öffnen, damit Felder, Wälder und Wiesen neue Kraft schöpfen. Segne alle Pflanzen, Tiere und Menschen, die unter der Hitze leiden. Erneuere die Natur durch deinen Geist, damit sie wieder aufatmen kann. Heilige Maria, Mutter der Kirche, nimm unsere Bitte mit deinem mütterlichen Herzen auf und lege sie deinem Sohn vor. Herr, schenke uns Regen, Frieden und eine erneuerte Ehrfurcht vor deiner Schöpfung. Amen. Im Namen des Vaters und des Sohnes und des Heiligen Geistes. Amen.

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1: Jetzt ist 3 Uhr, die Stunde der Barmherzigkeit. Liebe Zuhörerinnen und Zuhörer von Radio Gloria, nun wollen wir gemeinsam im Studio den Barmherzigkeitsrosenkranz beten. Wir beginnen im Namen des Vaters und des Sohnes und des Heiligen Geistes.
2: Amen.
1: Vater unser im Himmel, geheiligt werde dein Name, dein Reich komme, dein Wille geschehe, wie im Himmel, so auf Erden.
3: Unser tägliches Brot gib uns heute und vergib uns unsere Schuld, wie auch wir vergeben unseren Schuldigen. Und führe uns nicht in Versuchung, sondern erlöse uns von dem Bösen.
1: Gegrüßet seist du, Maria, voll der Gnade. Der Herr ist mit dir. Du bist gebenedeit unter den Frauen, und gebenedeit ist die Frucht deines Leibes, Jesus.
3: Heilige Maria, Mutter Gottes, bitte für uns Sünder, jetzt und in der Stunde unseres Todes. Amen.
1: Ich glaube an Gott, den Vater, den Allmächtigen, den Schöpfer des Himmels und der Erde, und an Jesus Christus, seinen eingeborenen Sohn, unseren Herrn, empfangen durch den Heiligen Geist, geboren von der Jungfrau Maria, gelitten unter Pontius Pilatus, gekreuzigt, gestorben und begraben, hinabgestiegen in das Reich des Todes, am dritten Tage auferstanden von den Toten, aufgefahren in den Himmel, er sitzt zu Rechten Gottes des allmächtigen Vaters, von dort wird er kommen, zu richten die Lebenden und die Toten.
3: Ich glaube an den Heiligen Geist, die heilige katholische Kirche, Gemeinschaft der Heiligen, Vergebung der Sünden, Auferstehung der Toten und das ewige Leben. Amen.
1: Ewiger Vater, ich opfere dir auf den Leib und das Blut, die Seele und die Gottheit deines über alles geliebten Sohnes, unseres Herrn Jesus Christus.
4: Zur Sühne für unsere Sünden und für die Sünden der ganzen Welt.
1: Durch sein schmerzhaftes Leiden
4: habe Erbarmen mit uns und mit der ganzen Welt.
1: Durch sein schmerzhaftes Leiden
4: habe Erbarmen mit uns und mit der ganzen Welt.
1: Durch sein schmerzhaftes Leiden
4: habe Erbarmen mit uns und mit der ganzen Welt.
1: Durch sein schmerzhaftes Leiden
4: habe Erbarmen mit uns und mit der ganzen Welt.
1: Durch sein schmerzhaftes Leiden
4: habe Erbarmen mit uns und mit der ganzen Welt.
1: Durch sein schmerzhaftes Leiden
4: habe Erbarmen mit uns und mit der ganzen Welt.
1: Durch sein schmerzhaftes Leiden
4: habe Erbarmen mit uns und mit der ganzen Welt.
1: Durch sein schmerzhaftes Leiden
4: habe Erbarmen mit uns und mit der ganzen Welt.
1: Durch sein schmerzhaftes Leiden
4: habe Erbarmen mit uns und mit der ganzen Welt.
1: Durch sein schmerzhaftes Leiden
4: habe Erbarmen mit uns und mit der ganzen Welt.
1: Durch sein schmerzhaftes Leiden
4: habe Erbarmen mit uns und mit der ganzen Welt.
1: Ewiger Vater, ich opfere dir auf den Leib und das Blut, die Seele und die Gottheit deines über alles geliebten Sohnes, unseres Herrn Jesus Christus.
4: Zur Sühne für unsere Sünden und für die Sünden der ganzen Welt.
1: Durch sein schmerzhaftes Leiden
4: habe Erbarmen mit uns und mit der ganzen Welt.
1: Durch sein schmerzhaftes Leiden
4: habe Erbarmen mit uns und mit der ganzen Welt.
1: Durch sein schmerzhaftes Leiden
4: habe Erbarmen mit uns und mit der ganzen Welt.
1: Durch sein schmerzhaftes Leiden
4: habe Erbarmen mit uns und mit der ganzen Welt.
1: Durch sein schmerzhaftes Leiden
4: habe Erbarmen mit uns und mit der ganzen Welt.
1: Durch sein schmerzhaftes Leiden
4: habe Erbarmen mit uns und mit der ganzen Welt.
1: durch sein schmerzhaftes Leiden.
3: Habe Erbarmen mit uns und mit der ganzen Welt.
1: Durch sein schmerzhaftes Leiden.
3: Habe Erbarmen mit uns und mit der ganzen Welt.
1: Durch sein schmerzhaftes Leiden.
3: Habe Erbarmen mit uns und mit der ganzen Welt.
1: Durch sein schmerzhaftes Leiden.
3: Habe Erbarmen mit uns und mit der ganzen Welt.
1: Ewiger Vater, ich opfere dir auf den Leib und das Blut, die Seele und die Gottheit deines über alles geliebten Sohnes, unseres Herrn Jesus Christus.
4: Zur Sühne für unsere Sünden und für die Sünden der ganzen Welt.
1: Durch sein schmerzhaftes Leiden.
3: Habe Erbarmen mit uns und mit der ganzen Welt.
1: Durch sein schmerzhaftes Leiden.
3: Habe Erbarmen mit uns und mit der ganzen Welt.
1: Durch sein schmerzhaftes Leiden.
3: Habe Erbarmen mit uns und mit der ganzen Welt.
1: Durch sein schmerzhaftes Leiden.
3: Habe Erbarmen mit uns und mit der ganzen Welt.
1: Durch sein schmerzhaftes Leiden.
3: Habe Erbarmen mit uns und mit der ganzen Welt.
1: Durch sein schmerzhaftes Leiden.
3: Habe Erbarmen mit uns und mit der ganzen Welt.
1: Durch sein schmerzhaftes Leiden.
3: Habe Erbarmen mit uns und mit der ganzen Welt.
1: Durch sein schmerzhaftes Leiden.
3: Habe Erbarmen mit uns und mit der ganzen Welt.
1: Durch sein schmerzhaftes Leiden.
3: Habe Erbarmen mit uns und mit der ganzen Welt.
1: Durch sein schmerzhaftes Leiden.
3: Habe Erbarmen mit uns und mit der ganzen Welt.
1: Ewiger Vater, ich opfere dir auf den Leib und das Blut, die Seele und die Gottheit deines über alles geliebten Sohnes, unseres Herrn Jesus Christus.
4: Zur Sühne für unsere Sünden und für die Sünden der ganzen Welt.
1: Durch sein schmerzhaftes Leiden.
3: Habe Erbarmen mit uns und mit der ganzen Welt.
1: Durch sein schmerzhaftes Leiden.
3: Habe Erbarmen mit uns und mit der ganzen Welt.
1: Durch sein schmerzhaftes Leiden.
3: Habe Erbarmen mit uns und mit der ganzen Welt.
1: Durch sein schmerzhaftes Leiden.
3: Habe Erbarmen mit uns und mit der ganzen Welt.
1: Durch sein schmerzhaftes Leiden.
3: Habe Erbarmen mit uns und mit der ganzen Welt.
1: Durch sein schmerzhaftes Leiden.
3: Habe Erbarmen mit uns und mit der ganzen Welt.
1: Durch sein schmerzhaftes Leiden.
3: Habe Erbarmen mit uns und mit der ganzen Welt.
1: Durch sein schmerzhaftes Leiden.
3: Habe Erbarmen mit uns und mit der ganzen Welt.
1: Durch sein schmerzhaftes Leiden.
3: Habe Erbarmen mit uns und mit der ganzen Welt.
1: Durch sein schmerzhaftes Leiden.
3: Habe Erbarmen mit uns und mit der ganzen Welt.
1: Ewiger Vater, ich opfere dir auf den Leib und das Blut, die Seele und die Gottheit deines über alles geliebten Sohnes, unseres Herrn Jesus Christus.
4: Zur Sühne für unsere Sünden und für die Sünden der ganzen Welt.
1: Durch sein schmerzhaftes Leiden.
3: Habe Erbarmen mit uns und mit der ganzen Welt.
1: Durch sein schmerzhaftes Leiden.
3: Habe Erbarmen mit uns und mit der ganzen Welt.
1: Durch sein schmerzhaftes Leiden.
3: Habe Erbarmen mit uns und mit der ganzen Welt.
1: Durch sein schmerzhaftes Leiden.
3: Habe Erbarmen mit uns und mit der ganzen Welt.
1: Durch sein schmerzhaftes Leiden.
3: Habe Erbarmen mit uns und mit der ganzen Welt.
1: Durch sein schmerzhaftes Leiden.
3: Habe Erbarmen mit uns und mit der ganzen Welt.
1: Durch sein schmerzhaftes Leiden.
3: Habe Erbarmen mit uns und mit der ganzen Welt.
1: Durch sein schmerzhaftes Leiden.
3: Habe Erbarmen mit uns und mit der ganzen Welt.
1: Durch sein schmerzhaftes Leiden.
3: Habe Erbarmen mit uns und mit der ganzen Welt.
1: Durch sein schmerzhaftes Leiden.
3: Habe Erbarmen mit uns und mit der ganzen Welt.
1: Heiliger Gott, heiliger starker Gott, heiliger unsterblicher Gott, habe Erbarmen mit uns und mit der ganzen Welt. Heiliger Gott, heiliger starker Gott, heiliger unsterblicher Gott, habe Erbarmen mit uns und mit der ganzen Welt. Heiliger Gott, Heiliger, starker Gott, heiliger, unsterblicher Gott, habe Erbarm mit uns und mit der ganzen Welt. Amen. Maria mit dem Kinde lieb,
3: uns allen deinen Segen gib.
1: Amen. Ich danke Ihnen fürs Mitbeten hier aus dem Studio.

Wir beten nun die sieben Vater Unser nach den Verheißungen der heiligen Birgitta von Schweden. Im Namen des Vaters und des Sohnes und des Heiligen Geistes. Amen. O Jesus, ich will jetzt siebenmal das Vater Unser beten in Vereinigung mit jener Liebe, in welcher du dieses Gebet in deinem Herzen geheiligt und versüßt hast. Nimm es von meinen Lippen in dein göttliches Herz auf. Verbessere und vervollkomme es so sehr, dass es der allerheiligsten Dreifaltigkeit so viel Ehre und Freude bereite, als du ihr auf Erden mit diesem Gebet erwiesen hast, und diese mögen überströmen auf deine heiligste Menschwerdung, zur Verherrlichung deiner heiligen Wunden und des kostbaren Blutes, das du daraus für uns vergossen hast. Erstens, Beschneidung. Vater unser im Himmel, geheiligt werde dein Name, dein Reich komme, dein Wille geschehe, wie im Himmel, so auf Erden. Unser tägliches Brot gib uns heute und vergib uns unsere Schuld, wie auch wir vergeben unseren Schuldigen, und führe uns nicht in Versuchung, sondern erlöse uns von dem Bösen. Amen. Gegrüßet seist du, Maria, voll der Gnade, der Herr ist mit dir. Du bist gebenedeit unter den Frauen, und gebenedeit ist die Frucht deines Leibes, Jesus. Heilige Maria, Mutter Gottes, bitte für uns Sünder, jetzt und in der Stunde unseres Todes. Amen. Ewiger Vater, durch die unbefleckten Hände Maria und das göttliche Herz Jesu opfere ich dir die ersten Wunden, die ersten Schmerzen und die erste Blutvergießung Jesu auf, zur Sühne für meine und aller Menschen Jugendsünden und zur Verhütung erster Todsünden, besonders in meiner Verwandtschaft. Zweitens, Blutschweiß. Vater unser im Himmel, geheiligt werde dein Name, dein Reich komme, dein Wille geschehe, wie im Himmel, so auf Erden. Unser tägliches Brot gib uns heute und vergib uns unsere

0: Schuld, wie auch wir vergeben unseren Schuldigen. Und führe uns nicht in Versuchung, sondern erlöse uns von dem Bösen. Amen. Gegrüßet seist du, Maria, voll der Gnade, der Herr ist mit dir. Du bist gebenedeit unter den Frauen, und gebenedeit ist die Frucht deines Leibes, Jesus. Heilige Maria, Mutter Gottes, bitte für uns Sünder, jetzt und in der Stunde unseres Todes. Amen. Ewiger Vater, durch die unbefleckten Hände Maria und das göttliche Herz Jesu, opfere ich dir die furchtbaren Leiden des Herzens Jesu am Ölberg auf und jedes Tröpflein seines Blutschweißes zur Sühne für meine und aller Menschen Sünden des Herzens, zur Verhütung solcher Sünden und für die Vermehrung der Gottes- und Nächstenliebe. Drittens, Geiselung Jesus. Vater unser im Himmel, geheiligt werde dein Name, dein Reich komme, dein Wille geschehe, wie im Himmel, so auf Erden. Unser tägliches Brot gib uns heute und vergib uns unsere Schuld, wie auch wir vergeben unseren Schuldigen. Und führe uns nicht in Versuchung, sondern erlöse uns von dem Bösen. Amen. Gegrüßet seist du, Maria, voll der Gnade, der Herr ist mit dir. Du bist gebenedeit unter den Frauen, und gebenedeit ist die Frucht deines Leibes, Jesus. Heilige Maria, Mutter Gottes, bitte für uns Sünder, jetzt und in der Stunde unseres Todes. Amen. Ewiger Vater, durch die unbefleckten Hände Maria und das göttliche Herz Jesu, opfere ich dir die vielen tausend Wunden, die grausamen Schmerzen und das kostbare Blut Jesu von der Geißelung auf, zur Sühne für meine und aller Menschen Sünden des Fleisches, zur Verhütung solcher Sünden und für die Bewahrung der Unschuld, besonders in meiner Verwandtschaft. Viertens, Dornenkrönung. Vater unser im Himmel, geheiligt werde dein Name, dein Reich komme, dein Wille geschehe, wie im Himmel, so auf Erden. Unser tägliches Brot gib uns heute und vergib uns unsere Schuld, wie auch wir vergeben unseren Schuldigen. Und führe uns nicht in Versuchung, sondern erlöse uns von dem Bösen. Amen. Gegrüßet seist du, Maria, voll der Gnade, der Herr ist mit dir. Du bist gebenedeit unter den Frauen, und gebenedeit ist die Frucht deines Leibes, Jesus. Heilige Maria, Mutter Gottes, bitte für uns Sünder, jetzt und in der Stunde unseres Todes. Amen. Ewiger Vater, durch die unbefleckten Hände Maria und das göttliche Herz Jesu, opfere ich dir die Wunden, die Schmerzen und das kostbare Blut des heiligen Hauptes Jesu von der Dornenkrönung auf, zur Sühne für meine und aller Menschen Sünden des Geistes, zur Verhütung solcher Sünden und für die Ausbreitung des Königstums Christi auf Erden. Fünftens, Kreuztragung. Vater unser im Himmel, geheiligt werde dein Name, dein Reich komme, dein Wille geschehe, wie im Himmel, so auf Erden. Unser tägliches Brot gib uns heute und vergib uns unsere Schuld, wie auch wir vergeben unseren Schuldigen. Und führe uns nicht in Versuchung, sondern erlöse uns von dem Bösen. Amen. Gegrüßet seist du, Maria, voll der Gnade, der Herr ist mit dir. Du bist gebenedeit unter den Frauen, und gebenedeit ist die Frucht deines Leibes, Jesus. Heilige Maria, Mutter Gottes, bitte für uns Sünder, jetzt und in der Stunde unseres Todes. Amen. Ewiger Vater, durch die unbefleckten Hände Maria und das göttliche Herz Jesu, opfere ich dir die Leiden Jesu auf seinem Kreuzweg auf, besonders seine heilige Schulterwunde und deren kostbares Blut zur Sühne für meine und aller Menschen Auflehnung gegen das Kreuz und Murren gegen deine heiligen Anordnungen und alle anderen Zungensünden, zur Verhütung solcher Sünden und für wahre Kreuzesliebe. Sechstens, Kreuzigung Jesu. Vater unser im Himmel, geheiligt werde dein Name, dein Reich komme, dein Wille geschehe, wie im Himmel, so auf Erden. Unser tägliches Brot gib uns heute und vergib uns unsere Schuld, wie auch wir vergeben unseren Schuldigen. Und führe uns nicht in Versuchung, sondern erlöse uns von dem Bösen. Amen. Gegrüßet seist du, Maria, voller Gnade, der Herr ist mit dir. Du bist gebenedeit unter den Frauen, und gebenedeit ist die Frucht deines Leibes, Jesus. Heilige Maria, Mutter Gottes, bitte für uns Sünder, jetzt und in der Stunde unseres Todes. Amen. Ewiger Vater, durch die unbefleckten Hände Maria und das göttliche Herz Jesu opfere ich dir deinen göttlichen Sohn am Kreuze auf, seine Annagelung und seine Erhöhung, seine Wunden an Händen und Füßen und die drei Ströme seines heiligen, kostbaren Blutes, die sich daraus für uns ergossen, seine äußerste Armut, seinen vollkommenen Gehorsam, alle seine Körper- und Seelenqualen, seinen kostbaren Tod und dessen unblutige Erneuerung in allen heiligen Messen der Erde, zur Sühne aller Verletzungen der heiligen Ordensgelübde und Ordensregeln, zur Genugtuung für meine und der Welt Sünden, für die Kranken und Sterbenden, für heiligmäßige Priester und Laien, für die Anliegen des heiligen Vaters, zur Wiederherstellung der christlichen Familie, für Starkmut im Glauben, für unser Vaterland und die Einheit der Völker in Christus und seiner Kirche, sowie für die Diaspora. Siebtens, Öffnung der heiligen Seite. Vater unser im Himmel, geheiligt werde dein Name, dein Reich komme, dein Wille geschehe, wie im Himmel, so auf Erden. Unser tägliches Brot gib uns heute und vergib uns unsere Schuld, wie auch wir vergeben unseren Schuldigern. Und führe uns nicht in Versuchung, sondern erlöse uns von dem Bösen. Amen. Gegrüßet seist du, Maria, voller Gnade, der Herr ist mit dir. Du bist gebenedeit unter den Frauen, und gebenedeit ist die Frucht deines Leibes, Jesus. Heilige Maria, Mutter Gottes, bitte für uns Sünder, jetzt und in der Stunde unseres Todes. Amen. Ewiger Vater, würdige dich für die Bedürfnisse der heiligen Kirche und zur Sühnung der Sünden aller Menschen, das kostbare Blut und Wasser anzunehmen, welches aus der Wunde des göttlichen Herzens Jesu geflossen ist, und sei uns allen gnädig und barmherzig. Blut Christi, letzter kostbarer Inhalt seines heiligen Herzens, wasche mich rein von allen eigenen und fremden Sündenschulden. Wasser der Seite Christi, wasche mich rein von allen Sündenstrafen und lösche mir und allen armen Seelen die Flammen des Fegefeuers aus. Amen. Amen.
1: Im Namen des Vaters und des Sohnes und des Heiligen Geistes. Amen.

Wir gehen den Kreuzweg mit Jesus. 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Ich begrüße Sie herzlich zur Kreuzwegandacht bei Radio Gloria. Ich lade Sie ein, zusammen mit uns gemeinsam den Kreuzweg unseres Herrn Jesus Christus zu beten. Im Namen des Vaters und des Sohnes und des Heiligen Geistes. Amen. Heilige Gottesmutter Maria, du bist die Mutter der Schmerzen. Hilf uns, das bittere Leiden deines Sohnes recht betrachten. Du bist die Erste der Erlösten. Erflehe uns und allen Menschen das Erbarmen, das über dir gewaltet hat, von Anbeginn. Amen.

Erste Station, Jesus wird zum Tode verurteilt. Wir beten dich an, Herr Jesus Christus, und sagen dir Dank, denn durch dein heiliges Kreuz hast du die ganze Welt erlöst. Der Richter der Welt steht vor dem Gerichte der Menschen. Hass erfüllt verlangt die Menge seinen Tod. Aus Menschenfurcht fällt Pilatus das ungerechte Urteil. Jesus aber steht gebunden da und schweigt. Herr Jesus, du hast um unsertwillen das ungerechte Todesurteil des Pilatus schweigend hingenommen. Wir bitten dich, erbarme dich über uns und über die ganze Welt. Er lästerte nicht, da er gelästert wurde, und drohte nicht, da er litt, sondern überließ sich dem, der ihn ungerecht verurteilte. Er ist geopfert worden, weil er es selbst gewollt hat, und seinen Mund hat er nicht aufgetan. Heiliger Gott, heiliger starker Gott, heiliger unsterblicher Gott, erbarme dich unser.

Zweite Station, Jesus nimmt das Kreuz auf sich. Wir beten dich an, Herr Jesus Christus, und sagen dir Dank, denn durch dein heiliges Kreuz hast du die ganze Welt erlöst. Die Schergen schleppen das Kreuz heran. Freiwillig nimmt der Herr es auf seine Schultern. Er will den Kelch trinken, den der Vater ihm reicht. Sein ganzes Leiden steht ihm klar vor Augen, doch gehorsam beginnt er den bitteren Opfergang. Herr Jesus, du nahmst willig das schwere Kreuz auf deine Schultern, das die Sünde der Menschen dir zubereitet hat. Wir bitten dich, erbarme dich über uns und über die ganze Welt. Er hat wahrhaft unsere Krankheiten auf sich geladen, nur unsere Schmerzen hat er selbst getragen. Gleich einem Lamm ist er zum Tode geführt worden und er schwieg wie ein Lamm vor dem, der es schert. Heiliger Gott, heiliger starker Gott, heiliger unsterblicher Gott, erbarme dich unser.

Dritte Station, Jesus fällt zum ersten Mal unter dem Kreuz. Wir beten dich an, Herr Jesus Christus, und sagen dir Dank, denn durch dein heiliges Kreuz hast du die ganze Welt erlöst. Die Last ist schwer, der Weg steinig, der Herr zu Tode ermattet. Er wankt und fällt, unter rohen Misshandlungen wird er emporgerissen und zum Weitergehen gezwungen. Herr Jesus, du bist ein erstes Mal unter der Last des Kreuzes niedergesunken. Wir bitten dich, erbarme dich über uns und über die ganze Welt. Er schien uns wie ein Aussätziger, von Gott geschlagen und gedemütigt. Er ward verwundet wegen unserer Missetaten und gedemütigt wegen unserer Laster. Wohlgestalt und Schönheit sind von ihm gewichen. Er ist der Geringste der Menschen, der Mann der Schmerzen. Heiliger Gott, heiliger starker Gott, heiliger und sterblicher Gott, erbarme dich unser.

Vierte Station, Jesus begegnet seiner betrübten Mutter. Wir beten dich an, Herr Jesus Christus, und sagen dir Dank, denn durch dein heiliges Kreuz hast du die ganze Welt erlöst. Die Mutter steht am Wege, den der Sohn mit seinem schweren Kreuze geht. Ihre Blicke begegnen sich, sie erkennt sein Weh und schrägt alle Schmach und Pein mit ihm. Herr Jesus, du sahst mit tiefem Weh deine heilige Mutter am Kreuzweg stehen. Wir bitten dich, erbarme dich über uns und über die ganze Welt. Meine Augen sind dunkel geworden vom Weinen, denn fort ging von mir, der mein Tröster war. Stark wie der Tod ist die Liebe. Viele Wasser der Trübsal vermögen sie nicht auszulöschen. Heiliger Gott, heiliger starker Gott, heiliger unsterblicher Gott, erbarme dich unser. Heilige Mutter, drück die Wunden, die dein Sohn am Kreuz empfunden, tief in meine Seele ein.

Fünfte Station. Simon von Sirene hilft Jesus, das Kreuz tragen. Wir beten dich an, Herr Jesus Christus, und sagen dir Dank, denn durch dein heiliges Kreuz hast du die ganze Welt erlöst. Der Herr vermag die Kreuzeslast nicht mehr zu tragen. Da ergreifen die Schergen einen Mann, der vom Felde kommt und eben vorübergeht. Sie zwingen ihn, Jesus das Kreuz nachzutragen. Herr Jesus, du warst so entkräftet, dass Simon von Sirene dir helfen musste, das Kreuz zu tragen. Wir bitten dich, erbarme dich über uns und über die ganze Welt. Wer mein Jünger sein will, verleugne sich selbst, ernehme sein Kreuz auf sich und folge mir nach. Wer sein Leben retten will, wird es verlieren. Wer aber sein Leben um meinetwillen verliert, wird es gewinnen. Heiliger Gott, heiliger starker Gott, heiliger unsterblicher Gott, erbarme dich unser.

Sechste Station, Veronika reicht Jesus das Schweißtuch dar. Wir beten dich an, Herr Jesus Christus, und sagen dir Dank, denn durch dein heiliges Kreuz hast du die ganze Welt erlöst. Veronika sieht Jesu Leid und die Rohheit der Soldaten. Sie fragt nicht, was die Menschen denken und sagen. Mutig dringt sie durch die Menge und bietet dem Herrn das Schweißtuch dar, in das er sein Antlitz drückt. Herr Jesus, du hast voll Güte dein heiliges Angesicht im Schweißtuch der Veronika nachgebildet. Wir bitten dich, erbarme dich über uns und über die ganze Welt. Es redet zu mir mein Herz, ich suche dein Antlitz. Zeige uns dein Angesicht und wir werden gerettet sein. Weise im Zorn deinen Knecht nicht zurück, halte dein Angesicht vor uns nicht verborgen. Heiliger Gott, heiliger starker Gott, heiliger unsterblicher Gott, erbarme dich unser.

Siebente Station. Jesus fällt zum zweiten Mal unter dem Kreuz. Wir beten dich an, Herr Jesus Christus, und sagen dir Dank, denn durch dein heiliges Kreuz hast du die ganze Welt erlöst. Die Schwäche und die Schmerzen des Herrn nehmen immer mehr zu. Er fällt ein zweites Mal schwerer nun und schmerzlicher als zuvor. Mit letzter Anstrengung richtet er sich auf, um sein Opfer zu vollenden. Herr Jesus, wegen des Übermaßes der Schmerzen bist du ein zweites Mal unter dem Kreuze zu Boden gesunken. Wir bitten dich, erbarme dich über uns und über die ganze Welt. Ich aber bin ein Wurm und kein Mensch, der Leute Spott und des Volkes Verachtung. Alle, die mich sehen und sie spotten, mein, ihre Lippen höhnen und sie schütteln das Haupt. Heiliger Gott, heiliger starker Gott, heiliger unsterblicher Gott, erbarme dich unser.

Achte Station, Jesus begegnet den weinenden Frauen. Wir beten dich an, Herr Jesus Christus, und sagen dir Dank, denn durch dein heiliges Kreuz hast du die ganze Welt erlöst. Am Wege stehen Frauen, die den grausam gequälten Herrn beklagen und beweinen. Aber er denkt voller Barmen an das Leid, das über sie kommen wird. Herr Jesus, mitten im eigenen Leid hast du dich über all das kommende Leid der Mütter und Kinder deines Volkes erbarmt. Wir bitten dich, erbarme dich über uns und über die ganze Welt. Weinet nicht über mich, weinet über euch und eure Kinder. Ihr werdet zu den Bergen sagen, fallet über uns, und zu den Hügeln, bedecket uns. Heiliger Gott, heiliger starker Gott, heiliger unsterblicher Gott, erbarme dich unser.

Neunte Station, Jesus fällt zum dritten Mal unter dem Kreuze. Wir beten dich an, Herr Jesus Christus, und sagen dir Dank, denn durch dein heiliges Kreuz hast du die ganze Welt erlöst. Der Herr ist zu Tode erschöpft und bricht zum dritten Male unter der Last des Kreuzes zusammen. Doch er will das Werk vollenden, das der Vater ihm aufgetragen hat. So rafft er sich mit letzter Kraft noch einmal auf. Herr Jesus, du bist ein drittes Mal unter der Last unserer Sünden zusammengebrochen. Wir bitten dich, erbarme dich über uns und über die ganze Welt. In den Staub gebeugt ist meine Seele, mein Leib ist zu Boden getreten. Die Schuld der Menschen hat sich gehäuft über meinem Haupte. Sie drückt mich nieder wie eine schwere Last. Heiliger Gott, heiliger starker Gott, heiliger unsterblicher Gott, erbarme dich unser.

Zehnte Station. Jesus wird seiner Kleider beraubt. Wir beten dich an, Herr Jesus Christus, und sagen dir Dank, denn durch dein heiliges Kreuz hast du die ganze Welt erlöst. Zu Tode ermattet ist der Herr auf dem Kalvarienberg angekommen. Die Schergen reißen ihm zu seiner Schmach vor allem Volke die Kleider vom Leibe und die Wunden der Geiselung beginnen von neuem zu bluten. Herr Jesus, du hast auch die letzte Schmach des Verbrechertodes für uns tragen wollen. Wir bitten dich, erbarme dich über uns und über die ganze Welt. Sie teilen unter sich meine Kleider und werfen das Los um mein Gewand. Von der Fußsohle bis zum Scheitel ist nichts Heiles an mir, nur Beulen und Striemen und Wunden. Heiliger Gott, heiliger starker Gott, heiliger unsterblicher Gott, erbarme dich unser.

Elfte Station, Jesus wird ans Kreuz genagelt. Wir beten dich an, Herr Jesus Christus, und sagen dir Dank, denn durch dein heiliges Kreuz hast du die ganze Welt erlöst. Die Schergen werfen Jesus zu Boden. Sie durchbohren seine Hände und Füße und heften ihn an das Marterholz. Dann richten sie das Kreuz empor. Jetzt ist das Wort erfüllt. Wenn ich von der Erde erhöht bin, werde ich alles an mich ziehen. Herr Jesus, du ließest dich an Händen und Füßen grausam mit Nägeln durchbohren. Wir bitten dich, erbarme dich über uns und über die ganze Welt. Sie haben meine Hände und Füße durchbohrt. Sie haben alle meine Gebeine gezählt. Sie haben mir Galle unter die Speise gemischt, in meinem Durste mich mit Essig getränkt. Ich schaue aus, ob einer Mitleid habe mit mir. Ich suche einen, dass er mich tröste, und finde ihn nicht. Heiliger Gott, heiliger starker Gott, heiliger unsterblicher Gott, erbarme dich unser.

Zwölfte Station, Jesus stirbt am Kreuz. Wir beten dich an, Herr Jesus Christus, und sagen dir Dank, denn durch dein heiliges Kreuz hast du die ganze Welt erlöst. Der Herr hängt angenagelt am Holze des Kreuzes. Dem reuigen Schächer verheißt er das Paradies und betet für seine Peiniger. Um die neunte Stunde klagt er mit lauter Stimme: mein Gott, warum hast du mich verlassen? Dann ruft er laut: Es ist vollbracht, Vater, in deine Hände empfehle ich meinen Geist. Und er neigt sein Haupt und stirbt. Herr Jesus, dem Willen des Vaters gehorsam, bist du nach dreistündiger qualvoller Todesnot für das Heil der Welt am Kreuze gestorben. Wir bitten dich, erbarme dich über uns und über die ganze Welt. Seht, das Holz des Kreuzes, an dem das Heil der Welt gehangen. Kommt, lasset uns anbeten. Dein Kreuz, o Herr, wollen wir tief geneigt verehren, und deine heilige Auferstehung rühmen und preisen wir. Seht, durch das Holz des Kreuzes ist Freude gekommen in alle Welt. Der Herr sei uns gnädig und segne uns. Er lasse sein Angesicht über uns leuchten und schenke uns Gnade. Heiliger Gott, heiliger starker Gott, heiliger unsterblicher Gott, erbarme dich unser. Gekreuzigter Herr Jesus Christus, erbarme dich unser und hilf den armen Seelen im Fegfeuer.

13. Station. Jesus wird vom Kreuz herabgenommen und in Marias Schoß gelegt. Wir beten dich an, Herr Jesus Christus, und sagen dir Dank, denn durch dein heiliges Kreuz hast du die ganze Welt erlöst. Der Herr hat ausgelitten. Josef von Arimathea hat voll Trauer und Ehrfurcht den Leib des Herrn vom Kreuze abgenommen. Und nun legen sie Jesus in den Schoß Marias, seiner betrübten Mutter. Herr Jesus, vom Kreuze abgenommen, wurdest du in den Schoß deiner lieben Mutter gebettet. Wir bitten dich, erbarme dich über uns und über die ganze Welt. Ihr alle, die ihr vorübergeht, gebt Acht und schauet, ob ein Schmerz gleich sei meinem Schmerz. Siehe, ich bin die Magd des Herrn, mir geschehe nach deinem Worte. Heiliger Gott, heiliger starker Gott, heiliger unsterblicher Gott, erbarme dich unser.

14. Station, Jesus wird ins Grab gelegt. Wir beten dich an, Herr Jesus Christus, und sagen dir Dank, denn durch dein heiliges Kreuz hast du die ganze Welt erlöst. Der Leib des Herrn ist zum Begräbnis bereitet, gesalbt und in Tücher gewickelt. Sie tragen ihn in stillem Trauerzug zum Grabe. Die Frauen folgen, unter ihnen Maria, seine Mutter. Sie denkt an sein Wort: Am dritten Tage werde ich auferstehen. Herr Jesus, du wolltest auch das Schicksal des Grabes mit uns teilen und 3 Tage in der Erde ruhen, bis zum Morgen der Auferstehung. Wir bitten dich, erbarme dich über uns und über die ganze Welt. Wenn das Weizenkorn nicht in die Erde fällt und stirbt, bleibt es allein. Wenn es aber stirbt, bringt es viele Frucht. Gesät wird in Verweslichkeit, auferweckt in Unverweslichkeit. Gesät wird in Schwachheit, auferweckt in Kraft. Heiliger Gott, heiliger starker Gott, heiliger unsterblicher Gott, erbarme dich unser. Gekreuzigter Herr Jesus Christus, erbarme dich unser und hilf den armen Seelen im Fegefeuer.

Lasset uns beten, o Gott, du hast durch das Blut deines eingeborenen Sohnes das Siegenszeichen des Kreuzes geheiligt. Verleihe gnädig, dass alle, die sich des heiligen Kreuzes rühmen, sich auch deines Schutzes überall erfreuen. Durch Christus, deinen Sohn, unseren Herrn. Amen. Im Namen des Vaters und des Sohnes und des Heiligen Geistes. Amen. Gelobt sei Jesus Christus in Ewigkeit. Amen. So bedanke ich mich herzlich bei Ihnen fürs Mitbeten, dass wir gemeinsam den Kreuzweg gegangen sind, die Kreuzwegandacht halten konnten.

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1: Unsere Themen heute. Niemand braucht eine KI, die das Menschsein einschränkt, sagt Papst Leo bei einer Audienz. Und wie die Ukrainer im Krieg durchhalten. Ein Gespräch mit Renovabis-Geschäftsführer Thomas Schwarz. Seien Sie herzlich willkommen bei uns. Am Mikrofon begrüßt Sie Stefan von Kempis. Schön, dass Sie eingeschaltet haben. Zur ethischen Regulierung von künstlicher Intelligenz gehören für den Papst ein robuster Rechtsrahmen und eine unabhängige Aufsicht. Das hat Leo XIV. An diesem Freitag vor Mitgliedern eines internationalen katholischen Netzwerks von Gesetzgebern im Vatikan hervorgehoben. Verantwortliche müssten KI weise lenken, Nutzer müssten sie aufgeklärt verwenden. Besonderen Schutz brauche die menschliche Familie, führte der Papst aus.
2: Your vocation places you at the heart of this challenge.
3: Papst Leo erinnerte die rund 200 Teilnehmer, darunter Politiker und Gesetzgeber, an ihre Berufung, den Umgang mit der Technologie im Sinne des Gemeinwohls politisch zu gestalten. Eine fundierte Gesetzgebung sollte wissenschaftliche und technologische Kreativität fördern und zugleich die grundlegenden Menschenrechte und Freiheiten wahren. Sie sollte die Nutzer vor Ausbeutung schützen, die Privatsphäre wahren, Transparenz beim Einsatz neuer Technologien gewährleisten und sicherstellen, dass diese die demokratischen Institutionen stärken.
2: That they strengthen democratic institutions.
3: Dazu bedürfe es angemessener rechtlicher Rahmenbedingungen, unabhängiger Aufsicht, Aufklärung der Nutzer und einer Politik, die sich nicht ihrer Aufgabe entzieht, zitierte der Papst aus seiner KI-Enzyklika Magnifica Humanitas. Eine Kontrolle der KI könne lokal, national und international wirken und sicherstellen, dass nicht eine einzelne Ideologie oder ein einzelnes Interesse die in Systeme der künstlichen Intelligenz eingebetteten Werte bestimmt.
2: The world does not need an artificial intelligence that diminishes humanity.
3: Die Welt braucht keine künstliche Intelligenz, die das Menschsein schmälert. Sie braucht vielmehr eine von Weisheit erleuchtete menschliche Intelligenz, eine vom Gewissen geleitete politische Autorität und eine von Nächstenliebe gelenkte technologische Innovation. Nur so wird die künstliche Intelligenz nicht zu einem Rivalen der Menschheit, sondern zu einem Diener des Gemeinwohls.
2: But a servant of the common good.
3: Für Radio Vatikan, Anne Preckel.
1: Er geht wieder auf Reisen. Leo XIV. Nutzt den Samstag, 22. August, zu einer Visite von San Marino und Rimini.
4: Den Zwergstaat San Marino, der ganz von Italien umschlossen ist, hat seit 2011, Benedikt XVI., kein Papst mehr besucht. Für Rimini liegt die Visite eines Papstes sogar noch weiter zurück. Zuletzt war, im Jahr 1982, Papst Johannes Paul II. Dort. Leo XIV. Wird sich in San Marino zunächst mit den beiden Staatsoberhäuptern der Republik, den sogenannten regierenden Hauptmännern sowie Vertretern der Zivilgesellschaft treffen. Einer der beiden regierenden Hauptmänner, die jeweils vom Parlament bestimmt werden, ist übrigens eine Frau. Anschließend begegnet der Papst in der Basilika von San Marino Priestern, Ordensleuten, Seminaristen, Diakonen und engagierten Laien. San Marino ist der fünftkleinste Staat der Welt. Im Frühjahr hat Papst Leo mit Monaco bereits den zweitkleinsten Staat der Welt besucht. Der Papst selbst ist Staatsoberhaupt des kleinsten aller Staaten, des Vatikanstaats. Stellt die Visite in San Marino gewissermaßen eine offizielle Auslandsreise des Papstes dar, so geht es am Samstagnachmittag mit einer, in Anführungszeichen, normalen Pastoralreise innerhalb Italiens weiter. Leo, früher Generalprior des Augustinerordens, will zunächst ein Augustinerkloster in der Nähe von San Marino besuchen, dann fliegt er weiter in die Adria-Stadt Rimini. Dort wird er auf dem sogenannten Rimini-Meeting auftreten, das seit 26 Jahren regelmäßig im Hochsommer von der katholischen Bewegung Comunione e Liberazione organisiert wird, die dem Jesuitenorden nahesteht. Man kann das Großereignis in den Messehallen von Rimini am ehesten mit einem deutschen Katholikentag vergleichen. Das Meeting ist jedes Jahr ein wichtiges Forum für den italienischen Katholizismus. Dort treten führende Politiker auf und jedes Jahr wird das Verhältnis der Katholiken zur Politik und Gesellschaft Italiens neu austariert. Päpste haben im Lauf der Jahrzehnte regelmäßig eine Botschaft zum Auftakt des Rimini-Meetings geschickt. Zu einem Papstbesuch auf einem Katholikentag in Deutschland ist es bisher noch nie gekommen. Nun reist also Papst Leo XIV. Am Samstag zum Rimini-Meeting. In der Kathedrale steht dort eine Begegnung mit Bedürftigen, die von der örtlichen Caritas betreut werden, auf dem Programm. Anschließend feiert das katholische Kirchenoberhaupt am Hafen der Stadt eine heilige Messe. Hier werden sich sicher auch manche Touristen und Badegäste unter die Einheimischen mischen. In den 4 Sommermonaten lockt das gute Wetter normalerweise zwischen 7 und 8 Millionen Menschen aus dem In- und Ausland an die Strände rund um Rimini. Nach der Messfeier kehrt Leo XIV. Wieder nach Rom und in den Vatikan zurück. 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Für Radio Vatikan, Stefanie Stahlhofen.
1: Ein Salzburger Jugendorchester der Universität Mozarteum spielt am 2. September ein Konzert bei Radio Vatikan in den Vatikanischen Gärten. Mit dabei 2 originale Geigen, die einst Wolfgang Amadeus Mozart genutzt hat. Auf seiner Kindergeige spielt im Vatikan eine 10-jährige Solistin aus China. Sie bringt damit gewissermaßen Mozart nach 250 Jahren zurück zum Papst.
5: Wir sprachen darüber mit dem künstlerischen Leiter des Ensembles Bella Musica, Stefan David Hummel. Er war gerade eigens aus Salzburg angereist, um den historischen Aufnahmesaal von Radio Vatikan in den Gärten des Papstes zu inspizieren. Wir fragten ihn zunächst, was es für die jungen Musiker und Musikerinnen seines Orchesters bedeutet, im Vatikan zu spielen.
6: Also ich muss sagen, ich habe jetzt gerade die Gelegenheit gehabt, diesen wunderbaren Saal zu sehen. Und jetzt muss ich wirklich sagen, das wird einer der Höhepunkte unserer Reise sein. Allein auch die Einladung durch die Radio Vatikan hier zu spielen, aber auch ein Zeichen auch über den Äther hinaus zu senden bezüglich einer Arbeit mit jungen Menschen, mit Musik und jetzt noch mit diesem genialen Komponisten wie Mozart zusammenzubringen. Das ist was ganz Schönes für mich.
5: Das Ensemble umfasst junge Musiker und Musikerinnen von 10 bis 22 Jahren. Und die Besonderheit sind natürlich dabei auch bestimmte Instrumente.
6: Ja, ganz genau. Dieses Jahr, und das ist nur in Rom erlebbar, werden wir zum ersten Mal die 2 Geigen von Mozart präsentieren. Und zwar eine Kindergeige von Mozart aus dem Museum der Stiftung Mozarteum aus Salzburg und eine Konzertgeige von einem italienischen Geigenbauern, und der heißt Costa.
5: Wolfgang Amadeus Mozart selbst hat vor etwas mehr als 250 Jahren in Rom vor dem Papst gespielt. Nun sind 2 von Mozarts Geigen wieder im Vatikan zu Gast. Was bedeutet das für Sie?
6: Ja, ich glaube, diese Idee, dass Mozart wieder zurück im Vatikan ist, das ist faszinierend. Denn wenn man bedenkt, wie Mozart die ganze Welt umfasst hat, mit seiner Begeisterung, auch Menschen zu begeistern zur Musik und auch mit seinen unfassbar tollen Werken, Opern und großen Konzerten, dass das jetzt live zurückkommt aus seiner Heimatstadt, dass Salzburg sozusagen mit jungen Studierenden und auch mit anderen Studierenden aus anderen Ländern und auch natürlich aus Rom, aus Italien auch, dass die zusammenspielen und hier einen europäischen Geist da auch entfachen, so wie Mozart ja auch Europa bereist hat. Das ist was Besonderes, und da stehen symbolisch natürlich auch diese 2 Geigen, die wir mithaben aus Salzburg.
5: Stefan David Hummel war das, der künstlerische Leiter des Ensembles Bella Musica des Pre-College der Universität Mozarteum, im Gespräch mit Gudrun Seiler, Radio Vatikan.
1: Ein Blick in die Ukraine. Trotz des Krieges ist die ukrainische Zivilgesellschaft erstaunlich stark. Die Menschen wollen politische Fehlentscheidungen nicht einfach hinnehmen, sie kämpfen damit auch für ihre demokratischen Werte. Der Geschäftsführer des deutschen katholischen Hilfswerkes Renovabis, Thomas Schwarz, erlebt in der Ukraine eine Gesellschaft, die müde ist, aber die ihre Zuversicht nicht verloren hat. Unsere Kollegin Christine Seuss hat mit Thomas Schwarz gesprochen.
7: Dr. Thomas Schwarz, wenn Sie heute mit Ihren Partnern in der Ukraine sprechen, was ist denn die größte Veränderung gegenüber den ersten Kriegsjahren und was ist vielleicht sogar schlimmer geworden?
8: Also einigermaßen interessant ist die Tatsache, dass bei den Menschen, die ich in der Ukraine zuletzt im Juli getroffen habe, eigentlich schon eine Zuversicht herrscht, dass man den Krieg nicht verlieren wird. Dass man diesen Krieg dann durchhalten werden muss, aber dass man am Schluss nicht als

0: eben, wie wir gesagt haben, in einem Krieg, dessen Dauer letztlich nicht absehbar ist. Diese Zermürbung, was macht denn diese lange Dauer mit den Menschen und besonders mit den Kindern und Jugendlichen?
1: Dieser lange Krieg, der ja länger mittlerweile dauert als der Erste Weltkrieg gedauert hat, der ist für viele Menschen in der Ukraine wirklich zu einem täglichen Schatten geworden, der das Leben ja prägt, von dem man im Grunde in einer ganz negativen Art und Weise von einer neuen Normalität sprechen kann. Manche der Kinder und Jugendlichen haben real und bewusst gar nichts anderes kennengelernt als eine Kriegssituation. Und was das dann auf Dauer, wenn irgendwann mal ein Waffenstillstand oder sogar ein Frieden hergestellt sein wird, für die Psyche und für die Seelen dieser jungen Menschen bedeutet, das vermag ich jetzt noch gar nicht zu sagen. Wir arbeiten da schon jetzt mit unseren Partnern daran, Programme zu entwickeln, um diese Traumata, die sich dann tief in die Seelen, gerade von Kindern und Jugendlichen, einprägen, ja auch wirklich behandeln zu können.
0: Was beobachtet Renovabis denn vielleicht in der ukrainischen Gesellschaft, dass wir hier in weiter Entfernung von dem Land zu wenig wahrnehmen?
1: Also wir sehen bei unseren Partnern und in der Ukraine selbst, ich war wie gesagt das letzte Mal im Juli in der Ukraine, wie aktiv die Bürgergesellschaft noch heute ist, wie die Menschen sich auch mit politischen Entwicklungen, die sie als verfehlt ansehen, nicht zufrieden geben und nicht einfach still das ertragen, wie das in vielen anderen Ländern Europas und im Osten Europas ja durchaus der Fall gewesen ist. Man denke nur an die letzte Regierungsumbildung, wie die Proteste der Bevölkerung trotz Krieg, trotz Raketenbedrohungen und Ähnlichem dazu geführt haben, dass doch auch der Präsident immer wieder gezwungen wird, falsche und ja diskutierte politische Entscheidungen zu revidieren. Die Ukraine ist eine blühende, zwar nicht immer perfekt funktionierende, aber wer könnte das von sich behaupten, Demokratie mit einer wirklich funktionierenden Bürgergesellschaft, die es in vielen Ländern Europas leider so nicht gibt.
2: Das war unser Nachrichtenmagazin Treffpunkt Weltkirche. Vielen Dank, dass Sie mit dabei waren. Am Mikrofon verabschiedet sich sehr herzlich Stefan von Kempis. 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

Wunderschönen Tag bei Radio Gloria. Schön, dass Sie zuhören. Am Freitag, am 21. August, in der 20. Woche vom Jahreskreis. Heute feiert die Kirche den Gedanktag vom Heiligen Papst Pius X. Mein Name ist Monika Neiger und ich nehme Sie heute mit durch den Tag. Mit spannenden Beiträgen, unterstützenden Gebetszeiten und richtig schöner Musik. Und jetzt schaue ich mir auf die nächsten Sendestunden. Am 16:30 der Glaubenskurs Heiliger Papst Pius X. Weltrundschreiben über die unbefleckte Empfängnis. Über den Heiligen Papst Pius X. erzählen wir Ihnen im Kalenderblatt am 17:30. Etwas Besonderes aus dem Schatz der Kirche gehört Sie am 17:45.

Wir übertragen aus dem Radio Vatikan am 6. das Nachrichtenmagazin. Am 6:30 das Tagesevangelium von heute. Und am 6:45 beten wir das Angelusgebet. Die Heilige Mess werden wir am 7. feiern mit der Sühnenanbetung und Bekehrung vom Volk mit dem Pfarrer Guido Hangartner, Vordertal, Schweiz. Das Rosenkranzgebet am 9. Heute beten wir den schmerzhaften Rosenkranz. Das Nachtgebet von der Kirche, komplett, beten wir am 9:45. 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Fürs Radio Gloria Team, Ihre Monika Neiger.

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1: Ad diem illum letissimum. Das Marianische Weltrundschreiben des heiligen Papst Pius X. von 1904 zum 50. Jahrestag der Verkündigung des Dogmas von der unbefleckten Empfängnis der allerseligsten Jungfrau. Der heilige Papst Pius X., der von 1903 bis 1914 die Kirche Gottes regierte, nahm den 50. Jahrestag der Verkündigung des besagten Dogmas zum Anlass für ein Weltrundschreiben über das Geheimnis der unbefleckten Empfängnis Mariens und ihre Bedeutung im Heilsplan Gottes. Es war am 8. Dezember 1854, dass der selige Papst Pius IX. Für die feierliche Verkündigung des Dogmas die folgenden Worte gewählt hatte. Die Lehre, dass die allerseligste Jungfrau Maria im ersten Augenblick ihrer Empfängnis aufgrund einer besonderen Gnade und Auszeichnung von Seiten des allmächtigen Gottes im Hinblick auf die Verdienste Jesu Christi, des Erlösers des menschlichen Geschlechtes, von jeder Makel der Erbsünde bewahrt geblieben ist, ist von Gott geoffenbart und muss deshalb von allen Gläubigen fest und unabänderlich geglaubt werden. Zum besseren Verständnis des nachfolgenden Rundschreibens sei an dieser Stelle eine kurze Erklärung des Dogmas geboten. Der allmächtige Gott wollte, dass die Mutter seines Sohnes nicht bloß vor jeder persönlichen Sünde, sondern durch einen besonderen Gnadenerweis von vornherein auch vor dem Mangel, den die Erbsünde darstellt, bewahrt bliebe. Sie war schon im Anfang ihres Daseins voll der Gnade und ist somit die erste der Erlösten, der die Erlösung aber auf eine einzigartige Weise zuteil geworden ist. Sie wurde vor der Makel der Erbsünde bewahrt, während alle anderen Erlösten durch die Gnade Gottes von ihr befreit wurden. Durch dieses außerordentliche Privileg hat der allmächtige Gott Maria nicht nur vorbereiten wollen für die Menschwerdung seines Sohnes in ihrem Schoß. Das Privileg der unbefleckten Empfängnis wurde ihr auch gewährt in Hinblick darauf, ihrem Sohn eine Gehilfin zu sein in der Ausführung des göttlichen Heilsplans für die Menschheit. Der heilige Papst Pius X. nahm das 50-Jahr-Jubiläum der Dogmatisierung zum Anlass, um diese besondere und einzigartige Stellung Mariens im Heilsplan Gottes zu entfalten. Er zögert nicht, ihr den Titel Wiederherstellerin der verlorenen Menschheit zuzusprechen und sie die Ausspenderin aller Gnadenschätze zu nennen, die Christus durch seinen Tod und mit seinem Blut erkauft hat. Sein apostolisches Rundschreiben trägt nach den lateinischen Anfangsworten, die auf das Jubiläum verweisen, den Namen Ad diem illum letissimum, diesen freudvollen Tag. Es offenbart eine tiefe Liebe und Verehrung des heiligen Papstes zur allerseligsten Jungfrau Maria, der in diesem Schreiben seiner Überzeugung Ausdruck verleiht, dass sie und sonst niemand uns den Zugang zur Erkenntnis Christi zu eröffnen vermag. In der echten Marienverehrung liegt darum der Schlüssel zur Erneuerung der Christenheit. Ad diem illum, das Weltrundschreiben von Papst Pius X. über das Geheimnis und die Bedeutung der unbefleckten Empfängnis Mariens. Das Jubiläum des Immaculata-Dogmas. Noch wenige Monate und das Jahr bringt uns den freudenvollen Tag heran, an dem vor 5 Jahrzehnten unser Vorgänger, Papst Pius IX., seligen Angedenkens, inmitten einer glanzvollen Versammlung von Kardinälen und Bischöfen, Kraft seines unfehlbaren Lehramtes feierlich verkündete und erklärte, es sei Gegenstand der göttlichen Offenbarung, dass die allerseligste Jungfrau Maria im ersten Augenblick ihrer Empfängnis frei von aller Makel der Sünde bewahrt worden sei. Allgemein ist jedoch bekannt, mit welch festlichen Kundgebungen der Freude und des Dankes von den Gläubigen auf dem ganzen Erdkreis diese Verkündigung aufgenommen wurde. Niemals, soweit wir uns erinnern, hat die Liebe zur hehren Gottesmutter und auch zum Stellvertreter Jesu Christi auf Erden einen so begeisterten und einmütigen Ausdruck gefunden wie damals. Gehen wir in unserer Erwartung zu weit, ehrwürdige Brüder, wenn wir uns der Hoffnung hingeben, dass bei dieser Erinnerungsfeier der unbefleckten Empfängnis der Jungfrau auch jetzt, nach Ablauf eines halben Jahrhunderts, ein lebhafter Widerhall dieser heiligen Freude in unseren Herzen spürbar wird und dass allmählich wie damals auch heute der Glaube und die Liebe zur Gottesmutter machtvoll in Erscheinung treten wird? Diesen lebhaften Wunsch erweckt in uns die Liebe, die wir zur allerseligsten Jungfrau im Herzen tragen und die, ein Gnadengeschenk übrigens ihrer Güte, wir allezeit zu vermehren trachteten. Zur sicheren Hoffnung und Erwartung aber, dass dieser unser Wunsch auch in Erfüllung gehen werde, berechtigt uns das Bestreben aller wahren Katholiken, die nie müde werden und immer bereit sind, der hehren Gottesmutter stets neue Beweise der Liebe und der Verehrung zu erbringen. Wir wollen indessen nicht verschweigen, dass dieses unser Verlangen einer gewissen inneren Stimme entspringt und diese scheint uns zu sagen, dass nun bald jene Hoffnungen und Erwartungen in Erfüllung gehen werden, zu denen unser Vorgänger Pius und mit ihm alle Bischöfe nicht ohne Grund sich gedrängt fühlten, wenn einmal die Wahrheit der unbefleckten Empfängnis als Glaubenssatz ausgesprochen wäre. Die Immaculate als Hilfe der Kirche. Es gibt freilich nicht wenige, die es bedauern, dass diese Hoffnungen bis auf den heutigen Tag noch nicht ihre letzte Erfüllung gefunden haben und die glauben, mit Jeremias sprechen zu können: Wir hofften auf Frieden und nichts Gutes ist geworden. Wir hofften auf die Zeit der Heilung und siehe, Schrecken. Solche Kleingläubige verdienen Tadel. Sie nehmen sich nicht genügend Mühe, die Werke Gottes zu überdenken und ihren tiefen Wahrheitsgehalt auszuschöpfen. Denn wer vermag die geheimen Gnadenschätze zu ermessen und aufzuzählen, die Gott auf die Vermittlung der seligsten Jungfrau hin diese ganze Zeit hindurch der Kirche zugewendet hat? Aber abgesehen davon haben wir nicht zur rechten Zeit die Abhaltung des Vatikanischen Konzils erlebt und damit die Glaubenserklärung der Unfehlbarkeit des Papstes, die allen künftigen Irrungen rechtzeitig einen wirksamen Riegel vorschiebt? Sind wir nicht Zeugen ungeahnter und nie dagewesener Beteuerungen der Liebe gewesen, die aus allen Ständen und Länderstrichen die Gläubigen schon seit längerer Zeit hierher zog, dem Stellvertreter Christi Verehrung und Huldigung zu erweisen? Müssen wir nicht geradezu in staunende Bewunderung versinken vor dem Walten der Vorsehung Gottes, die an unseren zwei Vorgängern, Pius und Leo, sich so wunderbar erwiesen hat? Trotz der sturmvollen Zeit haben sie in einer Regierungsdauer, wie sie keinem anderen beschieden war, die Kirche in Heiligkeit regiert. Maria, Band der Einheit unter den Gliedern der Kirche. Dazu kam aber noch ein anderes Ereignis. Kaum hatte Pius die Wahrheit von der unbefleckten Jungfrau Maria als Glaubenssatz ausgesprochen, als sich in dem Städtchen Lourdes die Jungfrau in Wundern zu offenbaren begann und der großartige Prachtbau des Heiligtums der Unbefleckten sich erhob, bei dem auf die Fürbitte der Mutter Gottes täglich Wunder geschehen, die geeignet sind, den Unglauben der Jetztzeit zu widerlegen. Es sind tatsächlich viele und große Erweise der Güte, die Gott auf die milde Fürbitte der Jungfrau im Lauf dieser 50 Jahre erteilte. Sollen wir da nicht hoffen, dass unsere Rettung näher ist, als wir glaubten? Und dies umso mehr, da es erfahrungsgemäß ein Gesetz der göttlichen Vorsehung zu sein scheint, dass Gott am nächsten ist, wo die Gefahr am größten ist. Nahe ist's, dass komme die Zeit und ihre Tage werden nicht verlängert werden. Denn der Herr erbarmt sich Jakobs und erwählet nochmals Israel. So haben wir Hoffnung, bald rufen zu können, zerbrochen hat Gott den Stab der Gottlosen. Es ruht und schweigt die ganze Erde, sie freut sich und bricht in Jubel aus. Der Hauptgrund aber, weshalb wir wünschen, dass die 50-jährige Jubelfeier der Erklärung der unbefleckten Empfängnis Mariens als Glaubenssatz in der christlichen Welt eine Bewegung religiöser Vertiefung einleiten möchte, ist jener Wahlspruch, den wir neulich in unserem Rundschreiben ausgesprochen haben, alles in Christus zu erneuern. Jedem Einsichtigen ist es ja klar, dass es keinen sichereren und leichteren Weg gibt, alle mit Christus zu vereinigen und durch ihn die vollkommene Kindschaft zu erlangen, damit wir selig und makellos vor Gott seien, denn Maria. Jesus und Maria im Glaubensbewusstsein. Als nämlich zu Maria gesagt wurde, selig bist du, da du geglaubt hast, dass in Erfüllung gehen wird, was dir vom Herrn gesagt worden ist, so bezog sich das auf die Empfängnis und Geburt des Sohnes Gottes. Und so empfing sie in ihrem Schoße den, der die Wahrheit selber ist, damit er auf einem ganz neuen Wege und durch eine ganz neue Geburt erzeugt, unsichtbar seinem Wesen nach, sichtbar in unserer Natur würde. So ist der Sohn Gottes Mensch geworden, um Urheber und Vollender des Glaubens zu werden. Aus all dem aber folgt notwendig, dass seine heiligste Mutter an diesen göttlichen Geheimnissen teilgenommen hat und dass diese ihr zur Bewahrung gleichsam anvertraut sind. Nach Christus muss Maria als das vornehmste Fundament angesehen werden, auf dem das Glaubensgebäude durch alle Jahrhunderte hindurch aufgeführt werden soll. Oder hätte Gott vielleicht nicht auf einem anderen Wege als durch die Jungfrau uns den Wiederhersteller des Menschengeschlechtes und Urheber des Glaubens schenken können? Nun hat es aber der Ewige nach dem Ratschluss seiner göttlichen Vorsehung gefügt, uns den Gottmenschen durch Maria zu geben, die, überschattet vom Heiligen Geiste, ihn in ihrem Schoße getragen. Darum bleibt uns gar keine andere Wahl, als dass wir Christus empfangen aus den Händen Mariens. Deshalb erscheint auch jedes Mal, wenn die Heilige Schrift in seherischen Worten von unserer künftigen Erlösung spricht, neben dem Welterlöser seine heilige Mutter. Er wird gesendet als das Lamm, das die Erde beherrscht, aber es kommt von den Felsen in der Wüste. Er sprost als Blume auf, aber aus der Wurzel Jesse. Adam schon erblickte Maria in der Ferne als die Zertreterin des Kopfes der Schlange und gebot bei ihrem Anblick Einhalt den Tränen über den Fluch, der ihn getroffen. An sie dachte Noe, in der rettenden Arche eingeschlossen, und Abraham, als ihm verwehrt wurde, den Sohn zu opfern. Jakob erschaute sie als Leiter, auf der die Engel auf- und absteigen. Moses erkannte sie staunend in dem brennenden und nicht verbrennenden Dornbusch. David begrüßte sie, als er beim Einzug der Bundeslade sang und tanzte. Elias endlich gewahrte sie in der kleinen Wolke, die aus dem Meere heraufstieg. Kurz, das Endziel des Gesetzes und all die Wahrheit in Vorbildern und Weissagungen finden wir, nächst Christus, in Maria. Durch Maria erkennen wir am sichersten Jesus. Niemand fürwahr, der bedenkt, dass die Jungfrau einzig und allein es gewesen, mit der Jesus, wie eben ein Sohn mit seiner Mutter 30 Jahre lang häuslichen Umgang pflegte und durch die innigste Lebensgemeinschaft verbunden war, kann daran zweifeln, dass sie und sonst niemand uns den Zugang zur Erkenntnis Christi zu eröffnen vermag. Wer hätte denn tiefer als sie, die Mutter, das Geheimnis der Geburt und der Kindheit Christi erfassen können, vor allem das Geheimnis der Menschwerdung, das den Anfang und das Fundament des Glaubens bildet. Sie bewahrte und überdachte nicht bloß in ihrem Herzen die Geheimnisse in Bethlehem und im Tempel zu Jerusalem bei der Darbringung, sondern ganz eingeweiht in die verborgenen Gedanken und Absichten Christi lebte sie wirklich das Leben ihres Sohnes. Niemand hat deshalb so wie sie Christus ganz erkannt, und so ist sie auch wie niemand anders die geschaffene Weggeleiterin und die Lehrerin hin zur Erkenntnis Christi. Maria, Mutter Jesu und Mutter der Gläubigen. Deshalb besitzt auch, wie wir schon angedeutet haben, niemand mehr Macht, die Menschen mit Christus zu vereinigen, als diese Jungfrau. Nach Christi Wort ist dies das wahre Leben, dass sie dich erkennen, den einzigen wahren Gott und den du gesandt hast, Jesus Christus. Da wir aber durch Maria zur lebendigen Erkenntnis Christi gelangen, so werden wir auch umso leichter durch sie das Leben gewinnen, dessen Quelle und Beginn eben Christus ist. Wie werden wir aber erst in dieser Hoffnung bestärkt, wenn wir überdenken, wie viel mächtige Gründe für Maria selbst bestehen, uns die Herrlichkeiten dieser Gnaden zu vermitteln. Oder ist Maria nicht die Mutter Christi? Dann ist sie aber auch unsere Mutter. Gehen wir zunächst von jener Grundwahrheit aus, die jeder festhalten muss. Jesus, das menschgewordene Wort, ist der Erlöser des Menschengeschlechtes. Wenn er nun als Gottmensch, wie alle anderen Menschen, einen ganz bestimmten Leib angenommen hat, so verfügt er als Erlöser unseres Geschlechtes ebenso über einen geistigen oder mystischen Leib. Dieser mystische Leib ist die Gemeinschaft derer, die an Christus glauben. Wir, die vielen, sind ein Leib in Christus. Nun aber hat die Jungfrau den ewigen Sohn Gottes nicht bloß empfangen, damit er die menschliche Natur annehme und so nur Mensch sei, sondern dass er durch die Annahme dieser Menschennatur aus ihr auch der Erlöser der Menschen würde. Deshalb sagte der Engel den Hirten: Heute ist euch geboren der Erlöser, welcher ist Christus der Herr. In einem und denselben Schoße der reinsten Mutter hat er Fleisch angenommen und sich zugleich einen geistigen Leib beigefügt, der aus denen besteht, die an ihn glauben würden. So kann man mit Recht sagen, dadurch, dass Maria in ihrem Schoß den Erlöser umschloss, trug sie in demselben auch die, deren Leben in das Leben des Erlösers einbezogen war. Wir alle also, die wir mit Christus vereinigt und nach den Worten des Apostels Glieder seines Leibes von seinem Fleisch und seinem Gebein sind, sind gleichsam aus dem Schoße Mariens hervorgegangen als ein Leib, der mit dem Haupte vereinigt ist. Somit heißen wir geistiger und mystischer Weise mit Recht Kinder Mariens, und sie ist unser aller Mutter. Mutter freilich dem Geiste nach, aber doch durchaus Mutter der Glieder Christi, die wir sind. Die allerseligste Jungfrau ist also zugleich Mutter Gottes und Mutter der Menschen. Ohne Zweifel wird sie deshalb alles aufbieten, damit Christus, das Haupt des Leibes der Kirche, uns als seinen Gliedern alle seine Gnadenschätze mitteile, vor allem, damit wir ihn erkennen und durch ihn leben. Die Anteilnahme Mariens am Leiden Christi. Zum Lobpreis der heiligsten Gottesgebärerin gehört nun nicht bloß, dass sie dem eingeborenen Sohne Gottes, der mit menschlichen Gliedern geboren werden sollte, die Materie ihres Fleisches bot, um aus demselben die Opfergabe zu bereiten für das Heil der Menschen, sondern dass sie auch das Amt übernahm, dieses Opferlamm zu hüten und zu ernähren, ja, es zu seiner Zeit zum Opferaltar hinzugeleiten. So also bestand zwischen dem Sohn und der Mutter eine ununterbrochene Gemeinschaft im Leben und Leiden, und von beiden gilt das Wort des Propheten: Mein Leben verging in Schmerz und meine Jahre in Seufzern. Als nun das Lebensende ihres Sohnes herankam, stand neben dem Kreuze Jesu sie, seine Mutter. Und zwar war sie keineswegs wie benommen von dem Entsetzlichen, was sie schauen musste, sondern sie empfand sogar noch Freude, dass ihr Eingeborener für das Heil des Menschengeschlechtes zum Opfer dargebracht wurde. Allerdings litt sie so sehr mit, dass sie, wenn dies möglich gewesen wäre, alle Martha ihres Sohnes von Herzen gern mitgelitten hätte. Durch diese Teilnahme am Leiden und Willen Christi verdiente Maria, dass auch sie mit Recht die Wiederherstellerin der verlorenen Menschenwelt wurde und deshalb auch zur Ausspenderin aller Gnadenschätze, die Christus durch seinen Tod und sein Blut erkaufte, berufen wurde. Damit wollen wir nicht gesagt haben, dass die Verleihung dieser Gnaden nicht eigentlich und rechtmäßig Christus zustehe. Er ausschließlich hat durch seinen Tod die Gnaden uns erworben, und er ist von Amts wegen der Mittler zwischen Gott und den Menschen. Aber infolge dieser Teilnahme der Mutter an den Leiden und Bedrängnissen des Sohnes ist der hehren Jungfrau das Vorrecht geworden, bei ihrem Sohn nun die mächtige Mittlerin und Versöhnerin der ganzen Welt zu sein. Christus ist die Quelle, aus deren Fülle wir alle empfangen haben. Von ihm aus wird der ganze Leib zusammengefügt und zusammengehalten durch das Band, das Dienst tut, und so erhält der Leib Wachstum zu seinem Aufbau in Liebe. Theologische Gründe für die Gnadenvermittlung Mariens. Maria ist nur, nach der richtigen Bemerkung des heiligen Bernhard, der Wasserkanal oder auch der Hals, der den Leib mit dem Haupte verbindet und seinerseits Leben und Kraft von dem Haupte weitergibt. Sie ist der Hals unseres Hauptes, durch den alle geistlichen Gaben seinem mystischen Leib mitgeteilt werden. Es braucht nicht mehr eigens betont zu werden, dass wir nie und nimmer der Gottesmutter die Kraft der übernatürlichen Gnadenbewirkung zuschreiben. Diese gehört Gott allein an. Weil aber Maria alle an Heiligkeit und inniger Vereinigung mit Christus übertrifft und von ihm selbst zur Vollführung des Erlösungswerkes herangezogen wurde, in der Absicht, dass sie schicklicherweise für uns verdiene, was er von Rechts wegen verdient hat, so ist und bleibt sie die vornehmste Mitwirkerin bei der Gnadenverteilung. Er sitzt zur Rechten der Majestät im Himmel, Maria aber steht als Königin zu seiner Rechten, als die bewährte Schützerin und zuverlässigste Helferin aller Gefährdeten. Keine Furcht und kein Zweifel braucht den Schrecken, den sie leitet, über dem sie schwebt, dem sie gnädig ist und den sie beschützt. Aber nunmehr müssen wir wieder zu unserem Thema zurückkehren. Haben wir nicht mit Fug und Recht behaupten können, dass Maria, nachdem sie so treu zu Jesus gestanden, vom Hause in Nazareth bis zum Fels von Kalvaria und vertraut wie niemand anders mit den Geheimnissen seines Herzens war, nun auch den Schatz seiner Verdienste, wie es einer Mutter zukommt, mit Recht verwaltet? Es gibt deshalb keinen besseren und sichereren Weg zur Erkenntnis und Liebe Christi als Maria. Sind nicht ein trauriger Beweis dieser Wahrheit leider gerade jene, die, betört durch die List des bösen Feindes oder irregeführt durch falsche Vorurteile, meinen, der Hilfe der Jungfrau entraten zu können? Diese Armen und Unglücklichen bilden sich ein, an Maria vorübergehen zu müssen, um angeblich Christus die Ehre zu geben, und sie wissen nicht, dass das Kind nicht zu finden ist als bei Maria, seiner Mutter. Hauptzweck der Marienverehrung ist die Erkenntnis Jesu. Dahin also, ehrwürdige Brüder, sollen nach all diesen Ausführungen unserem Wunsche gemäß die Festlichkeiten, die zur Ehre der unbefleckten Jungfrau allerorts bereitet werden, zielen. Keine Ehrung ist Maria erwünschter, an keiner hat sie solches gefallen, als dass wir Jesus wirklich erkennen und lieben. Mögen die Gläubigen nur Festlichkeiten begehen in den Kirchen und mögen die Gemeinden sich rüsten zu feierlichen Veranstaltungen und Freudenbezeugungen, das alles ist gut und trefflich, um Frömmigkeit und Andacht zu fördern. Wenn jedoch dies alles nicht aus dem tiefsten Innern kommt, bleibt es doch bloß äußerer Schein und ein Zerrbild echter Religiosität. Und die seligste Jungfrau könnte dann fürwahr mit Recht die vorwurfsvollen Worte Christi sich auch uns gegenüber zu eigen machen. Dieses Volk ehrt mich bloß mit den Lippen, ihr Herz aber ist fern von mir. Denn wir können nur dann von einer wahren Verehrung der Gottesmutter sprechen, wenn sie vom Herzen kommt. Ohne den inneren Geist hat das äußere Werk weder Wert noch Nutzen. Dieser innerliche Geist muss sich aber vor allem in uns dahin auswirken, dass wir die Gebote ihres göttlichen Sohnes genauestens beobachten. Denn wenn die Liebe echt ist, muss sie notwendig den Willen ergreifen, unser Wollen muss mit dem unserer heiligsten Mutter in Übereinstimmung gebracht werden, nämlich Christus dem Herrn zu dienen. Was die Jungfrau aus tiefster Überzeugung bei der Hochzeit zu Kana den Dienern auftrug, was er sagt, das tut, das spricht sie auch zu uns. Christus aber wiederum sagt, wenn du zum Leben eingehen willst, halte die Gebote. Ein jeder möge sich also vor Augen halten, wenn die Verehrung, die er der seligsten Jungfrau entgegenzubringen vorgibt, ihn nicht von der Sünde abhält und ihn nicht zu dem Entschlusse bringt, böse Gewohnheiten aufzugeben, so ist diese Verehrung Mariens bloß eine Äußerlichkeit und eine Selbsttäuschung ohne echten Kern und ohne heilbringende Frucht. Das Dogma von der Immaculata und die Flucht vor der Sünde. Sollte indessen jemand für diese Wahrheit noch eine Bestätigung erwarten, so lässt sich diese unschwer aus dem Glaubenssatz der unbefleckten Empfängnis der Mutter Gottes selbst herleiten. Sehen wir zunächst ab von der katholischen Überlieferung, die mit der Heiligen Schrift für uns die Quelle der Wahrheit ist. Fragen wir nur, wie doch diese Überzeugung von der unbefleckten Empfängnis der Jungfrau Maria zu jeder Zeit so mit dem christlichen Denken verwurzelt sein konnte, dass sie den Gläubigen wie eingegeben und angeboren zu sein scheint. Dionysius der Kartäuser gibt dafür eine Erklärung mit den Worten: Abscheu und Entsetzen hält uns ab, zu sagen, dass jene, die der Schlange den Kopf zertreten sollte, zu irgendeiner Zeit von der Schlange zertreten wurde und dass die, welche Mutter des Herrn sein sollte, jemals die Tochter des Teufels war. Das christliche Volk konnte eben nie und nimmer begreifen und verstehen, wie das heilige, unbefleckte, unschuldige Fleisch Christi in dem Schoß der Jungfrau von einem Fleische genommen sein konnte, dem auch nur einen Augenblick lang die Sündenmakel anhaftete. Und der Grund ist der, es stehen eben Gott und die Sünde in einem unendlichen und unversöhnlichen Gegensatz zueinander. Und so bildete sich überall in der katholischen Welt die Überzeugung heraus, dass der Sohn Gottes, bevor er uns durch die Annahme der Menschennatur in seinem Blut von unseren Sünden reinigte, seine Mutter schon im ersten Augenblick ihrer Empfängnis durch ein besonderes Gnadenprivileg von jeder Makel der Erbsünde rein bewahren musste. Wenn also Gott dermaßen jede Sünde hasst und verabscheut, dass er die Mutter seines Sohnes nicht bloß von jeder persönlichen freiwilligen Sünde, sondern durch einen besonderen Gnadenerweis im Hinblick auf die Verdienste Christi auch von der Erbsünde, die allen Adamskindern wie ein Erbfluch anhaftet, befreit wissen wollte, dann muss offenbar als erstes von einem, der ein Diener Mariens sein will, verlangt werden, dass er seine schlimme und sündhafte Lebensführung aufgebe und auch all seine Neigungen, die stets von Verbotenem kosten wollen, beherrsche und in Zucht halte. Die wahre Marienverehrung besteht in der Nachahmung Mariens. Sollte aber jemand in sich das Verlangen tragen, was wir eigentlich bei jedem voraussetzen sollten, die seligste Jungfrau auf eine ganz vollkommene Art zu verehren, so muss er natürlich weitergehen und allen Ernstes dahinstreben, auch ihr Beispiel in jeder Weise nachzuahmen. Gott hat nun einmal festgelegt, dass alle, die selig werden wollen, das Vorbild der Geduld und Heiligkeit Christi nachahmen und in sich selbst ausprägen. Denn die er vorher erkannte, hat er auch vorbestimmt, dem Bild seines Sohnes gleichförmig zu werden, damit er der Erstgeborene sei unter vielen Brüdern. Aber schwach und hinfällig, wie wir nun einmal sind, lassen wir uns durch die Erhabenheit dieses herrlichen Vorbildes leicht entmutigen. Deshalb hat Gott in seiner Güte noch ein anderes Vorbild für uns vorgesehen, das einerseits, soweit es die menschliche Natur vermag, Christus ganz nahe steht, andererseits mit uns die Kleinheit und Schwäche teilt. Dieses Vorbild ist Maria. So war Maria gestaltet, sagt Ambrosius, dass ihr Leben allein schon die Schule aller ist. Und daraus folgert er dann ganz richtig, als Vorbild diene euch das Leben der seligsten Jungfrau, das gleich einem Spiegel die Keuschheit und jedwede Tugendschönheit wie verkörpert hervorleuchten lässt. Maria und die theologischen Tugenden. Die Kinder einer so heiligen Mutter sollten nun wohl in allem sie zum Vorbild nehmen. Unter den Tugenden sollten die Gläubigen freilich vor allem jenen ihre Aufmerksamkeit schenken, die an erster Stelle stehen und gleichsam der Nerv und das Zentrum unseres ganzen christlichen Denkens und Lebens sind, nämlich Glaube, Hoffnung und die Liebe zu Gott und den Menschen. Diese Tugenden umrahmten in herrlichem Glanz das ganze Leben der seligsten Jungfrau. Besondere Leuchtkraft aber entfalteten sie, als Maria ihrem Sohne im letzten Augenblick seines Lebens zur Seite stand. Da sehen wir nun Jesus am Kreuze hängen und wir hören, wie ihm unter Schmähungen und Verwünschungen vorgeworfen wird, dass er sich zum Sohne Gottes gemacht habe. Nicht so Maria. Sie hielt mit bewundernswerter Standhaftigkeit an der Gottheit ihres Sohnes fest und betete sie an. Sie trägt den Leichnam des Sohnes zu Grabe, zweifelt aber keinen Augenblick an seiner Auferstehung. Die Liebe zu Gott, von der sie ganz entbrannt war, hatte ihr die Kraft gegeben, an den Leiden Christi selbst teilzunehmen und sich mit ihm darin zu teilen, und mit ihm bittet sie nun, ihrer Schmerzen vergessend, für die Mörder um Gnade und Verzeihung, während diese in ihrer Verstocktheit wütend schreien, sein Blut komme über uns und unsere Kinder. Die Erbsünde und die kirchliche Lehre von der Immaculata. Doch um nun zur Betrachtung der unbefleckten Empfängnis der Jungfrau zurückzukehren, deren Geheimnis ja den Anlass für unser Rundschreiben abgegeben hat, wie viele mächtige Beweggründe bietet uns gerade jenes Geheimnis, diese Tugenden zu bewahren und zu pflegen? Was ist wohl das Erste, womit hasserfüllte Glaubensfeinde ihre Irrtümer nach allen Seiten zu verbreiten suchen und leider bei vielen den Glauben erschüttern? Sie leugnen, dass der Mensch gefallen sei, gesündigt habe und so seiner ehemaligen Stellung verlustig gegangen sei. Deshalb sind für sie die Erbsünde und alle ihre schlimmen Folgen rein erdichtete Märchen, ebenso die Sündhaftigkeit und die Verderbtheit des Menschengeschlechtes in seiner Wurzel und ihre Ausdehnung auf alle Nachkommen. Nicht weniger belächeln sie die Tatsache, dass dieses Übel alle Menschen erfasste und so einen Erlöser notwendig machte. Die natürliche Folge solcher Voraussetzungen aber ist die, dass es für Christus, für Kirche, für Gnade und eine übernatürliche Ordnung keine Daseinsberechtigung mehr in der Welt gibt. Mit einem Worte, das ganze Gebäude des Glaubens ist dadurch völlig unterhöhlt. Wenn hingegen die Menschen gläubig bekennen, dass Maria die Jungfrau im ersten Augenblick ihrer Empfängnis von aller Sündenmakel frei geblieben ist, so bedeutet das ebenso viel wie die Erbsünde, die Erlösung durch Christus, das Evangelium, die Kirche und selbst das Gesetz des Leidens zugeben und annehmen. Dann ist aber auch dem Rationalismus und dem Materialismus jeder Grund entzogen und die christliche Weltanschauung darf rühmend für sich in Anspruch nehmen, die Wahrheit verteidigt und geschützt zu haben. Der Rationalismus und die Immaculata. Die Glaubensfeinde verfügen indessen über noch andere Mittel, um namentlich heutzutage den Glauben in den Herzen zugrunde zu richten. Man kündigt nämlich der Autorität der Kirche, wie schließlich überhaupt auch jeder menschlichen Autorität, Ehrfurcht und Gehorsam auf und verleitet auch die Mitmenschen dazu. Hier stehen wir vor der Keimzelle des Anarchismus, dieser verabscheuungswürdigen Pest, wie sie verhängnisvoller für die natürliche und übernatürliche Ordnung in der Menschenwelt nicht sein kann. Auch diese für die staatliche und kirchliche Ordnung so gefährliche Zeiterscheinung richtet sich im Grunde gegen den Glaubenssatz von der unbefleckten Empfängnis der Gottesmutter. Denn gerade diese Lehre verpflichtet uns, der Kirche nicht bloß über unseren Willen, sondern auch über unseren Verstand bestimmenden Einfluss einzuräumen. Und weil wir so auch unseren Verstand in Zucht nehmen, begrüßt das christliche Volk die Gottesmutter mit den Worten: Ganz schön bist du, Maria, und die erbliche Makel ist nicht in dir. So bewahrheitet sich auch der glorreiche Lobpreis, den die Kirche mit Recht der hehren Jungfrau spendet, dass sie nämlich alle Irrlehren der Welt vernichtet hat. Der Glaube aber ist, wie der Apostel sagt, das feste Vertrauen auf das, was man erhofft. Wenn wir also durch die unbefleckte Empfängnis der Jungfrau in unserem Glauben bestärkt werden, so gilt dies selbstverständlich erst recht für die Hoffnung. Und dieses umso mehr, da Maria ja nur deswegen von der Erbsünde bewahrt wurde, weil sie Mutter Christi sein sollte. Mutter Christi wurde sie aber, damit in uns die Hoffnung auf die ewigen Güter neu geweckt würde. Die Immaculata führt zur Gottesliebe. Über die Liebe zu Gott brauchen wir keine Worte zu verlieren. Eine besondere Erwägung indessen verdient, wie die Betrachtung der unbefleckten Empfängnis der Jungfrau uns aufmuntern kann zur Beobachtung jenes Gesetzes, das Jesus mit Vorzug sein Gebot genannt hat, nämlich das Gebot, dass wir einander lieben sollen, wie er selbst uns geliebt hat. Ein großes Zeichen, so beschreibt der Apostel Johannes das ihm zuteil gewordene Gesicht, ein großes Zeichen erschien am Himmel. Ein Weib bekleidet mit der Sonne, den Mond zu ihren Füßen und eine Krone von 12 Sternen auf ihrem Haupte. Jeder aber weiß, dass dieses Weib niemand anderen bedeutet als Maria, die als unversehrte Jungfrau Christus unser Haupt geboren. Und das Weib, so fährt der Apostel fort, war gesegneten Leibes und schrie in ihren Wehen und Geburtsnöten. Der Apostel sah also die heilige Gottesmutter, obwohl sie bereits beseligt im Himmel war, doch an geheimnisvollen Geburtswehen leiden. Was für eine Geburt mag damit wohl gemeint sein? Zweifellos handelt es sich um die Geburt von uns selbst, die wir, in der irdischen Verbannung noch zurückgehalten, erst zur vollkommenen Liebe Gottes und zur ewigen Glückseligkeit geboren werden müssen. Die Geburtswehen Mariens aber veranschaulichen ihre Liebe und ihr Bemühen, mit denen die Jungfrau auf dem Himmelsthron wacht und durch ihre fortwährende Fürbitte zu bewirken sucht, dass die Zahl der Erwählten ihr Vollmaß erreiche. Maria überwindet die modernen Irrlehren. Dass nun diese Liebe besonders bei Gelegenheit dieser außerordentlichen Feier der unbefleckten Empfängnis der Gottesgebärerin das Ziel aller werden möge, dahin geht unser sehnlichstes Verlangen. Wie grimmig und wütend wird übrigens auch in unserer Zeit Christus verfolgt und die von ihm ins Leben gerufene heilige Religion. Wie viele schweben in augenscheinlicher Gefahr, durch all die schleichenden Irrtümer verführt zu werden und vom Glauben abzufallen. Wer also zu stehen glaubt, der sehe zu, dass er nicht falle. Möchten doch alle durch Gebet und demütiges Flehen sich bei Gott verwenden, dass, wer von der Wahrheit abgewichen ist, durch die Fürbitte der Gottesmutter zur Einsicht gelange. Wir wissen ja aus Erfahrung, dass ein Gebet, das aus einem liebenden Herzen strömt und sich auf die Fürsprache der seligsten Jungfrau berufen kann, nie umsonst ist. Die Kirche wird ja freilich auch weiterhin immer wieder mit Kampf und Verfolgung rechnen müssen. Denn es müssen ja Spaltungen sein, damit die Bewährten unter euch offenbar werden. Aber ebenso gewiss ist es, dass die seligste Jungfrau mit uns ist, selbst in den verzweifeltesten Lagen. Und so wird sie den Kampf fortsetzen, der in ihrer Empfängnis schon begonnen hat, und jeden Tag wird sich von Neuem das Wort bewahrheiten. Heute hat sie der Schlange den Kopf zertreten. Das außerordentliche Jubiläum. Damit wir nun durch eine reichlichere Gnadenhilfe von oben instand gesetzt werden,

Es unser Schreiben mit dem erneuten Ausdruck einer Hoffnung, die ganz fest in unserem Herzen verankert ist. Wir versprechen uns nämlich von diesem außerordentlichen Jubiläum, das wir unter dem Schutz der unbefleckten Jungfrau ausgeschrieben haben, dass recht viele, die sich leider von Jesus Christus getrennt haben, zu ihm zurückkehren werden, und dass in der christlichen Welt die Liebe zur Tugend und Frömmigkeit einen neuen Aufschwung nehme. Als unser Vorgänger Pius vor 50 Jahren die unbefleckte Empfängnis als Glaubenssatz verkündete, da schien, wie wir bereits bemerkt haben, ein außerordentlicher Gnadensegen die ganze Erde zu überfluten. Und da die Hoffnung und das Vertrauen auf die jungfräuliche Gottesmutter stieg, so nahm auch die Religiosität des Volkes wie ehedem allerorts erfreulich zu. Warum sollten nicht auch wir uns auf Ähnliches und noch Größeres für die Zukunft Hoffnung machen dürfen? Gewiss sind die Zeiten, in denen wir leben, düster verhangen, so dass auch wir mit dem Propheten sagen können: Es ist keine Wahrheit, kein Erbarmen und keine Erkenntnis Gottes mehr im Lande. Lästerung, Lüge, Mord und Diebstahl nehmen überhand. Aber seht, gerade inmitten dieser Sündflut von Übeln erscheint vor unseren Augen dem Regenbogen gleich die gütigste Jungfrau als Friedensstifterin zwischen Gott und den Menschen. Meinen Bogen setze ich ins Gewölk, und er sei zum Bundeszeichen zwischen mir und zwischen der Erde. Mögen die Stürme auch noch so wüten und mag schwarze Nacht den Himmel bedecken, so braucht doch niemand zu bangen. Ein Blick auf Maria und Gott ist versöhnt und verschont uns. Der Bogen wird im Gewölke sein, und ich werde ihn schauen und gedenken des ewigen Bundes. Und es werden für der nicht sein Wasserfluten zu vertilgen alles Fleisch. Setzen wir unser ganzes Vertrauen, wie es ja nur billig ist, auf Maria, besonders jetzt, da wir ihre unbefleckte Empfängnis freudiger verehren als sonst. Dann werden auch wir es inne werden und erfahren, dass sie die mächtige Jungfrau ist, die den Kopf der Schlange mit ihrem jungfräulichen Fuße zertreten hat. Zum Unterpfand dieser Himmelsgaben, ehrwürdige Brüder, erteilen wir euch und euren Gläubigen aus ganzem Herzen den apostolischen Segen. Gegeben zu Rom bei St. Peter am 2. Februar 1904 im ersten Jahre unseres Pontifikates, Papst Pius X.

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24. August, Papst Pius XI. Giuseppe Sarto kam als Sohn eines Bergbauern und Briefträgers zur Welt. Als Kind war er ein lieber Junge und begeisterter Messdiener. Der Ortspfarrer sah die Begabung und den Fleiß des Jungen und verschaffte ihm einen Freiplatz im Seminar in Padua, wo er Gymnasium und Theologiestudium absolvierte und 1858 zum Priester geweiht wurde. Schon auf seiner ersten Stelle als Kaplan in Tombolo war er sehr gefordert, musste den kränklichen Pfarrer oft vertreten und war bald äußerst populär. Im Jahre 1867 wurde er Pfarrer von Salzano, wo er die Menschen durch sein offenes Wesen beeindruckte. Er bemühte sich um gesicherte Einkommen für die einfachen Menschen und half, oft wieder alle Vernunft, denn er hatte ein Herz für Menschen in Not. Seine pfarrlichen und später bischöflichen Einkünfte gab er an die Armen weiter. Im Jahre 1875 wurde er gegen sein Wollen nach Treviso als Domherr, Kanzler und Spiritual des Priesterseminars berufen. Im Jahre 1884 erfolgte die Ernennung zum Bischof von Mantua. Die Last ist zu schwer, sie übersteigt meine Kräfte und Fähigkeiten, meinte er und schrieb vergeblich nach Rom, von der Ernennung abzusehen. Die Erziehung des Klerus als der Grundlage der Diözese durch eine solide wissenschaftliche Ausbildung war ihm wichtig als Antwort auf die glaubensfeindlichen Zeitströmungen. Sie sollten wachsam gegen den katholischen Liberalismus sein, dessen Repräsentanten er als Wölfe im Schafspelz bezeichnete. 1893 wurde er zum Kardinal, drei Tage später zum Patriarchen von Venedig ernannt. Anliegen war ihm auch hier, nichts anderes als die Wahrheit schützen und verteidigen und Gutes tun. Deshalb kümmerte er sich weiter um die Armen, gründete Sparkassen für Arbeiter und setzte sich für eine gerechte Entlohnung ein. Im Jahre 1903 wurde er schließlich als Papst gewählt. Unter Tränen soll er damals die Kardinäle gebeten haben, von seiner Wahl abzusehen, da er dem Amt nicht gewachsen sei, aber er nahm die Wahl schließlich doch an. Pius gilt als Reformer und wurde vor allem bekannt als Seelsorger, ein innerlicher und frommer Mann, einfach und verständlich in seiner Rede, der die Nähe einfacher Menschen suchte. Sein eigenes Bistum Rom sollte Vorbild sein für andere. Alles in Christus erneuern, lautete sein Leitmotiv. Die Erneuerung des Gottesdienstes war ihm ein Anliegen. Er setzte die gregorianischen Gesänge in der Liturgie wieder ein, stellte ein neues Brevier als Standard für die ganze Kirche auf, befürwortete eine frühe Erstkommunion schon im Alter von 7 Jahren und die regelmäßigen Eucharistiefeiern, förderte die Bildung seiner Priester, führte regelmäßig Visitationen durch und nutzte, wo immer möglich, die Gelegenheit, als Beichtvater den Menschen im Beichtstuhl nahe zu sein. Er rief auch die Laien zur Durchführung sozialer Aktionsprogramme unter Aufsicht der Kirche auf, womit er die römisch-katholische Aktionsbewegung vorwegnahm. Pius XI. Hatte eine Seele, die alle rührte, die mit ihm zusammenlebten, schrieb ein Biograf. Der Krieg von 1914, den er schon Jahre zuvor vorausgesehen hatte, brach ihm schließlich das Herz. »Ich spüre es, der Krieg ist mein Tod«, schrieb er und starb gut 3 Wochen nach dessen Beginn. Pius wurde im Petersdom beigesetzt, an seinem Grab sollen sich zahlreiche Wunder ereignet haben. Er ist Patron des Esperantisten, des päpstlichen Werkes der Heiligen Kindheit. Pius wurde im Jahre 1951 selig und 1954 heilig gesprochen. Pius XI. Wird dargestellt im weißen Papsttalar
und Brustkreuz, selten als Bischof oder Kardinal. Sein Name ist lateinisch und bedeutet der Fromme.

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2: Liebe Mitchristen, Jesus wird jetzt zu uns reden durch sein heiliges Evangelium. So werden wir heute hören, was er in unser Herz hineinzusagen sagen. Wir werden einen kleinen Kommentar hören zum Lukas-Evangelium, Kapitel 9, Vers 18 bis 24. Und zwar vom Pfarrer Willi Studer.

Jesus betete einmal in der Einsamkeit, und die Jünger waren bei ihm. Da fragte er sie: Für wen halten mich die Menschen? Sie antworteten: Einige für Johannes den Täufer, andere für Elia. Wieder andere glauben, du seiest einer der alten Propheten, der auferstanden sei. Jesus schaute sie an und er sprach: Und ihr, für wen haltet ihr mich? Da ergriff Petrus das Wort und sprach: Für den Messias Gottes. Jesus verbot ihnen, das weiter zu sagen. Und er fügte hinzu: Der Menschensohn muss vieles erleiden. Er wird von den Ältesten, hohen Priestern und Schriftgelehrten verworfen werden. Ja, er wird getötet, aber am dritten Tage wieder auferweckt. Dann sagt er: Wer mir nachfolgen will, verleugne sich selbst, nehme täglich sein Kreuz auf sich. So folge er mir nach. Denn wer sein irdisches Leben retten will, wird es verlieren. Wer aber sein Leben um meinetwillen verliert, wird es retten.

Liebe Hörerinnen und Hörer, die erste Frage, die Jesus stellt, für wen haltet ihr mich? Diese Frage ist an uns alle gestellt. Und wie damals die Volksmenge sehr verschiedene Meinungen hatten, irgendetwas Außerordentliches muss dieser Jesus von Nazareth schon sein, dachten sie. Vielleicht ein Prophet wie Johannes der Täufer oder gar wie Elia oder sonst eine wichtige Persönlichkeit. Ist das nicht auch heute so? Natürlich denkt man, es gäbe ja nicht diese Geschichte der Kirche, wenn nicht dieser Jesus etwas Besonderes wäre. Es geht jetzt im engen Jüngerkreis darum, dass sie auf diese gestellte Frage eine Antwort geben. Was denkt ihr von mir? Und Petrus ist der Wortführer und gibt die Antwort, du bist der Messias Gottes. Im Matthäusevangelium qualifiziert Jesus diese Aussage. Er sagt, nicht Fleisch und Blut haben dir das geoffenbart, sondern mein Vater im Himmel. Und dann eben, du bist Petrus, der Fels, auf diesem Felsen will ich meine Kirche bauen, die Pforten der Hölle werden sie nicht überwältigen, sie kennen den Text. Das ist also die Antwort. Die zweite betrifft nun die Jünger, die Jesus in sein intimes Geheimnis hineinnehmen möchte. Wenn Petrus sagt, du bist der Messias, dann will Jesus wissen, was ist das, der Messias, der Gesalbte? Und alle Jünger dachten zuerst politisch. Der Messias ist der Befreier. Natürlich dachten sie an die Befreiung vom Römischen Reich. Vielleicht dachten sie auch so politisch, wie das die Mutter der Zebedäus-Söhne, also des Jakobus und Johannes, wohl gedacht hat, wenn sie sagt, lass dann, wenn du in deinem Reich bist, meine Söhne rechts und links bei dir sitzen. Sie dachte da sicher an ein großes, fast triumphalistisch gedachtes Reich. Und nun kommt das Unerhörte. Es ist das Unerhörte, das zuerst die Jünger auch nicht verstehen können. Jesus spricht von seinem Leiden und Sterben am Kreuz, also vom leidenden Messias. Und seine Jünger sollen ihm auf diesem Weg folgen, auf dem Kreuzweg. Das irdische Leben auf dieser irdischen Welt geben die Jünger dann später auf, um Jesus nachzufolgen. Er, der durch den Tod und durch die Auferstehung das wahre Messiasreich, das Himmelreich, begründet hat. Denn Philippen kann Paulus dann sagen, was mir früher, er war ja Pharisäer, er hatte auch den Messias erwartet, das Reich Gottes. Also was mir früher als Gewinn erschien, um Christi willen, erachte ich es jetzt als Verlust. Ja, er sagt sogar es sehr derb, ich erachte es als Unrat im Vergleich zu dem, was mir Jesus jetzt bedeutet. Dieser Jesus, der in seiner Liebe am Kreuz für uns in den Tod gegangen ist und der dann auferstanden ist. Diese Erfahrung, liebe Zuhörerinnen und Zuhörer, können wir alle machen. Wenn wir die kostbare Perle, den wunderbar verborgenen Schatz einmal entdeckt haben, diese unaussprechliche Liebe, die Liebe bis zum Tod, keiner hat Liebe, als ein Leben hingibt. Wenn wir diesen Schatz entdeckt haben, was für nichtssagenden Dingen bin ich lange Zeit nachgelaufen, denke ich. Jesus nimmt uns also abseits. Er spricht ganz intim mit uns. Wie damals die Volksmassen
können das nicht verstehen. Deshalb hat er uns erwählt. Wir sind alle seine Auserwählten, damit wir diese Perle, diesen kostbaren Schatz der Liebe Christi entdecken. Und dann empfinden wir alles andere als zweitrangig. Suchet zuerst dieses Reich Gottes. Alles andere wird euch dann hinzugegeben werden.

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1: Unsere Themen heute. Niemand braucht eine KI, die das Menschsein einschränkt, sagt Papst Leo bei einer Audienz. Und wie die Ukrainer im Krieg durchhalten. Ein Gespräch mit Renovavis-Geschäftsführer Thomas Schwarz. Seien Sie herzlich willkommen bei uns. Am Mikrofon begrüßt Sie Stefan von Kempis. Schön, dass Sie eingeschaltet haben. Zur ethischen Regulierung von künstlicher Intelligenz gehören für den Papst ein robuster Rechtsrahmen und eine unabhängige Aufsicht. Das hat Leo XIV. An diesem Freitag vor Mitgliedern eines internationalen katholischen Netzwerks von Gesetzgebern im Vatikan hervorgehoben. Verantwortliche müssten KI weise lenken, Nutzer müssten sie aufgeklärt verwenden. Besonderen Schutz brauche die menschliche Familie, führte der Papst aus.
2: Good morning, everyone.
3: Das International Catholic Legislators Network war diese Woche zu seiner Jahrestagung in Frascati bei Rom zusammengetreten. Am Freitag besuchten die Teilnehmer den Papst, gemeinsam mit den Kardinälen Christoph Schönborn und Charles Maung Bo, die Schirmherren des Netzwerkes sind.
2: Your vocation places you at the heart of this challenge.
3: Papst Leo erinnerte die rund 200 Teilnehmer, darunter Politiker und Gesetzgeber, an ihre Berufung, den Umgang mit der Technologie im Sinne des Gemeinwohls politisch zu gestalten. Eine fundierte Gesetzgebung sollte wissenschaftliche und technologische Kreativität fördern und zugleich die grundlegenden Menschenrechte und Freiheiten wahren. Sie sollte die Nutzer vor Ausbeutung schützen, die Privatsphäre wahren, Transparenz beim Einsatz neuer Technologien gewährleisten und sicherstellen, dass diese die demokratischen Institutionen stärken.
2: That they strengthen democratic institutions.
3: Dazu bedürfe es angemessener rechtlicher Rahmenbedingungen, unabhängiger Aufsicht, Aufklärung der Nutzer und einer Politik, die sich nicht ihrer Aufgabe entzieht, zitierte der Papst aus seiner KI-Enzyklika Magnifica Humanitas. Eine Kontrolle der KI könne lokal, national und international wirken und sicherstellen, dass nicht eine einzelne Ideologie oder ein einzelnes Interesse die in Systeme der künstlichen Intelligenz eingebetteten Werte bestimmt.
2: Risks creating new forms of technological dependence.
3: Papst Leo griff in seiner Rede auf mehrere Passagen aus seiner Enzyklika zurück. Er kritisierte neue Formen technologischer Abhängigkeit zum Nachteil ärmerer Nationen, den Missbrauch von Innovationen als Instrumente ideologischen und wirtschaftlichen Kolonialismus, die subtile Herrschaft der Algorithmen und die Machtkonzentration bei digitalen Plattformen ohne Rechenschaftspflicht, die Würde der Arbeitnehmer der Optimierung von Systemen unterordnen.
2: Such developments reveal a new face of the ancient temptation to domination and mastery without service.
3: Solche Entwicklungen offenbaren ein neues Gesicht der alten Versuchung zu Herrschaft und Machtausübung ohne den Geist des Dienens, so der Papst. Und er rief dazu auf, sich bei Ausrichtung und Nutzung der Technologie an der kirchlichen Soziallehre zu orientieren.
2: The world does not need an artificial intelligence that diminishes humanity.
3: Die Welt braucht keine künstliche Intelligenz, die das Menschsein schmälert. Sie braucht vielmehr eine von Weisheit erleuchtete menschliche Intelligenz, eine vom Gewissen geleitete politische Autorität und eine von Nächstenliebe gelenkte technologische Innovation. Nur so wird die künstliche Intelligenz nicht zu einem Rivalen der Menschheit, sondern zu einem Diener des Gemeinwohls.
2: But a servant of the common good.
3: Als besonders schützenswert hob der Papst die menschliche Familie als Schule der Menschlichkeit und Teil einer Zivilisation der Liebe hervor.
2: Against this culture of power, the Church proposes the civilization of love.
3: Die Familie sei ein Gegengewicht zur Kultur der Macht, denn sie bilde menschliche Herzen, erziehe zu Nächstenliebe, Mitgefühl und Verantwortung. Dort werde Vertrauen vor Kalkül, Großzügigkeit vor Wettbewerb, Dialog vor Spaltung und Liebe vor Macht gelernt. Künstliche Intelligenz dürfe niemals dazu führen, dass diese Keimzelle der Gesellschaft ausgehöhlt werde, so der Papst. Das International Catholic Legislators Network solle deshalb eine Politik fördern, die Ehe und Familie stärke, Eltern in ihrem Erziehungsauftrag unterstütze und jungen Menschen ermögliche, zuversichtlich in ihre Zukunft zu blicken, so Papst Leo an diesem Freitag im Vatikan.
2: And enable young people to look to the future with confidence.
3: Für Radio Vatikan, Anne Preckel.
1: Er geht wieder auf Reisen. Leo der 14. nutzt den Samstag, 22. August, zu einer Visite von San Marino und Rimini.
4: Den Zwergstaat San Marino, der ganz von Italien umschlossen ist, hat seit 2011, Benedikt der 16., kein Papst mehr besucht. Für Rimini liegt die Visite eines Papstes sogar noch weiter zurück. Zuletzt war, im Jahr 1982, Papst Johannes Paul II. Dort. Leo der 14. wird sich in San Marino zunächst mit den beiden Staatsoberhäuptern der Republik, den sogenannten regierenden Hauptmännern, sowie Vertretern der Zivilgesellschaft treffen. Einer der beiden regierenden Hauptmänner, die jeweils vom Parlament bestimmt werden, ist übrigens eine Frau. Anschließend begegnet der Papst in der Basilika von San Marino Priestern, Ordensleuten, Seminaristen, Diakonen und engagierten Laien. San Marino ist der fünftkleinste Staat der Welt. Im Frühjahr hat Papst Leo mit Monaco bereits den zweitkleinsten Staat der Welt besucht. Der Papst selbst ist Staatsoberhaupt des kleinsten aller Staaten, des Vatikanstaats. Stellt die Visite in San Marino gewissermaßen eine offizielle Auslandsreise des Papstes dar, so geht es am Samstagnachmittag mit einer, in Anführungszeichen, normalen Pastoralreise innerhalb Italiens weiter. Leo, früher Generalprior des Augustinerordens, will zunächst ein Augustinerkloster in der Nähe von San Marino besuchen, dann fliegt er weiter in die Adria-Stadt Rimini. Dort wird er auf dem sogenannten Rimini-Meeting auftreten, das seit 26 Jahren regelmäßig im Hochsommer von der katholischen Bewegung Comunione e Liberazione organisiert wird, die dem Jesuitenorden nahesteht. Man kann das Großereignis in den Messehallen von Rimini am ehesten mit einem deutschen Katholikentag vergleichen. Das Meeting ist jedes Jahr ein wichtiges Forum für den italienischen Katholizismus. Dort treten führende Politiker auf und jedes Jahr wird das Verhältnis der Katholiken zu Politik und Gesellschaft Italiens neu austariert. Päpste haben im Lauf der Jahrzehnte regelmäßig eine Botschaft zum Auftakt des Rimini-Meetings geschickt. Zu einem Papstbesuch auf einem Katholikentag in Deutschland ist es bisher noch nie gekommen. Nun reist also Papst Leo XIV. Am Samstag zum Rimini-Meeting. In der Kathedrale steht dort eine Begegnung mit Bedürftigen, die von der örtlichen Caritas betreut werden, auf dem Programm. Anschließend feiert das katholische Kirchenoberhaupt am Hafen der Stadt eine heilige Messe. Hier werden sich sicher auch manche Touristen und Badegäste unter die Einheimischen mischen. In den 4 Sommermonaten lockt das gute Wetter normalerweise zwischen 7 und 8 Millionen Menschen aus dem In- und Ausland an die Strände rund um Rimini. Nach der Messfeier kehrt Leo XIV. Wieder nach Rom und in den Vatikan zurück. 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Für Radio Vatikan, Stefanie Stahlhofen.
1: Ein Salzburger Jugendorchester der Universität Mozarteum spielt am 2. September ein Konzert bei Radio Vatikan in den Vatikanischen Gärten. Mit dabei zwei originale Geigen, die einst Wolfgang Amadeus Mozart genutzt hat. Auf seiner Kindergeige spielt im Vatikan eine 10-jährige Solistin aus China. Sie bringt damit gewissermaßen Mozart nach 250 Jahren zurück zum Papst.
5: Wir sprachen darüber mit dem künstlerischen Leiter des Ensembles Bella Musica, Stefan David Hummel. Er war gerade eigens aus Salzburg angereist, um den historischen Aufnahmesaal von Radio Vatikan in den Gärten des Papstes zu inspizieren. Wir fragten ihn zunächst, was es für die jungen Musiker und Musikerinnen seines Orchesters bedeutet, im Vatikan zu spielen.
6: Also ich muss sagen, ich habe jetzt gerade die Gelegenheit gehabt, diesen wunderbaren Saal zu sehen. Und jetzt muss ich wirklich sagen, das wird einer der Höhepunkte unserer Reise sein. Allein auch die Einladung durch Radio Vatikan hier zu spielen, aber auch ein Zeichen, auch über den Äther hinaus zu senden bezüglich einer Arbeit mit jungen Menschen, mit Musik und jetzt noch mit diesem genialen Komponisten wie Mozart zusammenzubringen. Das ist was ganz Schönes für mich.
5: Das Ensemble umfasst junge Musiker und Musikerinnen von 10 bis 22 Jahren. Und die Besonderheit sind natürlich dabei auch bestimmte Instrumente.
6: Ja, ganz genau. Dieses Jahr, und das ist nur in Rom erlebbar, werden wir zum ersten Mal die zwei Geigen von Mozart präsentieren. Und zwar eine Kindergeige von Mozart aus dem Museum der Stiftung Mozarteum aus Salzburg und eine Konzertgeige von einem italienischen Geigenbauern, und der heißt Costa.
5: Diese Geigen werden nicht so oft zu hören sein.
6: Ganz richtig, und wir haben da ein Riesenprivileg und wir sind da sehr, sehr dankbar über diese wunderbare Zusammenarbeit, die uns eben verbindet, auf den europäischen Mozartwegen gemeinsam auch zu reisen. Sowohl die Stiftung Mozarteum als auch die Universität Mozarteum, das ist sozusagen hier unser Sitz, das Pre-College, die jungen, die hochbegabten Studierenden des Mozarteums sind hier vereint. Und diese Gemeinsamkeit, auch auf den europäischen Mozartwegen ein Stück zusammenzugehen, beflügelt uns jetzt schon seit mehreren Jahren und bildet eigentlich den Höhepunkt dieses Jahr in Rom.
5: Die Einladung, dieses Konzert, das aufgezeichnet wird in der Sala Sunta von Radio Vatikan, das hat sich relativ kurzfristig in das Tourneeprogramm hineingeschoben. Als Sie Ihre Musiker und Musikerinnen darüber informiert haben, was war denn da die Reaktion?
6: Also ich muss sagen, dass da fast Ungläubigkeit da war, dass dies überhaupt möglich ist. Und je näher jetzt dieser Zeitpunkt rückt und also lebendig ist, und darum war es für mich auch so wichtig, hier zu sein, desto faszinierender ist dieser Gedanke, hier jetzt im Vatikan zu spielen.
5: Was ist die Attraktion daran, im Vatikan zu spielen?
6: Ich glaube, es ist cool, würden jetzt vielleicht die jungen Leute sagen. Und es ist ein Staat, der ja so nicht zu bereit

0: tollen Werken, Opern und großen Konzerten, dass das jetzt live zurückkommt aus seiner Heimatstadt, dass Salzburg sozusagen mit jungen Studierenden und auch mit anderen Studierenden aus anderen Ländern und auch natürlich aus Rom, aus Italien auch, dass die zusammenspielen und hier einen europäischen Geist da auch entfachen, so wie Mozart ja auch Europa bereist hat. Das ist was Besonderes und da stehen symbolisch natürlich auch diese zwei Geigen, die wir mithaben aus Salzburg.
1: Stefan David Hummel war das, der künstlerische Leiter des Ensembles Bella Musica des Pre-College der Universität Mozarteum, im Gespräch mit Gudrun Seiler, Radio Vatikan.
2: Ein Blick in die Ukraine. Trotz des Krieges ist die ukrainische Zivilgesellschaft erstaunlich stark. Die Menschen wollen politische Fehlentscheidungen nicht einfach hinnehmen, sie kämpfen damit auch für ihre demokratischen Werte. Der Geschäftsführer des deutschen katholischen Hilfswerkes Renovabis, Thomas Schwarz, erlebt in der Ukraine eine Gesellschaft, die müde ist, aber die ihre Zuversicht nicht verloren hat. Unsere Kollegin Christine Seuss hat mit Thomas Schwarz gesprochen.
3: Dr. Thomas Schwarz, wenn Sie heute mit Ihren Partnern in der Ukraine sprechen, was ist denn die größte Veränderung gegenüber den ersten Kriegsjahren und was ist vielleicht sogar schlimmer geworden?
4: Also einigermaßen interessant ist die Tatsache, dass bei den Menschen, die ich in der Ukraine zuletzt im Juli getroffen habe, eigentlich schon eine Zuversicht herrscht, dass man den Krieg nicht verlieren wird, dass man diesen Krieg dann durchhalten werden muss, aber dass man am Schluss nicht als Verlierer dasteht. Das ist etwas, was ich vor einem oder zwei Jahren so nicht gesehen habe, was wahrscheinlich mit der Entwicklung der Drohnentechnologie und einigen Erfolgen in den letzten Monaten auch auf die Infrastruktur Russlands verbinden kann. Dennoch ist die Gesellschaft und sind die Menschen sehr, sehr müde, sehr, sehr, ja, auch zermürbt zum Teil, ohne dass sie deshalb die Zuversicht aufgeben, weil sie haben nichts anderes als diese Zuversicht.
3: Die Ukraine begeht ja nun am Montag auch ihren Unabhängigkeitstag und das eben, wie wir gesagt haben, in einem Krieg, dessen Dauer letztlich nicht absehbar ist. Diese Zermürbung, was macht denn diese lange Dauer mit den Menschen und besonders mit den Kindern und Jugendlichen?
4: Dieser lange Krieg, der ja länger mittlerweile dauert, als der Erste Weltkrieg gedauert hat, der ist für viele Menschen in der Ukraine wirklich zu einem täglichen Schatten geworden, der das Leben ja prägt, von dem man im Grunde in einer ganz negativen Art und Weise von einer neuen Normalität sprechen kann. Manche der Kinder und Jugendlichen haben real und bewusst gar nichts anderes kennengelernt als eine Kriegssituation. Und was das dann auf Dauer, wenn irgendwann mal ein Waffenstillstand oder sogar ein Frieden hergestellt sein wird, für die Psyche und für die Seelen dieser jungen Menschen bedeutet, das vermag ich jetzt noch gar nicht zu sagen. Wir arbeiten da schon jetzt mit unseren Partnern daran, Programme zu entwickeln, um diese Traumata, die sich dann tief in die Seelen, gerade von Kindern und Jugendlichen, einprägen, ja auch wirklich behandeln zu können.
3: Was beobachtet Renovabis denn vielleicht in der ukrainischen Gesellschaft, dass wir hier in weiter Entfernung von dem Land zu wenig wahrnehmen?
4: Also wir sehen bei unseren Partnern und in der Ukraine selbst, ich war wie gesagt das letzte Mal im Juli in der Ukraine, wie aktiv die Bürgergesellschaft noch heute ist, wie die Menschen sich auch mit politischen Entwicklungen, die sie als verfehlt ansehen, nicht zufrieden geben und nicht einfach still das ertragen, wie das in vielen anderen Ländern Europas und im Osten Europas ja durchaus der Fall gewesen ist. Man denke nur an die letzte Regierungsumbildung, wie die Proteste der Bevölkerung trotz Krieg, trotz Raketenbedrohungen und Ähnlichem dazu geführt haben, dass doch auch der Präsident immer wieder gezwungen wird, falsche und ja diskutierte politische Entscheidungen zu revidieren.

0: Die Ukraine ist eine blühende, zwar nicht immer perfekt funktionierende, aber wer könnte das von sich behaupten, Demokratie mit einer wirklich funktionierenden Bürgergesellschaft, die es in vielen Ländern Europas leider so nicht gibt.
1: Das war unser Nachrichtenmagazin Treffpunkt Weltkirche. Vielen Dank, dass Sie mit dabei waren. Am Mikrofon verabschiedet sich sehr herzlich Stefan von Kempis. 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

Wunderschönen Tag bei Radio Gloria. Schön, dass Sie zuhören. Am Freitag, am 21. August, in der 20. Woche vom Jahreskreis. Heute feiert die Kirche den Gedanktag vom Heiligen Papst Pius X. Mein Name ist Monika Neiger und ich nehme Sie heute mit durch den Tag. Mit spannenden Beiträgen, unterstützenden Gebetszeiten und richtig schöner Musik. Und jetzt schaue ich mir auf die nächsten Sendestunden. Am 6:30 ist das Tagesevangelium von heute. Und am 6:45 beten wir das Angelusgebet. Die Heilige Mess werden wir am 7. feiern mit der Sühnenanbetung und Bekehrung vom Volk mit dem Pfarrer Guido Hangartner, Vordertal, Schweiz. Das Rosenkranzgebet am 9. Heute beten wir den schmerzhaften Rosenkranz. Das Nachtgebet der Kirche, komplett, beten wir am 9:45. 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Vergelt's Gott fürs Zuhören. Ich wünsche Ihnen weiterhin schöne Sommertage. Fürs Radio Gloria Team, Ihre Monika Neiger.

Liebe Mitchristen, ganz herzlich willkommen zur Evangeliumsbetrachtung aus dem Matthäusevangelium, das 22. Kapitel, der Vers 34 bis 40. In jener Zeit, als die Pharisäer hörten, dass Jesus die Sadduzäer zum Schweigen gebracht hatte, kamen sie bei ihm zusammen. Einer von ihnen, ein Gesetzeslehrer, wollte ihn auf die Probe stellen und fragte ihn: Meister, welches Gebot im Gesetz ist das Wichtigste? Er antwortete ihm: Du sollst den Herrn, deinen Gott, lieben, mit ganzem Herzen, mit ganzer Seele und mit all deinen Gedanken. Das ist das wichtigste und erste Gebot. Ebenso wichtig ist das zweite: Du sollst deinen Nächsten lieben wie dich selbst. An diesen beiden Geboten hängt das ganze Gesetz, samt den Propheten. Evangelium unseres Herrn Jesus Christus. Lob sei dir, Christus.

Liebe Mitchristen, wir haben es gehört von Jesus aus seinem Munde, das Hauptgebot der Gottes- und Nächstenliebe. Das tönt für uns eigentlich so schön, so wichtig auch, und doch ist es so, dass wir Menschen, geprägt oder geschwächt durch die Erbsünde, oft genau hier so große Mühe haben. Gott aus ganzem Herzen, mit ganzer Seele und mit allen Gedanken lieben, denke, das möchten wir oft alle, und doch wissen wir auch, wie schwer es uns fällt. Denken wir hier nur an unsere Gedanken. Wie oft sind unsere Gedanken nicht die Gedanken Gottes? Oder wie oft ist in unserem Herzen nicht nur das, was Gott will, sondern eben auch noch vieles andere, oft auch Neigungen zum Schlechten, zum Bösen, vielleicht schon gar zum Sündhaften. Und wenn wir auch an das zweite Gebot denken, wir sollen den Nächsten lieben wie uns selbst. Das tönt zwar schön und es wäre auch sehr wichtig für unsere Welt, dass wir so denken, aber davon sind wir oft weit entfernt, indem wir doch für uns selber ein bisschen mehr wollen, als wir es für die anderen wollen, dass wir doch so oft eben auch wieder unseren eigenen Vorteil suchen, im Stolz uns über den anderen stellen wollen oder auch in der Gier andere Menschen ausnutzen wollen zu unserem eigenen Genuss. Ich denke, das sind alles Schwachheiten, die wir oft auf unserem Weg entdecken. Und heute wollen wir dich bitten, Herr Jesus Christus, dass du uns hilfst, dieses Hauptgebot zu leben, Tag für Tag, Minute für Minute, damit wir wirklich deine Kinder sind, Kinder Gottes und wirklich auch Brüder und Schwestern von unseren Mitmenschen. Der Herr sei mit euch und mit deinem Geiste. Es segne und behüte euch der allmächtige und barmherzige Gott, der Vater und der Sohn und der Heilige Geist. Amen.

0: Liebe Hörfamilie von Radio Gloria, ich lade Sie ein, zusammen mit Pfarrer Guido Hangardner und seiner Pfarrei in Vordertal im Mäckital die Mutter Gottes zu grüßen mit dem Engel des Herrn Gebet.
1: Der Engel des Herrn brachte Maria die Botschaft. Gegrüßet seist du, Maria, voller Gnade. Der Herr ist mit dir. Du bist gebenedeit unter den Frauen. Und gebenedeit ist die Frucht deines Leibes, Jesus.
2: Heilige Maria, Mutter Gottes, bitte für uns Sünder, jetzt und in der Stunde unseres Todes. Amen.
1: Maria sprach: Siehe, ich bin die Magd des Herrn.
2: Mir geschehe nach deinem
1: Wort. Gegrüßet seist du, Maria, voll der Gnade. Der Herr ist mit dir. Du bist gebenedeit unter den Frauen, und gebenedeit ist die Frucht deines Leibes, Jesus.
2: Heilige Maria, Mutter Gottes, bitte für uns Sünder, jetzt und in der Stunde unseres Todes.
1: Und das Wort ist Fleisch geworden.
2: Und hat unter uns
1: gegrüßet seist du, Maria, voll der Gnade. Der Herr ist mit dir. Du bist gebenedeit unter den Frauen, und gebenedeit ist die Frucht deines Leibes, Jesus.
2: Heilige Maria, Mutter Gottes, bitte für uns Sünder, jetzt und in der Stunde unseres Todes.
1: Bitt für uns, heilige Gottesmutter. So lasset uns beten, allmächtiger Gott, gieße deine Gnade in unsere Herzen ein. Durch die Botschaft des Engels haben wir die Menschwerdung Christi, deines Sohnes, erkannt. Führe uns durch sein Leiden und Kreuz zur Herrlichkeit der Auferstehung. Darum bitten wir durch Christus Jesus, unseren Herrn. Wir beten in den Anliegen des Heiligen Vaters. Vater unser im Himmel, geheiligt werde dein Name. Dein Reich komme, dein Wille geschehe, wie im Himmel, so auf Erden.
2: Amen.

Gegrüßet seist du, Maria, voll der Gnade. Der Herr ist mit dir. Du bist gebenedeit unter den Frauen, und gebenedeit ist die Frucht deines Leibes, Jesus. Ehre sei dem Vater und dem Sohn und dem Heiligen Geist.

0: Aber selbst die Hunde bekommen von den Brotresten, die vom Tisch ihrer Herren fallen, seine bemerkenswerte Antwort dieser Frau, die in großer seelischer Not ist, dieser kananäischen, heidnischen Frau, die im Gebiet von Tyrus und Sidon lebt, eigentlich auch heidnische Gegenden der damaligen Zeit. Da fragt man sich zuerst, was hat Jesus überhaupt in dieser Gegend verloren? Und zum Zweiten, warum? Ich könnte jetzt fast sagen, bellt er diese Frau derart unfreundlich an. Aber vielleicht müssen wir das Ganze aus dem Blickwinkel eines Hundes betrachten. Wenn Besuch kommt, dann bellt der Hund. Und dieser Hund, der rennt hinter dem Herrn und dem Besuch her. Und in aller Regel kann der Herr noch so sagen, hör auf zu bellen. Er wird weiter bellen. Er gibt nicht auf, bis er nicht die nötige Aufmerksamkeit erhalten hat. Oder beim Essen. Wie oft sitzt der Hund unter dem Tisch und wartet, bis irgendetwas runterfällt? Meistens fällt nichts runter. Zwischendurch schafft es etwas und fällt unter den Tisch. Und da braucht man sich nicht mehr zu bücken. Es ist weg. So schnell kann man gar nicht schauen, wie das Wursträdchen oder das Stückchen Brot weg ist. Und obwohl nicht jedes Mal etwas unter den Tisch fällt, wird der Hund unter dem Tisch warten, ausharren, tagelang vergebens, bis dann vielleicht doch mal wieder etwas runterfällt. Und das ist alleine schon ein Zeichen des Glaubens. Ein Zeichen des Glaubens und der Hoffnung von Seiten eines Hundes. Nur weil er weiß, dass zwischendurch eben doch etwas für ihn abfällt, wird er da ausharren. Jeden Tag. Bei jedem Essen. Und bei jedem Besuch, der kommt, wird er kläffen, wird er bellen. Bis man ihn beachtet. Und das ist es, was Jesus seinen Jüngern, die er als Söhne bezeichnet, als Kinder bezeichnet, beibringen will. Sie, die Söhne, die Kinder, sie haben alles. Sie haben die Wunder Jesu. Sie haben die Lehren von Jesus. Ja, sie haben sogar die Brotvermehrungen und den Wein aus Wasser von Jesus. Aber die Heiden, die haben davon nichts. Sie sind wie die Hunde. Sie lernen nur vom Beobachten. Sie beobachten Jesus ganz genau. Sie schauen ihm sozusagen ganz genau auf die Finger, aber nicht wie die Pharisäer, die Jesus nur auf die Finger schauen, um herauszufinden, ob man etwas kritisieren kann, sondern sie schauen ihm auf die Finger, um herauszufinden, warum und wie er irgendetwas tut und ob man es vielleicht nachahmen könnte. Und so ist es dann auch oft der Hund, der seinen Herrn wesentlich besser kennt als die Mitglieder der Familie. Wenn ich aufstehe am Morgen, dann brauche ich meinem Hund nicht vorzumachen, wie ich geschlafen habe. Der weiß das schon, bevor ich es selber realisiere, weil er mich beobachtet. Und genau das ist es, was Jesus den Jüngern mit dieser Dämonenaustreibung beibringen will. Dass man manchmal eben treuer sein muss als die Kinder. Nämlich so treu, so hoffnungsvoll, so voller Glaube wie der Hund unter dem Tisch. Den Herrn genau beobachtend, aber nicht aus dem Grund zu kritisieren, sondern um zu sehen, wie es ihm geht und ihn je nachdem nachzuahmen. Ich weiß nicht, ob die Jünger dieses Gleichnis bzw. diesen Vergleich verstanden haben. Auch uns fällt es schwer, das zu verstehen. Man muss zuallererst den Hund verstehen. Amen. So segne, behüte und stärke euch der allmächtige Gott, der Vater, der Sohn und der Heilige Geist. Amen.
1: Unser Gruß an die Mutter Gottes im Engel des Herrn Gebet, heute mit Pfarrer Guido Hangardner, Pfarrer in der Pfarrei Vordertal im Veggital im Kanton Schweiz. Wir danken Pfarrer Guido Hangardner sehr herzlich für das gemeinsame Angelusgebet und seine aktuelle Predigt, aufgenommen in der Pfarrkirche Vordertal im Veggital. So.

Radio Gloria haben Sie eingeschaltet, Ihre Begleiter auch am heutigen Freitag. Am Mikrofon begrüßt Sie sehr herzlich Peter Galliker. Ab der 7. die Heilige Messe mit Heiligsgebet mit Pfarrer Guido Hangartner aus der Pfarrkirche Vordertal im Weggital im Kanton Schweiz. Eine Heilige Messe und ein Gebetsabend und Bekehrung mit eucharistischer Anbetung und eucharistischem Segen jeweils am 3. Freitag im Monat vom 7. am Abend bis am 9. am Abend in der Pfarrkirche Vordertal im Weggital. Also ich als Zuhörerinnen und Zuhörer von Radio Gloria sind sehr herzlich eingeladen, heute Abend in die Pfarrkirche Vordertal zu gehen für die Heilige Messe und der Gebetsabend.

Gott, du unser Beschützer, schau auf das Angesicht deines Gesalbten, denn ein einziger Tag in den Vorhöfen deines Heiligtums ist besser als tausend andere. Im Namen des Vaters und des Sohnes und des Heiligen Geistes. Der Herr sei mit euch. Darf euch alle ganz herzlich begrüßen zur heutigen Abendmesse mit anschließender Sühneanbetung. Ganz besonders darf ich alle begrüßen, die jetzt live mit uns bei Radio Gloria verbunden sind. Die Rabbiner haben 248 Gebot und 365 Verbot gehabt. Aber ihre Frage war, gelten alle genau gleich viel oder gibt es solche, die wichtiger sind? Die Antwort ist, nachdem sie Jesus ausgesprochen hat, völlig klar gewesen. Und sie ist auch von Anfang an klar gewesen. Aber jetzt wird sie für alle Zeiten ins Bewusstsein kommen. Und das werden wir dann im Verlauf der Heiligen Messe hören. Jetzt stimmen wir ein im Anhang mit der Nummer 863. 863 im Anhang. Wie lieblich ist des Herrn Haus. Wir singen zwei Strophen.

So werden wir uns sammeln, damit wir die heilige Geheimnisse in rechter Weise feiern und wenn bekennen, dass wir gesündigt haben. Ich bekenne Gott dem Allmächtigen und allen Brüdern und Schwestern, dass ich Gutes unterlassen und Böses getan habe. Ich habe gesündigt in Gedanken, Worten und Werken durch meine Schuld, durch meine Schuld, durch meine große Schuld. Darum bitte ich die selige Jungfrau Maria, alle Engel und Heiligen und euch Brüder und Schwestern für mich zu beten bei Gott, unserem Herrn. Herr, erbarme dich unser. Christus, erbarme dich unser. Herr, erbarme dich unser. Der Herr erbarme sich unser, er nehme von uns Sünde und Schuld, damit wir mit reinem Herzen diese Feier begehen. Und so werden wir beten, allmächtiger Gott, sende uns den Heiligen Geist und entzünde in unseren Herzen das Feuer deiner Liebe, damit unser Sinnen und Trachten suche, was dir gefällt und wir dich aufrichtig lieben in unseren Brüdern und Schwestern. Darum bitten wir durch Jesus Christus, deinen Sohn, unseren Herrn und Gott, der in der Einheit des Heiligen Geistes mit dir lebt und herrscht in alle Ewigkeit. Amen. Lesung aus dem Buch Ezechiel. In jenen Tagen legte sich die Hand des Herrn auf mich, und der Herr brachte mich im Geiste hinaus und versetzte mich mitten in die Ebene. Ich war voll von Gebeinen. Er führte mich ringsum an ihnen vorüber, und ich sah sehr viele über die Ebene verstreut liegen. Sie waren ganz ausgetrocknet. Er fragte mich, Menschensohn, können diese Gebeine wieder lebendig werden? Ich antwortete, Herr und Gott, du weißt das. Da sagte er zu mir, sprich als Prophet über diese Gebeine und sag zu ihnen, ihr ausgetrockneten Gebeine, hört das Wort des Herrn. So spricht Gott der Herr zu diesen Gebeinen. Ich selbst bringe Geist in euch, dann werdet ihr lebendig. Ich spanne Sehnen über euch und umgebe euch mit Fleisch. Ich überziehe euch mit Haut und bringe Geist in euch, dann werdet ihr lebendig. Dann werdet ihr erkennen, dass ich der Herr bin. Da sprach ich als Prophet, wie mir befohlen war. Noch während ich redete, hörte ich auf einmal ein Geräusch. Die Gebeine rückten zusammen, Bein an Bein. Und als ich hinsah, waren plötzlich Sehnen auf ihnen und Fleisch umgab sie und Haut überzog sie. Aber es war noch kein Geist in ihnen. Da sagte er zu mir, rede als Prophet zum Geist. Rede, Menschensohn, und sag zum Geist, so spricht der Herr, Geist, komme herab von den vier Winden, hauch diesen Erschlagenen an, damit sie lebendig werden. Da sprach ich als Prophet, wie er mir befohlen hatte. Und es kam Geist in sie, sie wurden lebendig und standen auf, ein großes, gewaltiges Heer. Er sagte zu mir, Menschensohn, diese Gebeine sind als ganzes Haus Israel. Jetzt sagt Israel, ausgetrocknet sind unsere Gebeine. Unsere Hoffnung ist untergegangen, wir sind verloren. Deshalb tritt als Prophet auf und sagt zu ihnen, so spricht Gott der Herr. Ich öffne eure Gräber und hole euch mein Volk aus euren Gräbern herauf. Ich bringe euch zu Ehren in das Land Israel zurück. Wenn ich eure Gräber öffne und euch mein Volk aus euren Gräbern heraufhole, dann werdet ihr erkennen, dass ich der Herr bin. Ich hauche euch meinen Geist ein.
dann werdet ihr lebendig. Und ich bringe euch wieder in euer Land, dann werdet ihr erkennen, dass ich der Herr bin. Ich habe gesprochen und ich führe es aus. Spruch des Herrn, Wort des lebendigen Gottes. Dank sei Gott. Der Hervers zum Psalm 107 heißt, danken sollen alle dem Herrn, denn seine Huld währt ewig. Danken sollen alle dem Herrn, denn seine Huld währt ewig. So sollen alle sprechen, die vom Herrn erlöst sind, die er von den Feinden befreit hat. Denn er hat sie aus den Ländern gesammelt, vom Aufgang und Niedergang, vom Norden und Süden. Danken sollen dir alle, Herrn, denn seine Huld währt ewig. Denn die umherirrten in der Wüste im Ödland, sie und den Weg zur wohnlichen Stadt nicht fanden, die Hunger litten und Durst, denen das Land dahinschwand. Danken sollen alle dem Herrn, denn seine Huld währt ewig. Die in ihrer Bedrängnis schrien zum Herrn, die er ihren Ängsten entriss und die er führte auf geraden Wegen, sodass sie zur wohnlichen Stadt gelangten. Danken sollen die alle deinem Herrn, denn seine Huld währt ewig. Sie alle sollen dem Herrn danken für seine Huld, für sein wunderbares Tun an den Menschen, weil er die lechzende Seele gesättigt, die hungernde Seele mit seinen Gaben erfüllt hat. Danken sollen alle dem Herrn, denn seine Huld währt ewig.

Zeige mir, Herr, deine Wege, führe mich in deiner Treue und lehre mich. Halleluja, Halleluja. Der Herr sei mit euch. Zum heiligen Evangelium nach Matthäus. In jener Zeit, als die Pharisäer hörten, dass Jesus die Sadduzäer zum Schweigen gebracht hatte, kamen sie bei ihm zusammen. Einer von ihnen, ein Gesetzeslehrer, wollte ihn auf die Probe stellen und fragte ihn, Meister, welches Gebot im Gesetz ist das Wichtigste? Er antwortete ihm, du sollst den Herrn, deinen Gott, lieben mit ganzem Herzen, mit ganzer Seele und mit all deinen Gedanken. Das ist das wichtigste und erste Gebot. Ebenso wichtig ist das zweite. Du sollst deinen Nächsten lieben wie dich selbst. An diesen beiden Geboten hängt das ganze Gesetz samt all den Propheten. Evangelium unseres Herrn Jesus Christus. Ja, welches Gebot ist das Wichtigste? Eine Frage,

Gottesliebe. Da ging es um die Furcht Gottes und damit meine ich nicht die Angst vor Gott, sondern die Ehrfurcht vor Gott. Und der Mensch war irgendwo ein bisschen zweitrangig. Seit den 68ern ist es umgekehrt. Heute hören wir immer nur noch von der Nächstenliebe. Und je mehr wir von der Nächstenliebe hören, vor allem mit dem weisen oder eben dummen Satz, ja, ich muss lernen, mich selbst zu lieben, dann kann ich auch die anderen lieben. Nein, umgekehrt. Ich muss lernen, die anderen zu lieben, dann werde ich automatisch mich selbst auch lieben, damit ich den anderen wieder helfen kann. Aber das fällt unter den Tisch. Seit den 68ern ist es eben anders. Man hat den Menschen ins Zentrum gesetzt und Gott haben wir völlig vergessen. Der ist irgendwie durch die Raster gefallen. Und so frage ich mich immer wieder, wann wird die Zeit kommen, in der es genauso gehandhabt wird, wie Jesus es sagt. Zuerst kommt die Gottesliebe, aber im gleichen Atemzug genauso wichtig ist die Nächstenliebe. Und dann haben wir das, was wir wollen, nämlich den Frieden. Dann kommt alles andere automatisch. Wenn ich den Menschen überhöhe und ihn ins Zentrum von allem setze, dann setze ich auch seine Blödheit ins Zentrum, sein notorisches Versagen, sein permanentes Straucheln und Abstürzen. Dann haben wir das, was wir immer hören in den Nachrichten, ein Skandal jagt den anderen und wenn gerade mal keiner da ist, wird einer davon. Weil an den Skandalen, da scheint man sich zu laben und nicht mehr am Segen Gottes. Aber wir müssen uns am Segen Gottes laben. Wir müssen uns am Heiligen laben, im Bewusstsein, dass wir immer noch genug Sünder sind, dass wir eben fallen. Und hier kommt das Hauptproblem all derer, die den Menschen erhöhen. Sie schaffen es nicht, hoch zu sein. Sie schaffen es nicht, ideal zu sein. Es gelingt ihnen gar nicht. Und jetzt muss ich natürlich auf die schauen, die es lehren, verkünden. Und dann sehe ich, die haben ja auch Fehler. Aber wenn die Fehler haben, da brauche ich mich doch gar nicht zu bemühen. Und jetzt habe ich meine Feinde, auf die ich einhacken kann. Nämlich die, die mich noch lehren könnten und würden, wenn man sie ließe, wie man anständig lebt. Auch wenn man es selber nicht schafft. Aber es gibt viele Lehrer auf dieser Welt, die etwas lehren, was sie im Endeffekt selber gar nicht beherrschen. Um es ganz einfach zu sagen, die Mathematik, die gelehrt wurde, zum Beispiel vor Einstein, die war durchaus hochstehend. Aber Einstein wurde nicht einfach bejubelt und verstanden. Er wurde zuerst einmal angegriffen und kritisiert, bis die meisten erkannt haben, na, er hat recht. Und das ist es, was ich meine. Da ist jemand, der lehrt, und das ist nicht Einstein, das ist irgendein kleiner Lehrer, und dann suche ich bei dem einen Fehler in seiner Gleichung, und dann brauche ich mir in der Mathematik keine Mühe mehr zu geben. Weil der macht ja auch Fehler. Wenn Einstein so gedacht hätte, wäre seine Genialität nie zum Tragen gekommen. Und so ist es auch bei uns. Die Kirche lehrt auch heute noch, wie wir das Heil erlangen.
Das heißt aber nicht, dass in der Kirche alle heilig

leben, beileibe nicht. Aber sie lehren uns, wie wir das Heil erlangen können. Aber die Welt, die lehrt uns nicht, wie wir das Heil erlangen können. Die lehrt uns nur, wie wir, indem wir die anderen beschuldigen, den bequemsten Weg gehen können, den, der mit Garantie ins Verderben führt.

So wenn wir Fürbit halten. Herr Jesus Christus, Heiland und Erlöser, erbarme dich über uns und über die ganze Welt. Durchflute unser Volk, unsere Bischöfe und unsere Regierungen in Bund, Kantonen und Gemeinden mit deinem Heiligen Geist, damit alle wirklich das Wohl des Volkes suchen und deinem Willen stets gehorchen. Wir bitten dich, erhöre uns. Gedenke deiner Christenheit und füge zusammen, was getrennt ist. Wir bitten dich, erhöre uns. Schenke allen Völkern Frieden. Wir bitten dich, erhöre uns. Tröste und stärke alle, die um deinetwillen verfolgt werden und vergib den Verfolgern. Wir bitten dich, erhöre uns. Schenke uns die Gnade, allen Menschen vergeben zu können und niemanden zu verurteilen. Wir bitten dich, erhöre uns. Erbarme dich der Hungernden und öffne unser Herz für ihre Not. Wir bitten dich, erhöre uns. Richte Schwache und Kranke auf. Wir bitten dich, erhöre uns. Sei ein gnädiger Richter denen, die heute sterben, und nimm sie und auch uns in deine Herrlichkeit auf. Wir bitten dich, erhöre uns. Denn du, Herr, bist gekommen, zu retten und selig zu machen, was verloren war. Dich preisen wir mit dem Vater und dem Heiligen Geist in deiner Kirche. Dir sei Lob und Ehre in Ewigkeit. Amen.

Sollen wir beten, Herr, wir bringen unsere Gaben dar für die Feier, in der sich ein heiliger Tausch vollzieht. Nimm sie in Gnaden an und schenke uns dich selbst in deinem Sohn Jesus Christus, der in der Einheit des Heiligen Geistes mit dir lebt und herrscht in alle Ewigkeit. Der Herr sei mit euch, erhebet die Herzen, lasset uns danken dem Herrn, unserem Gott. In Wahrheit ist es würdig und recht, dir, Herr Heiliger Vater, immer und überall zu danken für deine Liebe, die du uns niemals entzogen hast. Du hast den Menschen in deiner Güte erschaffen und ihn, als er der gerechten Strafe verfallen war, in deiner großen Barmherzigkeit erlöst durch unseren Herrn Jesus Christus. Durch ihn preisen wir das Werk deiner Gnade und singen mit den Chören der Engel das Lob deiner Herrlichkeit. So singen wir zum Sanctus bei 866 hinten im Anhang 866, es singen die Engel, es jubeln die Chöre.

Wir preisen dich, heiliger Vater, denn groß bist du und alle deine Werke künden deine Weisheit und der Liebe. Den Menschen hast du nach deinem Bild geschaffen und ihm die Sorge für die ganze Welt anvertraut. Über alle Geschöpfe sollte er herrschen und allein dir, seinem Schöpfer, dienen. Als er im Ungehorsam deine Freundschaft verlor und der Macht des Todes verfiel, hast du ihn dennoch nicht verlassen, sondern voll Erbarmen allen geholfen, dich zu suchen und zu finden. Immer wieder hast du den Menschen einen Bund angeboten und sie durch die Propheten gelehrt, das Heil zu erwarten. So sehr hast du die Welt geliebt, heiliger Vater, dass du deinen eingeborenen Sohn als Retter gesandt hast, nachdem die Fülle der Zeiten gekommen war. Er ist Mensch geworden durch den Heiligen Geist, geboren von der Jungfrau Maria. Er hat, wie wir als Mensch gelebt, in allem uns gleich außer der Sünde. Den Armen verkündet er die Botschaft vom Heil, den Gefangenen Freiheit, den Trauernden Freude. Um deinen Ratschluss zu erfüllen, hat er sich den Tod überliefert, durch seine Auferstehung den Tod bezwungen und das Leben neu geschaffen. Damit wir nicht mehr uns selber leben, sondern ihm, der für uns gestorben und auferstanden ist, hat er von dir, Vater, als erste Gabe für alle, die glauben, den Heiligen Geist gesandt, der das Werk deines Sohnes auf Erden weiterführt und alle Heiligung vollendet. So bitten wir dich, Vater, der Geist, heilige diese Gaben, damit sie uns werden Leib und Blut deines Sohnes, unseres Herrn Jesus Christus, der uns die Feier dieses Geheimnisses aufgetragen hat als Zeichen des ewigen Bundes. Da er seinen liebte, die in der Welt waren, liebte er sie bis zur Vollendung. Und als die Stunde kam, da von dir verherrlicht werden sollte, nahm er beim Mahl das Brot und sagte Dank, brach das Brot, reichte es seinen Jüngern und sprach, nehmet und esset alle davon. Es ist mein Leib, der für euch hingegeben wird.

Ebenso nahm er nach dem Mahl den Kelch, dankte wiederum, reichte ihn seinen Jüngern und sprach, Nehmet und trinket alle daraus, es ist der Kelch des neuen und ewigen Bundes, mein Blut, das für euch und für viele vergossen wird zur Vergebung der Sünden. Tut dies zu meinem Gedächtnis.

Deinen Tod, o Herr, verkünden wir, und deine Auferstehung preisen wir, bis du kommst in Herrlichkeit. Darum, gütiger Vater, feiern wir das Gedächtnis unserer Erlösung. Wir verkünden den Tod deines Sohnes und sein Hinabsteigen zu den Vätern, bekennen seine Auferstehung und Himmelfahrt und erwarten sein Kommen in Herrlichkeit. So bringen wir dir seinen Leib und sein Blut dar, das Opfer, das dir wohlgefällt und der ganzen Welt Heil bringt. Sieh her auf die Opfergabe, die du selber deiner Kirche bereitet hast, und gib, dass alle die Anteil erhalten an dem einen Brot und dem einen Kelch. Ein Leib werden im Heiligen Geist, eine lebendige Opfergabe in Christus zum Lobe deiner Herrlichkeit. Herr, gedenke alle, für deren Heil wir das Opfer darbringen. Wir bitten dich für unseren Papst Leo, unseren Bischof Josef Maria und die Gemeinschaft der Bischöfe, unsere Oberen, für mich deinen unwürdigen Knecht, für unsere Priester und Diakone, für alle, die zum Dienst in der Kirche bestellt sind, für alle, die ihre Gaben spenden, für die hier in dieser Kirche versammelte Gemeinde und alle, die am Radio damit verbunden sind, für dein ganzes Volk und für alle Menschen, die mit lauterem Herzen dich suchen. Wir empfehlen dir auch jene, die im Frieden Christi heimgegangen sind, und alle verstorben an ihrem Glauben, niemand weiß als du. Wir gedenken auch all jener, die im Messbund mit uns verbunden sind. Gütiger Vater, gedenke, dass wir deine Kinder sind und schenke uns allen das Erbe des Himmels in Gemeinschaft mit der seligen Jungfrau und Gottesmutter Maria, ihrem Bräutigam, dem heiligen Josef, mit den heiligen Aposteln, den heiligen Lazarus, Martha und Maria, mit den tagesheiligen Pius dem Zehnten, Agathonicus, Arthosus, Bassa, Umbelina, Natalis, Samson, Iries und mit allen Heiligen. Und wenn die ganze Schöpfung von der Verderbnis der Sünde und des Todes befreit ist, lass uns zusammen mit ihr dich verherrlichen in deinem Reich durch unseren Herrn Jesus Christus, denn durch ihn schenkst du der Welt alle guten Gaben. Durch ihn und mit ihm und in ihm ist dir, Gott, allmächtiger Vater, in der Einheit des Heiligen Geistes, alle Herrlichkeit und Ehre, jetzt und in Ewigkeit. Amen. Und so, wenn wir beten, wie Jesus uns gelehrt hat, Vater unser im Himmel, geheiligt werde dein Name, dein Reich komme, dein Wille geschehe, wie im Himmel, so auf Erden. Unser tägliches Brot gib uns heute und vergib uns unsere Schuld, wie auch wir vergeben unseren Schuldigen. Und führe uns nicht in Versuchung, sondern erlöse uns von dem Bösen. Denn dein ist das Reich und die Kraft und die Herrlichkeit in Ewigkeit. Amen. Der Herr hat zu seinen Aposteln gesagt, Frieden hinterlasse ich euch, meinen Frieden gebe ich euch, deshalb bitten wir. Herr Jesus Christus, schau nicht auf unsere Sünden, sondern auf den Glauben deiner Kirche und schenke ihr nach deinem Willen Einheit und Frieden. Und der Friede des Herrn sei alle Zeit mit euch. Lamm Gottes. Seht, das Lamm Gottes, das hinwegnimmt die Sünde der Welt. Herr, ich bin nicht würdig, dass du eingehst unter mein Dach, aber sprich nur ein Wort, so wird meine Seele gesund. Selig, die zum Hochzeitsmahl des Lammes geladen sind.

Beim Herrn ist die Huld, bei ihm ist die Lösung in Fülle. So wenn wir beten. Barmherziger Gott, im heiligen Mahl schenkst du uns Anteil am Leben deines Sohnes. Dieses Sakrament mache uns auf Erden Christus ähnlich, damit wir im Himmel zur vollen Gemeinschaft mit ihm gelangen, der in der Einheit des Heiligen Geistes mit dir lebt und herrscht in alle Ewigkeit. Amen. Ich darf noch mitteilig machen. Nächste Abendmesse mit Übertragung im Radio Gloria ist am Freitag, am 3. September. Es ist dann wieder Herz Jesu Freitag. So Gott will, haben wir dann wieder Übertragung. Desgleichen am Freitag, am 18. September. So Gott will, wieder Abendmesse mit anschliessender Sühnearbeitung bis am Abend am 9. Wir tun jetzt den Altar bereiten für die Aussetzung und hören die Orgel.

Wir singen zur Aussetzung bei 219, 219, preiset Zunge das Geheimnis.

Wir wollen wieder in den Anliegen, wo die Hörerinnen und Hörer vom Radio Gloria beten. Da ist jemand, der grosse Angst, Probleme und Bedenken hat, weil er dem eigenen Sohn vertraut hat, wo ihn nun in eine ganz böse Lage gebracht hat. Man betet für Gesundheit nach einem Unfall mit einem neuen Hüftgelenk. Man betet für eine Enkelin, die eine Kieferoperation hat, wo um eine gute Genesung und Heilung am 10. August ist das gewesen. Man hat betet für einen Sohn, der einen Velounfall hatte und den Arm gebrochen hat, um eine gute Operation und Besserung und Heilung. Man betet für Frieden in der Familie. Man betet im Anliegen von einem Enkelkind, wo nicht mehr im Glauben sind. Man betet für einen bekannten Sterbenden und für alle Sterbenden. Um all das, wir bitten dich, erhöre uns.

Wir beten für Krebskranke. Wir beten für Mann mit Parkinson. Wir beten für die Arbeitslosen. Wir beten für alle Operierten um gute Heilung. Wir beten um Gesundheit von psychisch Kranken. Wir beten für eine Mutter um einen guten, tiefen Schlaf in der Nacht und Stabilität mit all ihren Gelenken, besonders mit dem Hüftgelenk, dass sie weiterhin gut kann gehen. Wir beten ganz besonders für den Frieden auf der Welt, für unser Vaterland, für den Papst Leo und Priester. Wir beten, dass die jungen Leute wieder zum Glauben finden, dass der Weg nicht allzu schmerzhaft wird sein. Wir beten für eine Hörerin, die sehr starke Schmerzen hat. Um all das, wir bitten dich, erhöre uns. Wir beten aus dem alten Lourdes-Pilgerbuch ein Gebet um Geduld. Gütiger und allwissender Gott, du kennst meine Schwachheit und meine Not. Immer wieder kommen trübe, schwere Stunden über mich, in denen sich alles in mir aufbäumt gegen mein Schicksal. Herr, ich bin jetzt wieder voller Unruhe, quälender Zweifel und Fragen. Wozu? Warum? Mein geängstigtes Gemüt lässt mir mein Kreuz übergroß erscheinen, und dadurch wird es für mich und meine Umgebung noch schwerer. Mein Gott, du bist der Lenker und Leiter der menschlichen Geschicke und weißt, was mir zum Heile dient. So beuge ich mich denn unter deine Hand und bete deine gerechten und unerforschlichen Ratschlüsse an, auch wenn ich sie nicht verstehe, um der Verdienste deines Sohnes willen, der für mich litt und starb, bitte ich dich, beruhige den Aufruhr meiner Gefühle, gib mir Kraft, mein Leiden mit christlichem Mut und christlicher Zuversicht zu tragen, damit es dir zu Ehre, mir aber und den meinen zum Heile gereiche. Ich will an deine Liebe glauben, auch wenn du mir die Gesundheit nicht, noch nicht schenkst. Amen.

Wir beten für alle Grosskind und für alle Nachbarn. Wir beten für Frieden und Bekehrung in der eigenen Familie. Wir beten für die Bekehrung der Menschheit und für den Frieden. Wir beten für die Gesundheit meiner Ehemann. Wir beten zum Durchhalten gegen alle Anfechtungen. Wir beten für Frieden und Trost. Wir beten um eine gute Sterbestunde. Wir beten um eine möglichst rasche finanzielle Lösung und Spende nach Bedarf. Wir beten um Befreiung von Flüchen unreiner Geister. Wir beten für unseren Papst Leo. Wir beten für unsere Verstorbenen und für alle armen Seelen. Wir beten besonders für die ärmste, verlassenste Priesterseele im Fegfeuer. Um all das, wir bitten dich, erhöre uns. Wir beten das Gebet vom Heiligen Franz von Assisi. Mein Gott, wie ein Bettler vor der Türe des Reichen steht, so stand ich vor deiner Türe. Und du hast mir die Schätze deiner Gnade mitgeteilt. Mit deinem kostbaren Fleisch und Blut hast du mir das Kleid der Liebe gegeben, das die Blöße meiner Sünden bedeckt. Ich stand vor dir wie ein leibeigener Knecht vor seinem Herrn. Du hast mir die Freiheit geschenkt, dir zu dienen. Wie ein Sünder stand ich vor dir. Du hast mir meine Sünde erlassen und sie mit deinem Blut ausgelöscht. Jetzt stehe ich wie ein Freund vor seinem Freund und will in Liebe mit dir vereint bleiben, damit ich niemals von dir weiche. Ich stehe vor dir wie ein Sohn vor seinem Vater und verlange demütig, dass du mich dereinst auch einführen wollest in den Besitz des Himmels. Amen.

Wir wollen beten um Frieden in der Welt und in der Schweiz und vor allem um die Bekehrung und die Umkehr von der Schweiz zum Herrgott. Wir wollen beten für gute Gespräche bei einer schwierigen Verhandlung. Wir wollen beten um Gesundheit für alle Kranken. Wir wollen beten für gute Priester und Ordensberufige. Wir wollen beten für gute Seminaristen und für alle Seminaristen. Wir wollen beten zum Schutz vom ungeborenen Leben, dass das Übel von der Abtreibung möglichst bald aus der Welt verschwindet. Wir wollen beten um die Anliegen vom Radio Gloria und für alle Anliegen von den Zuhörern vom Radio Gloria. Wir wollen beten für uns selber, dass Gott uns zum ewigen Heil führt. Auch wenn wir manchmal seine Wege, die er uns da weist, nicht können verstehen. Um all das, wir bitten dich, erhöre uns. Wir beten aus dem alte Lourdes-Pilgerbuch, das Gebet vom heiligen Franz von Sales. O mein Herr und Heiland Jesus Christus, wie soll ich dich genügsam preisen, der du in deiner unendlichen Huld mit deiner Gottheit und Menschheit mit Leib und Seele, mit Fleisch und Blut in die niedrige Hütte meines Herzens deine Einkehr gehalten hast. Dich, meinen Herrn und Gott, meinen Erlöser und Seligmacher, dich, mein letztes Ziel und Ende, dich, meinen einzigen Trost und meine süßeste Ruhe, dich, mein Ein und Alles, beherberge ich in mir, in meinem Innersten. Sei tausend und tausende Male gegrüßt, du liebreichster Jesu, du guter Hirt meiner Seele, ergriffen von deiner Majestät, deiner Erhabenheit und beseligt von der milden deiner Erbarmungen versenke ich mich in den Abgrund meiner Nichtigkeit und bete dich demütig an. Ich bete dein allerheiligstes Fleisch und Blut an, dass du mir zur Speise des Lebens und als Unterpfand meiner innigsten Vereinigung mit dir gegeben hast. Ich bete dein heiliges und für mich mit Dornen gekröntes Haupt an. Ich bete deine heiligen Augen an, die für mich so viele Tränen vergossen haben. Deinen heiligen Mund, der mich in der ewigen Wahrheit unterweisen hat. Dein heiligstes Antlitz, das man durch so viele grausame Faustschläge verunstaltet hat. Deine heiligen Füße, die man so gefühllos mit harten Nägeln durchbohrt und an den Baum des Kreuzes geschlagen hat. Deine heiligen Arme, die deine Liebe ausgestreckt hat, um mich erbarmungsvoll zu umfangen. Deine heilige Seite, die du von der Lanze durchstechen ließest, damit der Strom von Blut und Wasser
die Zeugen meiner Erlösung daraus sich ergießen möchten. Ich bete dich, dein gütiges Herz an, das mich bis in die Schmach des Kreuzes und am Kreuz bis in den Tod geliebt hat. Ja, mein Herr und Heiland Jesus Christus, ich bete deinen heiligen Leib an, an dem du unzählige Wunden für mich empfangen und unaussprechliche Schmerzen für mich erlitten hast. Ich bete deine heiligste Seele an, für die mich am Ölberg betrübt war bis in den Tod, damit ich zum wahren Leben gelange. O mein Jesus, mit kindlicher Ehrfurcht bete ich dich an und halte dich mit meiner unanbetenden Liebe treu umfasst, mein ganzes Leben hindurch. Und selbst noch in meiner Sterbestunde, segne aber mit deiner Gnade meine Vorsätze, damit kein Sturm der Versuchung sich mehr zerstören kann. Amen.

1913. Herr, ich erinnere dich an all die Liebe, die du allen Menschen jemals gezeigt hast und die alle Menschen jemals zu dir hatten. Ich bitte dich, mir alle tödlichen Sünden zu vergeben, die ich von der Kindheit bis zu dieser Stunde je begangen. Herr, ich erinnere dich an all die Treue, die du allen Menschen je erwiesen hast, und bitte dich um Vergebung all meiner alltäglichen Sünden. Herr, ich erinnere dich an all deine Güte und an deine grundlose Barmherzigkeit. Ich bitte dich um Vergebung all meiner verlorenen Zeit. Herr, ich erinnere dich an all das Leiden, welches du je gelitten hast von Anfang an, als dein Leiden begann. Ich erinnere dich besonders an deine Sterbestunde und bitte dich um Vergebung all meiner versäumten Bußen. Amen. Er betet das Friedensgebet. Maria, Königin des Friedens und Braut des Heiligen Geistes, zusammen mit allen Heiligen im Himmel, so flehen wir gemeinsam. Herr, flehe bei deinem Sohn Jesus Christus für uns den Frieden mit Gott und unter allen Menschen. Herr, bitte uns den wahren Frieden des Herzens. Lehre uns die Liebe zu unseren Brüdern und Schwestern. Durch deine Fürbitte vor dem dreieinigen Gott erwirke Trost für die Kranken, Bekehrung der Sünder, Verbreitung des Friedens unter den christlichen Familien, Führung der Völker der Erde zu aufrichtiger Eintracht, Behütung aller an Leib und Seele. Erbitte den Lebenden die Gnade deines göttlichen Sohnes und den Sterbenden einen seligen Heimgang zum Vater im Himmel. Amen.

Wir beten miteinander bei 916 die leoninische Gebet. Gegrüßet seist du, Maria, voller Gnade. Der Herr ist mit dir. Du bist gebenedeit unter den Frauen. Und gebenedeit ist die Frucht deines Leibes, Jesus. Heilige Maria, Mutter Gottes, bitte für uns Sünder, jetzt und in der Stunde unseres Todes. Amen. Gegrüßet seist du, Maria, voller Gnade. Der Herr ist mit dir. Du bist gebenedeit unter den Frauen. Und gebenedeit ist die Frucht deines Leibes, Jesus. Heilige Maria, Mutter Gottes, bitte für uns Sünder, jetzt und in der Stunde unseres Todes. Amen. Gegrüßet seist du, Maria, voller Gnade. Der Herr ist mit dir. Du bist gebenedeit unter den Frauen. Gebenedeit ist die Frucht deines Leibes, Jesus. Heilige Maria, Mutter Gottes, bitte für uns Sünder, jetzt und in der Stunde unseres Todes. Amen. Gegrüßet seist du, Königin, Mutter der Barmherzigkeit, unser Leben, unsere Wonne und unsere Hoffnung sei gegrüßt. Zu dir rufen wir verbannte Kinder Evas, zu dir seufzen wir trauernd und weinend in diesem Tal der Tränen. Wohlan denn unsere Fürsprecherin, wende deine barmherzigen Augen uns zu. Und nach diesem Elend zeige uns Jesus, die gebenedeite Frucht deines Leibes. O gütige, o milde, o süße Jungfrau Maria, bitt für unsere heilige Gottesmutter. So lasset uns beten, Gott, unsere Zuflucht und Stärke, sieh gnädig an das Flehen deines Volkes und erhöre in deiner Barmherzigkeit und Güte die Fürbitten der glorreichen und unbefleckten Jungfrau und Gottesmutter Maria, ihres Bräutigams des heiligen Josef, der heiligen Apostel Petrus und Paulus und aller Heiligen, die Gebete, die wir für die Bekehrung der Sünder, für die Freiheit und die Erhöhung unserer heiligen Mutter der Kirche flehentlich verrichten, durch ihn Christus, unseren Herrn. Heiliger Erzengel Michael, verteidige uns im Kampfe, beschütze uns gegen die Bosheiten und die Nachstellungen des bösen Feindes. Sei unser Schutz, wir bitten flehentlich. O Gott, wessle den Satan, du aber Fürst der himmlischen Heerscharen, stoße den Satan und alle anderen bösen Geister, die in der Welt umhergehen, um die Seelen zu verderben, durch die Kraft Gottes hinab in die Hölle. Amen. Heiligstes Herz Jesu. Heiligstes Herz Jesu. Heiligstes Herz Jesu. Heiligstes Herz Jesu.

0: So beten wir der Engel des Herrn wie 917. Der Engel des Herrn brachte Maria die Botschaft. Gegrüßet seist du, Maria, voll der Gnade. Der Herr ist mit dir. Du bist gebenedeit unter den Frauen und gebenedeit ist die Frucht deines Leibes, Jesus. Maria sprach, siehe, ich bin die Magd des Herrn. Gegrüßet seist du, Maria, voll der Gnade, der Herr ist mit dir. Du bist gebenedeit unter den Frauen, gebenedeit ist die Frucht deines Leibes, Jesus. Und das Wort ist Fleisch geworden. Gegrüßet seist du, Maria, voll der Gnade, der Herr ist mit dir. Du bist gebenedeit unter den Frauen und gebenedeit ist die Frucht deines Leibes, Jesus. Bitt für uns, heilige Gottesmutter. Lasset uns beten, allmächtiger Gott. Gieße deine Gnade in unsere Herzen ein. Durch die Botschaft des Engels haben wir die Menschwerdung Christi, deines Sohnes, erkannt. Führe uns durch sein Leiden und Kreuz zur Herrlichkeit der Auferstehung. Darum bitten wir durch Jesus Christus, unseren Herrn. Wir beten in den Anliegen des Heiligen Vaters. Vater unser im Himmel, geheiligt werde dein Name, dein Reich komme, dein Wille geschehe, wie im Himmel, so auf Erden.
1: Unser tägliches Brot gib uns heute und vergib uns unsere Schuld, wie auch wir vergeben unseren Schuldigen. Und führe uns nicht in Versuchung, sondern erlöse uns von der Sünde.
0: Gegrüßet seist du, Maria, voll der Gnade, der Herr ist mit dir. Du bist gebenedeit unter den Frauen und gebenedeit ist die Frucht deines Leibes, Jesus. Ehre sei dem Vater und dem Sohn und dem Heiligen Geist.
1: Wie

Wir beten, dass Gott unser Vater ist, besonders aber der Vater von unseren Kindern, aus dem Gebetsschatz. Vater der Barmherzigkeit, du hast nach deinen ewigen Ratschlüssen die Menschen zu deiner Ehre erschaffen und ihnen ein ewiges Ziel gegeben. Wir danken dir für die Kinder, die deine göttliche Vorsehung uns anvertraut hat, damit wir sie für dich erziehen. Segne sie an Leib und Seele, beschütze sie in den Gefahren und Versuchungen dieses Lebens, erhalte sie im wahren Glauben und führe sie auf dem Weg der Frömmigkeit und Tugend zur ewigen Seligkeit, zu der du sie berufen hast. Herr, wir sind schwach und kurzsichtige Menschen. Darum sei du selber Vater über diese Kinder. Erleuchte sie bei der Wahl ihres Berufes und führe sie zu jenem Stande hin, in dem sie dir am besten dienen und ihr Heil am sichersten wirken können. Mit uns aber, Herr, sei deine Gnade immer da. Hilf uns in der Erziehung unserer Kinder, die heilige Pflicht erfüllen, die du uns auferlegt hast, damit wir in deinem Gerichte bestehen und einst im himmlischen Vaterlande mit unseren Kindern dich ewig schauen und preisen mögen. Maria, Mutter der göttlichen Gnade, nimm dich unserer Kinder an. Du bist ja auch ihre Mutter. Heilige Schutzengel, wachet über sie. Wo unser Auge sie nicht überwachen kann, sprecht zu ihren Seelen. Wo unsere Warnungsstimme sie nicht mehr erreicht, führt sie durch das Dunkel dieses Lebens zu einem seligen Tode und eurer ewigen Gemeinschaft im Himmel. Amen. Mein Heiland, als du Mensch wurdest im Schoße der heiligen Jungfrau, nahmst du nur das Fleisch eines einzelnen Menschen an. Nun nimmst du unser aller Fleisch an, auch das meinige. Du eignest es dir an, als es ist dein. Du willst es durch die Berührung, durch die Vereinigung mit dem Deinen, wie das Deine machen, rein, heilig, makellos, unsterblich, verklärt. Ich soll das Gepräge Deiner Auferstehung erhalten, wofern ich den Mut habe, das Deines Todes anzunehmen. Komm, o komm, Fleisch meines Heilands, glühende Kohle, reinige meine Lippen, entflamme mich mit der Liebe, die dich dem Tode ausliefert. Komm, o Blut, vergossen durch die Liebe, fließ in mein Herz, du Flammenstrom. O Heiland, das also ist dein Leib, derselbe Leib, der von Wunden durchbohrt wurde. Ich vereinige mich mit allen deinen Wunden. Durch sie erfloss all dein Blut für mich. Du ermattest, du stirbst, du gehst hinüber. Das ist dein Hingang. Auch ich gehe hinüber, sterbe mit dir. Was ist mir die Welt? Nichts, gar nichts. Ich bin der Welt gekreuzigt und die Welt mir gekreuzigt.

aus dem alten Ablassbuch. Ewiger Vater, um des kostbaren Blutes Jesu Christi willen, verherrliche seinen heiligsten Namen, so wie es der Wunsch seines anbetungswürdigen Herzens ist. Vater der Erbarmungen, du Quell des Guten, das Herz Jesu, deines geliebten Sohnes, unseres Herrn und Erlösers, ist dir in Liebe treu ergeben. An ihnen hast du stets das größte Wohlgefallen. Um seines heiligsten Herzens willen bitte ich dich, schenke mir huldvoll einen lebendigen Glauben, eine starke Hoffnung und eine innige Liebe zu dir und zum Nächsten, eine wahre Reue über alle meine Sünden und den festen Willen, dich in die Zukunft nie mehr zu beleidigen. Dann kann ich stets nach deinem göttlichen Wohlgefallen leben, kann deinen heiligsten Willen in allem großmütig und freudig erfüllen und in deiner Liebe verharren bis ans Ende meines Lebens. Amen. Dem Gebet sind 3 Jahre Ablass verbunden, auch mit dem Nächsten. Heiliger Herr, allmächtiger Vater, ewiger Gott, in deiner freigebigen Güte, um der Liebe deines Sohnes willen, der für mich Leid und Tod erduldet, im Hinblick auf die makellose Heiligkeit seiner Mutter und auf die Verdienste aller Heiligen, verleihe mir, Sündigem, deiner Gnade vollkommen unwürdigen Menschen, dass ich dich allein liebe, stets nach deiner Liebe verlange, das gnadenvolle Leiden deines Sohnes ohne Unterlass in meinem Herzen erwäge, meine Armseligkeit erkenne und von allen verstoßen und verachtet zu werden wünsche. Nichts soll mir Schmerz bereiten, nur die Sünde. Amen.

Gott, du hast bei der glorreichen Verklärung deines eingeborenen Sohnes die Geheimnisse unseres Glaubens durch das Zeugnis der Väter bekräftigt und hast durch die Stimme, die aus der lichten Wolke erscholl, wundervoll auf unsere vollgütige Annahme an Kindesstatt hingewiesen. Lass uns in Gnaden auch miterleben, dieses Königs der Glorie werden und lass uns dereinst teilnehmen an deiner Herrlichkeit durch ihn, Christus, unseren Herrn. Allein für das kurze Gebet sind 5 Jahre Ablass zugesprochen.

Wir wollen jetzt zum Schluss von der Sühneanbetung mit 220 singen. 220 lasst uns tief gebeugt verehren.

Brot vom Himmel hast du uns gegeben. So lasset uns beten. Herr Jesus Christus, im wunderbaren Sakrament des Altars hast du das Gedächtnis deines Leidens und deiner Auferstehung hinterlassen. Gib uns die Gnade, die heiligen Geheimnisse deines Leibes und Blutes so zu verehren, dass uns die Frucht der Erlösung zuteil wird, der du lebst und herrschest in Ewigkeit. Amen. Denn ist jetzt auf der Säge vorbereitet, der Sakramentale, darf mich bei allen bedanken, besonders bei allen, die am Radio Gloria mit uns mitbettet haben. Der Säge ist, wenn ihr glücklich hört.

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1: Grüß Gott, liebe Hörerinnen und Hörer von Radio Gloria. Ich heiße Sie herzlich willkommen zu unserem gemeinsamen Rosenkranzgebet. Am Mikrofon begrüßen Sie Peter Galliker, der unser Radio leitet, und ich, Monika Neiger. Ich darf heute stellvertretend für das Team der Ehrenamtlichen mitbeten. Schön, dass Sie in dieser Stunde mit uns verbunden sind. Wir nehmen uns heute die Zeit, um im schmerzhaften Rosenkranz dem Leidensweg des Herrn nachzuspüren und sein Opfer am Kreuz im Gebet zu ehren. Lassen Sie uns nun gemeinsam still werden und unser Gebet beginnen. Im Namen des Vaters und des Sohnes und des Heiligen Geistes. Amen. Amen. Ich glaube an Gott, den Vater, den Allmächtigen, den Schöpfer des Himmels und der Erde und an Jesus Christus, seinen eingeborenen Sohn, unseren Herrn, empfangen durch den Heiligen Geist, geboren von der Jungfrau Maria, gelitten unter Pontius Pilatus, gekreuzigt, gestorben, begraben, hinabgestiegen in das Reich des Todes, am dritten Tag auferstanden von den Toten, aufgefahren in den Himmel, er sitzt zu Rechten Gottes, des allmächtigen Vaters. Von dort wird er kommen, zu richten die Lebenden und die Toten.
2: Ich glaube an den Heiligen Geist, die heilige katholische Kirche, Gemeinschaft der Heiligen, Vergebung der Sünden, Auferstehung der Toten und das ewige Leben. Amen.
1: Amen. Vater unser im Himmel, geheiligt werde dein Name, dein Reich komme, dein Wille geschehe, wie im Himmel, so auf Erden.
2: Unser tägliches Brot gib uns heute und vergib uns unsere Schuld, wie auch wir vergeben unseren Schuldigern, und führe uns nicht in Versuchung, sondern erlöse uns von den Bösen. Amen. Amen.
1: Gegrüßet seist du, Maria, voll der Gnade. Der Herr ist mit dir. Du bist gebenedeit unter den Frauen, und gebenedeit ist die Frucht deines Leibes, Jesus, der in uns den Glauben vermehren wolle.
2: Heilige Maria, Mutter Gottes, bitte für uns Sünder, jetzt und in der Stunde unseres Todes. Amen.
1: Gegrüßet seist du, Maria, voll der Gnaden, der Herr ist mit dir. Du bist gebenedeit unter den Frauen, und gebenedeit ist die Frucht deines Leibes, Jesus, der in uns die Hoffnung stärken wolle.
2: Heilige Maria, Mutter Gottes, bitte für uns Sünder, jetzt und in der Stunde unseres Todes. Amen.
1: Gegrüßet seist du, Maria, voll der Gnaden, der Herr ist mit dir. Du bist gebenedeit unter den Frauen, und gebenedeit ist die Frucht deines Leibes, Jesus, der in uns die Liebe entzünden wolle.
2: Heilige Maria, Mutter Gottes, bitte für uns Sünder, jetzt und in der Stunde unseres Todes. Amen.
1: Die Ehre sei dem Vater und dem Sohn und dem Heiligen Geist.
2: Wie im Anfang, so auch jetzt und alle Zeit und in Ewigkeit. Amen. Amen.
1: Vater unser im Himmel, geheiligt werde dein Name. Dein Reich komme, dein Wille geschehe, wie im Himmel, so auf Erden.
2: Unser tägliches Brot gib uns heute und vergib uns unsere Schuld, wie auch wir vergeben unseren Schuldigern, und führe uns nicht in Versuchung, sondern erlöse uns von den Bösen. Amen.
1: Gegrüßet seist du, Maria, voll der Gnade, der Herr ist mit dir. Du bist gebenedeit unter den Frauen. Gebenedeit ist die Frucht deines Leibes, Jesus, der für uns Blut geschwitzt hat.
2: Heilige Maria, Mutter Gottes, bitte für uns Sünder, jetzt und in der Stunde unseres Todes. Amen.
1: Gegrüßet seist du, Maria, voll der Gnade, der Herr ist mit dir. Du bist gebenedeit unter den Frauen. Gebenedeit ist die Frucht deines Leibes, Jesus, der für uns Blut geschwitzt hat.
2: Heilige Maria, Mutter Gottes, bitte für uns Sünder, jetzt und in der Stunde unseres Todes. Amen.
1: Gegrüßet seist du, Maria, voll der Gnade, der Herr ist mit dir. Du bist gebenedeit unter den Frauen. Gebenedeit ist die Frucht deines Leibes, Jesus, der für uns Blut geschwitzt hat.
2: Heilige Maria, Mutter Gottes, bitte für uns Sünder, jetzt und in der Stunde unseres Todes. Amen.
1: Gegrüßet seist du, Maria, voll der Gnade, der Herr ist mit dir. Du bist gebenedeit unter den Frauen, und gebenedeit ist die Frucht deines Leibes, Jesus, der für uns Blut geschwitzt hat.
2: Heilige Maria, Mutter Gottes, bitte für uns Sünder, jetzt und in der Stunde unseres Todes. Amen.
1: Gegrüßet seist du, Maria, voll der Gnade, der Herr ist mit dir. Du bist gebenedeit unter den Frauen. Gebenedeit ist die Frucht deines Leibes, Jesus, der für uns Blut geschwitzt hat.
2: Heilige Maria, Mutter Gottes, bitte für uns Sünder, jetzt und in der Stunde unseres Todes. Amen.
1: Gegrüßet seist du, Maria, voll der Gnade, der Herr ist mit dir. Du bist gebenedeit unter den Frauen. Gebenedeit ist die Frucht deines Leibes, Jesus, der für uns Blut geschwitzt hat.
2: Heilige Maria, Mutter Gottes, bitte für uns Sünder, jetzt und in der Stunde unseres Todes. Amen.
1: Gegrüßet seist du, Maria, voll der Gnade, der Herr ist mit dir. Du bist gebenedeit unter den Frauen. Gebenedeit ist die Frucht deines Leibes, Jesus, der für uns Blut geschwitzt hat.
2: Heilige Maria, Mutter Gottes, bitte für uns Sünder, jetzt und in der Stunde unseres Todes. Amen.
1: Gegrüßet seist du, Maria, voll der Gnade, der Herr ist mit dir. Du bist gebenedeit unter den Frauen. Gebenedeit ist die Frucht deines Leibes, Jesus, der für uns Blut geschwitzt hat.
2: Heilige Maria, Mutter Gottes, bitte für uns Sünder, jetzt und in der Stunde unseres Todes. Amen.
1: Gegrüßet seist du, Maria, voll der Gnade, der Herr ist mit dir. Du bist gebenedeit unter den Frauen. Gebenedeit ist die Frucht deines Leibes, Jesus, der für uns Blut geschwitzt hat.
2: Heilige Maria, Mutter Gottes, bitte für uns Sünder, jetzt und in der Stunde unseres Todes. Amen.
1: Gegrüßet seist du, Maria, voll der Gnade, der Herr ist mit dir. Du bist gebenedeit unter den Frauen. Gebenedeit ist die Frucht deines Leibes, Jesus, der für uns Blut geschwitzt hat.
2: Heilige Maria, Mutter Gottes, bitte für uns Sünder, jetzt und in der Stunde unseres Todes. Amen.
1: Die Ehre sei dem Vater und dem Sohn und dem Heiligen Geist.
2: Wie im Anfang, so auch jetzt und alle Zeit und in Ewigkeit. Amen.
1: O mein Jesus, verzeih uns unsere Sünden, bewahre uns vor dem Feuer der Hölle und führe alle Seelen in den Himmel, besonders jene, die deiner Barmherzigkeit am meisten bedürfen.
2: Vater unser im Himmel, geheiligt werde dein Name, dein Reich komme, dein Wille geschehe, wie im Himmel, so auf Erden.
1: Unser tägliches Brot gib uns heute und vergib uns unsere Schuld, wie auch wir vergeben unseren Schuldigern. Und führe uns nicht in Versuchung, sondern erlöse uns von dem Bösen.
2: Gegrüßet seist du, Maria, voll der Gnade, der Herr ist mit dir. Du bist gebenedeit unter den Frauen, und gebenedeit ist die Frucht deines Leibes, Jesus, der für uns gegeißelt worden ist.
1: Heilige Maria, Mutter Gottes, bitte für uns Sünder, jetzt und in der Stunde unseres Todes. Amen.
2: Gegrüßet seist du, Maria, voll der Gnade, der Herr ist mit dir. Du bist gebenedeit unter den Frauen, und gebenedeit ist die Frucht deines Leibes, Jesus, der für uns gegeißelt worden ist.
1: Heilige Maria, Mutter Gottes, bitte für uns Sünder, jetzt und in der Stunde unseres Todes. Amen.
2: Gegrüßet seist du, Maria, voll der Gnaden, der Herr ist mit dir. Du bist gebenedeit unter den Frauen, und gebenedeit ist die Frucht deines Leibes, Jesus, der für uns gegeißelt worden ist.
1: Heilige Maria, Mutter Gottes, bitte für uns Sünder, jetzt und in der Stunde unseres Todes. Amen.
2: Gegrüßet seist du, Maria, voll der Gnaden, der Herr ist mit dir. Du bist gebenedeit unter den Frauen, und gebenedeit ist die Frucht deines Leibes, Jesus, der für uns gegeißelt worden ist.
1: Heilige Maria, Mutter Gottes, bitte für uns Sünder, jetzt und in der Stunde unseres Todes. Amen.
2: Gegrüßet seist du, Maria, voll der Gnaden, der Herr ist mit dir. Du bist gebenedeit unter den Frauen, und gebenedeit ist die Frucht deines Leibes, Jesus, der für uns gegeißelt worden ist.
1: Heilige Maria, Mutter Gottes, bitt für uns Sünder, jetzt und in der Stunde unseres Todes. Amen.
2: Gegrüßet seist du, Maria, voll der Gnaden, der Herr ist mit dir. Du bist gebenedeit unter den Frauen, und gebenedeit ist die Frucht deines Leibes, Jesus, der für uns gegeißelt worden ist.
1: Heilige Maria, Mutter Gottes, bitte für uns Sünder, jetzt und in der Stunde unseres Todes. Amen.
2: Gegrüßet seist du, Maria, voll der Gnaden, der Herr ist mit dir. Du bist gebenedeit unter den Frauen, und gebenedeit ist die Frucht deines Leibes, Jesus, der für uns gegeißelt worden ist.
1: Heilige Maria, Mutter Gottes, bitte für uns Sünder, jetzt und in der Stunde unseres Todes. Amen.
2: Gegrüßet seist du, Maria, voll der Gnaden, der Herr ist mit dir. Du bist gebenedeit unter den Frauen, und gebenedeit ist die Frucht deines Leibes, Jesus, der für uns gegeißelt worden ist.
1: Heilige Maria, Mutter Gottes, bitte für uns Sünder, jetzt und in der Stunde unseres Todes. Amen.
2: Gegrüßet seist du, Maria, voll der Gnaden, der Herr ist mit dir. Du bist gebenedeit unter den Frauen, und gebenedeit ist die Frucht deines Leibes, Jesus, der für uns gegeißelt worden ist.
1: Heilige Maria, Mutter Gottes, bitte für uns Sünder, jetzt und in der Stunde unseres Todes. Amen.
2: Gegrüßet seist du, Maria, voll der Gnaden, der Herr ist mit dir. Du bist gebenedeit unter den Frauen, und gebenedeit ist die Frucht deines Leibes, Jesus, der für uns gegeißelt worden ist.
1: Heilige Maria, Mutter Gottes, bitte für uns Sünder, jetzt und in der Stunde unseres Todes. Amen.
2: Ehre sei dem Vater und dem Sohne und dem Heiligen Geist.
1: Wie im Anfang, so auch jetzt und alle Zeit und in Ewigkeit. Amen. O mein Jesus, verzeih uns unsere Sünden, bewahre uns vor dem Feuer der Hölle und führe alle Seelen in den Himmel, besonders jene, die deiner Barmherzigkeit am meisten bedürfen. Vater unser im Himmel, geheiligt werde dein Name, dein Reich komme, dein Wille geschehe, wie im Himmel, so auf Erden.
2: Unser tägliches Brot gib uns heute und vergib uns unsere Schuld, wie auch wir vergeben unseren Schuldigern, und führe uns nicht in Versuchung, sondern erlöse uns von den Bösen. Amen.
1: Gegrüßet seist du, Maria, voll der Gnade, der Herr ist mit dir. Du bist gebenedeit unter den Frauen, und gebenedeit ist die Frucht deines Leibes, Jesus, der für uns mit Dornen gekrönt worden ist.
2: Heilige Maria, Mutter Gottes, bitte für uns Sünder, jetzt und in der Stunde unseres Todes. Amen.
1: Gegrüßet seist du, Maria, voll der Gnade, der Herr ist mit dir. Du bist gebenedeit unter den Frauen, und gebenedeit ist die Frucht deines Leibes, Jesus, der für uns mit Dornen gekrönt worden ist.
2: Heilige Maria, Mutter Gottes, bitte für uns Sünder.

0: Ja, Mutter Gottes, bitte für uns Sünder, jetzt und in der Stunde unseres Todes. Amen.
1: Gegrüßet seist du, Maria, voll der Gnade, der Herr ist mit dir. Du bist gebenedeit unter den Frauen, und gebenedeit ist die Frucht deines Leibes, Jesus, der für uns mit Dornen gekrönt worden ist.
0: Heilige Maria, Mutter Gottes, bitte für uns Sünder, jetzt und in der Stunde unseres Todes. Amen.
1: Gegrüßet seist du, Maria, voll der Gnade, der Herr ist mit dir. Du bist gebenedeit unter den Frauen, und gebenedeit ist die Frucht deines Leibes, Jesus, der für uns mit Dornen gekrönt worden ist.
0: Heilige Maria, Mutter Gottes, bitte für uns Sünder, jetzt und in der Stunde unseres Todes. Amen.
1: Gegrüßet seist du, Maria, voll der Gnade, der Herr ist mit dir. Du bist gebenedeit unter den Frauen, und gebenedeit ist die Frucht deines Leibes, Jesus, der für uns mit Dornen gekrönt worden ist.
0: Heilige Maria, Mutter Gottes, bitte für uns Sünder, jetzt und in der Stunde unseres Todes. Amen.
1: Gegrüßet seist du, Maria, voll der Gnade, der Herr ist mit dir. Du bist gebenedeit unter den Frauen, und gebenedeit ist die Frucht deines Leibes, Jesus, der für uns mit Dornen gekrönt worden ist.
0: Heilige Maria, Mutter Gottes, bitte für uns Sünder, jetzt und in der Stunde unseres Todes. Amen.
1: Gegrüßet seist du, Maria, voll der Gnade, der Herr ist mit dir. Du bist gebenedeit unter den Frauen, und gebenedeit ist die Frucht deines Leibes, Jesus, der für uns mit Dornen gekrönt worden ist.
0: Heilige Maria, Mutter Gottes, bitte für uns Sünder, jetzt und in der Stunde unseres Todes. Amen.
1: Gegrüßet seist du, Maria, voll der Gnade, der Herr ist mit dir. Du bist gebenedeit unter den Frauen, und gebenedeit ist die Frucht deines Leibes, Jesus, der für uns mit Dornen gekrönt worden ist.
0: Heilige Maria, Mutter Gottes, bitte für uns Sünder, jetzt und in der Stunde unseres Todes. Amen.
1: Ehre sei dem Vater und dem Sohn und dem Heiligen Geist.
0: Wie im Anfang, so auch jetzt und alle Zeit und in Ewigkeit. Amen.
1: O mein Jesus, verzeih uns unsere Sünden, bewahre uns vor dem Feuer der Hölle und führe alle Seelen in den Himmel, besonders jene, die deiner Barmherzigkeit am meisten bedürfen.
0: Vater unser im Himmel, geheiligt werde dein Name, dein Reich komme, dein Wille geschehe, wie im Himmel, so auf Erden.
2: Unser tägliches Brot gib uns heute und vergib uns unsere Schuld, wie auch wir vergeben unseren Schuldigern. Und führe uns nicht in Versuchung, sondern erlöse uns von dem Bösen.
0: Gegrüßet seist du, Maria, voller Gnade, der Herr ist mit dir. Du bist gebenedeit unter den Frauen, und gebenedeit ist die Frucht deines Leibes, Jesus, der für uns das schwere Kreuz getragen hat.
1: Heilige Maria, Mutter Gottes, bitte für uns Sünder, jetzt und in der Stunde unseres Todes. Amen.
0: Gegrüßet seist du, Maria, voll der Gnade, der Herr ist mit dir. Du bist gebenedeit unter den Frauen, und gebenedeit ist die Frucht deines Leibes, Jesus, der für uns das schwere Kreuz getragen hat.
1: Heilige Maria, Mutter Gottes, bitt für uns Sünder, jetzt und in der Stunde unseres Todes. Amen.
0: Gegrüßet seist du, Maria, voll der Gnade, der Herr ist mit dir. Du bist gebenedeit unter den Frauen, und gebenedeit ist die Frucht deines Leibes, Jesus, der für uns das schwere Kreuz getragen hat.
1: Heilige Maria, Mutter Gottes, bitte für uns Sünder, jetzt und in der Stunde unseres Todes. Amen.
0: Gegrüßet seist du, Maria, voll der Gnade, der Herr ist mit dir. Du bist gebenedeit unter den Frauen, und gebenedeit ist die Frucht deines Leibes, Jesus, der für uns das schwere Kreuz getragen hat.
1: Heilige Maria, Mutter Gottes, bitte für uns Sünder, jetzt und in der Stunde unseres Todes. Amen.

0: Gegrüßet seist du, Maria, voll der Gnade, der Herr ist mit dir. Du bist gebenedeit unter den Frauen, und gebenedeit ist die Frucht deines Leibes, Jesus, der für uns das schwere Kreuz getragen hat.
1: Heilige Maria, Mutter Gottes, bitte für uns Sünder, jetzt und in der Stunde unseres Todes. Amen.
0: Gegrüßet seist du, Maria, voll der Gnade, der Herr ist mit dir. Du bist gebenedeit unter den Frauen, und gebenedeit ist die Frucht deines Leibes, Jesus, der für uns das schwere Kreuz getragen hat.
1: Heilige Maria, Mutter Gottes, bitte für uns Sünder, jetzt und in der Stunde unseres Todes. Amen.
0: Gegrüßet seist du, Maria, voll der Gnade, der Herr ist mit dir. Du bist gebenedeit unter den Frauen, und gebenedeit ist die Frucht deines Leibes, Jesus, der für uns das schwere Kreuz getragen hat.
1: Heilige Maria, Mutter Gottes, bitte für uns Sünder, jetzt und in der Stunde unseres Todes. Amen.
0: Gegrüßet seist du, Maria, voller Gnade, der Herr ist mit dir. Du bist gebenedeit unter den Frauen, und gebenedeit ist die Frucht deines Leibes, Jesus, der für uns das schwere Kreuz getragen hat.
1: Heilige Maria, Mutter Gottes, bitte für uns Sünder, jetzt und in der Stunde unseres Todes. Amen.
0: Gegrüßet seist du, Maria, voll der Gnade. Der Herr ist mit dir. Du bist gebenedeit unter den Frauen, und gebenedeit ist die Frucht deines Leibes, Jesus, der für uns das schwere Kreuz getragen hat.
1: Heilige Maria, Mutter Gottes, bitte für uns Sünder, jetzt und in der Stunde unseres Todes. Amen.
0: Gegrüßet seist du, Maria, voll der Gnade, der Herr ist mit dir. Du bist gebenedeit unter den Frauen, und gebenedeit ist die Frucht deines Leibes, Jesus, der für uns das schwere Kreuz getragen hat.
1: Heilige Maria, Mutter Gottes, bitte für uns Sünder, jetzt und in der Stunde unseres Todes. Amen.
0: Ehre sei dem Vater und dem Sohn und dem Heiligen Geist.
1: Wie im Anfang, so auch jetzt und alle Zeit und in Ewigkeit. Amen.
0: O mein Jesus, verzeih uns unsere Sünden,
1: bewahre uns vor dem Feuer der Hölle und führe alle Seelen in den Himmel, besonders jene, die deiner Barmherzigkeit am meisten bedürfen. Vater unser im Himmel, geheiligt werde dein Name, dein Reich komme, dein Wille geschehe, wie im Himmel, so auf Erden.
0: Unser tägliches Brot gib uns heute und vergib uns unsere Schuld, wie auch wir vergeben unseren Schuldigern, und führe uns nicht in Versuchung, sondern erlöse uns von den Bösen. Amen.
1: Gegrüßet seist du, Maria, voll der Gnade, der Herr ist mit dir. Du bist gebenedeit unter den Frauen, und gebenedeit ist die Frucht deines Leibes, Jesus, der für uns gekreuzigt worden ist.
0: Heilige Maria, Mutter Gottes, bitte für uns Sünder, jetzt und in der Stunde unseres Todes. Amen.
1: Gegrüßet seist du, Maria, voll der Gnade, der Herr ist mit dir. Du bist gebenedeit unter den Frauen, und gebenedeit ist die Frucht deines Leibes, Jesus, der für uns gekreuzigt worden ist.
0: Heilige Maria, Mutter Gottes, bitte für uns Sünder, jetzt und in der Stunde unseres Todes. Amen.
1: Gegrüßet seist du, Maria, voll der Gnade, der Herr ist mit dir. Du bist gebenedeit unter den Frauen. Gebenedeit ist die Frucht deines Leibes, Jesus, der für uns gekreuzigt worden ist.
0: Heilige Maria, Mutter Gottes, bitte für uns Sünder, jetzt und in der Stunde unseres Todes. Amen.
1: Gegrüßet seist du, Maria, voll der Gnade. Der Herr ist mit dir. Du bist gebenedeit unter den Frauen, und gebenedeit ist die Frucht deines Leibes, Jesus, der für uns gekreuzigt worden ist.
0: Heilige Maria, Mutter Gottes, bitte für uns Sünder, jetzt und in der Stunde unseres Todes. Amen.
1: Gegrüßet seist du, Maria, voll der Gnade, der Herr ist mit dir. Du bist gebenedeit unter den Frauen, und gebenedeit ist die Frucht deines Leibes, Jesus, der für uns gekreuzigt worden ist.
0: Heilige Maria, Mutter Gottes, bitte für uns Sünder, jetzt und in der Stunde unseres Todes. Amen.
1: Gegrüßet seist du, Maria, voll der Gnade, der Herr ist mit dir. Du bist gebenedeit unter den Frauen, und gebenedeit ist die Frucht deines Leibes, Jesus, der für uns gekreuzigt worden ist.
0: Heilige Maria, Mutter Gottes, bitte für uns Sünder, jetzt und in der Stunde unseres Todes. Amen.
1: Gegrüßet seist du, Maria, voll der Gnade, der Herr ist mit dir. Du bist gebenedeit unter den Frauen, und gebenedeit ist die Frucht deines Leibes, Jesus, der für uns gekreuzigt worden ist.
0: Heilige Maria, Mutter Gottes, bitte für uns Sünder, jetzt und in der Stunde unseres Todes. Amen.
1: Gegrüßet seist du, Maria, voll der Gnade, der Herr ist mit dir. Du bist gebenedeit unter den Frauen, und gebenedeit ist die Frucht deines Leibes, Jesus, der für uns gekreuzigt worden ist.
0: Heilige Maria, Mutter Gottes, bitte für uns Sünder, jetzt und in der Stunde unseres Todes. Amen.
1: Gegrüßet seist du, Maria, voll der Gnade, der Herr ist mit dir. Du bist gebenedeit unter den Frauen, und gebenedeit ist die Frucht deines Leibes, Jesus, der für uns gekreuzigt worden ist.
0: Heilige Maria, Mutter Gottes, bitte für uns Sünder, jetzt und in der Stunde unseres Todes. Amen.
1: Gegrüßet seist du, Maria, voll der Gnade, der Herr ist mit dir. Du bist gebenedeit unter den Frauen, und gebenedeit ist die Frucht deines Leibes, Jesus, der für uns gekreuzigt worden ist.
0: Heilige Maria, Mutter Gottes, bitte für uns Sünder, jetzt und in der Stunde unseres Todes. Amen.
1: Ehre sei dem Vater und dem Sohn und dem Heiligen Geist.
0: Wie im Anfang, so auch jetzt und alle Zeit und in Ewigkeit. Amen. O mein Jesus, verzeih uns unsere Sünden, bewahre uns vor dem Feuer der Hölle, führe alle Seelen in den Himmel, besonders jene, die deiner Barmherzigkeit am meisten bedürfen. Im Namen des Vaters und des Sohnes und des Heiligen Geistes. Amen. Gelobt sei Jesus Christus in Ewigkeit. Amen.
1: Wir danken allen von Herzen fürs Mitbeten. Wir wünschen Ihnen eine ruhige, gesegnete Zeit. Ihr
0: Peter Galliker
1: und Monika Neiger.

Höre und handle. Das Wort höre kommt in der Bibel sehr oft vor, weit über 1000 Mal. Hören bedeutet dabei nicht, jedem inneren und äußeren Impuls sofort hinterher zu laufen. Es bedeutet, still zu werden, zu prüfen und Gott zu fragen, was möchtest du von mir? Und dann kommt der zweite Schritt, das Handeln. Denn erst durch das Handeln wird die Frucht sichtbar. Wenn wir nur hören, ohne zu handeln, bleibt das, was Gott in unser Leben legen möchte, unentfaltet. Es ist wie ein Same, der zwar in unserer Hand liegt, aber nie in die Erde gesät wird. Dann werden wir manche Hilfe nicht erfahren, die Gott uns auf vielfältige Weise schenken möchte. Jesus sagt im Matthäusevangelium Kapitel 6, Vers 33, Trachtet zuerst nach dem Reich Gottes und nach seiner Gerechtigkeit, dann wird euch alles andere dazugegeben werden. Das bedeutet, zuerst Gottes Willen suchen und dann wird uns alles dazugegeben, was wir nötig haben und darüber hinaus. Auf Gottes Wort ist Verlass, auch heute. Aber das Wort Gottes ist nicht immer logisch und oft unerwartet. Denn unser Gott ist kein Gott der Vergangenheit. Er ist ein lebendiger Gott. Und manchmal liegt Gottes Antwort nicht auf der Oberfläche dessen, was gerade geschieht, sondern auf der Unterseite. Ich möchte Ihnen heute ein wahres Zeugnis aus dem Leben einer Frau erzählen. Ihren Namen möchte ich nicht nennen. Nennen wir sie einfach Sarah. Sarah betete damals um Klarheit für ihren nächsten beruflichen Schritt. Es zeigte sich in ihrem Gebet allerdings eine Aufgabe, die sie sich selbst niemals ausgesucht hätte. Je länger sie darüber betete, desto mehr Frieden und sogar Freude empfand sie bei diesem Gedanken. So begann sie, nach einer entsprechenden Stelle zu suchen. Für diese Zeit bekam sie innerlich einen Leitgedanken. Achte auf die Unterseite der Dinge, die geschehen. Eines Abends war Sarah müde von der Arbeit und wollte nach Hause gehen. Draußen lag viel Schnee, es war dunkel und es war kalt und plötzlich fiel ihr Blick auf etwas Schwarzes am Weg. Sie ging näher und entdeckte einen jungen Mann, der im Schnee lag. Offenbar war er durch Drogen benommen und bereits stark ausgekühlt. Er konnte kaum stehen. Sarah half ihm auf, mühsam stützte er sich auf ihre Schulter. Gemeinsam machten sie ein paar wankende Schritte. Da kam ihnen eine andere Frau entgegen und bot ihre Hilfe an. Zu zweit gelang es ihnen, den jungen Mann ins nahegelegene Spital zu bringen. Nachdem er versorgt war, kamen die Frauen miteinander ins Gespräch. Und dann zeigte sich die Unterseite dieser Geschichte. Die Frau, die ihnen geholfen hatte, war die Leiterin eines Geschäfts. Und genau dort gab es die Stelle, nach der Sarah suchte. Unerwartet und unlogisch.
In der Bibel finden wir viele Geschichten, in denen Menschen zuerst hören und dann handeln. Zwei davon möchte ich kurz in Erinnerung rufen. Im ersten Buch der Könige lesen wir von der Witwe von Sarepta. Es herrschte eine schwere Hungersnot. Der Prophet Elia kommt zu der Witwe und bittet sie um etwas zu essen. Sie selbst hat kaum noch Mehl und nur wenig Öl. Und trotzdem vertraut sie und gibt ihm von dem Wenigen, das sie noch besitzt. Elia verheißt ihr im Namen Gottes, dass der Mehltopf und der Ölkrug nicht leer werden würden, bis wieder Regen käme. Und so geschieht es. Unerwartet und unlogisch. Im Lukas-Evangelium begegnen wir Petrus beim wunderbaren Fischfang. Die Fischer hatten die ganze Nacht gearbeitet und nichts gefangen. Sie waren müde und enttäuscht. Da sagt Jesus zu Petrus: Fahr noch einmal hinaus. Petrus hatte aufgrund seiner Erfahrung allen Grund zu sagen: Das bringt nichts. Aber er hört und er handelt. Und diesmal fangen sie eine große Menge Fische. Unerwartet und unlogisch. Vielleicht ist heute genau das Ihre Frage, liebe Hörerinnen und Hörer. Herr, was möchtest du, dass ich höre? Und was möchtest du, dass ich tue? Vielleicht aber gibt es in Ihrem Leben gerade etwas, das Ihnen unerwartet oder sogar unlogisch erscheint. Vielleicht lohnt es sich, nicht nur auf die Oberfläche dessen zu schauen, was geschieht. Vielleicht lohnt es sich, auch die Unterseite zu betrachten.

Und liebe Hörerinnen und Hörer von Radio Gloria, herzlich willkommen zum Nachtgebet der Kirche. Schön, dass Sie da sind. O Gott, komm mir zu Hilfe. Herr, eile mir zu helfen. Ehre sei dem Vater und dem Sohn und dem Heiligen Geist, wie im Anfang, so auch jetzt und alle Zeit und in Ewigkeit. Amen. Wir halten einen kurzen Tagesrückblick, eine kleine Zeit der Besinnung. Dafür habe ich einen Text. Jesus antwortete: Amen, ich sage euch, jeder, der um meinetwillen und um des Evangeliums willen Haus oder Brüder, Schwestern, Mutter, Vater, Kinder, Äcker verlassen hat, wird das Hundertfache dafür empfangen. Jetzt in dieser Zeit wird er Häuser und Brüder, Schwestern und Mütter, Kinder und Äcker erhalten, wenn auch unter Verfolgung, und in der kommenden Welt das ewige Leben. Markus Evangelium, Kapitel 10, 29 bis 30. Habe ich wirklich alles verlassen für die Nachfolge Jesu, um ihm zu gehören und zu tun, was er von uns wünscht? Ich bekenne Gott dem Allmächtigen und allen Brüdern und Schwestern, dass ich Gutes unterlassen und Böses getan habe. Ich habe gesündigt in Gedanken, in Worten und Werken, durch meine Schuld, durch meine Schuld, durch meine große Schuld. Darum bitte ich die selige Jungfrau Maria und alle Engel und Heiligen und euch Brüder und Schwestern, für mich zu beten bei Gott, unserem Herrn. Der allmächtige Gott, erbarme sich unser, erlasse uns die Sünden nach und führe uns zum ewigen Leben. Amen. Du mildes Licht, Herr Jesus Christ, du ewig klarer Morgen. Die Sonne sinkt, der Tag vergeht, bei dir sind wir geborgen. Die Welt ist dunkel, sei uns gut, bewahr uns, wenn wir schlafen. Nimm Leib und Seel in deine Hut, bis wir zu dir erwachen. Gott Vater auf dem hohen Thron, wir preisen deinen Namen. Durch Jesus Christus, deinen Sohn, im Heiligen Geiste. Amen. Herr, du Gott meines Heils, zu dir schreie ich um Tag und bei Nacht. Lass mein Gebet zu dir dringen, wende dein Ohr meinem Flehen zu. Denn meine Seele ist gesättigt mit Leid, mein Leben ist dem Totenreich nahe. Schon zähle ich zu denen, die hinabsinken ins Grab. Bin wie ein Mann, dem alle Kraft genommen ist. Ich bin zu den Toten hinweggerafft, wie Erschlagene, die im Grabe ruhen. An sie denkst du nicht mehr, denn sie sind deiner Hand entzogen. Du hast mich ins tiefste Grab gebracht, tief hinab in finstere Nacht. Schwer lastet dein Grimm auf mir. All deine Wogen stürzen über mir zusammen. Die Freunde hast du mir entfremdet, mich ihrem Abscheu ausgesetzt. Ich bin gefangen und kann nicht heraus. Mein Auge wird trübe vor Elend. Jeden Tag her rufe ich zu dir. Ich strecke nach dir meine Hände aus. Wirst du an den Toten Wunder tun? Werden Schatten aufstehen, um dich zu preisen? Erzählt man im Grab von deiner Huld, von deiner Treue im Totenreich? Werden deine Wunder in der Finsternis bekannt, deine Gerechtigkeit im Land des Vergessens? Herr, darum schrei ich zu dir, früh am Morgen tritt mein Gebet vor dich hin. Warum, o Herr, verwirfst du mich? Warum verbirgst du dein Gesicht vor mir?
gebeugt bin ich und todkrank von früher Jugend an. Deine Schrecken lasten auf mir und ich bin zerquält. Über mich fuhr die Glut deines Zorns dahin. Deine Schrecken vernichten mich. Sie umfluten mich allzeit wie Wasser und dringen auf mich ein von allen Seiten. Du hast mir die Freunde und Gefährten entfremdet. Mein Vertrauter ist nur noch die Finsternis. Ehre sei dem Vater und dem Sohn und dem Heiligen Geist, wie im Anfang, so auch jetzt und alle Zeit und in Ewigkeit. Amen. Herr, du Gott meines Heils, zu dir schreie ich am Tag und bei Nacht. Eine kurze Lesung aus dem Buch Jeremia. Du bist in unserer Mitte, Herr, und dein Name ist über uns ausgerufen. Verlass uns nicht, Herr unser Gott. Herr, auf dich vertraue ich. In deine Hände lege ich mein Leben. Herr, auf dich vertraue ich. In deine Hände lege ich mein Leben. Lass leuchten über deinem Knecht dein Antlitz. Hilf mir in deiner Güte. In deine Hände lege ich mein Leben. Ehre sei dem Vater, dem Sohn, dem Heiligen Geist. Herr, auf dich vertraue ich. In deine Hände lege ich mein Leben. Sei unser Heil, o Herr, wenn wir wachen, und unser Schutz, wenn wir schlafen, damit wir wachen mit Christus und ruhen in seinem Frieden. Nun lässt du, Herr, deinen Knecht, wie du gesagt hast, in Frieden scheiden, denn meine Augen haben das Heil gesehen, das du vor allen Völkern bereitet hast. Ein Licht, das die Heiden erleuchtet, und Herrlichkeit für dein Volk Israel. Ehre sei dem Vater und dem Sohn und dem Heiligen Geist, wie im Anfang, so auch jetzt und alle Zeit und in Ewigkeit. Amen. Sei unser Heil, o Herr, wenn wir wachen, und unser Schutz, wenn wir schlafen, damit wir wachen mit Christus und ruhen in seinem Frieden. Allmächtiger Gott, dein eingeborener Sohn ist hinabgestiegen in die Nacht des Todes und auferstanden. Gib, dass wir alle Tage durch den Glauben ihm verbunden bleiben, damit wir einst mit ihm auferstehen zum neuen Leben. Darum bitten wir durch ihn, Christus, unseren Herrn, eine ruhige Nacht und ein gutes Ende gewähre uns der allmächtige Herr. Amen. Sei gegrüßt, o Königin, Mutter der Barmherzigkeit, unser Leben, unsere Wonne, unsere Hoffnung. Sei gegrüßt. Zu dir rufen wir verbannte Kinder Evas. Zu dir seufzen wir, trauernd und weinend in diesem Tal der Tränen. Wohlan denn unsere Fürsprecherin, wende deine barmherzigen Augen uns zu. Und nach diesem Elend zeige uns Jesus, die gebenedeite Frucht deines Leibes, o gütige, o milde, o süße Jungfrau Maria. Der Herr segne uns, er bewahre uns vor Unheil und führe uns zum ewigen Leben. Amen. Es grüßt Sie aus dem Studio das Radio Gloria-Team und wünscht Ihnen eine gute, behütete Nacht. Ihre Monika Neiger.

0: Zur nächsten Sendung begrüßt Sie ganz herzlich Ihre Andrea Marti. Knock ist ein Wallfahrtsort in County Mayo in Irland. Knock gilt neben Lourdes und Fatima als das bedeutendste Marienheiligtum Europas. Und wir sind heute im Gespräch mit Exzellenz Bischof Donald McKeown aus Irland. Exzellenz Bischof Donald McKeown empfing am 3. Juli 1977 die Priesterweihe und Papst Franziskus ernannte ihn nach 13 Jahren als Weihbischof in Down and Connor in Belfast am 25. Februar 2014 zum Bischof von Derry. Und so begrüße ich Sie, werte Exzellenz Bischof Donald McKeown, bei Radio Gloria ganz herzlich. Und wir freuen uns natürlich auf Ihre Gedanken. Guten Tag, Exzellenz Bischof Donald McKeown.
1: Ich freue mich, dass Sie mich angerufen haben. Sehr Hoffentlich schön. Verstehen Sie mich. Ich bin kein Deutscher, kein Schweizer. Tue ich mich normalerweise.
0: Exzellenz Bischof Donald, wie ist der Wallfahrtsort Knock in Irland entstanden?
1: Knock hat eine nicht allzu lange Geschichte, vielleicht ein bisschen kürzer die Geschichte von Knock als die Geschichte zum Beispiel von Lourdes, ein bisschen länger als Fatima, liegt zwischen den beiden. Die Geschichte von Knock. Und Knock heißt auf Gälisch ein Berg. Und heutzutage sagt man Crockwerre. Das heißt eigentlich, der Berg von Maria wäre eigentlich der Name von dem Dorf. Und Knock ist eigentlich immer noch ein Dorf im Westen Irlands. Die Erscheinungen fanden statt, wann war denn das? 1879. Und ich müsste sagen, Knock liegt in einem der ärmsten Teile des ganzen Landes, im Westen Irlands. Das war immer der sehr unfruchtbare Boden. Die Engländer haben normalerweise die besten Teile des Landes genommen und die Iren wurden nach Westen, in den Sumpf, konnte man sagen, vertrieben in den 17., 18. Jahrhunderten. Also Knock liegt in Mayo, ein sehr armer Teil des Landes. Wie Sie wissen, vielleicht erst 1829 durften Katholiken in Irland Kirchen bauen. Es gab mehr als 100 Jahre von Verfolgung von den Katholiken. Und dann noch dazu kam der Hungersnot zwischen den Jahren 1846 und 1851, wo ungefähr 1 bis 1,5 Millionen Iren an Hunger gestorben sind. Und dann kam eine große Auswanderung, das Land wurde entvölkert. Also die Erscheinung fand in Knock in einem sehr armen Teil, in einem sehr leidenreichen Teil des Landes. Arm und entvölkert und Leute, die eigentlich etwas Positives brauchten. Und am 21. August in dem Jahr 1879, gegen 20 Uhr, an einem nassen Sommerabend, und nasse Sommerabende gibt es auch in Irland ziemlich oft. Im Laufe von fast 2 Stunden sagten ungefähr 15 Personen, Frauen und Männer, Kinder und auch Erwachsene, die sahen eine Erscheinung an der Giebelwand der Pfarrkirche. Und dann gleich danach gab es 2 Kommissionen von dem Bischof, vom Erzbischof von der Diözese. Und die haben die Augenzeugen gehört und untersucht und haben gesagt, ja, die Leute sind glaubenswert. Aber Knock ist eigentlich ziemlich klein geblieben und hat bis vor ungefähr 50 Jahren nur eine relativ kleine Pfarrkirche gehabt. Und erst in den 70er Jahren, also 1970, in den Jahren wurde eine neue Basilika, eine neue Kirche gebaut, das ganze Gelände ausgebaut. Und dazu ein Flughafen wurde gebaut, nicht allzu weit weg von dem Wallfahrtsort. Eigentlich nicht für den Wallfahrtsort, sondern für die ökonomische Entwicklung des Gebietes. Und der Flughafen, der blüht noch. Also die Geschichte geht bis 1879 zurück und ist in Irland ziemlich beliebt. Es ist immer beliebt geblieben. Als Kinder sind wir jedes Jahr dorthin gefahren, um zu beten. Aber erst in den 70er Jahren, vor 50 Jahren, vor noch weniger Jahren, haben wir wichtige Besucher gehabt, zum Beispiel 2 Päpste und so weiter. Aber das ist die Geschichte von dem Wallfahrtsort von Nock, 1879.
0: Wie ist es dann dazu gekommen, dass es einen Schrein gibt und können Sie vielleicht etwas darüber berichten?
1: Gerne, gerne. Ja, wie gesagt, wurde in den 70er Jahren eine neue große Kirche gebaut, weil die Pfarrkirche viel zu klein war. Und dann zum 100 Jahre Feier von der Erscheinung im September von 1979 kam Papst Johannes Paul II. An einer seiner allerersten Auslandsreisen. Er kam nach Nock und nach ein paar Tagen in Irland ist am Sonntag nach Nock gekommen und hat gesagt, jetzt bin ich hier am Ziel meiner Reise nach Irland. Und im Laufe des Besuches in Nock im September 1979 hat er bekannt gemacht, die neue Kirche würde den Titel Basilika unserer lieben Frau Königin von Irland tragen. Und das war ein wichtiger Tag für die Entwicklung von Nock. Dann 14 Jahre später war Mutter Therese, die war da. Und dann 2018 war Papst Franziskus in Nock. Da war zu Anlass des Weltfamilientreffens in Dublin in Irland und kam unbedingt nach Nock, ist vom Vatikan bekannt gemacht worden, dass Nock kann als ein international eucharistischer und marianischer Wallfahrtsort bezeichnet werden. Also Nock kann ein internationaler, eucharistischer und marianischer Wallfahrtsort bezeichnet werden. Und das hat eigentlich mit der Theologie des Ortes zu tun. Eucharistisch und marianisch und auch dazu nicht nur nationaler Wallfahrtsort, sondern auch internationaler Wallfahrtsort. Also nach fast 100 Jahren mit wenigen Besuchen von außerhalb von Irland, jetzt wird Nock zu einem internationalen Wallfahrtsort. Genau in einer Periode, wo wir an Neuevangelisierung denken und wo wir versuchen, was heißt denn eigentlich zu verstehen, was ist eigentlich die Theologie, die wir heute predigen, wie können wir wieder mal neue Jünger für Jesus Christus in Irland aufbauen. Wie können wir zur Erneuerung der Kirche nicht nur in Irland, sondern auch in ganz Europa beitragen? Und Nock will das wahrnehmen.
0: Sie sprechen an die Theologie von Nock. Wie würden Sie das noch mehr umschreiben? Oder wie kann man das verstehen als, in Anführungszeichen, außenstehende Person?
1: Die Erscheinung von Nock eine einzige Erscheinung an dem Augustabend vor 140 Jahren war eine wortlose Erscheinung. In Lourdes gab es 18 Erscheinungen mit Botschaft, in Fatima gibt es Botschaften, wie auch in Medjugorje, aber in Nock gab es kein Wort. Typisch für die Erscheinung war, dass die Leute, die die Erscheinung gesehen haben, waren ganz arme Leute. Das ist typisch für die meisten, wie auch Bernadette von Lourdes, wie die Kinder in Fatima. Ich glaube, Nock hat eine sehr gesunde Theologie, marianisch und eucharistisch. Zum Beispiel, man sieht an der Giebelwand von der Pfarrkirche immer noch, wie es aussah an dem Abend. Die zentrale Rolle hat das Lamm Gottes mit dem Kreuz auf einem sehr einfachen Altarstich. Das steht eigentlich mitten auf der Wand, auf der Giebelwand von der Pfarrkirche. Das Lamm Gottes, ein ganz einfaches Lamm mit dem Kreuz auf dem Altartisch. Und daneben drei Figuren. In der Mitte von den drei Figuren sehen wir die betende Mutter Gottes, die mit ihren Händen und Augen zum Himmel hinauf deutet. Sie schaut hinauf und die Hände sind offen und schauen auch in die Richtung. Zu ihrer Seite steht der heilige Josef demütig mit dem Kopf nieder. Und dann zwischen ihr und dem Lamm Gottes steht der heilige Johannes der Evangelist mit einem aufgeschlagenen Buch in seiner linken Hand. Und das deutet, vermute ich, obgleich kein Wort gesagt wurde, auf dem ersten Kapitel vom Evangelium von Johannes, wo der sagt, seht das Lamm Gottes, das hinwegnimmt die Sünden der Welt. Und das hat klar mit Eucharistie, mit Altar, mit Kalvarien zu tun. Ich glaube, das ist eine sehr gesunde Theologie für heutzutage. Die zentrale Rolle vom Lamm Gottes, von der Eucharistiefeier als Sakrament vom Tod Jesus auf dem Kreuz. Daran hängt unser ganzer Glauben, dass Jesus das Lamm Gottes, der ist, der hinwegnimmt die Sünden der Welt. Und Maria deutet auf das Lamm Gottes, nicht auf sich selber. Wieder mal im Johannesevangelium lesen, Maria in Kana in Galiläa hat gesagt, was er euch sagt, das tut. Sie deutet auf ihn, der ist der Heiland der Welt. Und Maria, die ist die Trägerin des Lammes und sie ist auch die erste Jüngerin vom Gottessohn. Wir denken an die wichtige Rolle des treuen, gehorsamen Dieners Josef, der kein Wort sagt. Und dann denken wir auch an die Bibel, die Bibel, die in der linken Hand vom Johannes, dem Evangelist, steht. Die Bibel als Offenbarung vom Wort Gottes, wie in den ersten Worten von dem Evangelium steht, im Anfang war das Wort. Also es ist keine Überraschung, dass das Vatikan bestimmt hat, dass noch eigentlich den Titel Eucharistischer und Marianischer Wallfahrtsort trägt. Eine Theologie von der Eucharistie, sehr wichtig für uns. Die Rolle von Maria, der Mutter Gottes innerhalb der Kirche, als die erste Jüngerin von Jesus. Die Rolle von Josef, die Rolle von dem Wort Gottes in der Hand vom heiligen Johannes dem Evangelist sind auch sehr wichtig. Und ich glaube, wir haben eine sehr gesunde und eine sehr reiche Theologie, obgleich kein Wort gesprochen wurde im Laufe der Erscheinung an dem Abend im August 1879. Und man denkt heutzutage viel ans Betrachten. Wie können wir Jesus betrachten? Auf dem Kreuz, auf dem Altar, als er sich für uns hingibt. Eine Theologie der Stille, hat irgendjemand gesagt, die Stille ist die Muttersprache vom Gott. Alles andere Worte sind nur eine schlechte Übersetzung von seiner Stille. Und heutzutage, glaube ich, brauchen wir Stille, Orte, wo wir die Stille genießen können und irgendwie in der Stille die Stimme des Heiligen Geistes hören. Also ich glaube, noch hat viele Besucher, ist aber ein Ort der Stille. Die Leute laufen rings um die alte Pfarrkirche und die Giebelwand und beten in Stille. Und ich glaube, viele Leute kommen, weil sie Stille im Lärm des Lebens suchen. Und hoffentlich kann das Betrachten des Lamm Gottes, worauf Maria deutet mit ihrer Hand, das Betrachten des Lamm Gottes kann uns zu Jesus führen und zum Heil der Gnade, der Vergebung, der Versöhnung führen. Und ich glaube, Locke hat eine gesunde Theologie für heutzutage.
0: Jetzt hat Locke diese Anerkennung vom Vatikan erhalten. Was wird jetzt angeboten an Pilger, Gottesdienste, Anbetung etc.?
1: Ja, wie gesagt, ist Knock in Irland sehr beliebt und fast jeden Samstag und jeden Sonntag im Laufe der Hochsaison, sagen wir vom Mai bis Oktober in der Zeit, gibt es fast jeden Samstag und jeden Sonntag eine Pilgerfahrt von einer Diözese, von einer Bewegung, von irgendeine katholische Gruppe, die Verantwortung für die Liturgie übernimmt. Also jedes Wochenende gibt es normalerweise ziemlich viele Leute. Ja, im Laufe der Pandemie nicht so viel, schon klar. Aber normalerweise gibt es eine ziemlich andauernde Reihe von Leuten, die am Wochenende kommen mit anderen von der Diözese. Und wir haben 26 Diözese-Bistümer in Irland, ziemlich viel. Aber auch viele andere Bewegungen und Missionsbewegungen und so weiter. Und noch versucht, besonders in den letzten Jahren, eine neue Rolle in der Glaubenserneuerung in Irland zu entwickeln. Die haben eine sehr, sehr reiche Beichtangelegenheit. Obgleich nicht sehr, sehr viele Leute in den Pfarreien zur Beichte gehen, gibt es da viel jeden Tag Beichtgelegenheit und mir ist gesagt worden, in der Hochsaison gibt es bis 5000 Leute pro Woche, die beichten wollen. So, das spielt eine wichtige Rolle für das ganze Land. Und Irland ist kein sehr großes Land, keine sehr große Insel. Und Knock ist von allen Teilen Irlands leicht erreichbar innerhalb von einem Tag zum Beispiel. Also die Liturgien gibt es schon jeden Tag, aber besonders am Wochenende. Die Liturgie am Samstag und am Sonntag fängt mit der Krankensalbung an, dann die Messe um 15 Uhr und dann, wenn es nicht regnet, und ab und zu mal in Irland regnet schon, dann gibt es nachher das Rosenkranz draußen auf einem kleinen Hügel und endet dann mit der Segnung, mit dem Heiligen Sakrament an der Giebelwand. Also es gibt keine sehr komplizierte Liturgie.

0: anderen Leute hinziehen, die vielleicht etwas suchen oder die fast rein zufällig aufgetaucht sind in NOC. Die wollen jedem etwas anbieten. Stille, Beratung, Beichtgelegenheit, Gebet, Schönheit. Das Gelände ist sehr schön ausgelegt worden mit Blumen. Die Kirchen innerhalb und außerhalb sind schön. Die wollen irgendwie etwas Schönes anbieten, weil man eigentlich durch die Schönheit auch den lieben Gott erreichen kann. Dann gibt es auch eine Neuentdeckung in Irland von der Pilgerfahrt, eine Wiederentdeckung von der Pilgerfahrt. Natürlich kennen wir alle den Camino, den Jakobsweg in Spanien und die Via Jacopea in Italien nach Pistoia, die Via Francigena von Canterbury nach Rom. Es gibt viele Wanderwege in Europa. Und zum Beispiel in Irland gibt es die Cossío-Bewegung. Cossío, ein kleiner Kurs in der Theologie. Ist ziemlich stark in Derry, muss ich sagen, in der Kirche hier, auch in Belfast und auch teilweise in Dublin. Und jedes Jahr, Mitte Juli, laufen wir, sage ich, eine Gruppe von Derry, von ungefähr 150 Leute. Sie laufen 200 Kilometer in 5 Tagen von Derry. Und dann noch eine Gruppe von Belfast, von Dublin und von Cork. Sie schlafen in Fahrsälen und Turnhallen. Und dann kommen sie alle zusammen in Knock für die anschließende Messe an einem Sonntag Mitte Juli. Und normalerweise laufe ich die letzten 25 Kilometer mit denen. Also wir fangen an auch mit diesen Wanderwegen, mit diesen katholischen Wanderwegen, eine neue Deckung des Glaubens durch das Synodos, durch das Zusammenlaufen. Und hoffentlich können wir irgendwie Leute wieder mal zu Gott, durch Maria führen, indem wir zusammenlaufen, Sachen miteinander teilen, zusammen beten, weinen, wenn es nötig ist. Also es gibt eine neue Entdeckung dieser Wege und noch kann wichtig, ist schon wichtig geworden für die Cossío-Bewegung, aber hoffentlich auch für andere, die irgendwo hinlaufen wollen. Und dann im Westen des Landes gibt es nicht allzu weit weg von noch, gibt es dann noch unseren heiligen Berg, Kirkpatrick. Und Leute, die Knock besuchen wollen, wollen dann auch vielleicht Kirkpatrick besteigen. Also, es gibt Sachen, die zur Erneuerung des Glaubens in Irland beitragen können. Und Knock gehört zu diesem Angebot, was wir im Lande haben. Und junge Leute, auf einige junge Leute, nicht alle junge Leute, aber viele junge Leute wollen etwas Schwieriges, anstrengendes Unternehmen. Er sagt, ja, wir haben es geschafft. Wir sind 200 Kilometer gelaufen. Wir haben in Fahrsälen geschlafen. Die können eine neue Einsicht in die Liebe Gottes, in die Gemeinschaft, in das Gebet erfahren, indem sie zusammenlaufen. Und einige Bischöfe entwickeln in den eigenen Diözesen auch andere katholische Wanderwege für diejenigen, die sehr engagiert sind und für die Anliegen, die Suche sind. Also NOC hat viel anzubieten, aber nicht nur, indem sie schöne Sachen anbieten. Das gibt schon. Und Läden und Cafés und Restaurants gibt schon. Aber die wollen eigentlich eher zur Glaubenserneuerung in Irland beitragen. Und das haben sie gut gemacht in den letzten Jahren. Die haben die Basilika sehr viel saniert. Sie sieht sehr schön aus, eine schöne neue Fresko in der Basilika. Und die Besucher von den beiden Päpsten haben auch zum Ruhm von Knock beigetragen. Und hoffentlich können wir nicht nur für Irland, sondern auch für ganz Europa eine Rolle spielen in der Erneuerung des Glaubens, indem wir eigentlich Hoffnung anbieten wollen. Und wie die Botschaft von Knock ist, dass zu den Ärmsten kommt die gute Nachricht vom Lamm Gottes, von der Liebe Gottes, von der Vergebung, von der Ergebnis der Sünden, von die Liebe Maria und so weiter. Von Knock für arme Leute, für normale Leute kommt ein Zeichen der Hoffnung und hoffentlich können wir etwas anbieten, was nicht nur Irland, sondern auch ganz Europa dient.
1: Das klingt sehr einladend, werter Bischof Donald McKeown. Ich würde gerne einige Takte Musik einspielen. Hätten Sie einen Wunsch, Exzellenz Bischof Donald?
0: Eine der beliebtesten Kirchenlieder in Irland ist Lady of Knock.

Von Dane, die war die Komponistin von dem Lied. Die hat Eurovision Song Contest gewonnen. Die stammt aus Derry, wo Leute gern singen. Die hat vor ungefähr 50 Jahren das Eurovision Song Contest gewonnen für Irland mit All Kinds of Everything. Die ist sehr katholisch, wurde Mitglied des Europäischen Parlaments, gewählte Vertreter von Westen Irlands. Und die hat Lady of Knock komponiert und es wird sehr gern gesungen in ganz Irland.

0: Nach diesen beschwingenden, schönen Klängen Lady of Knock führen wir das Interview mit Exzellenzbischof Donald McKeon von Irland weiter. Das Thema ist der Wallfahrtsort Knock und inzwischen hat auch Knock die Anerkennung eines offiziellen Wallfahrtsortes vom Vatikan bekommen und so ist natürlich ganz Knock in Aufbruchstimmung. Exzellenzbischof Donald McKeon, wieso kommen generell Pilger nach Knock? Mit welchen Anliegen kommen die Leute hierher?
1: Knock war ziemlich entlegen in der Vergangenheit, aber in den letzten Jahrzehnten ist Knock sehr viel erreichbarer, wenn man das sagen kann, geworden. Nicht nur mit dem Flughafen, was zur Entwicklung der Wirtschaft im ganzen Westen Irland sehr viel beigetragen hat. Das ist sehr wichtig. Der Pfarrer, der den Flughafen hat bauen lassen in den 70er Jahren, hat nicht nur an Theologie gedacht, sondern auch an die wirtschaftliche Entwicklung des entvölkerten Landes gedacht. Also mit dem Flughafen kann man nach Knock fliegen und das von verschiedenen Flughäfen in ganz Europa, nicht nur von innerhalb von diesen Inseln. Die Hauptstraße im Westen Irlands, von Donegal bis nach Cork, der führt durch Knock hindurch. Es gibt eine sehr gute Busverbindung. Es gibt eine Zugverbindung, dass man bis ungefähr 11 Kilometer von Knock dorthin bringt und dann gibt es wieder mal eine Busverbindung und auch natürlich mit dem Auto kann man hinfahren. Und es gibt, wie gesagt, Leute, die hinlaufen. Der aktuelle Erzbischof von Salzburg zum Beispiel hat vor einigen Jahren, bevor er zu Bischof ernannt worden ist, hat er eine lange Strecke bis nach Knock zu Fuß als Franziskaner gemacht und hat einfach mit den Leuten unterwegs, mit dem Franz Lackner, der hat ist gern gewandert und hat die Strecke gemacht. Also man kann zu Fuß kommen, mit dem Fahrrad, hinfliegen, mit dem Bus, mit dem Auto. Es gibt verschiedene Möglichkeiten und Hotels gibt es natürlich in der Gegend. Und das ganze Westen Irlands mag wohl arm gewesen sein, ist aber auch sehr attraktiv von wegen der Landschaft. Die atlantische Küste von Irland nicht allzu weit weg. Aber wie gesagt, gibt es eigentlich nicht nur Knock in der Gegend. Wie gesagt, gibt es auch Kirkpatrick, gibt es auch diesen heiligen Berg vom heiligen Patricius, vom heiligen Patrick. Jedes Jahr am letzten Sonntag von Juli tausendweise, mengenweise wird von so vielen Leuten der Berg bestiegen. Einige sagen, die machen es aus katholischen Gründen, andere und die machen es aus Gott weiß welchen Gründen, wird bestiegen und dann alle 30 Minuten oben auf dem Gipfel gibt's eine Messe da. Das liegt in der Gegend. Und nicht allzu weit weg gibt's auch Loch Derg, was wieder mal etwas ganz Irisches, ganz eigenartig ist und hoffentlich wieder mal zur Glaubenserneuerung führen kann. Wir haben Loch Derg, das heißt der Rote See, eine Art Buseinsel, heißt auch in der Geschichte Fegerfeuer des heiligen Patricks, St. Patrick's Purgatory, und hat eine sehr lange Geschichte, war schon im Mittelalter in Italien bekannt. Es gibt in Todi, mitten Italiens, gibt es eine Fresko von diesem Purgatorium Sancti Patrizi. Vielleicht hat Dante auch etwas davon gelernt in seiner Divine Commedia. Loch Derg ist nicht einfach. Die Saison dauert vom 1. Juni bis zum 15. August. Und es gibt eine 3-Tage-Pilgerfahrt. Das ist für die Starken. Zum Beispiel, sagen wir mal, du kommst an einem Donnerstag, egal welcher Tag, du kannst an jeden Tag kommen. Sagen wir mal, du willst an einem Donnerstag ankommen. Von Mitternacht zwischen Mittwoch und Donnerstag fastest du. Du nimmst kein Frühstück, du kommst von zu Hause weg. Du kommst am ersten Morgen in Loch Derg an, auf dieser Insel, mit in einem See. Du kommst dort an, Schuhe aus, Socken aus, 48 Stunden bleibst du barfuß. Du betest den ersten Tag hindurch. Es gibt eine Mahlzeit von trockenem Brot und schwarzen Tee und schwarzen Kaffee. Du betest die ganze Nacht hindurch, ohne zu schlafen. Du betest den zweiten Tag hindurch, wieder mal barfuß, wieder mal mit dieser einfachen Mahlzeit. Und dann am Freitagabend, sagen wir, wenn du am Donnerstag ankommst, am Freitagabend darfst du schlafen gehen, wieder mal um 5:30 aufstehen, Messe am dritten Tag. Und endlich mal mitten im Laufe des Tages kannst du die Insel verlassen, wieder mal die Schuhe anziehen und wieder mal nach Hause fahren und du nimmst wieder mal eine Mahlzeit an den dritten Tag. Also wirklich eine Bußinsel mit Fasten, wegbleiben und beten. Und ich hoffe, dass wir in Irland mit Knock und mit Kirkpatrick und mit Lough Derg einmalige Ressourcen haben für unseren synodalen Weg innerhalb des Landes, wo wir zusammen wieder mal entdecken, was es heißt, Pilger zusammen zu sein, dass wir zusammenlaufen, dass wir den Weg Gottes suchen, dass wir an den Weg nach Emmaus denken können, mit dem Stück aus der Bibel beten können, dass wir das diskutieren können. Und ich habe viel Hoffnung für die Zukunft der Kirche in Irland. Wir haben eine lange Tradition von Laien, Priestern und Schwesterreligiösen, die eigentlich in anderen Ländern missioniert haben. Und hoffentlich können wir wieder mal entdecken, was heißt es, eine Kirche in Mission zu sein innerhalb unserer Land, damit wir wieder mal zu einer Mission, Missionäre schickendes Land werden können. Und ich glaube doch, Knock und Kirkpatrick und Lough Derg können dazu beitragen. Wir haben wichtige Ressourcen zur Erneuerung des Glaubens in unserem Land. Und ich merke unter vielen oder etlichen, sagen wir auf jeden Fall, jungen Leuten, die haben einen Wunsch, die wollen etwas Außerordentliches tun für Christus. Und wie gesagt, ist die Kirche in allen Generationen, in allen Eltern, in allen Zeiten von jungen Leuten erneut worden. Nicht von Alten wie Bischöfe und Großeltern, sondern von jungen Leuten, junge Idealisten, wie zum Beispiel Franziskus und Santa Chiara und Dominikus und Mutter Teresa, ist eigentlich von jungen Leuten erneut worden. Und wir haben den Auftrag, für die jungen Leute, für die idealistischen jungen Leute Platz zu machen, damit sie die Kirche erneuern können. Und hoffentlich kann Knock dazu beitragen, kann auch die Bußinsel von Lough Derg dazu beitragen, wo wir sagen, Jesus fordert alles von uns. Er bietet uns alles an. Er will die Welt erneuern. Und besonders nach der Wirtschaftskrise, besonders nach der Pandemie, gibt es Leute, die sagen, was heißt denn das Leben? Was können wir machen? Was ist wertvoll? Was dauert an? Und ich habe große Hoffnung für die Zukunft. Und ich glaube, Irland, was eigentlich im 6., 7., 8. Jahrhundert zur Wiedererneuerung von Europa beigetragen hat mit den vielen irischen Mönchen und so weiter, dass wir wieder mal auch in diesem Jahrhundert etwas Neues anbieten können zur Glaubenserneuerung in Europa. Und ich glaube, die Mutter Gottes ladet uns ein, Knock zu besuchen, das Lamm Gottes zu betrachten, dem Wort Gottes zuzuhören, mit dem heiligen Josef still zu stehen und eigentlich lassen, dass Gott die Welt erneut durch die Kraft und dem Heiligen Geist. Ich habe große Hoffnung für die Zukunft und hoffentlich kann Irland einen kleinen Beitrag dazu machen.
0: Sehr schön. Exzellenz Bischof Donald, es gibt das St. Josephs Triduum in Knock. Was kann man sich darunter vorstellen?
1: In Knock zurzeit gibt es keine großen Mengen, das ist ja klar. Aber wir haben im Laufe der Pandemie entdeckt, dass viele Leute eigentlich mit dem Computer, mit dem Fernsehen Liturgien mitbeten können. Und besonders im Jahre vom heiligen Josef, der eine der drei Figuren oder der vier Figuren mit dem Lamm Gottes in Knock ist, können wir auch von ihm lernen, von seiner Treue zur Mutter Gottes, genau was die Einzelheiten von diesem Triduum sind, das weiß ich eigentlich nicht, aber Knock bietet uns Josef an als einen Mann, der mit seiner Treue, mit seiner Liebe, mit seiner Suche, mit seinem Glauben in den Geheimnissen Gottes eigentlich uns einlädt, mit ihm zu laufen, mit dem Glauben, dass ja am Ende des Weges, dass das Lamm Gottes dort steht und uns erwartet und uns retten wird. Also mit den drei Figuren, mit dem heiligen Josef, mit der Mutter Gottes und mit Johannes, dem Evangelist, haben wir drei Figuren, die eigentlich dem heutigen Tag etwas anzubieten haben und hoffentlich mit diesem Triduum von St. Josef, wo Leute eigentlich auch am Computer mitmachen können, können wir auch Europa etwas anbieten. Alles findet man natürlich auf dem Internet finden und unter nokshrine.ie Irland. Alles steht da in verschiedenen Sprachen, obgleich in der deutschen Übersetzung es ein paar Fehler gibt oder es ist nicht immer richtig gut geschrieben. Aber man kann da Informationen ausfinden, Auskunft finden und hoffentlich werden wir in der Zukunft viele Besucher aus dem deutschsprachigen Gebiet willkommen heißen. Hoffentlich können wir das machen in NOC im Laufe der nächsten Jahre, damit wir wieder mal die europäische Kirche erneuern können und unseren kleinen Beitrag dazu machen können.
0: Sehr schön. Ich war auch auf der Internetseite, also die lautet www.nockschrein.ie und da kann man sogar Kerzen anzünden und Gebetsanliegen platzieren.
1: Wir sind alle Körper im Leib Christus, wir sind ein Volk im Leib Christi. Und nicht nur durch die Eucharistie, sondern auch im Gebet verbunden, zum Beispiel, wie Sie sagen, durch Gebetsanliegen am Internet. In NOC gibt es ziemlich viele Priester, die zum Beispiel pensioniert sind und die regelmäßig dort wohnen und Beichtgelegenheit anbieten. Und es gibt auch dann ein Kloster von Schwestern, von den Karmelitanern. Und die beten ständig jeden Tag für alle diejenigen, die um Gebet beten. NOC ist doch ein Hochburg vom Gebet in Irland und von der Stille und von einer sehr gesunden Theologie für die Zukunft.
0: Sehr schön. Exzellenz Bischof Donald McKeon, möchten Sie ein Abschlusswort an die Zuhörerschaft richten?
1: Ja, gern hoffe ich, dass auch die Kirche in der Schweiz mit so einer langen Tradition von Glauben und von Klöstern und von Schönheit, dass die Kirche in der Schweiz wieder mal eine neue Rolle und eine neue Hoffnung für die Zukunft entdecken kann. Und zusammen, wenn wir zum Heiligen Geist das Leben aufmachen, kann er uns benutzen, sei es in der Schweiz, sei es in Italien, sei es in Irland, sei es in jedem Land. Es gibt auch in eurem Land wunderbare junge Leute, die eine neue Kirche sehen wollen, die eine neue Rolle für die Kirche entwickeln wollen und die eigentlich wollen, dass der Heilige Geist uns benutzt zur Erneuerung der Erde. Also ich bete, dass die Kirche auch in der Schweiz mit uns laufen können, dass wir von euch lernen können und dass ihr vielleicht von uns etwas lernen können. Wir sind ein Volk Gottes auf dem Weg zum Reich Gottes, zu dem Fest von unserem König Jesus Christus am Ende des Monates. Und hoffentlich, wenn wir beten, wenn wir das Beispiel von Maria und Josef und Johannes dem Evangelist folgen können, hoffentlich werden wir vom Herrn benutzt werden, um Freude, Versöhnung, Hoffnung und Barmherzigkeit in die Welt zu bringen.
0: Sehr schön. Herzlichen Dank, Exzellenz Bischof Donald McKeon. Würden Sie uns abschließend noch der priesterliche Segen spenden?
1: Der Herr sei mit euch.
0: Und mit deinem Geiste.
1: Er segne euch, der liebe Gottes, der Vater, der Sohn und der Heilige Geist. In einer Monache, Augustin weg, Augustin Spirit Neve. Amen.
0: Amen.
1: Das war angelisch.
0: Sehr schön. Herzlichen Dank, Exzellenz Bischof Donald McKeon.
1: Ich bitte um Entschuldigung von wegen meiner Fehler, aber so oft kann ich nicht Deutsch sprechen und ich mache regelmäßig Fehler, aber hoffentlich habe ich mich verständigen können.
0: Sie haben sehr schön gesprochen, Exzellenz Bischof Donald. Herzlichen Dank und Radio Gloria wünscht Ihnen und der ganzen Gemeinde und vor allem NOC einfach reicher Gottes Segen und Möge der heilige Josef, der heilige Johannes und natürlich unsere Mutter Gottes treue Fürsprecher bei unserem Herrn sein und für die Anliegen der Pilger in Nock einstehen mögen. Herzlichen Dank und alles
1: Danke,
0: Gute und Gottes Segen.
1: Danke.
0: Das war die Sendung mit Exzellenzbischof Donald McKeon aus Irland über den Wallfahrtsort Nock. 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So verabschiede ich mich von Ihnen allen, wünsche Gottes Segen, Ihre Andrea Marti.

0: Papst Benedikt XVI. Hat während der Generalaudienzen immer auch ein paar Worte an die deutschsprachigen Pilger gerichtet. Wir haben die Gedanken gesammelt und wir freuen uns, dass wir Ihnen jetzt ein paar vorlegen können.
1: Wir wollen dem jetzt zuhören.
2: Liebe Brüder und Schwestern, heute möchte ich gerne mit euch über das Gebet Jesu vor seinem Tod am Kreuz meditieren. Der Evangelist Markus berichtet, und in der neunten Stunde rief Jesus mit lauter Stimme, Eloi, Eloi, lema sabachthani. Das heißt übersetzt, mein Gott, warum hast du mich verlassen? Aus den Evangelien wissen, dass der Herr 6 Stunden von 9 Uhr Vormittag bis 3 Uhr nachmittags am Kreuz hing. Die ersten 3 Stunden waren begleitet vom Spott verschiedener Personengruppen, die damit ihren Unglauben bekundeten. Von den 3 darauffolgenden Stunden sagt der Evangelist, dass eine Finsternis über das ganze Land hereinbrach. Auch der Kosmos nimmt teil an dem Ereignis des herannahenden Todes des Gottessohnes. Die Finsternis erfasst Menschen und Dinge. Inmitten von all dem zeigt der Herr durch sein Gebet, dass er sich der Nähe des Vaters gewiss ist, der diesen höchsten Akt der Liebe annimmt, wenngleich seine Stimme nicht hörbar ist. Jesus stirbt betend. Und diese Gebetsworte Jesu sind nicht irgendwelche Worte, die er selbst erfunden hätte in diesem Augenblick. Sie sind der Anfang von Psalm 22, in dem der Psalmist die Spannung zwischen der Not der Gottverlassenheit Israels und die Gewissheit seiner Hoffnung, die Gewissheit der bleibenden Gegenwart und Güte Gottes ausdrückt. Er betet mit dem gesamten Leiden und betenden Israel. Indem er dieses Gebet spricht, nimmt er das Gebet Israels, seine Leiden, seine Nöte auf und trägt sie in die Gewissheit des Hoffens und Glaubens hinein. Und nicht nur das Leiden Israels, sondern das Leiden aller Menschen, die nach Gott suchen und ihn nicht finden können. Alle Not und Bedrängnis der Welt ist in dieses Gebet hineingenommen, das ein Gebet der Menschheit ist, das er zu seinem macht und damit an das Herz Gottes bringt. Die Evangelisten haben bewusst uns den Wortlaut, den Wortklang überliefern wollen im Aramäischen, sodass wir gleichsam direkt hören können, wie Jesus diese uralte Gebetsüberlieferung aufnimmt und in den Akt seiner Hingabe an den Vater umwandelt und uns hineinzieht. Das Gebet Jesu ist nicht der Schrei von jemand, der nicht mehr weiß, was er soll oder der verzweifelt auf den Tod zuginge. Es ist das Gebet Israels und der Menschheit, das Gebet von Menschen, die durch das Böse bedrängt werden und die doch alles zum Herzen Gottes bringen. Und er gibt ihm seine letzte Gewissheit, dass unser Schreien in der Auferstehung endlich seine Antwort finden wird. So drücken die Worte Jesu einerseits die ganze Not der Menschheit, unser aller Bedrängnis aus, zugleich aber durchdringen sie und durchtränken sie das mit Vertrauen und Hingabe und geben es in die Hände des nur scheinbar schweigenden Gottes und lassen uns gewiss werden, dass der schweigende Gott doch der nahe und rettende Gott ist. Einen herzlichen Gruß richte ich an alle deutschsprachigen Pilger und Besucher. Bringen auch wir Gott im Gebet unser tägliches Kreuz im Bewusstsein, dass er da ist und uns erhört, dass wir hineinbeten in das Beten Jesu, in das Beten der Menschheit und so in das Hören Gottes. Das Beispiel Jesu lehrt uns vor allem auch für die vielen zu beten, die die Last des täglichen Lebens spüren, die nur die Abwesenheit Gottes spüren, seine Anwesenheit nicht wahrnehmen und sie in unser Gebet hinein und so zu Gott hinaufzuziehen. Dies ist die Gewissheit, mit der uns das Beten Jesu erfüllt. Gott ist gegenwärtig. Seine Liebe ist größer als aller Hass und aller Schmerz dieser Welt.

Liebe Brüder und Schwestern, in den Katechesen über den Glauben möchte ich heute über die Vernünftigkeit des Glaubens an Gott sprechen. Gott ist nicht etwas Widersinniges, das der Vernunft entgegensteht. Er ist ein Geheimnis und in diesem Sinn dunkel, so wie in die Sonne zu schauen zunächst nur Dunkelheit zeigt. Aber ein Geheimnis, das nicht irrational ist, sondern Überfülle an Sinn und Wahrheit, die eigentliche Quelle des Lichts. Das Geheimnis Gottes mag also der Vernunft zunächst dunkel erscheinen, aber der Glaube gibt uns gleichsam sozusagen die Sehfähigkeit, sein Licht zu ertragen, es gebrochen in der Geschichte Gottes mit uns dann als das wahre Licht zu erkennen. Gott selbst ist dem Menschen nahe geworden, hat sich sozusagen auf ihm eingelassen, sich auf seine Maßstäbe und Maße gleichsam herunterbegeben, damit wir ihn von unseren Maßen her sehen können. Gott erleuchtet mit seiner Gnade die Vernunft und der Glaube lädt uns ein, auf den Weg zu machen, so immer mehr sehend zu werden und aus unseren Maßen auf die Maße Gottes zu kommen. Glaube, um überhaupt verstehen zu können, verstehe, um zu glauben, hat der heilige Augustinus aus der Erfahrung seines eigenen, kurvenreichen Lebensweges gesagt. Er bezeugt einen Glauben, der die Vernunft öffnet und nicht tötet. Vernunft und Glaube sind beide zusammen Bedingungen für das Verstehen von Gottes Wort und für das Verstehen unserer selbst. Über den Weg der Schöpfung kann die menschliche Vernunft Gott erkennen, hat das erste Vatikanum im Anschluss an den Römerbrief des heiligen Paulus gesagt und hinzugefügt, dass freilich in der erbsündigen Beschaffenheit des Menschen, damit er zur Gewissheit kommt und damit er wirklich ihn in seiner Wahrheit erkennen kann, die Nachhilfe Gottes nötig ist, der uns durch den Glauben gibt. Jedenfalls stehen so auch Wissenschaft und Glaube nicht im Gegensatz zueinander, sondern sind aufeinander verwiesen. Wissenschaft erweitert die Vernunft, hilft uns, die Welt zu erkennen, zu verstehen. Aber der Glaube gibt uns die Maßstäbe der Menschlichkeit, des Menschseins, die Maßstäbe dafür, was dem Menschen gut ist und was in sich gut ist. Und so die Pathologien der Wissenschaft überwindet, die ihrerseits die Pathologien der Religion überwinden kann. Beide gehören zusammen als gemeinsamer Weg zum Licht Gottes, das er uns in der Offenbarung aufgetan hat. An Gott zu glauben ist, wie gesagt, unserer Vernunft nicht entgegengesetzt, sie wartet darauf. Der Glaube hilft uns in Christus, den Sinn und die Fülle unseres Daseins und den Garant wahrer menschlicher Freiheit zu erkennen. Er ist Erfüllung unseres Strebens nach dem Wahren und nach dem Guten. Der Herr segne euch alle.

Liebe Brüder und Schwestern, die Betrachtungen über einige Aspekte des Betens Jesu, die ich in den vergangenen Wochen angestellt habe, möchte ich nicht beschließen, ohne auch eine kleine Erwägung über das Schweigen Jesu, über Beten und Schweigen, Wort und Schweigen vorgelegt zu haben. Bei Christus selber gehören Sprechen und Stille zusammen, bilden eine innere Dynamik, die für sein Beten charakteristisch ist. Das Wort Gottes können wir hören, nur wenn wir dafür offen sind, wenn wir gesammelt und schweigend sind. Das hat der heilige Augustinus gesagt, wenn das Wort Gottes wächst, werden die Menschenworte weniger, werden wir stiller. Ganz in diesem Sinne zieht sich Jesus selbst immer wieder in die Einsamkeit zurück, um einfach im Innern einsam mit dem Vater in der Stille, ohne viele Worte zu beten. Und auch in uns schafft echte die Stille einen tiefen inneren Raum, damit sich etwas für die Anwesenheit Gottes in uns auftut, damit das Wort Gottes in uns eindringen und uns langsam durchdringen kann. Neben dieser ersten Stille gibt es freilich noch eine zweite, dunklere und schwierigere, nämlich Gott kann auch uns gegenüber schweigen. Es gibt das Schweigen Gottes, der er selbst hat es dramatisch erfahren am Kreuz, warum hast du mich verlassen? Und in Menschenleben wiederholt es sich immer wieder, dass Gott schweigend ist, dass er uns nicht zu hören scheint. Und gerade da will uns Jesus lehren, dass hinter dem Schweigen Gottes seine größere Weisheit und Güte steht, dass wir dieses Schweigen aushalten und damit dann auch fähig werden, inwendig seine Antwort und seine Anwesenheit wahrzunehmen. Wahrzunehmen, dass er nicht schweigt, weil er nicht etwa da wäre, sondern weil er größer ist und uns über unsere Worte ins Größere hineinführen will. So wollen wir den Herrn darum bitten, dass wir selber still werden können und damit fähig, einen Raum für Gottes Wort in uns zu haben und dass wir das Schweigen Gottes ertragen können, dass es sich auch immer wieder öffnet, dass wir wieder wahrnehmen, ja, er ist da. Wie der Psalm sagt, der, der den Mund gemacht hat und die Zunge und die Redeorgane, sollte etwa nicht reden können. Der die Ohren gemacht hat, sollte nicht hören können. Er hat überhaupt Reden, Schweigen und Hören geschaffen. Und wir müssen immer wieder durch sein Schweigen hindurch ins Größere seines Wortes und seiner Wahrheit hinaufgezogen werden. Ganz herzlich grüße ich die deutschsprachigen Pilger und Besucher. Nehmen wir uns in dieser vorösterlichen Bußzeit wirklich Zeiten der Stille, um auf dem Weg des vertrauensvollen Gebetes voranzuschreiten und um uns wirklich mit der Liebe Christi zu verbinden und in die Nähe von Gott Vater zu kommen.

Wir danken dem Papst Emeritus Benedikt XVI. Für die Worte an die deutschen Pilger, die er immer während der Generalaudienzen an sie gerichtet hat.

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In Klammer, es handelt sich um eine originale Nachbildung des Mantels unserer lieben Frau von Guadeloupe, wie wir vom heiligen Juan Diego überliefert bekamen. 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Das ist in der katholischen Kirche an der Mühlebühlstraße 5 in 5737 Menziken. Am Donnerstag, den 27. 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

Nie wieder Krieg. Dieses Gebet betete Papst Johannes Paul II. 1991 direkt vor dem Kriegsbeginn gegen den Irak. Wir beten mit ihm. Gott unserer Väter, groß und voll Erbarmen, Herr des Friedens und des Lebens, du Vater aller Menschen, du hegst Pläne des Friedens und nicht des Leides. Du verdammst die Kriege und brichst den Stolz der Gewalttäter. Du hast deinen Sohn Jesus gesandt, um den Menschen in nah und fern den Frieden zu verkünden, um die Menschen aller Rassen und Völker in einer einzigen Familie zu vereinen. Höre den einmütigen Aufschrei deiner Kinder. Höre auf die dringende Bitte der ganzen Menschheit. Nie wieder Krieg. Dieses Abenteuer, aus dem es kein Zurück mehr gibt. Nie wieder Krieg. Diese Spirale von Trauer und Gewalt. Eine Bedrohung für alle Geschöpfe. Im Himmel, zu Wasser und zu Land. In Gemeinschaft mit Maria, der Mutter Jesu, bitten wir dich nun, sprich zu den Herzen derer, die Verantwortung tragen für das Schicksal der Völker. Halt auf die Logik der Rache und Vergeltung. Ermögliche durch deinen Heiligen Geist neue Lösungen, großmütige und ehrenvolle Gesten des Friedens. Eröffne Räume des Dialogs und geduldigen Wartens, die fruchtbarer sind als überstürzte Kriegstermine. Gib unserer Zeit Tage des Friedens. Nie wieder Krieg. Gebet des heiligen Papstes Johannes Paul II.

Liebe Mitchristen, ganz herzlich willkommen zur Evangeliumsbetrachtung aus dem Matthäusevangelium, das 22. Kapitel, der Vers 34 bis 40. In jener Zeit, als die Pharisäer hörten, dass Jesus die Sadduzäer zum Schweigen gebracht hatte, kamen sie bei ihm zusammen. Einer von ihnen, ein Gesetzeslehrer, wollte ihn auf die Probe stellen und fragte ihn: Meister, welches Gebot im Gesetz ist das Wichtigste? Er antwortete ihm: Du sollst den Herrn, deinen Gott, lieben, mit ganzem Herzen, mit ganzer Seele und mit all deinen Gedanken. Das ist das wichtigste und erste Gebot. Ebenso wichtig ist das zweite: Du sollst deinen Nächsten lieben wie dich selbst. An diesen beiden Geboten hängt das ganze Gesetz samt den Propheten. Evangelium unseres Herrn Jesus Christus. Lob sei dir, Christus.

Liebe Mitchristen, wir haben es gehört von Jesus aus seinem Munde, das Hauptgebot der Gottes- und Nächstenliebe. Das tönt für uns eigentlich so schön, so wichtig auch, und doch ist es so, dass wir Menschen, geprägt oder geschwächt durch die Erbsünde, oft genau hier so große Mühe haben. Gott aus ganzem Herzen, mit ganzer Seele und mit allen Gedanken lieben, denke, das möchten wir oft alle, und doch wissen wir auch, wie schwer es uns fällt. Denken wir hier nur an unsere Gedanken. Wie oft sind unsere Gedanken nicht die Gedanken Gottes? Oder wie oft ist in unserem Herzen nicht nur das, was Gott will, sondern eben auch noch vieles andere, oft auch Neigungen zum Schlechten, zum Bösen, vielleicht schon gar zum Sündhaften. Und wenn wir auch an das zweite Gebot denken, wir sollen den Nächsten lieben wie uns selbst. Das tönt zwar schön und es wäre auch sehr wichtig für unsere Welt, dass wir so denken, aber davon sind wir oft weit entfernt, indem wir doch für uns selber ein bisschen mehr wollen, als wir es für die anderen wollen, dass wir doch so oft eben auch wieder unseren eigenen Vorteil suchen, im Stolz uns über den anderen stellen wollen oder auch in der Gier andere Menschen ausnutzen wollen zu unserem eigenen Genuss. Ich denke, das sind alles Schwachheiten, die wir oft auf unserem Weg entdecken. Und heute wollen wir dich bitten, Herr Jesus Christus, dass du uns hilfst, dieses Hauptgebot zu leben, Tag für Tag, Minute für Minute, damit wir wirklich deine Kinder sind, Kinder Gottes und wirklich auch Brüder und Schwestern von unseren Mitmenschen. Der Herr sei mit euch und mit deinem Geiste. Es segne und behüte euch der allmächtige und barmherzige Gott, der Vater und der Sohn und der Heilige Geist. Amen.

0: Liebe Hörerinnen und Hörer von Radio Gloria, am Telefon begrüßen wir jetzt ganz herzlich Dekan Matthias Rey. Und zusammen mit ihm grüßen wir unsere Mutter Gottes mit dem Angelusgebet.
1: Der Engel des Herrn brachte Maria die Botschaft.
0: Und sie empfing vom Heiligen Geist.
1: Gegrüßt seist du, Maria, voll der Gnade, der Herr ist mit dir. Du bist gebenedeit unter den Frauen und gebenedeit ist die Frucht deines Leibes, Jesus.
0: Heilige Maria, Mutter Gottes, bitte für uns Sünder, jetzt und in der Stunde unseres Todes. Amen.
1: Maria sprach, siehe, ich bin die Magd des Herrn.
0: Mir geschehe nach deinem Wort.
1: Gegrüßt seist du, Maria, voll der Gnade, der Herr ist mit dir, du bist gebenedeit unter den Frauen und gebenedeit ist die Frucht deines Leibes, Jesus.
0: Heilige Maria, Mutter Gottes, bitte für uns Sünder, jetzt und in der Stunde unseres Todes. Amen.
1: Und das Wort ist Fleisch geworden.
0: Und hat unter uns gewohnt.
1: Gegrüßt seist du, Maria, voll der Gnade, der Herr ist mit dir. Du bist gebenedeit unter den Frauen und gebenedeit ist die Frucht deines Leibes, Jesus.
0: Heilige Maria, Mutter Gottes, bitte für uns Sünder, jetzt und in der Stunde unseres Todes. Amen.
1: Bitte für uns, o heilige Gottesgebärerin,
0: auf dass wir würdig werden der Verheißungen Christi.
1: Wir bitten dich, o Herr, gieße deine Gnade in unsere Herzen ein. Durch die Botschaft des Engels haben wir die Menschwerdung Christi, deines Sohnes, erkannt. Führe uns durch sein Leiden und Kreuz zur glorreichen Auferstehung. Darum bitten wir durch ihn, Christus, unseren Herrn.
0: Amen.
1: Herr, gib den armen Seelen die ewige Ruhe.
0: Und das ewige Licht leuchte ihnen.
1: Lass sie ruhen in Frieden.
0: Amen.
1: Beten wir noch für unseren Papst. Vater unser im Himmel, geheiligt werde dein Name, dein Reich komme, dein Wille geschehe wie im Himmel so auf Erden.
0: Unser tägliches Brot gib uns heute und vergib uns unsere Schuld, wie auch wir vergeben unseren Schuldigern. Und führe uns nicht in Versuchung, sondern erlöse uns von dem Bösen.
1: Gegrüßt seist du, Maria, voll der Gnade, der Herr ist mit dir. Du bist gebenedeit unter den Frauen und gebenedeit ist die Frucht deines Leibes, Jesus.
0: Heilige Maria, Mutter Gottes, bitte für uns Sünder, jetzt und in der Stunde unseres Todes. Amen.
1: Ehre sei dem Vater und dem Sohn und dem Heiligen Geist.
0: Wie im Anfang, so auch jetzt und alle Zeit und in Ewigkeit. Amen.

0: Hörerinnen, liebe Hörer, wir haben jetzt ja gerade gebetet, das Wort ist Fleisch geworden. Das heisst also nicht, das Wort ist Geist geworden, sondern das Wort ist Fleisch geworden. Und es gibt ja immer wieder die Versuchung, dass man eine Art wie das rein Geistige sucht. Also gerade in der heutigen Zeit, in der Esoterik, wo man irgendwie versucht, den kosmischen Christus zu erreichen. Und dabei ist er zu uns gekommen. Also wenn wir versuchen, so sagen, Gott aus eigener Kraft zu erreichen, dann ist das wie, wenn wir zuerst auf den Stuhl aufstehen und nachher auf den Tisch aufstehen und dann noch den Stuhl auf den Tisch aufstehen und noch den drauf aufstehen, um am Mond näher zu kommen. Und da sieht man, dass Gott ist so weit über uns, dass wir uns aus eigenem Antrieb, aus eigener Kraft ihm nicht können nähern. Darum kommt er zu uns. Also das Wort ist Fleisch geworden. Und wie die heilige Theresia von Avila sagt, der Mensch Jesus ist der Weg zu Gott. Also dass wir Jesus suchen in seinem Fleisch. Das heisst auf der einen Seite in seinem Sakrament, vor allem im Sakrament von der Eucharistie, auf der anderen Seite aber auch im Mitmensch, wo Jesus sagt, was ihr einem meiner Nächsten tut, das habt ihr mir getan. Also immer geht es darum, um das Fleisch, also dass man Jesus begegnet als Mensch. Wir sind Menschen und wir begegnen ihm als Mensch. Das heisst, von Mensch zu Mensch dürfen wir dann zu Gott finden. Das ist ein ganz wichtiger Aspekt im christlichen Glauben. Darum auch die Haltung vom Christ ist das Knündeln, also das Arbeiten oder das Stehen vor Gott oder auch das Sitzende Betrachten. Also es ist nicht irgendwie eine Verrenkung vom Körper, um irgendwie dann das Göttliche einzufangen, sondern wir tun ihm begegnen, wir tun ihn arbeiten in seinem Menschsein, wir tun vor ihm stehen in seinem Menschsein, wir tun sitzen und betrachten. Also die ganz gewöhnlichen menschlichen Formen tun wir pflegen, um eben Christus zu begegnen. So, vielleicht eine Parallele noch zu den Magiern. Sie sind vielleicht auch ein bisschen stumm, dass ich von Magiern rede, aber es steht in der Bibel tatsächlich so. Also die heiligen drei Könige werden in der Bibel genannt, es kamen Magier, Homagoi, von Ferne und haben den König gesucht. Und die Magier oder Sterndeuter, sagt man ja auch, die haben nach der Wahrheit gesucht. Und wo sie Jesus gefunden haben, dann haben sie wahrscheinlich ihre ganze Machenschaften von Magie abgeleitet. Also es sind als andere Menschen zurückgekehrt, als die, wo sie gekommen sind. Und weil sie eben die Wahrheit gesucht haben, mit ihren Mitteln, sie haben keine andere gekannt, haben sie dann eben auch die Wahrheit gefunden. Und sie hätten eigentlich enttäuscht wieder können heimgehen, weil sie sich sagen hätten können, ja, jetzt, das Kind da in der Krippe, was soll denn das? Also sie haben ja Jesus zuerst im Königspalast in Jerusalem gesucht, eben nach ihren Vorstellungen, und haben Jesus dann gefunden, wo er war in Bethlehem. Ich habe vorher fälschlicherweise gesagt, Krippen, er war ja dann schon in einem Haus in Bethlehem, sie traten in das Haus ein, aber eben doch in Einfachheit und als gewöhnlicher Mensch, und sie sind nicht enttäuscht gewesen, sondern sie freuten sich sehr, weil sie ihn gefunden haben, die Wahrheit und das Leben. Und dann nicht mehr haben müssen nach den Sternen schauen, um irgendwie dort oben jemanden zu finden, sondern sie haben durch das, was sie vorher anders eben gekannt haben, haben sie dann zu dem gefunden, wo das wahre Leben ist. Und darum ist es ganz wichtig, dass wir nicht wieder zurückfallen in die Esoterik, in die Magie, in das Sterndeuten. Das ist ein Rückfall zu dem, was die Weisen gewesen sind, bevor sie Jesus gefunden haben. Aber wo sie Jesus gefunden haben, hat sie grosse Freude erfüllt. Und sie sind wohl dann mit der innigen Beziehung zu Jesus zurückgegangen in ihr Land, in ihre Länder. Also der Christ und der Esoteriker, das beißt sich. Also dieser Esoteriker sucht aus eigener Kraft höher. Und der Christ findet Christus in seiner Niedrigkeit. Und so haben wir die Erlösung geschenkt bekommen. Eine Erlösung, die wir uns selber nicht machen können. So möchte ich Ihnen den Segen geben, dass Sie auch immer auf dem Boden dürfen bleiben, wo Christus uns begegnet. Der Boden von dieser Erde, von den Mitmenschen, von dort, wo wir sind. Also, dass wir nicht irgendwie eine andere Welt suchen und Gott finden, sondern Christus kommt zu uns und wir finden ihn da, wo wir im Leben stehen. Der Herr sei mit euch.
1: Und mit deinem Geiste.
0: Ich segne euch, der allmächtige Gott, der Vater und der Sohn und der Heilige Geist.
1: Amen. Ganz einen herzlichen Dank, Dekan Matthias Rey, für das Beten vom Angelus, sein priesterlicher Segen und für die Wort über das Geheimnis, das Wort ist Fleisch geworden. Und dass der Mensch Jesus der Weg zu Gott ist. Der Mensch Jesus. Ganz einen herzlichen Dank. Ihnen allen noch einen guten Mittag und wenn wir über die tiefe Wort, über das tiefe Geheimnis betrachten.

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1: Papst Leo XIV. Schenkt während der Generalaudienz jeweils eine Katechese zu einem speziellen Thema. Und jetzt haben wir die Freude, dass wir so eine Katechese dürfen zuhören.
2: Ich möchte noch einmal bei einem Gleichnis Jesu verweilen. Auch in diesem Fall handelt es sich um eine Erzählung, die unsere Hoffnung nährt. Manchmal haben wir nämlich den Eindruck, keinen Sinn in unserem Leben zu finden. Wir fühlen uns nutzlos, unfähig. Genau, wie Arbeiter, die auf dem Marktplatz darauf warten, dass ihnen jemand Arbeit gibt. Aber manchmal vergeht die Zeit, das Leben geht an uns vorbei und wir fühlen uns nicht wahrgenommen, nicht geschätzt. Vielleicht sind wir zu spät gekommen. Andere waren vor uns da. Oder die Sorgen haben uns anderswo aufgehalten. Die Metapher des Marktplatzes passt auch gut in unsere Zeit. Der Markt ist nämlich der Ort, an dem Geschäfte gemacht, wo aber leider auch Zuneigung und Würde gekauft und verkauft werden, um daraus Profit zu schlagen. Und wenn man sich nicht geschätzt, nicht anerkannt fühlt, dann kann man Gefahr laufen, sich an den Erstbesten zu verkaufen. Der Herr aber erinnert uns daran, dass unser Leben wertvoll ist und dass es sein Wunsch ist, uns dabei zu helfen, diesen Wert zu entdecken. Auch in dem Gleichnis, das wir heute betrachten, gibt es Arbeiter, die darauf warten, dass sie jemand für einen Tag anstellt. Wir befinden uns im 20. Kapitel des Matthäus-Evangeliums und auch dort begegnen wir einer Figur, deren Verhalten ungewöhnlich ist, die überrascht und Fragen aufwirft. Gemeint ist der Gutsbesitzer, der Besitzer eines Weinbergs, der persönlich hinausgeht, um Arbeit für seinen Weinberg anzuwerben. Offensichtlich möchte er eine persönliche Beziehung zu ihnen aufbauen. Wie ich bereits sagte, handelt es sich um ein Gleichnis, das Hoffnung gibt, weil es uns sagt, dass dieser Gutsbesitzer mehrmals hinausgeht, um jene zu suchen, die darauf warten, ihrem Leben einen Sinn zu geben. Er macht sich schon bei Tagesanbruch auf den Weg und kehrt dann alle 3 Stunden zurück, um nach Arbeitern zu suchen, die er in seinen Weinberg schicken kann. Nach diesem Zeitplan gäbe es, nachdem er um 3 Uhr nachmittags wieder dort war, keinen Grund mehr, noch einmal auf den Markt zu gehen, da der Arbeitstag ja um 6 Uhr zu Ende war. Doch dieser unermüdliche Arbeitgeber, der um jeden Preis das Leben eines jeden von uns wertschätzen möchte, geht auch um 5 Uhr noch einmal los. Die Arbeiter, die auf dem Marktplatz zurückgeblieben waren, hatten wahrscheinlich schon jede Hoffnung verloren. Der Tag schien verloren. Doch da war jemand, der noch an sie glaubte. Was für einen Sinn hat es, Arbeiter nur für die letzte Stunde des Arbeitstages einzustellen? Was für einen Sinn hat es, nur eine Stunde lang zu arbeiten? Und doch, auch wenn es scheint, als könnten wir im Leben nur wenig bewirken, es lohnt sich immer. Es gibt immer eine Möglichkeit, einen Sinn zu finden. Denn Gott liebt unser Leben. Und so zeigt sich die Originalität dieses Arbeitgebers auch am Ende des Tages. Und zwar bei der Bezahlung. Mit den ersten Arbeitern, denen, die bei Tagesanbruch in den Weinberg gingen, hatte der Herr einen Lohn vereinbart, der dem üblichen Tageslohn entsprach.

0: Den anderen sagt er, er werde ihnen geben, was ihnen zusteht. Und genau hier stellt uns das Gleichnis vor eine Provokation. Was ist gerecht? Für den Weinbergbesitzer, also für Gott, ist es gerecht, dass jeder hat, was er zum Leben braucht. Er hat die Arbeiter persönlich gerufen, er kennt ihre Würde und er will sie entsprechend bezahlen. Und er gibt jedem einen Denar. Die Erzählung sagt uns, dass die Arbeiter der ersten Stunde enttäuscht sind. Sie können die Schönheit der Geste ihres Herrn nicht erkennen, der nicht ungerecht, sondern einfach nur großzügig war und der nicht nur auf ihre Verdienste, sondern auch auf die Bedürfnisse geachtet hat. Gott möchte allen sein Reich schenken, also ein erfülltes, ewiges und glückliches Leben. Und so handelt Jesus auch mit uns. Bei ihm gibt es keine Rangordnung. Allen, die ihm ihr Herz öffnen, schenkt er sich selbst ganz und gar. Angesichts dieses Gleichnisses könnte der Christ von heute versucht sein zu denken, warum sofort mit der Arbeit beginnen? Wenn die Bezahlung dieselbe ist, warum sollte man dann mehr arbeiten? Auf diese Zweifel antwortet der heilige Augustinus wie folgt. Warum zögerst du, dem zu folgen, der dich ruft, obwohl du dir des Lohnes sicher bist, des Tages aber ungewiss? Achte darauf, dass du dir durch dein Zögern nicht selbst das raubst, was er dir nach seinem Versprechen geben wird. Vor allem den jungen Menschen möchte ich sagen, dass sie nicht warten sollen, sondern dem Herrn, der uns ruft, in seinem Weinberg zu arbeiten, mit Begeisterung antworten müssen. Zögert nicht. Krempelt die Ärmel hoch, denn der Herr ist großzügig und er wird euch nicht enttäuschen. Wenn ihr in seinem Weinberg arbeitet, werdet ihr eine Antwort auf jene tiefgehende Frage finden, die ihr in euch tragt. Was ist der Sinn meines Lebens? Liebe Brüder und Schwestern, lasst uns nicht mutlos werden. Bitten wir den Herrn auch in den dunklen Momenten des Lebens, wenn die Zeit vergeht, ohne uns die Antworten zu geben, die wir suchen, wieder zu uns zu kommen und uns dort zu begegnen, wo wir auf ihn warten.
1: Il Signore è generoso e verrà presto.
0: Der Herr ist großzügig. Er wird bald kommen.
2: Dominus vobiscum.
3: Et cum spiritu tuo.
2: Sit nomen Domini benedictum.
3: Ex hoc nunc et usque in saeculum.
2: Adiutorium nostrum in nomine Domini.
3: Qui fecit caelum et terra.
2: Benedicat vos omnipotens Deus, Pater et Filius et Spiritus Sanctus.
3: Amen. Amen.
4: Ganz einen herzlichen Dank, Papst Leo, für die Worte an uns. Und danke auch am Radio Vatikan, dass uns das möglich macht.

0: Wir beten die 15 Vater unser und die 15 gegrüßt seist du Maria, die Jesus der heiligen Brigitta von Schweden geoffenbart hat.
1: Endlich erschien ihr Christus in einer Vision eines Tages. Er gab ihr auch großartige Verheißungen für alle Menschen, die diese Gebete verrichten wollten. Jesus sprach zu Brigitta: Wer diese Gebete während eines Jahres jeden Tag verrichtet, wird 15 Seelen aus seiner Verwandtschaft aus dem Fegfeuer erlösen. 15 Gerechte aus seiner Verwandtschaft werden die Gnade der Beharrlichkeit erlangen und 15 Sünder aus seiner Verwandtschaft werden sich bekehren. Die Person selbst, welche sie betet, wird die ersten Stufen der Vollkommenheit erreichen und 15 Tage vor ihrem Tod werde ich ihr meinen kostbaren Leib reichen, damit sie durch denselben vor dem ewigen Hunger bewahrt werde. Ich werde ihr mein kostbares Blut zu trinken geben, um sie vor dem ewigen Durst zu bewahren. Bei ihrem Tode werde ich mit meiner vielgeliebten Mutter kommen und ihre Seele gnadenreich empfangen und sie in die ewigen Freuden einführen. Wer diese Gebete auch andere lehrt, dessen Freude und Verdienste werden in Ewigkeit dauern. An dem Ort, wo man diese Gebete verrichtet, ist Gott mit seiner Gnade gegenwärtig.
2: Die 15 Gebete, die der heiligen Brigitta von Christus geoffenbart wurden, sind von der katholischen Kirche offiziell anerkannt. Papst Pius IX. Kannte diese Gebete und approbierte sie am 31. Mai 1862, indem er sie als der Wahrheit entsprechend und zum großen Nutzen für das Heil der Seelen erachtete. Betrachten wir im Folgenden das Leiden Jesu in den Gebeten der heiligen Brigitta, so wie der Herr es selbst gewünscht hat.
1: Christi Leiden am Ölberg bis zur Dornenkrönung. O Jesus, du Wonne aller, die dich lieben, du Freund und Heiland der Sünde, gedenke der tiefinnersten Betrübnis, die du erduldet hast, als die von Ewigkeit vorherbestimmte Zeit deines heiligen Leidens nahe war. Du deinen Jüngern die Füße gewaschen, deinen Leib und dein Blut ihnen zur Speise gereicht, sie mildreich getröstet hattest und dann in der Fülle der Traurigkeit selbst bezeugtest. Betrübt ist meine Seele bis zum Tod. Denke an all die Qual und Bedrängnis, die du vor deinem Kreuzestod erlitten, als du nach dreimaligem Gebet und blutigem Angstschweiß von deinem Jünger verraten, von deinem Volk gefangen, falsch angeklagt, von deinen Richtern ungerecht verurteilt, in der auserwählten Stadt in hochfestlicher Zeit unschuldig verworfen, deiner Kleider beraubt, mit Fäusten geschlagen, an eine Säule gebunden, gegeißelt, mit Dornen gekrönt und mit unzähligen anderen Unbilden misshandelt wurdest. Durch diese Leiden verleihe mir, o Herr mein Gott, wahre Zerknirschung, würdige Genugtuung und die Nachlassung aller meiner Sünden.
2: Vater unser im Himmel, geheiligt werde dein Name, dein Reich komme, dein Wille geschehe, wie im Himmel, so auf Erden. Unser tägliches Brot gib uns heute und vergib uns unsere Schuld, wie auch wir vergeben unseren Schuldigern. Und führe uns nicht in Versuchung, sondern erlöse uns von dem Bösen. Gegrüßet seist du, Maria, voll der Gnade. Der Herr ist mit dir. Du bist gebenedeit unter den Frauen, und gebenedeit ist die Frucht deines Leibes, Jesus. Heilige Maria, Mutter Gottes, bitte für uns Sünder,

0: Christi Verspottung. O Jesus, du Freude der Engel, gedenke der Betrübnis, die du ertragen, als alle deine Feinde wie grimmige Löwen dich umringten und mit Fäusten schlugen und dein Angesicht bespien. Durch diese Qualen und die ruchlosen Schmachworte, womit deine Feinde dich bedrängten, erlöse mich, o Herr Jesus, von allen meinen sichtbaren und unsichtbaren Feinden und lass mich in deinem Schutze zum ewigen Heile gelangen. Vater unser im Himmel, geheiligt werde dein Name, dein Reich komme, dein Wille geschehe wie im Himmel, so auf Erden. Unser tägliches Brot gib uns heute und vergib uns unsere Schuld, wie auch wir vergeben unseren Schuldigern. Und führe uns nicht in Versuchung, sondern erlöse uns von dem Bösen. Gegrüßet seist du, Maria, voll der Gnade. Der Herr ist mit dir. Du bist gebenedeit unter den Frauen, und gebenedeit ist die Frucht deines Leibes, Jesus. Heilige Maria, Mutter Gottes, bitte für uns Sünder, jetzt und in der Stunde unseres Todes. Amen. Christi Annagelung ans Kreuz. O Jesus, du Werkmeister der Welt, der du in deiner Unermesslichkeit Himmel und Erde umfassest, gedenke des bitteren Schmerzes, den du erduldet, als die grausamen Kriegsknechte deine Hände und Füße mit scharfen Nägeln durchbohrten und ans Kreuz schlugen, wobei sie Schmerz auf Schmerz häufend deine Glieder so gewaltsam nach der Länge und Breite des Kreuzes ausspannten, dass sie aus den Gelenken gerissen wurden. Durch diese bitterste Kreuzesqual bitte ich dich, mir die heilige Furcht und Liebe zu deinem heiligen Namen zu erteilen.
1: Vater unser im Himmel, geheiligt werde dein Name, dein Reich komme, dein Wille geschehe, wie im Himmel, so auf Erden. Unser tägliches Brot gib uns heute und vergib uns unsere Schuld, wie auch wir vergeben unseren Schuldigern. Und führe uns nicht in Versuchung, sondern erlöse uns von dem Bösen. Gegrüßet seist du, Maria, voll der Gnade. Der Herr ist mit dir. Du bist gebenedeit unter den Frauen, und gebenedeit ist die Frucht deines Leibes, Jesus. Heilige Maria, Mutter Gottes, bitte für uns Sünder, jetzt und in der Stunde unseres Todes. Amen.
0: Christi Gebet für seine Kreuziger. O Jesus, du himmlischer Arzt, gedenke der Todesschwäche, der Schmerzen, welche du erhöht am Kreuzesbaume an all deinen verwundeten und zerfleischten Gliedern ertragen hast, so dass kein Schmerz dem deinen glich und vom Scheitel deines Hauptes bis zu den Fußsohlen nichts Gesundes an dir zu finden war. Und wie du dennoch all diese Qualen nicht beachtend für deine Feinde gebetet und gesprochen hast, Vater, vergib ihnen, denn sie wissen nicht, was sie tun. Durch diese Barmherzigkeit verleihe mir, dass die Erinnerung an deine bittersten Leiden mir zur vollkommenen Verzeihung aller meiner Sünden und Verirrungen gereiche.
1: Vater unser im Himmel, geheiligt werde dein Name, dein Reich komme, dein Wille geschehe, wie im Himmel, so auf Erden. Unser tägliches Brot gib uns heute und vergib uns unsere Schuld, wie auch wir vergeben unseren Schuldigern. Und führe uns nicht in Versuchung, sondern erlöse uns von dem Bösen. Gegrüßet seist du, Maria, voll der Gnade. Der Herr ist mit dir. Du bist gebenedeit unter den Frauen, und gebenedeit ist die Frucht deines Leibes, Jesus. Heilige Maria, Mutter Gottes, bitte für uns Sünder, jetzt und in der Stunde unseres Todes. Amen.

0: Christi Barmherzigkeit gegen reumütige Sünder. O Jesus, du Spiegel der ewigen Klarheit, gedenke jener Betrübnis, die dein Herz bedrängte, als du im Lichte all deiner Weisheit zwar die selige Zukunft der Auserwählten sahst, welche durch die Verdienste deines Leidens ihr Heil finden, aber auch die Verwerfung so vieler Gottloser, die durch eigene Schuld in das ewige Verderben stürzen werden. Durch die unergründliche Tiefe deiner Erbarmung, in der du mit uns Sündern und Irrenden so schmerzliches Mitleid empfunden und die du dem Räuber neben dir erwiesen hast, als du zu ihm sprachst, heute wirst du bei mir im Paradiese sein, bitte ich dich, du wollest auch mir in der Stunde des Todes Barmherzigkeit erweisen.
1: Vater unser im Himmel, geheiligt werde dein Name, dein Reich komme, dein Wille geschehe, wie im Himmel, so auf Erden. Unser tägliches Brot gib uns heute und vergib uns unsere Schuld, wie auch wir vergeben unseren Schuldigern. Und führe uns nicht in Versuchung, sondern erlöse uns von dem Bösen. Gegrüßet seist du, Maria, voll der Gnade. Der Herr ist mit dir. Du bist gebenedeit unter den Frauen, und gebenedeit ist die Frucht deines Leibes, Jesus. Heilige Maria, Mutter Gottes, bitte für uns Sünder, jetzt und in der Stunde unseres Todes. Amen.
0: Christi Testament am Kreuze. O Jesus, König und Freund der Seelen, der du allein aller Liebe und Sehnsucht würdig bist, gedenke jener Betrübnis, die du empfunden, als du in Blöße und Elend von allen deinen Freunden verlassen am Kreuze schwebtest und keinen anderen Tröster fandest als deine geliebte Mutter, die in der Bitterkeit ihrer Seele und mit heiliger Treue dir zur Seite stand, und welche du deinem Jünger empfohlen, so wie du den Jünger anstatt deiner ihr zum Sohne gegeben hast, als du sprachest, Frau, siehe da, dein Sohn, und zum Jünger, siehe da, deine Mutter. Bei dem Schwerte des Schmerzens, das damals ihre Seele durchdrang, bitte ich dich, o gütigster Jesus, dass du mir in allen Trübsalen des Leibes und der Seele, besonders in der Todesstunde, deine Erbarmung und deinen Trost schenken wollest.
1: Vater unser im Himmel, geheiligt werde dein Name, dein Reich komme, dein Wille geschehe, wie im Himmel, so auf Erden. Unser tägliches Brot gib uns heute und vergib uns unsere Schuld, wie auch wir vergeben unseren Schuldigern. Und führe uns nicht in Versuchung, sondern erlöse uns von dem Bösen. Gegrüßet seist du, Maria, voll der Gnade. Der Herr ist mit dir. Du bist gebenedeit unter den Frauen, und gebenedeit ist die Frucht deines Leibes, Jesus. Heilige Maria, Mutter Gottes, bitte für uns Sünder,

0: Christi Durst. O Jesus, du Quelle der unerschöpflichen Gütigkeit, der du aus tiefstem Verlangen am Kreuze sprachest, mich dürstet. Entzünde in unseren Herzen die Sehnsucht nach allen Übungen der wahren Tugend und vertilge in uns gänzlich alle Begierlichkeit der Sinne und alle böse Lust nach Ergötzungen.
1: Vater unser im Himmel, geheiligt werde dein Name, dein Reich komme, dein Wille geschehe wie im Himmel, so auf Erden. Unser tägliches Brot gib uns heute und vergib uns unsere Schuld, wie auch wir vergeben unseren Schuldigern. Und führe uns nicht in Versuchung, sondern erlöse uns von dem Bösen. Gegrüßet seist du, Maria, voll der Gnade, der Herr ist mit dir. Du bist gebenedeit unter den Frauen, und gebenedeit ist die Frucht deines Leibes, Jesus. Heilige Maria, Mutter Gottes, bitte für uns

0: Christi trank. O Jesus, du Süßigkeit des Herzens und unauslöschliche Freude der dir ergebenen Seelen. Durch die Bitterkeit des Essigs und der Galle, die du für mich gekostet hast, verleihe mir, dass ich in der Todesstunde zum Heil und Trost meiner Seele dich würdig empfangen möge.
1: Vater unser im Himmel, geheiligt werde dein Name, dein Reich komme, dein Wille geschehe, wie im Himmel, so auf Erden. Unser tägliches Brot gib uns heute und vergib uns unsere Schuld, wie auch wir vergeben unseren Schuldigern. Und führe uns nicht in Versuchung, sondern erlöse uns von dem Bösen. Gegrüßet seist du, Maria, voll der Gnade. Der Herr ist mit dir. Du bist gebenedeit unter den Frauen, und gebenedeit ist die Frucht deines Leibes, Jesus. Heilige Maria, Mutter Gottes,

0: ist die Angsthof am Kreuz. O Gott, du herrschende Kraft und Jubel des Gemütes, gedenke der Qual und Bedrängnis, die du gelitten, als du im Herannahen deines bitteren Todes mit lauter Stimme riefest, mein Gott, warum hast du mich verlassen? Durch diese Angst der scheinbaren Verlassenheit, womit du uns von der ewigen Verlassenheit erlöst hast, bitte ich dich, Herr unser Gott, dass du mich in meinen Drangsalen niemals verlassen wollest.
1: Vater unser im Himmel, geheiligt werde dein Name, dein Reich komme, dein Wille geschehe wie im Himmel so auf Erden. Unser tägliches Brot gib uns heute und vergib uns unsere Schuld, wie auch wir vergeben unseren Schuldigern. Und führe uns nicht in Versuchung, sondern erlöse uns von dem Bösen. Gegrüßet seist du, Maria, voll der Gnade. Der Herr ist mit dir. Du bist gebenedeit unter den Frauen, und gebenedeit ist die Frucht deines Leibes, Jesus. Heilige Maria, Mutter Gottes, bitte für uns Sünder, jetzt und in der Stunde unseres Todes. Amen.
0: Christi, viele Wunden. O Jesus, Anfang und Ende, Kraft und Leben, gedenke, dass du dich vom Haupte bis zu den Fußsohlen gänzlich für uns in das Meer der Leiden versenkt hast. Durch die Größe und Tiefe deiner schmerzlichsten Wunden lehre mich in Sünden versunkenen, durch wahren Liebesgehorsam deine Gebote beachten.
1: Vater unser im Himmel, geheiligt werde dein Name, dein Reich komme, dein Wille geschehe wie im Himmel so auf Erden. Unser tägliches Brot gib uns heute und vergib uns unsere Schuld, wie auch wir vergeben unseren Schuldigern. Und führe uns nicht in Versuchung, sondern erlöse uns von dem Bösen. Gegrüßet seist du, Maria, voll der Gnade. Der Herr ist mit dir, du bist gebenedeit unter den Frauen. Und gebenedeit ist die Frucht deines Leibes, Jesus. Heilige Maria, Mutter Gottes, bitte für uns Sünder, jetzt und in der Stunde unseres Todes. Amen.
0: Christi, tiefe Wunden. O Jesus, du Abgrund der tiefsten Barmherzigkeit, um der Tiefe deiner Wunden willen, die das Mark deiner Gebeine durchdrangen, bitte ich dich, ziehe mich aus dem Abgrund der Sünden und verbirg meine Seele in deinen heiligsten Wunden vor dem Angesichte deines strafenden Zornes, damit ich nicht deiner Gerechtigkeit anheimfalle.
1: Vater unser im Himmel, geheiligt werde dein Name, dein Reich komme, dein Wille geschehe wie im Himmel so auf Erden. Unser tägliches Brot gib uns heute und vergib uns unsere Schuld, wie auch wir vergeben unseren Schuldigern. Und führe uns nicht in Versuchung, sondern erlöse uns von dem Bösen. Gegrüßet seist du, Maria, voll der Gnade. Der Herr ist mit dir. Du bist gebenedeit unter den Frauen. Und gebenedeit ist die Frucht deines Leibes, Jesus. Heilige Maria, Mutter Gottes, bitte für uns Sünder, jetzt und in der Stunde unseres Todes. Amen.

0: Christi, blutende Wunden. O Jesus, du strahlendes Bild der Wahrheit, Zeichen der Einigkeit und Band der Liebe, gedenke der zahllosen Wunden, die deinen ganzen Leib bedeckten und ihn mit deinem heiligsten Blute färbten. Gedenke der unbegreiflichen Peinen, die du in diesem reinsten Leib für uns erduldet hast. Was hättest du noch mehr tun sollen, was du nicht getan hast? Ich bitte dich, o gütigster Jesus, schreibe mit deinem kostbaren Blute alle diese Wunden in mein Herz, damit ich deinen Schmerz und deinen Tod darin allezeit lese und in treuer Dankbarkeit bis zum Ende verharre.
1: Vater unser im Himmel, geheiligt werde dein Name, dein Reich komme, dein Wille geschehe wie im Himmel, so auf Erden. Unser tägliches Brot gib uns heute und vergib uns unsere Schuld, wie auch wir vergeben unseren Schuldigern. Und führe uns nicht in Versuchung, sondern erlöse uns von dem Bösen. Gegrüßet seist du, Maria, voll der Gnade. Der Herr ist mit dir. Du bist gebenedeit unter den Frauen, und gebenedeit ist die Frucht deines Leibes, Jesus. Heilige Maria, Mutter Gottes, bitte für

0: Christi, letzte Angst. O Jesus, unsterblicher und unüberwindlicher König, gedenke der Schmerzen, die du erlitten hast, als alle Kräfte deines Körpers dich gänzlich verließen und du mit geneigtem Haupte sprachest, es ist vollbracht. Durch diese deine Todesangst erbarme dich meiner in meiner letzten Stunde, wenn mein Gemüt bedrängt und mein Geist niedergebeugt sein wird.
1: Vater unser im Himmel, geheiligt werde dein Name, dein Reich komme, dein Wille geschehe wie im Himmel, so auf Erden. Unser tägliches Brot gib uns heute und vergib uns unsere Schuld, wie auch wir vergeben unseren Schuldigern. Und führe uns nicht in Versuchung, sondern erlöse uns von dem Bösen. Gegrüßet seist du, Maria, voll der Gnade. Der Herr ist mit dir. Du bist gebenedeit unter den Frauen, und gebenedeit ist die Frucht deines Leibes, Jesus. Heilige Maria, Mutter Gottes, bitte für uns Sünder, jetzt und in der Stunde unseres Todes. Amen.

0: Christi scheiden. O Jesus, du Eingeborener des Allerhöchsten Vaters und Ebenbild seiner Weisheit, gedenke jener innigsten Hingebung, mit der du riefest, Vater, in deine Hände empfehle ich meinen Geist. Und wie du alsdann mit zerrissenem Leibe, mit gebrochenem Herzen, deine Barmherzigkeit über uns vollendet und so deinen Geist aufgegeben hast. Durch diesen kostbaren Tod bitte ich dich, o König der Heiligen, stärke mich im Streite gegen den Satan, die Welt und das Fleisch, damit ich, der Welt absterbend, dir lebe und meine Seele, wenn sie in der Stunde des Todes von ihrer Pilgerschaft zurückkehrt, mit erbarmender Liebe von dir aufgenommen werde.
1: Vater unser im Himmel, geheiligt werde dein Name, dein Reich komme, dein Wille geschehe wie im Himmel, so auf Erden. Unser tägliches Brot gib uns heute und vergib uns unsere Schuld, wie auch wir vergeben unseren Schuldigern. Und führe uns nicht in Versuchung, sondern erlöse uns von dem Bösen. Gegrüßet seist du, Maria, voll der Gnade. Der Herr ist mit dir. Du bist gebenedeit unter den Frauen, und gebenedeit ist die Frucht deines Leibes, Jesus. Heilige Maria, Mutter Gottes, bitte für uns Sünder, jetzt und in der Stunde unseres Todes. Amen.

0: Christi letzte und gänzliche Blutvergießung. O Jesus, du wahrer und fruchtbarer Weinstock, in welchen wir eingepflanzt sind, gedenke jener überreichen Vergießung deines Blutes, welches du gleich dem Safte der gepressten Traube vergossen, als du aus deiner durch die Lanze geöffneten Seite Blut und Wasser so reichlich hervorquellen ließest, dass auch kein Tropfen zurückblieb und dein heiligster Leib hoch am Kreuze schwebte. Durch diese Vergießung deines Blutes stärke meine Seele im letzten Todesstreite und lass sie von allen Flecken rein vor dir erscheinen.
1: Vater unser im Himmel, geheiligt werde dein Name, dein Reich komme, dein Wille geschehe wie im Himmel, so auf Erden. Unser tägliches Brot gib uns heute und vergib uns unsere Schuld, wie auch wir vergeben unseren Schuldigern. Und führe uns nicht in Versuchung, sondern erlöse uns von dem Bösen. Gegrüßet seist du, Maria, voll der Gnade, der Herr ist mit dir. Du bist gebenedeit unter den Frauen, und gebenedeit ist die Frucht deines Leibes, Jesus. Heilige Maria, Mutter Gottes, bitte für uns Sünder, jetzt und in der Stunde unseres Todes. Amen.
0: Nimm an, o Jesus, dieses Gebet in deiner übergroßen Liebe, in der du alle Wunden deines heiligsten Leibes für uns getragen hast. Erbarme dich meiner und aller mit Sünden Beladenen und verleihe allen gläubigen Seelen, den Lebendigen wie den Abgeschiedenen, Gnade, Verzeihung und das ewige Leben. Amen.
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0: Im Namen des Vaters und des Sohnes und des Heiligen Geistes. Amen. Ich glaube an Gott, den Vater, den Allmächtigen, den Schöpfer des Himmels und der Erde, und an Jesus Christus, seinen eingeborenen Sohn, unseren Herrn, empfangen durch den Heiligen Geist, geboren von der Jungfrau Maria, gelitten unter Pontius Pilatus, gekreuzigt, gestorben und begraben, hinabgestiegen in das Reich des Todes, am dritten Tage auferstanden von den Toten, aufgefahren in den Himmel, er sitzt zur Rechten Gottes des allmächtigen Vaters, von dort wird er kommen, zu richten die Lebenden und die Toten. Ich glaube an den Heiligen Geist, die heilige katholische Kirche, Gemeinschaft der Heiligen, Vergebung der Sünden, Auferstehung der Toten und das ewige Leben. Amen. Ehre sei dem Vater und dem Sohn und dem Heiligen Geist.
1: Wie im Anfang, so auch jetzt und alle Zeit und in Ewigkeit. Amen.
0: Vater unser im Himmel, geheiligt werde dein Name, dein Reich komme, dein Wille geschehe, wie im Himmel, so auf Erden.
1: Unser tägliches Brot gib uns heute und vergib uns unsere Schuld, wie auch wir vergeben unseren Schuldigern, und führe uns nicht in Versuchung, sondern erlöse uns von dem Bösen. Amen.
0: Gegrüßet seist du, Maria, voll der Gnade, der Herr ist mit dir. Du bist gebenedeit unter den Frauen, und gebenedeit ist die Frucht deines Leibes, Jesus, der in uns den Glauben vermehre.
1: Heilige Maria, Mutter Gottes, bitte für uns Sünder, jetzt und in der Stunde unseres Todes. Amen.
0: Gegrüßet seist du, Maria, voll der Gnade, der Herr ist mit dir. Du bist gebenedeit unter den Frauen, und gebenedeit ist die Frucht deines Leibes, Jesus, der in uns die Hoffnung stärke.
1: Heilige Maria, Mutter Gottes, bitte für uns Sünder, jetzt und in der Stunde unseres Todes. Amen.
0: Gegrüßet seist du, Maria, voll der Gnade, der Herr ist mit dir. Du bist gebenedeit unter den Frauen, und gebenedeit ist die Frucht deines Leibes, Jesus, der in uns die Liebe entzünde.
1: Heilige Maria, Mutter Gottes, bitte für uns Sünder, jetzt und in der Stunde unseres Todes. Amen.
0: Ehre sei dem Vater und dem Sohn und dem Heiligen Geist.
1: Wie im Anfang, so auch jetzt und alle Zeit und in Ewigkeit. Amen.
0: Vater unser im Himmel, geheiligt werde dein Name, dein Reich komme, dein Wille geschehe, wie im Himmel, so auf Erden.
1: Unser tägliches Brot gib uns heute und vergib uns unsere Schuld, wie auch wir vergeben unseren Schuldigern, und führe uns nicht in Versuchung, sondern erlöse uns von dem Bösen. Amen.
0: Gegrüßet seist du, Maria, voll der Gnade, der Herr ist mit dir. Du bist gebenedeit unter den Frauen, und gebenedeit ist die Frucht deines Leibes, Jesus, den du, o Jungfrau, vom Heiligen Geist empfangen hast.
1: Heilige Maria, Mutter Gottes, bitte für uns Sünder, jetzt und in der Stunde unseres Todes. Amen.
0: Gegrüßet seist du, Maria, voll der Gnade, der Herr ist mit dir. Du bist gebenedeit unter den Frauen, und gebenedeit ist die Frucht deines Leibes, Jesus, den du, o Jungfrau, vom Heiligen Geist empfangen hast.
1: Heilige Maria, Mutter Gottes, bitte für uns Sünder, jetzt und in der Stunde unseres Todes. Amen.
0: Gegrüßet seist du, Maria, voll der Gnade, der Herr ist mit dir. Du bist gebenedeit unter den Frauen, und gebenedeit ist die Frucht deines Leibes, Jesus, den du, o Jungfrau, vom Heiligen Geist empfangen hast.
1: Heilige Maria, Mutter Gottes, bitte für uns Sünder, jetzt und in der Stunde unseres Todes. Amen.
0: Gegrüßet seist du, Maria, voll der Gnade, der Herr ist mit dir. Du bist gebenedeit unter den Frauen, und gebenedeit ist die Frucht deines Leibes, Jesus, den du, o Jungfrau, vom Heiligen Geist empfangen hast.
1: Heilige Maria, Mutter Gottes, bitte für uns Sünder, jetzt und in der Stunde unseres Todes. Amen.
0: Gegrüßet seist du, Maria, voll der Gnade, der Herr ist mit dir. Du bist gebenedeit unter den Frauen, und gebenedeit ist die Frucht deines Leibes, Jesus, den du, o Jungfrau, vom Heiligen Geist empfangen hast.
1: Heilige Maria, Mutter Gottes, bitte für uns Sünder, jetzt und in der Stunde unseres Todes. Amen.
0: Gegrüßet seist du, Maria, voll der Gnade, der Herr ist mit dir. Du bist gebenedeit unter den Frauen, und gebenedeit ist die Frucht deines Leibes, Jesus, den du, o Jungfrau, vom Heiligen Geist empfangen hast.
1: Heilige Maria, Mutter Gottes, bitte für uns Sünder, jetzt und in der Stunde unseres Todes. Amen.
0: Gegrüßet seist du, Maria, voll der Gnade, der Herr ist mit dir. Du bist gebenedeit unter den Frauen, und gebenedeit ist die Frucht deines Leibes, Jesus, den du, o Jungfrau, vom Heiligen Geist empfangen hast.
1: Heilige Maria, Mutter Gottes, bitte für uns Sünder, jetzt und in der Stunde unseres Todes. Amen.
0: Gegrüßet seist du, Maria, voll der Gnade, der Herr ist mit dir. Du bist gebenedeit unter den Frauen, und gebenedeit ist die Frucht deines Leibes, Jesus, den du, o Jungfrau, vom Heiligen Geist empfangen hast.
1: Heilige Maria, Mutter Gottes, bitte für uns Sünder, jetzt und in der Stunde unseres Todes. Amen.
0: Gegrüßet seist du, Maria, voll der Gnade, der Herr ist mit dir. Du bist gebenedeit unter den Frauen, und gebenedeit ist die Frucht deines Leibes, Jesus, den du, o Jungfrau, vom Heiligen Geist empfangen hast.
1: Heilige Maria, Mutter Gottes, bitte für uns Sünder, jetzt und in der Stunde unseres Todes. Amen.
0: Gegrüßet seist du, Maria, voll der Gnade, der Herr ist mit dir. Du bist gebenedeit unter den Frauen, und gebenedeit ist die Frucht deines Leibes, Jesus, den du, o Jungfrau, vom Heiligen Geist empfangen hast.
1: Heilige Maria, Mutter Gottes, bitte für uns Sünder, jetzt und in der Stunde unseres Todes. Amen.
0: Ehre sei dem Vater und dem Sohn und dem Heiligen Geist.
1: Wie im Anfang, so auch jetzt und alle Zeit und in Ewigkeit. Amen.
0: O mein Jesus, verzeih uns unsere Sünden, bewahre uns vor dem Feuer der Hölle, führe alle Seelen in den Himmel, besonders jene, die deiner Barmherzigkeit am meisten bedürfen.
1: Vater unser im Himmel, geheiligt werde dein Name, dein Reich komme, dein Wille geschehe, wie im Himmel, so auf Erden.
0: Unser tägliches Brot gib uns heute und vergib uns unsere Schuld, wie auch wir vergeben unseren Schuldigern. Und führe uns nicht in Versuchung, sondern erlöse uns von dem Bösen. Amen.
1: Gegrüßet seist du, Maria, voll der Gnade. Der Herr ist mit dir. Du bist gebenedeit unter den Frauen, und gebenedeit ist die Frucht deines Leibes, Jesus, den du, o Jungfrau, zu Elisabeth getragen hast.
0: Heilige Maria, Mutter Gottes, bitte für uns Sünder, jetzt und in der Stunde unseres Todes. Amen.
1: Gegrüßet seist du, Maria, voll der Gnade. Der Herr ist mit dir. Du bist gebenedeit unter den Frauen, und gebenedeit ist die Frucht deines Leibes, Jesus, den du, o Jungfrau, zu Elisabeth getragen hast.
0: Heilige Maria, Mutter Gottes, bitte für uns Sünder, jetzt und in der Stunde unseres Todes. Amen.
1: Gegrüßet seist du, Maria, voll der Gnade. Der Herr ist mit dir. Du bist gebenedeit unter den Frauen, und gebenedeit ist die Frucht deines Leibes, Jesus, den du, o Jungfrau, zu Elisabeth getragen hast.
0: Heilige Maria, Mutter Gottes, bitte für uns Sünder, jetzt und in der Stunde unseres Todes. Amen.
1: Gegrüßet seist du, Maria, voll der Gnade. Der Herr ist mit dir. Du bist gebenedeit unter den Frauen, und gebenedeit ist die Frucht deines Leibes, Jesus, den du, o Jungfrau, zu Elisabeth getragen hast.
0: Heilige Maria, Mutter Gottes, bitte für uns Sünder, jetzt und in der Stunde unseres Todes. Amen.
1: Gegrüßet seist du, Maria, voll der Gnade. Der Herr ist mit dir. Du bist gebenedeit unter den Frauen, und gebenedeit ist die Frucht deines Leibes, Jesus, den du, o Jungfrau, zu Elisabeth getragen hast.
0: Heilige Maria, Mutter Gottes, bitte für uns Sünder, jetzt und in der Stunde unseres Todes. Amen.
1: Gegrüßet seist du, Maria, voll der Gnade. Der Herr ist mit dir. Du bist gebenedeit unter den Frauen, und gebenedeit ist die Frucht deines Leibes, Jesus, den du, o Jungfrau, zu Elisabeth getragen hast.
0: Heilige Maria, Mutter Gottes, bitte für uns Sünder, jetzt und in der Stunde unseres Todes. Amen.
1: Gegrüßet seist du, Maria, voll der Gnade. Der Herr ist mit dir. Du bist gebenedeit unter den Frauen, und gebenedeit ist die Frucht deines Leibes, Jesus, den du, o Jungfrau, zu Elisabeth getragen hast.
0: Heilige Maria, Mutter Gottes, bitte für uns Sünder, jetzt und in der Stunde unseres Todes. Amen.
1: Gegrüßet seist du, Maria, voll der Gnade, der Herr ist mit dir. Du bist gebenedeit unter den Frauen, und gebenedeit ist die Frucht deines Leibes, Jesus, den du, o Jungfrau, zu Elisabeth getragen hast.
0: Heilige Maria, Mutter Gottes, bitte für uns Sünder, jetzt und in der Stunde unseres Todes. Amen.
1: Gegrüßet seist du, Maria, voll der Gnade, der Herr ist mit dir. Du bist gebenedeit unter den Frauen, und gebenedeit ist die Frucht deines Leibes, Jesus, den du, o Jungfrau, zu Elisabeth getragen hast.
0: Heilige Maria, Mutter Gottes, bitte für uns Sünder, jetzt und in der Stunde unseres Todes. Amen.
1: Gegrüßet seist du, Maria, voll der Gnade, der Herr ist mit dir. Du bist gebenedeit unter den Frauen, und gebenedeit ist die Frucht deines Leibes, Jesus, den du, o Jungfrau, zu Elisabeth getragen hast.
0: Heilige Maria, Mutter Gottes, bitte für uns Sünder, jetzt und in der Stunde unseres Todes. Amen.
1: Ehre sei dem Vater und dem Sohn und dem Heiligen Geist.
0: Wie im Anfang, so auch jetzt und alle Zeit und in Ewigkeit. Amen.
1: O mein Jesus, verzeih uns unsere Sünden, bewahre uns vor dem Feuer der Hölle, führe alle Seelen in den Himmel, besonders jene, die deiner Barmherzigkeit am meisten bedürfen.
0: Vater unser im Himmel, geheiligt werde dein Name, dein Reich komme, dein Wille geschehe, wie im Himmel, so auf Erden.
1: Unser tägliches Brot gib uns heute und vergib uns unsere Schuld, wie auch wir vergeben unseren Schuldigern, und führe uns nicht in Versuchung, sondern erlöse uns von dem Bösen. Amen.
0: Gegrüßet seist du, Maria, voll der Gnade, der Herr ist mit dir. Du bist gebenedeit unter den Frauen, und gebenedeit ist die Frucht deines Leibes, Jesus, den du, o Jungfrau, geboren hast.
1: Heilige Maria, Mutter Gottes, bitte für uns Sünder, jetzt und in der Stunde unseres Todes. Amen.
0: Gegrüßet seist du, Maria, voll der Gnade, der Herr ist mit dir. Du bist gebenedeit unter den Frauen, und gebenedeit ist die Frucht deines Leibes, Jesus, den du, o Jungfrau, geboren hast.
1: Heilige Maria, Mutter Gottes, bitte für uns Sünder, jetzt und in der Stunde unseres Todes. Amen.
0: Gegrüßet seist du, Maria, voll der Gnade, der Herr ist mit dir. Du bist gebenedeit unter den Frauen, und gebenedeit ist die Frucht deines Leibes, Jesus, den du, o Jungfrau, geboren hast.
1: Heilige Maria, Mutter Gottes, bitte für uns Sünder, jetzt und in der Stunde unseres Todes. Amen.
0: Gegrüßet seist du, Maria, voll der Gnade, der Herr ist mit dir. Du bist gebenedeit unter den Frauen, und gebenedeit ist die Frucht deines Leibes, Jesus, den du, o Jungfrau, geboren hast.
1: Heilige Maria, Mutter Gottes, bitte für uns Sünder, jetzt und in der Stunde unseres Todes. Amen.
0: Gegrüßet seist du, Maria, voll der Gnade, der Herr ist mit dir. Du bist gebenedeit unter den Frauen, und gebenedeit ist die Frucht deines Leibes, Jesus, den du, o Jungfrau, geboren hast.
1: Heilige Maria, Mutter Gottes, bitte für uns Sünder, jetzt und in der Stunde unseres Todes. Amen.
0: Gegrüßet seist du, Maria, voll der Gnade, der Herr ist mit dir. Du bist gebenedeit unter den Frauen, und gebenedeit ist die Frucht deines Leibes, Jesus, den du, o Jungfrau, geboren hast.
1: Heilige Maria, Mutter Gottes, bitte für uns Sünder, jetzt und in der Stunde unseres Todes. Amen.
0: Gegrüßet seist du, Maria, voll der Gnade, der Herr ist mit dir. Du bist gebenedeit unter den Frauen, und gebenedeit ist die Frucht deines Leibes, Jesus, den du, o Jungfrau, geboren hast.
1: Heilige Maria, Mutter Gottes, bitte für uns Sünder, jetzt und in der Stunde unseres Todes. Amen.
0: Gegrüßet seist du, Maria, voll der Gnade, der Herr ist mit dir. Du bist gebenedeit unter den Frauen, und gebenedeit ist die Frucht deines Leibes, Jesus, den du, o Jungfrau, geboren hast.
1: Heilige Maria, Mutter Gottes, bitte für uns Sünder, jetzt und in der Stunde unseres Todes. Amen.
0: Gegrüßet seist du, Maria, voll der Gnade, der Herr ist mit dir. Du bist gebenedeit unter den Frauen, und gebenedeit ist die Frucht deines Leibes, Jesus, den du, o Jungfrau, geboren hast.
1: Heilige Maria, Mutter Gottes, bitte für uns Sünder, jetzt und in der Stunde unseres Todes. Amen.
0: Gegrüßet seist du, Maria, voll der Gnade, der Herr ist mit dir. Du bist gebenedeit unter den Frauen, und gebenedeit ist die Frucht deines Leibes, Jesus, den du, o Jungfrau, geboren hast.
1: Heilige Maria, Mutter Gottes, bitte für uns Sünder, jetzt und in der Stunde unseres Todes. Amen.
0: Ehre sei dem Vater und dem Sohn und dem Heiligen Geist.
1: Wie im Anfang, so auch jetzt und alle Zeit und in Ewigkeit. Amen.
0: O mein Jesus, verzeih uns unsere Sünden, bewahre uns vor dem Feuer der Hölle, führe alle Seelen in den Himmel, besonders jene, die deiner Barmherzigkeit am meisten bedürfen.
1: Vater unser im Himmel, geheiligt werde dein Name, dein Reich komme, dein Wille geschehe, wie im Himmel, so auf Erden.
0: Unser tägliches Brot gib uns heute und vergib uns unsere Schuld, wie auch wir vergeben unseren Schuldigern. Und führe uns nicht in Versuchung, sondern erlöse uns von dem Bösen. Amen.
1: Gegrüßet seist du, Maria, voll der Gnade. Der Herr ist mit dir. Du bist gebenedeit unter den Frauen, und gebenedeit ist die Frucht deines Leibes, Jesus, den du, o Jungfrau, im Tempel aufgeopfert hast.
0: Heilige Maria, Mutter Gottes, bitte für uns Sünder, jetzt und in der Stunde unseres Todes. Amen.
1: Gegrüßet seist du, Maria, voll der Gnade. Der Herr ist mit dir. Du bist gebenedeit unter den Frauen, und gebenedeit ist die Frucht deines Leibes, Jesus, den du, o Jungfrau, im Tempel aufgeopfert hast.
0: Heilige Maria, Mutter Gottes, bitte für uns Sünder, jetzt und in der Stunde unseres Todes. Amen.
1: Gegrüßet seist du, Maria, voll der Gnade. Der Herr ist mit dir. Du bist gebenedeit unter den Frauen, und gebenedeit ist die Frucht deines Leibes, Jesus, den du, o Jungfrau, im Tempel aufgeopfert hast.
0: Heilige Maria, Mutter Gottes, bitte für uns Sünder, jetzt und in der Stunde unseres Todes. Amen.
1: Gegrüßet seist du, Maria, voll der Gnade. Der Herr ist mit dir. Du bist gebenedeit unter den Frauen, und gebenedeit ist die Frucht deines Leibes, Jesus, den du, o Jungfrau, im Tempel aufgeopfert hast.
0: Heilige Maria, Mutter Gottes, bitte für uns Sünder, jetzt und in der Stunde unseres Todes. Amen.
1: Gegrüßet seist du, Maria, voll der Gnade. Der Herr ist mit dir. Du bist gebenedeit unter den Frauen, und gebenedeit ist die Frucht deines Leibes, Jesus, den du, o Jungfrau, im Tempel aufgeopfert hast.
0: Heilige Maria, Mutter Gottes, bitte für uns Sünder, jetzt und in der Stunde unseres Todes. Amen.
1: Gegrüßet seist du, Maria, voll der Gnade. Der Herr ist mit dir. Du bist gebenedeit unter den Frauen, und gebenedeit ist die Frucht deines Leibes, Jesus, den du, o Jungfrau, im Tempel aufgeopfert hast.
0: Heilige Maria, Mutter Gottes, bitte für uns Sünder, jetzt und in der Stunde unseres Todes. Amen.
1: Gegrüßet sei

0: Gebenedeit unter den Frauen, und gebenedeit ist die Frucht deines Leibes, Jesus, den du, o Jungfrau, im Tempel aufgeopfert hast.
1: Heilige Maria, Mutter Gottes, bitte für uns Sünder, jetzt und in der Stunde unseres Todes. Amen.
0: Gegrüßet seist du, Maria, voll der Gnade, der Herr ist mit dir. Du bist gebenedeit unter den Frauen, und gebenedeit ist die Frucht deines Leibes, Jesus, den du, o Jungfrau, im Tempel aufgeopfert hast.
1: Heilige Maria, Mutter Gottes, bitte für uns Sünder, jetzt und in der Stunde unseres Todes. Amen.
0: Ehre sei dem Vater und dem Sohn und dem Heiligen Geist.
1: Wie im Anfang, so auch jetzt und alle Zeit und in Ewigkeit. Amen.
0: O mein Jesus, verzeih uns unsere Sünden, bewahre uns vor dem Feuer der Hölle, führe alle Seelen in den Himmel, besonders jene, die deiner Barmherzigkeit am meisten bedürfen.
1: Vater unser im Himmel, geheiligt werde dein Name, dein Reich komme, dein Wille geschehe, wie im Himmel, so auf Erden.
0: Unser tägliches Brot gib uns heute und vergib uns unsere Schuld, wie auch wir vergeben unseren Schuldigern. Und führe uns nicht in Versuchung, sondern erlöse uns von dem Bösen. Amen.
1: Gegrüßet seist du, Maria, voll der Gnade, der Herr ist mit dir. Du bist gebenedeit unter den Frauen, und gebenedeit ist die Frucht deines Leibes, Jesus, den du, o Jungfrau, im Tempel wiedergefunden hast.
0: Heilige Maria, Mutter Gottes, bitte für uns Sünder, jetzt und in der Stunde unseres Todes. Amen.
1: Gegrüßet seist du, Maria, voll der Gnade, der Herr ist mit dir. Du bist gebenedeit unter den Frauen, und gebenedeit ist die Frucht deines Leibes, Jesus, den du, o Jungfrau, im Tempel wiedergefunden hast.
0: Heilige Maria, Mutter Gottes, bitte für uns Sünder, jetzt und in der Stunde unseres Todes. Amen.
1: Gegrüßet seist du, Maria, voll der Gnade, der Herr ist mit dir. Du bist gebenedeit unter den Frauen, und gebenedeit ist die Frucht deines Leibes, Jesus, den du, o Jungfrau, im Tempel wiedergefunden hast.
0: Heilige Maria, Mutter Gottes, bitte für uns Sünder, jetzt und in der Stunde unseres Todes. Amen.
1: Gegrüßet seist du, Maria, voll der Gnade, der Herr ist mit dir. Du bist gebenedeit unter den Frauen, und gebenedeit ist die Frucht deines Leibes, Jesus, den du, o Jungfrau, im Tempel wiedergefunden hast.
0: Heilige Maria, Mutter Gottes, bitte für uns Sünder, jetzt und in der Stunde unseres Todes. Amen.
1: Gegrüßet seist du, Maria, voll der Gnade, der Herr ist mit dir. Du bist gebenedeit unter den Frauen, und gebenedeit ist die Frucht deines Leibes, Jesus, den du, Jungfrau, im Tempel wiedergefunden hast.
0: Heilige Maria, Mutter Gottes, bitte für uns Sünder, jetzt und in der Stunde unseres Todes. Amen.
1: Gegrüßet seist du, Maria, voll der Gnade, der Herr ist mit dir. Du bist gebenedeit unter den Frauen, und gebenedeit ist die Frucht deines Leibes, Jesus, den du, o Jungfrau, im Tempel wiedergefunden hast.
0: Heilige Maria, Mutter Gottes, bitte für uns Sünder, jetzt und in der Stunde unseres Todes. Amen.
1: Gegrüßet seist du, Maria, voll der Gnade, der Herr ist mit dir. Du bist gebenedeit unter den Frauen, und gebenedeit ist die Frucht deines Leibes, Jesus, den du, o Jungfrau, im Tempel wiedergefunden hast.
0: Heilige Maria, Mutter Gottes, bitte für uns Sünder, jetzt und in der Stunde unseres Todes. Amen.
1: Gegrüßet seist du, Maria, voll der Gnade, der Herr ist mit dir. Du bist gebenedeit unter den Frauen, und gebenedeit ist die Frucht deines Leibes, Jesus, den du, o Jungfrau, im Tempel wiedergefunden hast.
0: Heilige Maria, Mutter Gottes, bitte für uns Sünder, jetzt und in der Stunde unseres Todes. Amen.
1: Gegrüßet seist du, Maria, voll der Gnade, der Herr ist mit dir. Du bist gebenedeit unter den Frauen, und gebenedeit ist die Frucht deines Leibes, Jesus, den du, o Jungfrau, im Tempel wiedergefunden hast.
0: Heilige Maria, Mutter Gottes, bitte für uns Sünder, jetzt und in der Stunde unseres Todes. Amen.
1: Gegrüßet seist du, Maria, voll der Gnade, der Herr ist mit dir. Du bist gebenedeit unter den Frauen, und gebenedeit ist die Frucht deines Leibes, Jesus, den du, o Jungfrau, im Tempel wiedergefunden hast.
0: Heilige Maria, Mutter Gottes, bitte für uns Sünder, jetzt und in der Stunde unseres Todes. Amen.
1: Ehre sei dem Vater und dem Sohn und dem Heiligen Geist.
0: Wie im Anfang, so auch jetzt und alle Zeit und in Ewigkeit. Amen.
1: O mein Jesus, verzeih

0: verzeih uns unsere Sünden, bewahre uns vor dem Feuer der Hölle, führe alle Seelen in den Himmel, besonders jene, die deiner Barmherzigkeit am meisten bedürfen. Im Namen des Vaters und des Sohnes und des Heiligen Geistes. Amen.
1: Gelobt sei Jesus Christus.
0: In Ewigkeit. Amen.
1: Maria, mit dem Kinde lieb, uns allen deinen Segen gib. Amen.
2: Wir beten um Ehrfurcht vor der Schöpfung und besonders um Regen. Im Namen des Vaters und des Sohnes und des Heiligen Geistes. Amen. Allmächtiger, ewiger Gott, du bist der Ursprung allen Lebens und die Quelle jeden Segens. In deiner Weisheit führst du die Zeiten, in deiner Güte erhältst du die Welt. Wir treten vor dich in Ehrfurcht und Vertrauen und bitten dich in diesen Tagen der Trockenheit, sende deinen heiligen, erfrischenden Regen über Felder, Wälder und Wiesen, über unsere Heimat und alle Länder, damit die Erde wieder atmen kann. Stärke die Pflanzen, die verdorren, die Tiere, die nach Wasser suchen, und die Menschen, die unter Hitze und Dürre leiden. Heilige Maria, Mutter Gottes, du kennst die Sorgen deiner Kinder. Nimm unsere Bitte auf und lege sie deinem Sohn mit mütterlicher Liebe vor. Herr Jesus Christus, du hast den Sturm gestillt und das Meer beruhigt. Berühre auch jetzt die Himmel, öffne die Wolken und schenke uns den Regen, der Leben bringt und Hoffnung erneuert. Gott, Heiliger Geist, erfülle die Schöpfung mit deiner Kraft, erneuere die Erde und lehre uns, achtsam und dankbar mit ihr umzugehen. Denn dein ist die Macht und die Herrlichkeit, jetzt und in Ewigkeit. Amen. Im Namen des Vaters und des Sohnes und des Heiligen Geistes. Amen.

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1: Engel spielen im Leben Mariens eine nicht unbedeutende Rolle. Ein Erzengel war es, der ihr jene Botschaft brachte, die für ihr ganzes Leben und Wirken von entscheidender Bedeutung war. Wieso unsere Himmelsmutter auch als Maria Königin der Engel genannt wird, erfahren wir heute im Rahmen eines Referates vom Franziskanerpater Paul Zahner. Am Mikrofon begleitet sie ihre Andrea Marti. Bevor wir ins Referat einsteigen, möchte ich Dr. Paul Zahner vorstellen. Geboren ist Paul Zahner in Kaltbrunn. Er hat Theologie studiert und trat in den Franziskanerorden ein. Erster Profess 1988 und schloss in Fribourg und München das Theologiestudium ab. Im Jahre 1992 wurde er zum Priester geweiht und begann in Fribourg ein Doktoratsstudium in dogmatischer Theologie zum Thema Bonaventura und franziskanischer Joachitismus, das er 1998 abgeschlossen hat. Daneben arbeitete er in der Haus- und Ausbildungsleitung der Franziskaner in der Schweiz, in der Seelsorge, gab Exerzitien und franziskanische Kurse und begleitete die junge franziskanische Gemeinschaft der Deutschschweiz. Von 1998 bis 2003 war er Seelsorger an der Katholischen Universitätsgemeinde in Fribourg und von 2006 bis 2009 Kustos der Franziskanerkustodie in der Schweiz. Im Oktober 2009 wurde er in das Franziskanerkloster Graz versetzt und begann die jährlichen Symposien mit vorzubereiten. Gelegentlich eine Vorlesung an der Theologischen Fakultät zu halten, in der Seelsorge des Franziskanerklosters Graz mitzuarbeiten und in einer Teilzeitstelle Theologiestudierende zu begleiten. Seit Beginn seiner Gründung arbeitet er in der Werkstatt Franziskanische Forschung mit und unter anderem ist er auch Kommissar des Heiligen Landes und natürlich Guardian in der Marienburg in Nevels. Nun begrüße ich Pater Paul bei Radio Gloria ganz herzlich und wir freuen uns auf sein Referat. Bevor wir aber ins Referat einsteigen, möchte ich gerne noch eine Frage stellen. Der 2. August, wie wird das Fest Maria Königin der Engel bei den Franziskanern gefeiert?
2: Ja, der 2. August ist sozusagen unser Ordensfest, ein eigener Festtag, den wir feiern. Portiuncola ist ja der Ort, Maria in Portiuncola ist der Ort der Patronin sozusagen des Franziskanerordens, den Franziskus besonders verehrt hat. Und aus dem Grund wird am 2. August besonders Maria von den Engeln gefeiert. Dazu kommt dann der Ablass, der gesprochen worden ist für den 2. August, also zum Patrozinium der Kapelle von Portiuncola.
1: Nun freuen wir uns auf das Referat von Ihnen, Pater Paul.